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Die 88. Sendung von Records Revisited begann mit Elvis Presley und der B-Seite von Heartbreak Hotel, I Was The One, und dieser Titel war 2 Wochen auf Position 1 zusammen mit der A-Seite gelistet und deswegen habe ich den jetzt gespielt. Ich werde auch die anderen B-Seiten jetzt noch nachholen aus der letzten Sendung, da wurden sie nur erwähnt. Aber jetzt sollen sie auch gespielt werden in einer Nachlese des Jahres 1956. Außerdem kommen dann noch ein paar bemerkenswerte Hits aus den Top 3 in den Hitlisten, die in dem Jahr 1956 erschienen sind in der Zeitschrift Billboard. Danach als Schwerpunkt die Nummer 1 Hits des Jahres 1966 in Großbritannien. Und solange die Zeit noch reicht, Nachrufe einiger verstorbener Sänger und Sängerinnen bzw. Gruppenmitgliedern. Jetzt aber zurück zu diesen B-Seiten. Von den 8 Wochen, die Heartbreak Hotel auf Platz 1 stand, war I Was The One von Elvis Presley 2 Wochen auf der Position 1 mitgelistet, aber an zweiter Stelle. Nicht wechselnd wie bei Hound Dog und Don't Be Cruel, da gab es ja einmal Hound Dog Faune und einmal Don't Be Cruel. I Want You, I Need You, I Love You war die A-Seite von Elvis Presley, die 1 Woche auf der Spitzenposition stand und da war auch My Baby Left Me mitgelistet, das kommt gleich. Und dann My Prayer von den Platters. Das war die A-Seite und deren B-Seite Heaven on Earth stand insgesamt auch 2 Wochen auf der Spitzenposition gelistet von der Billboard. Jetzt also hintereinander My Baby Left Me und dann Heaven on Earth.

Und noch einmal Elvis, er konnte mit Love Me Tender 5 Wochen in den Bestseller-Charts auf Platz 1 gelangen und 2 Wochen davon war die Rückseite, also die B-Seite, Anyway You Want Me, gelistet. Das spiele ich jetzt und danach kommen dann die Four Lads. Sie waren eine Position 2 in den DJ-Charts mit No Not Much.

Die Four Lads waren übrigens eine kanadische Gesangsgruppe, die mit Moments to Remember zuvor schon einen großen Erfolg hatten. Und jetzt kommt Carl Perkins, der den Titel Blue Suede Shoes geschrieben hatte und auch gesungen und in die US-Charts führte, auf eine Position 2 in den Jukebox-Charts zum Beispiel. Zugeschrieben wird der Titel eigentlich Elvis Presley, aber das hat einen tragischen Hintergrund, denn Carl Perkins verunglückte zusammen mit seinem Bruder im Auto auf einer Fahrt zu einem Fernsehauftritt, wo er Blue Suede Shoes singen sollte. Der Bruder starb bei dem Unfall. Carl Perkins war monatelang verletzt, schwer verletzt, und Elvis Presley, ein Freund von Carl Perkins, der übernahm dann Blue Suede Shoes für diese Fernsehsendung und wurde natürlich damit dann berühmter als Carl Perkins in der Wahrnehmung. Aber den Hit hatte Carl Perkins, den hören wir jetzt, und danach kommt Canadian Sunset mit Hugo Winterhalter und seinem Orchester sowie Eddie Haywood am Piano. Das war eine Position 2 in den DJ-Charts.

Aus dem Film High Society stammt der Titel True Love, gesungen von Bing Crosby und Grace Kelly, die übrigens später dann Grazia Patrizia von Monaco wurde. Und der Titel kam auf eine Position 3 der DJ-Charts und beendet hier unseren Überblick für das Jahr 1956. Und danach kommt dann das Jahr 1966 mit dem Nummer 1-Hit von der Spencer Davis Group, Keep on Running.

Und wir befinden uns im Jahr 1966 in den britischen Charts laut New Musical Express. Da standen zuvor die Beatles bereits 1965 drei Wochen auf Platz 1 und zwei Wochen im Jahr 1966. Das hatte ich schon gespielt im letzten Jahr. Dafür hat jetzt die Spencer Davis Group den Anfang gemacht mit Keep on Running. Der Titel stand drei Wochen auf Position 1 ab 15. Januar 1966. Es folgten die Overlanders, die mit Michelle, einem Beatles-Titel, eine Woche auf Platz 1 verbuchen konnten. Und danach folgte Nancy Sinatra mit These Boots Are Made for Walking, ebenfalls für eine Woche.

In Folge schafften die Rolling Stones 3 Wochen lang die Spitzenposition mit 19th Nervous Breakdown und danach kamen die Hollies mit I Can't Let Go.

Die Hollies schafften 2 Wochen auf Position 1 mit I Can't Let Go, teilten sich aber in der 2. Woche den Platz Nummer 1 mit den Walker Brothers und dem Titel The Sun Ain't Gonna Shine Anymore. Insgesamt standen die Walker Brothers dann auf Platz 1 für 4 Wochen. Danach folgte die Spencer Davis Group wieder einmal, diesmal mit Somebody Help Me für 1 Woche. Jetzt also die Walker Brothers und dann die Spencer Davis Group.

Jetzt mein Favorit, die fantastische Dusty Springfield mit You Don't Have to Say You Love Me. Basierend auf einem italienischen Song konnte sie 2 Wochen auf die Spitzenposition kommen. Und danach hören wir dann Manfred Mann mit Pretty Flamingo. Das stand 3 Wochen auf Platz 1.

Jetzt kommen gleich die Programm- und Sendehinweise und danach die Rolling Stones mit Paint It Black. Eine Woche auf Platz 1 und damit geht schon die erste Stunde von Records Revisited, der 88. Sendung, zu Ende. Sie startet dann in der nächsten Stunde mit Frank Sinatra und Strangers in the Night, der insgesamt 3 Wochen auf Position 1 gelangen konnte. Aber zunächst die Programm- und Sendehinweise und dann die Rolling Stones. 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

Frank Sinatra machte also den Auftakt mit Strangers in the Night für die zweite Stunde der 88. Sendung von Records Revisited mit den Nummer 1 Hits von 1966 in Großbritannien. Und jetzt kommen die Beatles mit Paperback Writer. Sie waren 2 Wochen auf Platz 1, danach folgten die Kinks, ebenfalls für 2 Wochen mit Sunny Afternoon.

Auch Chris Farlow und die Troggs konnten 2 Wochen verbuchen auf Position 1. Chris Farlow mit Out of Time und die Troggs mit With a Girl Like You.

Und wieder kamen die Beatles auf Platz 1, diesmal mit dem doppelseitigen Erfolg Yellow Submarine und Eleanor Rigby. Das hören wir hintereinander und es war insgesamt 4 Wochen auf Platz 1.

Wasser, Herr Gustav.

Die Small Faces schafften eine Woche die Nummer 1 mit All or Nothing und dann kam ein Überraschungserfolg für den Country-Sänger Jim Reeves, der bereits 1964 gestorben war, mit einer Aufnahme von 1963, die dann orchestral noch überarbeitet wurde für die Veröffentlichung im Jahr 1966, wo sie dann tatsächlich in Großbritannien Nummer 1 wurde, und zwar für 5 Wochen, und sogar der Song of the Year, also im Grunde genommen am besten verkauft und am längsten in den Charts insgesamt. Ja, und der Titel hieß Different Trumps, und den hören wir nach den Small Faces.

Jim Reeves starb tragischerweise bei einem Flugzeugabsturz im Alter von 40 Jahren übrigens. Weiter geht's mit den britischen Charts von 1966. Noch drei Titel stehen aus, und zwar von zwei amerikanischen Gruppen. Zunächst die Four Tops mit Reach Out, I'll Be There erreichten 3 Wochen die Position 1, und danach kamen die Beach Boys mit Good Vibrations für 2 Wochen an die Spitze.

Zum Abschluss des Jahres, ab Anfang Dezember bis hinein in den Januar 1967, konnte dann Tom Jones die Charts erobern mit der siebenwöchigen Nummer 1 Green Green Grass of Home, und das macht jetzt den Abschluss unseres Überblicks der Nummer 1 Hits aus den britischen Charts von 1966 gemäß der Zeitschrift New Musical Express.

Der erste von fünf Nachrufen in dieser Sendung, der ist Paul Wheatbread gewidmet. Das war der Drummer bei der Band Gary Puckett and the Union Gap, die einige Erfolge in den Jahren 1967 bis 69 hatte. Young Girl war zum Beispiel eine Nummer 1 in Großbritannien, während es in den USA eine Position 2 schaffte. Und jetzt habe ich noch eine Position 7 aus den USA, Over You, aus dem Jahr 1968, genau wie Young Girl aus dem gleichen Jahr. Und dann kommen wir zum nächsten Nachruf.

Paul Wheatbread starb übrigens im Alter von 80 Jahren am 6. Juli und Calvin Hayes im Alter von 63 Jahren am 10. Juli dieses Jahres. Calvin Hayes war ein Mitglied der Gruppe Johnny Hates Jazz, die im Jahr 1987 einen großen Erfolg hatte mit Shattered Dreams. Das möchte ich jetzt spielen. Es war in den USA eine Position 2 und in Großbritannien ein Platz 5.

dem Keyboarder und Co-Produzenten von Johnny Hates Jazz, Calvin Hayes, folgte am 17. Juli der Schlagzeuger der Gruppe ZZ Top, Frank Bird, der im Alter von 77 Jahren starb. Und ich habe jetzt den Titel Tush aus dem Jahre 1975 herausgesucht, der ein Top-20-Hit in den USA war. Und dann kommt Freddie Cannon mit Tallahassee Lassie.

Freddie Cannon starb im Alter von 89 Jahren am 19. Juli und er hatte mit Tallahassee Lassie eine Position 6 in den USA im Jahr 1959. Palisades Park war auch noch ein Hit im Jahr 1962, eine Position 3. Davon spiele ich noch ein paar Takte ganz am Ende, aber jetzt kommen wir noch zu dem letzten Nachruf auf Shelly Fabares, nämlich, die im Alter von 82 Jahren am 22. August starb und sie hatte 1962 den Nummer 1-Hit Johnny Angel für 2 Wochen in den US-Charts. Hier Shelly Fabares.

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Das war die 88. Sendung von Records Revisited im September 2026 und ich freue mich auf die nächste Sendung im Oktober. Euer DJ Werner alias Nachtvogel. 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Tschüss.

0: 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Heute live für euch im Studio sind Tobi und Carmen. Es ist Sonntag, der 13. September 2026. Ihr hört uns live oder in einer Wiederholung. United Kids läuft immer am zweiten Sonntag im Monat von 14 bis 15 Uhr. Herzlich willkommen.
1: Herzlich willkommen. Auch diesen Sonntag lassen wir uns nicht lumpen und spielen Lumpen. Erste Band, die ihr gehört habt, aus Spanien, Barcelona. Ja, Lumpen hatten wir, glaube ich, vor ein paar Jahren auch schon mal hier. Die haben schon ein paar Sachen rausgebracht und es gibt sie auch schon ein paar Jahre. Haben aber jetzt eine neue EP veröffentlicht mit 4 Songs. Der Song, den ihr gerade gehört habt, hieß Progressor. Ja, oder Progressor. Nee, Progressor. Ich kann es nicht aussprechen. Spanische Kenntnisse sind leider nur bei
0: Progressor? Fragezeichen?
1: Einfach nur Progressor. Ich mach's zu kompliziert. Genau, Lumpen. Das war's. Von mir.
0: Genau, hier in Mannheim, bevor wir können hier aus dem Fenster blicken, runter auf die Brücke, weil wir sitzen ja im Bermuda-Funkstudio in der alten Feuerwache und es hat heute schon ganz schön ordentlich geregnet. Das heißt, es wird langsam herbstlich, auch wenn die Temperaturen für meinen Geschmack noch ein bisschen zu warm sind. Und ich möchte euch ein Album vorstellen, das ist vielleicht wahrscheinlich mein Album des Herbstes wird, vielleicht auch mehr. Es geht um die Tubs aus London. Vielleicht einigen von euch ein Begriff. Die haben schon zwei fantastische Alben veröffentlicht. Und jetzt gerade am Freitag das dritte Album, das auch wieder richtig geil ist, heißt Hard Life. Auch wenn ich finde, es nicht so Hard Life Musik, ist eher so Soft Life Musik.
1: Also, hätten sie auch, ich dachte erst Hard, vielleicht von nach Herz, aber Hard.
0: Nee, Hard.
1: Wie Hardcore.
0: Hard, genau, ja. Ja, genau, Hard wie Hardcore. Aber die Musik ist nicht so Hardcore. Allerdings, der Song, den wir jetzt spielen, der heißt Who's Gonna Love You Now? Und das hört sich irgendwie auch hart an.
1: Auf jeden Fall.

0: Das waren zwei Songs, wo es, glaube ich, um gescheiterte Beziehungen und die Emotionen danach geht. Ich finde, Herbst ist auch so eine...
1: Bestes Thema.
0: Ist es ein gutes Herbstthema.
1: Ja. Meinst du, der Herbst ist eine gescheiterte Beziehung? Ich glaube nicht. Ich mag den Herbst.
0: Nee, aber es ist ja so dieses Aufblühen und Verblühen, melancholische, genau. Ich finde aber, das ist trotzdem, also die Texte sind natürlich traurig, aber die Musik ist, finde ich, schon ein bisschen beschwingt.
1: Mhm, okay.
0: Also ist jetzt nicht so dieses Rumgenöle.
1: Nö, auf keinen Fall. Da war schon ein bisschen Wumms dahinter. Noch mehr Wumms?
0: Darf ich noch sagen, wie die Band hieß?
1: Also, wir labern ja einfach.
0: Vielleicht interessiert es ja jemanden. Genau, das war ein Diary aus New York. Already Dead hieß der Song. Die haben gerade ein Album rausgebracht. Das heißt Spiral Bound. Und davor haben wir die fantastischen Tubs gehört aus UK. Jetzt darfst du.
1: Jetzt darf überleiten. Ich den Wumms ankündigen. An einem Tag wie heute, Sonntag, würde ich mich freuen, ich wäre Straight Edge. Deswegen spielen wir jetzt einfach was mit Straight Edge. Eine Band aus Florida, Strike Force, haben ein Album veröffentlicht, wobei ich glaube, es ist eigentlich kein richtiges Album, es ist eher so eine EP auf Fortress Records. Von denen hatten wir ja auch schon ein paar Mal Bands. Es ist ein auch sehr umtriebiges Hardcore-Label aus South Florida. Und wie gesagt, wir spielen jetzt als erstes Strike Force, die Band vom Album Strike First, und der Song heißt The Coast. Und danach gibt's auch noch ein bisschen was auf die Backen.

0: Ja, verrückt. Das ist für mich so ein bisschen wie Aspirin. Also mir hilft es an einem Sonntag. Peace Test waren das aus Providence, Rhode Island, von ihrer neuen Platte Repercussion, der Song Total Power mit 1,43, der längste Song der Platte.
1: Mhm. Mhm. Und du hast gerade gesagt, auch der langsamste, ne?
0: Und der langsamste, ja, aber nichtsdestotrotz, sagt man das so?
1: Nichtsdestotrotz kann man schon sagen.
0: Nichtsdestotrotz, ja. Das hört sich manchmal hören sich Wörter komisch an. Okay, sorry, nichtsdestotrotz powervoll.
1: Tobi und ich waren gestern auf der gleichen Veranstaltung, auf derselben Veranstaltung, aber mehrere Stunden Unterschied. Und ihr dürft jetzt raten, wer wann gegangen ist und
0: oder wer die Party beendet hat.
1: Ich war so krass fertig und auch heute Morgen, dass ich dachte, ich kann mir gar nicht vorstellen, wie es jetzt anfühlen würde, wenn ich gesoffen hätte. Also das, ich weiß nicht, vielleicht ist auch das Alter oder so. Ich könnte es gar nicht mehr verkraften. Aber ich hatte letztens einen Accidental Edge Break tatsächlich.
0: Oh mein Gott. Hast du gegessen? Eine Mozartkugel?
1: Nee, ich war auf einem Festival, als es so krass heiß war. So dieses 37, 38 Grad Zeit. Und es gab da kein Trinkwasser auf dem Gelände, also zum Abfüllen, weil da kein Wasseranschluss war. Und dann mussten wir immer so sauteures Wasser kaufen und ewig lang. Eigentlich habe ich den ganzen Tag über viel zu wenig getrunken, komplett dehydriert. Wir waren da ab irgendwann mittags und dann sind wir abends um 11 noch essen gegangen, ja, zu so Vietnamesen. Und dann habe ich ein alkoholfreies Bier bestellt und war so... Ich hatte so krass Durst, dass ich das genommen habe und ungefähr das halbe Bier mir direkt reingekippt habe. Und dann haben die mir halt aus Versehen ein Bier mit Alkohol gegeben. Und es war echt so, als hätten mir jemand einen Hammer auf den Kopf gehauen. Das Alkohol ist mir so sofort ins Hirn geschossen. Das war nicht so geil.
0: Ja, sowas passiert ab und zu. Ich glaube, das passiert eher so, wo war das, Richtung Österreich?
1: Lambertheim,
0: ach Gott, in Lamberte. Da könnt ihr das manchmal auch nicht. Bei mir ist es in Bayern passiert, oder besser gesagt in Franken. Da ist ja so, ich glaube, es war sogar in Bamberg, ist ja so eine Bierstadt.
1: Ja.
0: Und ich habe da gerade halt keinen Alkohol getrunken und dann habe ich mich da hingesetzt und habe gemeint, ja, ich hätte gerne alkoholfreies. Und dann kommt da was und ich denke mir, das schmeckt aber komisch.
1: Ja, mir ist es schon auch schon zwei, dreimal passiert, aber normalerweise trinke ich halt so einen Schluck und denke so, ich glaube, da ist Alkohol drin, dann gebe ich es nochmal jemand anderem am Tisch, die bestätigen, da ist Alkohol drin, okay, aber da war es halt, habe ich einen sehr großen ersten Schluck genommen.
0: Bei mir war es dann so ein Cheat Day. Es ging dann einfach los.
1: Das ist jetzt aber eine sehr gute Überleitung, weil wir machen jetzt weiter mit auch ordentlich Wumms mit einer Band aus Porto in Portugal, die heißen Cobra Fuma. Der Song heißt Droga Total und ist von ihrem neuen Album Droga Total. Und ich spreche zwar kein Portugiesisch, aber ich glaube, dass die nicht straight edge sind.
0: Mal gucken, ob sie sich straight edge anhören. Wir hören rein. Mhm.

0: State Power waren das aus Utrecht in Holland. Der Song, falls euch nicht aufgefallen ist, hieß Open Season. Sie haben es nur ungefähr 25 mal bis 30 mal gesagt in dem Song. Und davor haben wir gehört Cobra Fuma aus Portugal mit Droga Total. Beide Bands haben gerade eine neue Platte veröffentlicht. Wenn ihr auf schnelle, thrashige Gitarren steht, dann ist das wahrscheinlich was für euch. Tobi, wie machen wir weiter? Mit Wumms oder ohne?
1: Mit alles von Relevanz. Ich habe hier gerade einen Stift von Deutschlandfunk gefunden. Das ist denen ihr Claim. Alles von Relevanz. Ich finde, wir sind wir auch relevant.
0: Wieso liegen hier beim Bermuda-Funk Stifte vom Deutschlandfunk immer keine eigenen Stifte?
1: Ich weiß es nicht. Ist auch egal. Wir machen weiter mit Dancepunk. Dancepunk ist zurück oder
0: das ist sehr relevant.
1: Postpunk mit Dance, wie auch immer. Wer beim nächsten Song nicht das Tanzband schwingen möchte, dem weiß ich auch nicht zu helfen. Auf jeden Fall machen wir das jetzt, macht das eine Band aus Montreal, Kanada. La Sécurité heißen sie. Der Song heißt Deny und die Platte Bingo. Jo. Regler hoch, Musik an.

0: alte Bekannte mit frischem Song. Baby Muffler aus auch Providence, Rhode Island waren das. Also hatten wir schon eine Band aus dieser Ecke. Genau, Baby Muffler, Kassette heißt Birthday, sind 6 Songs drauf. Und das war der dritte, Cupid.
1: Ich hätte auch, wenn du jetzt nicht gesagt hast, die sind aus Rhode Island, hätte ich auch gedacht, vielleicht Australien. Ich finde, die haben so einen, diesen Australien-Sound ein bisschen.
0: Ein bisschen.
1: Jetzt machen wir weiter mit was, was gar nichts mit Australien zu tun hat. Und zwar ist ja Herbst. Ich glaube, wir haben es schon ein oder zweimal erwähnt. Herbst ist Halloween-Season. Und Devil Master aus Philadelphia, die ich sehr schätze, haben pünktlich zur Halloween-Season ein neues Album gedroppt. Und das soll euch jetzt einstimmen auf Spookiness. Sex with Succubus heißt der Titel.

0: Das war unser kleiner Themenblock Satanismus. Escupa habt ihr gerade gehört aus Costa Rica.
1: Am heiligen Sonntag. Am
0: heiligen Sonntag. Escupa aus Costa Rica mit Demonio und davor Devil Master mit Sex with Succubus. 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Und die Sendung vom Sonntag, den 13. Oktober 2026.
1: Richtig. Und wir spielen tolle neue Musik, wie die nächsten beiden Bands. Ein bisschen melodischer wird's, nichtsdestotrotz wunderschön. The Lizards aus, ich glaube, aus Kanada. Das Label Eat 'Em Up Records, wo die Platte veröffentlicht wurde, ist in Winnipeg beheimatet. Man findet nicht so viele Informationen über die Band, aber ich glaube, das Label bringt nur aus Winnipeg Sachen raus. Deswegen, ja, ist vielleicht auch nicht so wichtig. Wichtiger ist die Musik. Ja, die Platte heißt Cold to the Bone, hat 12 Songs und wir hören On and On davon.

0: endlich mal wieder geiler College Rock aus Pittsburgh. TV's Norm, die Band, der Plattentitel Dread und der Song hieß Thee Right Through, hat man vielleicht auch irgendwann mal gehört. Finde ich, passt auch irgendwie zum Herbst. So ein bisschen so Indian Summer.
1: Was nicht zum Herbst passt, ist, dass es immer noch so warm ist. Ich habe schon wieder Hitzeballung. Vielleicht ist es auch die Wechseljahre. Deswegen spielen wir für euch jetzt Hot in the City von Ruckus.

0: Grass is Greener von Red Cage aus Sheffield. Tobi war gerade schon überrascht. Sind langsamer geworden. Eine Akustikgitarre hat man ganz kurz gehört.
1: Irgendwie mehr Oi.
0: Ist gleich aber musikalisch ein vielfältiges Album. Lange erwartet. Ist, glaube ich, schon eine ganze Weile her, dass Red Cage das letzte Mal ein Album veröffentlicht haben. Und davor mir gehört Ruckus Hot in the City aus New York City.
1: Ja. Ich mache es jetzt auch kurz und schmerzlos. Noch zweimal schneller, kurzer, simpler, Hardcore. Demonstrate the Band, United Front, der Song, Album Prove Me Wrong. Mehr muss man dazu wirklich nicht sagen. Außer, dass die Band aus Philadelphia kommt vielleicht noch. Ja, Abfahrt.

0: Das war nochmal eine Band von dem Label Fortress Records. Hatten wir jetzt hier schon einen Song gespielt von einer anderen Veröffentlichung. Das waren jetzt Collateral von ihrem ganz neu erschienenen Album The Reset. Und der Song hieß DOA. Ja, und wer auf so stumpfen, ein bisschen Negative Approach angehauchten Hardcore steht, mit, ich sag mal, Texten gegen die da oben, meine Anführungszeichen hat man jetzt nicht gesehen, aber ist ja nie falsch, dann, ja, voll gut.
1: Wir machen weiter mit Musik, und zwar mit einer Band, die sich selbst als Mean Girl Hardcore beschreibt. Foot Fetish aus Buffalo, New York, und Learn Your Place heißt der Song.
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0: Das war sehr melancholisch. Finde ich, eignet sich auch sehr gut für den Herbst. Generation Suicida, die gibt es seit, glaube ich, mittlerweile 16 Jahren. Schon einiges veröffentlicht. Tobi ist auch gerade gesagt, bisschen ruhiger geworden. Alos, wie hieß der Song? Kannst du nochmal kurz? Alos que dejé atrás. An die, die ich zurückgelassen habe. Ist auch so herbstdüster-müster-mäßig. Und davor haben wir gehört Foot Fetish Mean Girl Hardcore aus Buffalo, New York mit ihrem Demo-Tape.
1: Ja, wir sind jetzt schon am Ende wieder von der Sendung, ne? Diesen Monat, September. Die Sommerpause ist sozusagen rum für Konzerte. Jetzt geht's wieder von den Festivals indoor. Manche Leute gehen auch nur indoor vielleicht. Auf jeden Fall sind in den nächsten Wochen wieder tolle Konzerte. Schaut doch mal auf die üblichen Homepages und in die üblichen Läden. Im Jutz ist zum Beispiel am 18.09. am Samstag, ist es glaube ich? Nee, am Freitag. Am Freitag ein Punkkonzert mit diversen Bands. Ich glaube Suspectre und noch anderen Kram. Auf jeden Fall Empfehlung. 18.09. im Jutz und dann kann man auch ins Karussell in Heidelberg gehen, ne?
0: Nämlich am 30.09., da spielen nämlich Dark Thoughts, Tobis
1: schwacher Punkt.
0: Tobis Repeat-Album der Woche, des Monats, des Jahres. Steht auch aus Philadelphia, ja. Sehr zu empfehlen ist Düster Müster Ramones Worship.
1: Oder Punk. Ramones of Crack könnte man auch sagen, einfach. Einfach doppelt so schnell. Nochmal, wie die Ramones spielen, genau am 30. September war es, ne?
0: Im Autohaus Heidelberg.
1: Im Autohaus Heidelberg. Genau, ja, das war's dann irgendwie. Die letzten zwei Songs kommen von Idiot Ape Records aus Paris. Hatten wir jetzt die letzten paar Mal auch schon des Öfteren. Die haben zwei Kassetten rausgebracht. Einmal eine Band aus Sydney, Big Modern. Da hören wir den Song Head in the Toaster. Und danach gibt es noch eine Band aus Brooklyn, Dr. Dance, mit Don't Know Nothing. Ja, beides mal sehr gut.
0: Und wir verabschieden uns jetzt schon, oder?
1: Ja.
0: Ja, das war United Kids im Bermuda-Funk, im freien Radio Rhein-Neckar. Ihr habt gehört die Sendung vom 13. September 26. Wir kommen zurück am zweiten Sonntag im Monat, 14 bis 15 Uhr. Das heißt, wir hören uns wieder am 11. Oktober. Und wenn ihr nochmal reinhören wollt, folgt uns bei Instagram, Jukebox vom Bermuda-Funk oder auch Bandcamp, um geliebte Sendungen nochmal zu hören.
1: Ciao.
0: Tschüss.

0: uns im September. Nee, das stimmt nicht, wir hören uns.
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Also, heute hört ihr auch wieder wie jeden zweiten Samstag im Monat von 10 bis 11 Uhr J-Pop und mehr hier im Bermudafunk auf 105,4 FM in Heidelberg beziehungsweise 89,6 FM in Mannheim. Heute ist Samstag, der 13. Dezember 2025. Wir senden heute wieder eine Stunde lang live aus der alten Feuerwache in Mannheim japanische Popmusik und mehr. Und falls heute nicht der 13. Dezember 2025 sein sollte, dann ist dies eine Wiederholungssendung. Mein Name ist Ayuko Roth und wenn ihr mir mailen möchtet, dann könnt ihr das gerne tun. Jetzt erstmal noch an j-pop, also j-pop@bermudafunk.org. Und Mails auf Japanisch sind jetzt erstmal auch noch sehr willkommen. Nihongo no otayori mo. Wir steigen erstmal ein mit ein bisschen Musik und dann erzähle ich euch ein bisschen was. Wir steigen ein mit ein bisschen Weihnachtsmusik vom Orchestra de la Luz.

Ist das nicht schön? Orchestra de la Luz, das war oder ist immer noch meine favorisierte japanische Salsa-Band aus den späten 1990ern. Zuerst mal Noche de Paz, also Stille Nacht, und Chestnuts Roasting on an Open Fire von Orchestra de la Luz. Und jetzt zu unserer heutigen Sendung. Tatsächlich ist dies heute vorläufig, zumindest vorläufig, meine letzte J-Pop-Sendung dieser Art. Fast 25 Jahre durfte ich diese Sendung gestalten, was mir jedes Mal wirklich sehr großen Spaß gemacht hat. Ich danke euch sehr fürs Zuhören und für die ein oder andere Hörermail. Und einige haben es auch tatsächlich in meine Sendung geschafft und dafür danke ich an dieser Stelle auch noch einmal. Ihr habt vielleicht gemerkt, dass ich in letzter Zeit die Sendung öfter habe ausfallen lassen müssen. Es wird bei mir nämlich leider zeitlich einfach zu eng. Und deswegen haben Maria von Swedenpop, mit der ich in den letzten Jahren diesen Sendeplatz geteilt habe, und ich beschlossen, heute einen Abschluss zu setzen und das Mikrofon aus der Hand zu legen. Ja. In dieser letzten Sendung möchte ich zum einen ein bisschen über die japanische Weihnachtskultur und zum anderen ein bisschen über meine letzten 25 Jahre beim Radio erzählen. Und dazu hören wir ein paar winterliche oder weihnachtliche Songs und auch andere Songs aus den letzten Jahrzehnten. Ja, so ist es. Aber gehen wir jetzt wieder zurück zur Musik und da haben wir was von Kirinji, Christmas Song o Nanika. Also da geht es um Weihnachten alleine und man bekommt Trost durch die Musik, wenn man schon Weihnachten alleine feiern muss, weil Weihnachten in Japan ja ein romantisches Fest ist, das man als junger Mensch am liebsten zu zweit mit der oder dem Lieben feiert. So, Kirinji, Christmas Song o Nanika und danach Suzuki Shigeru mit Snow Express. Erstmal Kirinji.

Das war Kirinji. Erstmal mit Christmas Song und Nanika. Was ist ein Weihnachtslied? Christmas Song und Nanika. Und danach hatten wir von Suzuki Shigeru Snow Express. Super cool an der Gitarre. Und genau, damit kommen wir heute schon oder jetzt schon zu J-Culture bei J-Pop und mehr im Bermudafunk auf 105,4 in Heidelberg beziehungsweise 89,6 FM in Mannheim. Und es geht natürlich heute um Weihnachten. Weihnachten in Japan. Eine der bekanntesten und für viele Nicht-Japaner überraschendsten Weihnachtstraditionen in Japan ist das traditionelle Weihnachtsessen bzw. das Essen zum Heiligabend. Heiligabend heißt auf Japanisch Ibu. Warum heißt es Ibu? Auf Englisch heißt es ja Christmas Eve und Eve wird zu Ibu. Also was isst man am Ibu? Dazu muss man sagen, also was heißt schon Tradition? Japan kannte natürlich nicht Weihnachten, ist ja kein christliches Land. Und dass man überhaupt erfahren hat, dass es sowas gibt wie Weihnachten, das kam erst so gegen Ende des 19. Jahrhunderts. Aber dann entwickelten sich die Traditionen, man feiert ja gerne. Und wie feiert man? Mit was für Essen feiert man den Heiligen Abend? Das traditionelle japanische Weihnachtsessen am Heiligen Abend ist KFC, Kentucky Fried Chicken. Diese Tradition entstand vor ungefähr 50 Jahren, als Kentucky Fried Chicken in Japan mit einer cleveren Kampagne warb, nämlich Kentucky for Christmas. Damals gab es in Japan kaum eine Vorstellung davon, wie ein westliches Weihnachtsessen aussehen könnte. Und dass man so im Westen ein Vogel isst, das war schon ein wenig bekannt, aber Enten, Gänse oder Truthähne waren nicht so verbreitet. Und so wurde das festliche KFC-Hühnchen einfach zum Weihnachtsmenü erklärt. Es war halt ein bisschen exotisch westlich, modern und auch sehr praktisch. Denn am Heiligabend und Weihnachten sind in Japan ja normale Werktage. Da ist es ja ganz nett, wenn man das Abendessen fertig kaufen kann. Und bis heute ist diese Idee erstaunlich lebendig geblieben. In vielen Familien, besonders mit jüngeren Kindern, gehört ein großer Eimer von Kentucky, also von Kentucky Fried Chicken, am 24. Dezember einfach dazu. Die Filialen sind jedes Jahr rappelvoll und wer sicher gehen möchte, bestellt sein Weihnachtsmenü schon Wochen im Voraus. Und das ist auch Wochen im Voraus auch schon die Frage, hast du schon bestellt und jeder weiß, worum es geht. Also dieses Jahr wurden ab dem 2. November japanweit Menüreservierungen angenommen bei KFC. Es gibt spezielle Christmas-Sets mit Hühnchenkuchen, Wein und kleinen Goodies. Also das ist dann tatsächlich für viele Kinder jedes Jahr ein Highlight. Und natürlich gibt es auch viele Familien, wo Mann bzw. die Mutter des Hauses Karahange selbst macht, also frittierte Hühnerstückchen, die natürlich auch viel besser schmecken als KFC, aber dennoch, KFC gehört zu Weihnachten. Und ansonsten ist Weihnachten in Japan ein fröhliches Fest mit Illuminationen in der Stadt, Erdbeertorte mit Sahne, das ist ein Christmas-Cake, der gehört auch dazu, also ein Christmas-Cake. Und für die jungen Erwachsenen gehört dann auch ein romantisches Dinner dazu, wenn man denn jemanden hat, mit dem man ausgehen kann. Ein religiöses Fest ist Weihnachten jedenfalls nicht, sondern eher eine Mischung aus Winterstimmung, Romantik und Popkultur. Und Kentucky Fried Chicken ist ein fester Bestandteil davon geworden. Eine Tradition, die für Westler vielleicht kurios klingt, für viele Japaner aber ganz selbstverständlich dazugehört. So, das war J-Culture und damit kommen wir zurück zur Musik. Wir haben hier noch ein bisschen was Weihnachtliches. Erstmal von Urufuruzu, von den Ulfolds, Atarashi Ai no Uta, Merry Christmas, ein neues Liebeslied, Merry Christmas. Und danach von Happy End, Junigatsu no Ame no Hi, ein Regentag im Dezember. Erstmal Ulfolds, Atarashi Ai no Uta, Merry Christmas.

Das war Happy End mit 12月の雨の日, ein Regentag im Dezember. Und davor, na, so wie heute eigentlich, genau. Und davor hatten wir von den Ulfolds Atarashii Ai no Uta, Merry Christmas, ein neues Liebeslied, Merry Christmas. Ja, und damit kommen wir hier zu einem kleinen Rückblick bei uns im Bermudafunk, bei J-Pop und mehr im Bermudafunk auf 105,4 bzw. 89,6 FM in Heidelberg und Mannheim. Ein paar Worte wollte ich sagen zu 25 Jahren Radio im Bermudafunk. J-Pop und mehr im Bermudafunk, genau. Ja, wenn ich auf die letzten 25 Jahre zurückblicke, dann hat sich nicht nur die japanische Popmusik verändert, sondern vor allem auch die Art, wie wir überhaupt an Musik herankommen. Als ich damals beim Bermudafunk angefangen habe, war es nämlich gar nicht so einfach, japanische Songs zu bekommen. Meine Freunde in Japan haben mich mit japanischen CDs versorgt und manchmal wirklich ganze Pakete geschickt. Oder ich habe mich eingedeckt, wenn ich selber dort war und habe Secondhand-Läden durchstöbert und Steyr, also Steyr ist ein großer Musikanbieter. Und ja, auch ihr, liebe Hörerinnen und Hörer, ihr hattet damals wenig Möglichkeiten, japanische Popmusik zu hören. Japan war nämlich noch nicht so im Trend und ohne eine CD im Regal blieb vieles einfach verborgen. Und deswegen war es sicherlich für viele von euch etwas Besonderes, diese Musik hier bei mir entdecken zu können. Und damals wollte ich vor allem den mehr oder weniger aktuellen japanischen Mainstream vorstellen. Das, was gerade oder zumindest in dem Jahr in Japan lief. Aber mit der Zeit wurde ich älter und immer älter und die Trends haben sich schneller verändert, als ich mithalten konnte mit meinem Geschmack und auch mit der Beschaffung der Musik. Und gleichzeitig haben sich auch meine eigenen Vorlieben entwickelt. Und wenn man ja schon seine eigene Sendung im freien Radio macht, dann darf man ja glücklicherweise auch das spielen, was man selbst wirklich mag. Und weil die Sendung schon J-Pop and More heißt, habe ich gerne auch mal japanischen Jazz aufgelegt oder K-Pop oder Taiwan-Pop oder auch ganz was anderes. Und heute, da jede und jeder jederzeit streamen kann, sind die Geschmäcker viel breiter geworden. Der eine Mainstream, der früher alles bestimmt hat, der ist gar nicht mehr so stark. Stattdessen gibt es viele kleine Szenen, viele Nischen und jede findet ihr Publikum. Ich glaube, Musik ist heute persönlicher geworden. Und in all den Jahren durfte ich glücklicherweise meine eigene Auswahl und meinen eigenen Geschmack mit euch teilen. Ich habe mich bei den freitagabendlichen Vorbereitungen für die Sendung auch selbst gerne gebildet, musikalisch und auch japankundlich und Pop, J-Pop-kundlich. Über die japanische Popkultur, die natürlich voranschreitet, sich entwickelt, wirklich spannend ist und ich wohne ja nicht in Japan, ich bekomme das gar nicht so direkt mit, wenn ich gar nicht dort bin. Na gut, das und vor allem die Moderation am nächsten Morgen, auch zusammen mit Maria, haben mir immer sehr viel Freude gemacht. Vielleicht komme ich ja wieder zurück zum Bermudafunk, wenn ich mal pensioniert bin. Im Moment geht's leider wirklich nicht mehr. So, und nach diesem kleinen Rückblick kommen wir wieder zurück zur Musik und zwar zu einem der coolen, der vielen Songs, die ich einfach super cool finde. Was ganz anderes als J-Pop. Ich habe hier nämlich was aus einem anderen Land und zwar Kurauni heißt der Song. Ein nepalesischer Movie-Song, zu dem ich gleich noch was sag. Und danach von Sugashikau, Amai Kajitsu, eine süße Frucht oder wie eine süße Frucht. Erstmal Kurauni.

Das war Sugashikao mit Amai Kajitsu. Eine süße Frucht oder Amai Kajitsu no Yoni, wie eine süße Frucht, die dann halt langsam verfault. Von Sugashikao. Und davor hatten wir Kurauni. Der Song heißt Kurauni aus dem Film Jerry on Top. Das ist ein nepalesischer Film, der jetzt gerade im Oktober in Nepal in die Kinos gekommen ist. Kurauni bedeutet sowas wie eine kleine Neckerei. Neckerei, genau. Gesungen von Jacita Gurung und Kali Prasad Baskota. Ja, was mehr in diesem Song gesungen wird, verstehe ich leider nicht. Aber er hat mir sehr gut gefallen, als ich ihn neulich in Pokhara gehört habe. Gut, und jetzt schaue ich gerade auf die Uhr. Wir haben 11:15. Wir haben noch ein bisschen Zeit und deswegen hören wir was von SMAP. Yozora no Muko, wir haben gerade von Sugashikao Amai Kajitsu, eine süße Frucht, gehört und er hat nämlich den Text geschrieben für Yozora no Muko. Bevor er überhaupt Popstar geworden ist, hat er Texte geschrieben und komponiert. Und diese Songs sind so berühmt geworden und so erfolgreich gewesen, dass er eben selber dann auch auf die Bühne bzw. auf die CDs gekommen ist. Und ja, wir hören erstmal von SMAP, Yozora no Muko, und danach habe ich noch was von den Ulfuls aus dem Album Trophy, Young Soul Dynamite. Young Soul Dynamite war übrigens die A-Seite von diesem Christmas-Song von den Ulfuls, den wir vorhin gehört haben. Der Christmas-Song war die B-Seite. Und jetzt hören wir gleich die A-Seite. Erstmal von SMAP, Yozora no Muko. 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

Das war, waren die Ulfuls mit Young Soul Dynamite. Davor hörten wir SMAP mit Yozora no Muko, Jenseits des Abendhimmels. Yozora no Muko, Jenseits des Abendhimmels, wartet der nächste Tag schon auf einen. Genau. で、そろそろ11時になりますね。今日の J-POP は飲もう。そしてこれまでの放送も楽しんでいただけましたでしょうか。25年間お付き合いいただいた皆様には本当に感謝の気持ちでいっぱいです。皆様と音楽を分かち合う時間は私にとって大切な宝物になりました。どうか楽しいクリスマスと良いお年をお迎えください。長い間ありがとうございました。Ich hoffe, die Sendung hat euch gefallen. Ich hoffe, die Sendungen haben euch gefallen. Mir zumindest haben sie immer großen Spaß gemacht. Vielen Dank euch allen für eure Unterstützung und fürs Zuhören dieses letzte Jahr und die letzten 25 Jahre lang. Ich wünsche euch wunderbare Feiertage und einen schwungvollen Start ins neue Jahr und überhaupt alles Gute für euer Leben. Glaubt an eure Träume und macht sie wahr und vielleicht hört man sich ja irgendwann wieder. Dies war J-Pop und mehr im Bermuda-Funk auf 105,4 und 89,6 FM. Am Mikrofon war ich, Ayuko, heute ohne Maria, weil sie eine schwedische Glöckfeier vorbereitet, auf die ich nachher auch noch gehen werde. Goannai wa watakushi Roto Ayuko deshita. Und wir haben noch einen allerletzten Song, natürlich einen weihnachtlichen Song. Ich danke euch allen fürs Zuhören. Bis irgendwann wieder. Wir hören noch von, wie heißen sie? Von Orquesta de la Luz, Feliz Navidad, frohe Weihnachten. So schließt immer meine letzte Sendung im Jahr, die Weihnachtssendung.

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1: Hallo und herzlich willkommen zu einer neuen Ausgabe von unten, dem kritischen Nachrichtenmagazin auf Radio Helsinki 92,6. Am Mikrofon begrüßen euch heute Martin und Tamara. Queere Menschen in der Türkei stehen aktuell unter massivem Druck. Bei einer landesweiten Razzia in 15 Provinzen wurden bislang rund 60 Menschen festgenommen. Gesucht wird nach rund 160 Personen. Die Vorwürfe lauten mutmaßlich auf Obszönität und Prostitution. Gleichzeitig wurden die Webseiten, Social-Media-Accounts und auch die Konten der Organisationen gesperrt. 33 der festgenommenen Personen wurden laut dem Stand vom 15. September auf unbestimmte Zeit in Untersuchungshaft behalten. Wir haben mit İpek Yüksek gesprochen. Sie hat die Lila Solidarität, auf Türkisch Morda Yanışma, mitgegründet und war selbst Teil der queer-feministischen Community in der Türkei, bevor sie nach Graz kam. Zunächst hört ihr ein paar Meldungen von Martin.
2: Rechtsextreme Aktion vor Wiener SPÖ-Zentrale. Vor der SPÖ-Zentrale in Wien haben am Sonntag, den 20. September, mehrere Aktivisten mit roten Bengalos und einem Banner zum polnischen König Jan Sobieski III. Für Aufmerksamkeit gesorgt, wie heute berichtete. Auf dem Transparent stand ein Verweis auf ein bislang verhindertes Sobieski-Denkmal. Dazu skandierten die Männer die polnische Losung Gott ehre Vaterland. Laut Polizei handelte es sich um eine sehr kurze Aktion. Die Beteiligten waren bei Eintreffen der Funkstreife bereits verschwunden. Das Landesamt Staatsschutz und Extremismusbekämpfung wurde informiert. Die Aktion knüpft an einen Aufmarsch der rechtsextremen Identitären tags zuvor am Kahlenberg an, bei dem eine Sobieski-Skulptur aufgestellt worden war. Sobieski war ein polnischer König, der 1683 als Anführer der christlichen Streitmacht die zweite Wiener Türkenbelagerung durch das Osmanische Reich beendete. Problematisch ist seine Vereinnahmung durch die extreme Rechte, die ihn als Befreier Wiens in einer islamfeindlichen antimuslimischen Erzählung von einem christlichen Abendland gegen eine vermeintliche muslimische Bedrohung instrumentalisiert, weshalb ein offizielles Denkmal für ihn in Wien nach Kontroversen verhindert wurde. Bibliothek in Melk nimmt Buch von Gerald Groß aus dem Programm. Die öffentliche Bibliothek in Melk, Niederösterreich, hat das neue Buch des rechtspopulistischen Politbloggers Gerald Groß, Ab nach Hause, wieder aus ihrem Bestand genommen, wie die Kronenzeitung berichtete. ÖVP-Stadtchef Patrick Strobel begründet die Entscheidung mit mehreren Beschwerden von BibliotheksbesucherInnen. Das Buch, in dem es um rechte Asylpolitik geht und in dem auch FPÖ-Chef Herbert Kickl zu Wort kommt, könne aber weiterhin im örtlichen Buchhandel bestellt werden. BewohnerInnen hätten laut ÖVP auch auf die Geschichte der Stadt als Standort eines Arbeitslagers verwiesen. Ein rechtspopulistisches Werk in der Bibliothek auszustellen, sei in diesem Kontext unpassend gewesen. Groß selbst spricht von einem Eigentor der ÖVP. Die Melker FPÖ kündigte als Reaktion eine Lesung mit dem Autor an.
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0: In der Türkei überzieht eine massive Welle der Repression gegen die gesamte LGBTIQ+-Community das Land. Wir sprechen mit İpek Yüksek. Sie erzählt uns, was die aktuelle Repressionswelle bedeutet, wie die juristische Konstruktion hinter den Vorwürfen einzuordnen ist und was die Sperrung von Webseiten, Accounts und Konten für die betroffenen Organisationen und AktivistInnen vor Ort bedeutet.
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0: Ja, ich sitze hier mit İpek Yüksek, unserem Vorstandsmitglied auch von Radio Helsinki. Hallo İpek, danke fürs Gespräch heute.
2: Hallo liebe Tamara, danke für die Einladung.
0: Ja, wir sprechen heute über die krasse Repression, die jetzt gestern begonnen hat gegen die LGBTIQ+-Community eigentlich in der gesamten Türkei. Vielleicht auch für unsere Hörer und HörerInnen ein interessantes Nebendetail. Die İpek und ich, wir waren jetzt gerade gemeinsam in der Türkei, 2 Wochen lang auch ihre Familie besuchen. Du bist ja aus der Türkei, aus Hatay. Und genau deswegen sprechen wir jetzt heute über das, was da gerade passiert. Was ist denn so dein persönlicher Bezug zur queeren Community in der Türkei?
2: Ich bin, bis ich 20 Jahre war, in der Türkei gelebt. Und also meine Familie ist aus der Türkei, ich bin aus der Türkei. Und ich war schon organisiert, seit ich 14 war, in einer Organisation. Es heißt Lila Solidarität. Es ist auch in Österreich, in Deutschland und in der Schweiz, vor allem in der Schweiz, sehr stark organisiert. Und das ist ein queer-feministisches Organisation. Und das ist mein Bezug auf die Community eigentlich.
0: Hast du da, während du in der Türkei gelebt hast, schon Repressionen erfahren? Und wie schätzt du das ein, die Entwicklung da jetzt in der Zeit, seit du in der Türkei organisiert warst, bis jetzt?
2: Ich habe auch erlebt, ich war auch inhaftiert in der Türkei. Es ist immer wieder, je nach Problem in der Türkei, wird dann unsere Community irgendwie instrumentalisiert oder attacked. Und letztes Mal war es die Arbeiterbewegung. Die Lieferketten haben dagegen sehr groß protestiert und die Regierung hat einfach denen gesagt, dass sie irgendwelche junge Drug-Dealer sind oder so. Oder jetzt LGBTs werden attackiert, weil ökonomische Situation richtig schlimm ist. Halt irgendwie und natürlich, wir haben auch Friedenprozess ongoing on und auch halt ja, viele andere Probleme, komplexe Probleme und in solchen Situationen türkische Regierung macht sowas eigentlich.
0: Wir haben jetzt eh schon vor der Aufnahme kurz geredet. Ich finde es sehr interessant zu beobachten, dass oft die LGBTIQ+-Community sehr starke Repressionen erfährt, sehr speziell sogar in autoritären Regierungskonstrukten oder autoritären Regimen. In Ungarn war das jetzt bis zuletzt auch sehr schlimm, obwohl man ja jetzt anfängt, das rückzubauen. Ein paar der Gesetze von Orban. Ich meine, Trump hat ja auch die Trans-Community als schwarzes Schaf und Scapegoat Number One irgendwie ausgerufen. So in Russland, in Georgien ist das auch ganz, ganz schlimm. Findest du, war das irgendwie absehbar, dass das in der Türkei auch passiert? Ich meine, Erdogan schafft sich ja eh schon seit vielen, vielen Jahren einfach ein immer autoritäreres Regime. Wie schätzt du das ein, ob das abzusehen war, dass die LGBTIQ+-Community auch jetzt einmal so stark ins Visier kommt? Oder war das auch für dich überraschend jetzt in der Form?
2: Es ist jetzt, was wir erleben, sehr groß. 160 Menschen auf einen Abend einfach alle festnehmen. 9 Vereine, 16 Unternehmen. Einfach alles auf einmal zu nehmen, ist eine Operation, eine sehr große Operation. Aber was du meinst mit den ganzen Ländern, die jetzt auf queer Communities attackieren, das hat wirklich mit autoritären Städten natürlich zu tun, aber auch diese Rise, jetzt haben sie goldene Zeit in Deutschland auch, den AfD hat gewonnen oder die attackieren auch LGBT-Communities, obwohl alles weiter selber.
0: Das ist
2: ja genau extra scharf, aber egal. Im Grunde genommen sind sie dagegen oder Trump oder wie heißt diese Milliardären, alle hypen es ganze Zeit, auch in der Türkei und dann haben sie leichter zu sagen, ja, natürlich werden wir auch dagegen sein, wenn sogar Amerika und alle anderen Länder auch so tun, weil dann hast du auch nicht diesen Reiz, dich zu beweisen, dass du auch modern bist oder irgendwie das, weil es UN oder alle Institutionen sind in den letzten Zeiten sowieso sehr
0: geschwächt worden. Was ich so interessant finde, ist schon auch die Frage, wie es sein kann, dass die LGBTIQ-Community oder diese Vereine oder diese Organisierung anscheinend schon eine Gefahr darstellt für autoritäre Regime, sonst würden sie ja auch nicht so massiv attackieren, denke ich mir. Und ich meine, davor gab es ja jetzt auch schon Pride-Verbote, Überwachung, Kriminalisierung jeglicher Art. Was hat sich da jetzt in den letzten Jahren für queere Menschen jetzt vor dieser Operation in der Türkei generell so verändert?
2: Es ist eigentlich eine Reihe auch, das muss man auch ergänzen, diese Prostitution, Drogen und Kindermissbrauch sind die Vorwürfe, die gegen LGBT-Community sind. Und da diese Drogensache ist seit einigen Monaten in der Türkei ein großes Thema, weil sie haben auch sehr viele Celebrities, sehr viele Popkulturmenschen auch festgenommen und untersucht. Das ist ein richtiges, langes Prozess. Auch Musiker und Musikerinnen etc. Diese Drogensache haben sie wirklich jetzt sehr viel genutzt und jetzt gegen LGBTs. Aber Kindermissbrauch und Prostitution auch. Also sie können natürlich solche Recherche machen dürfen. Das Staat kann ja Untersuchungen machen. Und sie wollen schauen, ob diese Vereine auch von draußen, von Ausland auch Fonds bekommen haben und Geld bekommen haben. Da gibt es halt EU, manche Projekte etc. Das wird alles auch untersucht. Das Ganze ist so ein Paket. Und das Problem ist, die schauen nicht jede einzelne Person oder Organisation. Das ist einfach ein Signal auf ganzen Gemeinschaft, ganzen Gruppe, ganzen Bewegung. Schau mal, wir machen jetzt diesen Schritt zu euch und ihr werdet alle halt zurücktreten von öffentlichen Räumen oder von den Fonds, was wir bekommen haben. Alles werden wir, eure Leben werden wir schwer machen. Halt, das ist, und ihr sollt mehr unsichtbar sein. Das ist, ich lese es so. Und Entschuldigung, auf deine Frage, was hat sich geändert für die Queer Community vor diesen Attack und vorher, also ja, wie du gesagt hast, das ganze Pride war in den letzten Jahren richtig, halt, ich würde sagen, seit Gezi-Protest immer schwieriger geworden. Mhm. Vorher war nicht so vielleicht krass, man dürfte viel öffentlicher oder auf zum Beispiel TV-Programme kann ich auch merken, wir hatten viel mehr queer Persönlichkeiten in sogar Populärkultur, in jedem so TV, ob halt, sie müssen nicht obvious sagen, dass sie gay sind oder so, aber man checkt, ja, man sieht, oder wir hatten auch so Popsänger, die auch trans waren, sehr sichtbar. Das wird auch jetzt geringer.
0: Ja, alles, was nicht cis-männlich und hetero, wird irgendwie an den Rand gedrängt, das ist ja...
2: Und wir haben eine Gruppe, die sind so K-Pop von Japan, vielleicht kennst du diese Girls-Gruppe, die sind einfach gerade, sie rocken die ganze Türkei, sind so geil, sechs Frauen, und die singen, und die haben Millionen von Followern, und die sind so populär jetzt, gell? Und auf der Straße, die junge Buben, die Tochter und alle Mädchen und Buben, alle tanzen nach, was sie tanzen, diese Gruppe. Und du siehst auch die Girls mit Hijab machen nach diese Bewegungen und so. Und Staat hat auch gegen sie ein Gerichtsverfahren geöffnet, weil das es auch in TikTok so 1 Million erreicht hat. Ja.
0: Zu den aktuellen Vorwürfen ist ja unter anderem Obszönität, was auch immer das heißen soll. Also das sind ja dann immer so sehr vage Begriffe, mit denen man dann alles Mögliche rechtfertigt. Vielleicht aber nochmal kurz einen Schritt davor. Also jetzt die aktuelle Repression, das waren jetzt Razzien laut meinen Informationen in 15 Provinzen. Ich habe zuerst fast 50 Festnahmen da stehen gehabt. Du hast mir jetzt gesagt 160 Festnahmen. Also die Zahlen variieren ja auch sehr, sehr breit. Wie hast du davon erfahren und vielleicht auch dazu, vielleicht kannst du uns einen aktuellen Stand der Zahlen geben und wo du die Zahlen hast?
2: Also was ist passiert ist, unter dem Namen Eilam Gewande, es heißt Meine Familie ist sicher, wurde Ermittlungen in 15 türkischen Provinzen durchgeführt. Es heißt, du brauchst dann 4 oder 5 Staatsanwaltschaften, weil du hast unterschiedliche Städte und Türkei ist sehr groß. Deswegen sind auch schwer da die Zahlen zu finden, weil da hast du Istanbul Staatsanwaltschaft, Ankara Staatsanwaltschaft, İzmir, Aydın und Mersin, die sind alle koordiniert. Und laut Justizminister ist jetzt 162 Verdächtige, das ist Justizminister, hat das gesagt, 9 Vereine und 13 Unternehmen.
0: Mhm.
2: Genau,
0: das aber was für Unternehmen sind das dann?
2: Diese Unternehmen ist auch eine interessante Sache, die ich nicht gefunden habe. Oh, Vereine kenne ich, aber die Unternehmen könnten auch einfach LGBT-freundliche Organisationen sein. Zum Beispiel, eine festgenommene Person hat ein Video aufgenommen und hat gesagt, ja, sie sind in der Früh gekommen und waren sehr, sehr laut und ich war nicht zu Hause. Sie haben gewartet, bis ich komme und einfach alles halt kaputt gemacht zu Hause. Und als ich gekommen bin, haben sie mir gesagt, dass meine Schuld war. Ich war im Vorstand von einem Verein vor 15 Jahren und dieser Verein ist LGBT-Verein. Und weil sie im Vorstand war und diese Unterschrift gemacht hat, haben sie jetzt sie festgenommen. Sie ist eine Transperson. Genau. Und sie lebt neben einem Meer in einer schönen Stadt, in Pension halt.
0: Wahnsinn.
2: Und was könnte diese 15 Unternehmen sein? Schätze ich mal, wahrscheinlich unterschiedliche Personen, die Bezug auf LGBT-Community haben.
0: Du hast jetzt gesagt, 162 festgenommene Personen. Und jetzt vorhin gab es ja noch einmal eine aktuelle Zahl dazu, wie viele jetzt auch in Untersuchungshaft bleiben müssen.
2: 33 Menschen müssen jetzt in Untersuchungshaft bleiben. Das ist aus Mersin ist gekommen jetzt. Das ist ganz neu. Vor 5 Minuten habe ich auch jetzt erfahren. Es wird richtig ernst sein, weil diese Zahlen sind zu hoch, zu krass. Ehrlich gesagt, ich erwarte jetzt alles, weil hast du mal gehört von Deniz Göktaş, der Komiker, der jetzt auch festgenommen wurde in der Türkei? Er hat einfach eine Show gemacht und auf YouTube hochgeladen. Eine Show in der Türkei in einer Stadt und sie haben jetzt ihn festgenommen, weil er Witze gemacht hat. Das ist Wahnsinn, weil er war richtig schlau. Er hat eine richtig gute Komödie gemacht, aber halt von linker Perspektive auch LGBTs, auch alles halt hat er gemischt und das haben wir nicht erwartet, ehrlich.
0: Wie schätzt du das ein mit den Gerichten und dem ganzen Rechtssystem in der Türkei? Also hat da die AKP einfach schon genug von ihren Leuten platziert, dass das halt auch flächendeckend durchgehen wird? Also wie unabhängig ist das ganze juristische System noch in der Türkei von den politischen Einflüssen von Erdogan und der AKP?
2: Ja, wenn Erdogan das befohlen hat, ist fertig. Also ja, wie Deniz Göktaş, Selahattin Demirtaş, der HDP.
0: Sind die auch alle verurteilt worden oder was?
2: Ja, der Menschenrechtsorganisation, eine Person, der Can... Selahattin Demirtaş zum Beispiel, der Politiker von kurdischer Organisation HDP, der ist seit 10 Jahren inhaftiert worden. Ekrem İmamoğlu von Sozialdemokraten, Istanbul, er war Präsident von Istanbul, auch seit wie viel Monaten schon, seit mehr als ein Jahr inhaftiert. Die ganze Sozialdemokratie hat jetzt eine neue Partei gegründet, weil anstatt CHP ist die vorherige, die lange Zeit war, und jetzt haben sie das ausgelöst, weil Erdogan seine eigene er hat einfach den Präsident von CHP gekauft. Der war nicht mehr Opposition. Er hat mitgespielt und er war Alevit auch übrigens. Und jetzt wurde diese Partei ausgelöst und jetzt haben sie eine neue Partei geöffnet und die Name ist auch Neue Partei. Genau. Keine Zeit für Kreativität. Ja, wir kämpfen gegen Faschismus. Das ist Minimum, das ist Sozialdemokraten halt.
0: Ich meine, du hast mir auch erzählt, dass die Opposition nicht mehr wirklich Opposition war. Und ja, das ist einfach schockierend, dass das ja Alevit ist und sich da so kaufen lässt. Vielleicht auch für, als Kontext für die Hörer und HörerInnen, du bist ja auch Alevitin. Mhm. Und voll, ich habe mir jetzt auch ein bisschen ein Bild machen können, wo wir da gemeinsam in der Türkei sind, dass einfach die alevitischen Gebiete auch noch immer jetzt in Hatay und so nach dem Erdbeben. Der Erdogan hat da gar nichts rein investiert, dass die Leute da irgendwie sich wieder was aufbauen können, ihr Leben aufbauen können. Also das ist schon auch sehr, sehr strategische Unterlassung von Hilfeleistungen, die er da macht. Und um diese Region und diese Minderheit einfach auch ganz bewusst zu benachteiligen. Schon interessant dann irgendwie auch immer wieder, wenn es dann so Einzelcharaktere gibt, die sich dann trotzdem, wenn sie die Chance haben, an den Tisch der Mächtigen setzen.
2: Ja, dasselbe können wir auch jetzt für HDP sagen, leider für diese kurdische Partei, weil lange Zeit war die Diskussion auch, wollt ihr noch immer in Opposition bleiben, weil ihr könnt ja auch ein Teil von der Regierung sein. Das ist auch eine krasse Entwicklung, jetzt wir sehen, weil die haben alle linke Politiker und Politikerinnen, die in dieser kurdischen Partei waren, inhaftiert. Rest ist, was geblieben ist in diesen kurdischen Parteien. Natürlich kannst du mit einem Profi auch darüber reden, aber als wir in der Türkei waren, in Izmir, haben die Genossinnen und Genossen mir erzählt. Mhm. Ich habe gefragt, was sind die Entwicklungen gerade, weil die arbeiten direkt in die Städte mit diesen Organisationen. Mhm. Und sie haben gesagt, ja, der Rest ist einfach Liberalen und Reichen sind geblieben und warum sollen sie einfach weiter in Opposition bleiben? Du kannst ja auch mitteilen, diese Regierung.
0: Ja, ich meine, wenn die andere Option ist, einfach dann auch 10 Jahre in Häfen zu gehen.
2: Ja.
0: Das ist halt schon krass, ne?
2: Ja, das hat mich richtig überrascht.
0: Die jetzt von der jetzigen Repressionswelle betroffenen Organisationen und AktivistInnen haben ja auch das Problem, dass einfach ihre Social-Media-Accounts jetzt gleichzeitig gesperrt worden sind und die Webseiten. Was hat das jetzt auch für Auswirkungen, gerade auch was jetzt Solidaritätskampagnen oder so betrifft? Also dadurch, dass ja so viel über Social-Media stattfindet, verlierst du ja dann gleichzeitig auch den extrem wichtigen Zugang zu deiner Community, die Solidarität zeigen kann? Oder wie organisieren sich die Leute da gerade jetzt, um solidarisch zu sein, ohne diese Internetpräsenz?
2: Es ist krass, jetzt werden ihre Kontos auch gesperrt. Sie werden auch keine mehr Einnahmen haben. Das ist jetzt halt für diese 16 Organisationen ist vorbei. Alle Social Media Kanäle sind auch genommen und wir wissen nicht tatsächlich, wer auch inhaftiert worden war. Also wir haben keine Namen, wir sehen nur, falls jemand halt was weiß. So wenn du Bekannte hast oder was berichtet wird und oder falls jemand auf Social Media was gesagt hat, erfahren wir dann, okay, das ist das passiert, okay, das ist das passiert und so. Und durch Anwaltinnen und Anwalten. Ja, das spielt natürlich eine große Rolle, ganzen Social Media Arbeit. Wir haben noch immer Strukturen, wie zum Beispiel, wir haben eine große Organisation von Anwaltinnen und Anwalten. Da kriegst du wirklich eine große Solidarität, weil die haben so wie Union für linke Anwalten. Und andere Organisationen sind auch, andere LGBT-Organisationen sind auch laut, feministische Organisationen, sozialistische Organisationen, alle sind auf ihre Beine jetzt, alle organisieren Demonstrationen etc. Und Celebrity ist halt schwer, sie sind sowieso unter Repression seit langer Zeit wegen dieser Drogengeschichte. Mhm. Ja, Politiker haben wir auch, die werden ein paar Rede halten, aber ich bin ziemlich pessimistisch.
0: Was braucht jetzt deiner Meinung nach an internationaler Solidarität? Also was kann man von Österreich aus machen? Queere Community, nicht queere Community?
2: Wir organisieren überall jetzt Demonstrationen, mitmachen, Solidarität zeigen und solche Interviews helfen auch sehr viel, dass die anderen Menschen auch das erfahren. Wir werden natürlich solidarisch bleiben mit Menschen, die in Knast setzen und weiterhin sehr laut sein für sie, weil wir wissen nicht, was sie gemacht haben, aber was wir sehen, haben sie nichts gemacht, großteils, außer einfach gay sein, lesb sein oder das organisieren. Das ist ja dein demokratisches Recht, du kannst das machen. Aber sie wollen dich einfach erpressen. Sobald du nicht so Linke bist, weil diese Organisation ist spezifisch auf linke LGBT-Vereine oder direkt LGBTs, oder, genau, ja, wo sie dagegen wirklich was unternehmen, was machen und nicht einfach eine Prostituierte. Das ist, auch wenn sie prostituiert ist, Sexarbeit ist, ja.
0: Sexarbeit ist
2: das,
0: Arbeit.
2: Es gibt ja sehr viele, die auch das machen.
0: Aber frei.
2: Aber ja, aber der Staat macht nicht eine spezifische Operation dagegen, sondern halt für diese Menschen, diese 160 Menschen, diese Unternehmen.
0: Die politisch sind.
2: Die politisch sind.
0: Was würdest du dir jetzt von der europäischen Politik oder österreichischen Politik wünschen, wenn es jetzt um die aktuelle Situation in der Türkei geht?
2: Ich finde es sehr wichtig, dass diese, vor allem LGBTQ-Thema, ja, das ist auch NEOS. Das ist auch, alle Parteien können eigentlich jetzt mitmachen, außer FPÖ wahrscheinlich. Alle Parteien, wenn es um Pride geht oder so, alle sind mit Flaggen und bla bla. Ich würde es auch jetzt gerne.
0: Bei der FPÖ gibt es wahrscheinlich genug Closeted Gays auch.
2: Genau. Aber die würden wahrscheinlich nicht mit Türkei jetzt solidarisch bleiben. Aber ich erwarte tatsächlich sogar von CDU, von Deutschland, weil ich habe letztens ein Plakat gesehen, wo sie auch einen jungen Mann gestellt haben und der sagt, ich bin gay und ich bin 34 Jahre alt, komme aus Brandenburg oder so. Das ist tatsächlich. Also warum soll ich dich wählen, weil du gay bist? Geil. Und gerne trinke ich Kaffee mit Hafermilch in der Früh.
0: Aber das ist immer sehr interessant, dass es viele Politiker, PolitikerInnen gibt, die selbst in ihrer Lebensrealität was völlig anderes abbilden als die Politik ihrer Partei. So, du hast dir schon vorher gesagt, Alice Weidel ist das beste Beispiel, und dann eine Politik machen, die die eigene Lebensrealität aber verbieten wird.
2: Okay, aber was wollte ich sagen ist, genau, diese EU. Ganzen Organisationen, EU, einfach alles raus aus die, zu den Straßen oder Journalisten, das ist eure Thema halt. Mhm. Das ist halt LGBT, wo alle einfach sehr stolz waren auf vielen Ebenen. Mhm. Und jetzt ist die Zeit, Solidarität zu zeigen, überall wo man ist, weil wenn wir so weitermachen, werden wir wirklich viel größere Probleme erleben.
0: Ja, danke, Übek. Und wir reden bald weiter, wenn sich was weiterentwickelt.
2: Danke für die Einladung.
0: Das war unser Gespräch mit Übek Yüksek über die landesweite Repressionswelle gegen die queere Community in der Türkei. Jetzt hört ihr noch ein paar Veranstaltungshinweise von Martin.
3: Jetzt gibt's noch ein paar Veranstaltungshinweise für euch. Am Samstag, dem 19. September um 14 Uhr, findet am Stephansplatz in Wien, nahe der AIDA, eine Solidaritätsdemo mit LGBTQIA+-AktivistInnen in der Türkei statt. Anlass ist eine groß angelegte Operation der türkischen Regierung gegen queere Organisationen und MenschenrechtsaktivistInnen. Über 50 Personen wurden festgenommen, 21 befinden sich aktuell in Haft. Gegen mehr als 150 Menschen laufen Verfahren. Die VeranstalterInnen bitten ausdrücklich darum, keine Fotos mit erkennbaren Gesichtern zu teilen. Ebenfalls am 19. September um 17 Uhr veranstaltet ProChoice Graz sein zweites großes Infotreffen mit aktuellen Entwicklungen, der Vorstellung des Vereinsvorstands und Raum für Austausch und Vernetzung. Der Ort wird nach Anmeldung unter prochoicegraz@gmail.com bekannt gegeben. Am Montag, dem 12. Oktober um 18 Uhr, lädt die Grazer Initiative für Frieden und Neutralität ins Literaturhaus Graz. Ruth Wodak spricht dort zum Thema, wie Sprache als politisches Werkzeug für Aufrüstung und Militarisierung eingesetzt wird. Anmeldung formlos unter info@giffun.at. Mehr Infos auf giffun.at. Und von Freitag, den 16. bis Sonntag, dem 18. Oktober, gibt's im Grazer Forum Stadtpark die Antifa-Konferenz. Workshops, Podiumsdiskussionen und Vorträge zu Aktivismus und Widerstandsstrategien. Dazu an allen drei Abenden KÜFA zum gemeinsamen Vernetzen. Am 17. Oktober findet auch in der Wagner-Biro-Straße 117 eine Soli-Party für die repressionsbetroffenen AntifaschistInnen in Graz statt. Das genaue Programm findet ihr auf der Webseite vom Forum Stadtpark. Ein Termin für alle, die sich für kritische Auseinandersetzung mit Antisemitismus interessieren. Der Wiener Schriftsteller Richard Schubert liest am Dienstag, dem 22. September um 19 Uhr im Kultum in Graz aus seinem Buch »Vom Antisemitismus, der keiner sein will«. Er zeigt, wie antisemitische Denkmuster auftreten können, ohne sich selbst als solche zu erkennen. Der Abend findet im Kubus am Maria-Hilfer-Platz statt. Schaut vorbei!
0: Damit sind wir am Ende der heutigen Ausgabe von unten angelangt. Die Wiederholung hört ihr am Donnerstag um 7.30 Uhr und um 12 Uhr. Nachhören könnt ihr die Sendung auf der CBA. Aus dem Studio verabschieden sich Martin und Tamara. Bleibt solidarisch und wir hören uns.
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1: Hallo und willkommen zum Onda Info 651. Neben ein paar Nachrichten aus Lateinamerika hört ihr heute Stimmen von Migrantinnen zu dem Wahlergebnis in Sachsen-Anhalt. Außerdem waren wir in Köln. Die Monatszeitschrift ILA aus Bonn wird dieses Jahr 50 Jahre alt und es erscheint bald die 500. Ausgabe. Das Ganze wurde gebührend gefeiert. Hört am besten selbst. Im Süden Argentiniens waren 60 Frauen beim Treffen Territorium, Körper, Gerechtigkeit und Fürsorge. Bündnisse in bedrohlichen Kontexten stärken. Fokus: Selbstbestimmung, Gewalt, Wasser und Land. Ihr hört einen Radiobeitrag von der feministischen Gruppe Las Revueltas. Wie immer wünschen wir euch eine lauschige halbe Stunde. Ecuador.
3: Die mit dem Wetterphänomen El Niño einhergehenden Dürren und Überschwemmungen werden sich künftig erheblich auf die Landwirtschaft auswirken. Das Ministerium für Landwirtschaft, Viehzucht und Fischerei spricht von 3,1 Millionen Hektar landwirtschaftlich genutzter Fläche, die gegenüber Überschwemmungen und Erdrutschen eine mittlere oder hohe Anfälligkeit aufweisen. Von dieser Gesamtfläche werden voraussichtlich bis zu 2 Millionen Hektar Anbaufläche schwere Schäden oder Totalverluste erleiden. Besonders betroffen sind neben Weideland die Anbauflächen für Reis, Bananen, Kakao und Mais. Das Nationale Sekretariat für Risikomanagement hat am 29. August für das gesamte Staatsgebiet die Alarmstufe Rot ausgerufen. Die Regierung rechnet damit, dass das Phänomen Ende dieses Jahres oder Anfang 2027 eine außergewöhnliche Intensität erreichen könnte und hat Maßnahmen zur Stärkung der Präventions- und Reaktionskapazitäten angekündigt. Das Welternährungsprogramm WFP der Vereinten Nationen schätzt, dass die klimatischen Veränderungen für Millionen Menschen in Lateinamerika zu Schwierigkeiten beim Zugang zu Nahrungsmitteln führen könnten.
1: Stadtzentren auf der ganzen Welt sind zugleich Ursache und Opfer der globalen Klima- und Umweltkrise. Dennoch können sie zu Trägern bedeutender Lösungen werden. Vor diesem Hintergrund beteiligen sich zivilgesellschaftliche Organisationen aus den Niederlanden, Belgien, Spanien, Tschechien und Kroatien an einem internationalen Projekt, um das Leben in den großen Ballungsräumen aus der Perspektive des sogenannten Postwachstums neu zu überdenken. Um den Übergang zu klimaresilienten Städten nachhaltig zu konzipieren und zu gestalten, braucht es nicht nur technische Lösungen, sondern vor allem einen radikalen Wandel im Verständnis von Wirtschaft, sozialem Wohlergehen und demokratischer Teilhabe, heißt es in ihren kürzlich veröffentlichten Schlussfolgerungen. Da die Auswirkungen von El Niño aller Voraussicht nach in Lateinamerika zu spüren sein werden, hoffen die VerfasserInnen, mit ihren Empfehlungen Impulse für die Großstädte der Region geben zu können. Panama. Im Zuge der Alphabetisierungskampagne Movete para Panama haben innerhalb von 2 Jahren rund 4000 Menschen lesen und schreiben gelernt. Überwiegend Frauen. Viele der Teilnehmenden sind Erwachsene, die seit Jahren den Wunsch hegen, lesen und schreiben zu lernen und nun die Möglichkeit haben, dieses Ziel zu erreichen. Der 8. September ist Weltalphabetisierungstag. Er wurde von der UNESCO 1966 ausgerufen, um politische Entscheidungsträgerinnen, Fachleute und die breite Öffentlichkeit an die entscheidende Bedeutung des Lesens und Schreibens zu erinnern. Ziel ist die Schaffung einer gebildeteren, gerechteren, friedlicheren und nachhaltigeren Gesellschaft. In diesem Jahr feiert der Internationale Tag der Alphabetisierung sein 60-jähriges Jubiläum. Unter dem Motto Alphabetisierung für Menschen, den Planeten und Wohlstand. Sachsen-Anhalt hat gewählt. Dass eine rechtsextreme Partei in einem deutschen Bundesland ein solches Ergebnis erzielt, ist für viele ein Schock. Auch wenn die Gründe vielschichtig sind. die demokratischen Parteien, die offensichtlich versagen, die Gesellschaft, die sich in den letzten Jahren zunehmend polarisiert hat, eine Politik, die statt mit Diplomatie Frieden herzustellen, die Bundeswehr aufrüstet, Sparmaßnahmen, die in allen wichtigen sozialen Bereichen greifen, soziale Ungleichheit, Infrastrukturkrise und vieles mehr. Trotzdem wird dieser Wahlsonntag wohl in Erinnerung bleiben. In Sachsen-Anhalt sinkt seit Jahren die Einwohnerinnenzahl und der Anteil von Menschen mit Migrationsgeschichten ist einer der geringsten in der Bundesrepublik. Trotzdem erlangte eine Partei, die ganz offensichtlich Migrantinnen ausgrenzen und Geflüchtete abschieben will, über 44% der Stimmen bei den Landtagswahlen. Wie fühlt sich das für uns an und was können wir tun? Ihr hört ein paar Stimmen aus unserer Redaktion Matraka und von der migrantischen Gruppe Solisur, die sich in Berlin zu den Rechten von Geflüchteten, aber auch zu Themen wie Extraktivismus und Kolonialismus in Lateinamerika organisiert.
0: Ich habe das Gefühl, dass sich Deutschland zum Schlechteren verändert und sich für mich als Migrantin zunehmend unattraktiver und unsicherer anfühlt. Auch aufgrund des wachsenden Einflusses der AfD. Einige meiner migrantischen Freunde, die hier gelebt haben und hochqualifizierte Fachkräfte sind, denken inzwischen darüber nach, in andere Länder zu ziehen.
4: Im Hinblick auf die AfD und ihren Aufstieg habe ich große Sorgen, vor allem angesichts der Geschichte Deutschlands. Als migrantische Person fühlt man sich verunsichert, weil man nicht genau weiß, was passieren könnte. Man kennt nur die Risiken, die damit verbunden sind. Ein weiteres Gefühl ist Wut. Wut darüber, dass diese Partei Werte legitimiert, gegen die viele von uns seit Jahren kämpfen, um eine inklusivere und solidarischere Gesellschaft zu schaffen.
5: Ja, genau. Die Ergebnisse aus Sachsen-Anhalt sind schrecklich. Und es macht mir vor allem Angst, wie das potenziell in die Gesellschaft dann widerspiegeln kann.
6: Bueno, en general, la sensación que nos deja como migrantes.
7: Insgesamt hinterlässt das Wahlergebnis in Sachsen-Anhalt bei uns als MigrantInnen ein wirklich beängstigendes Gefühl. Denn zu sehen, wie eine Partei mit derart rassistischen, migrationsfeindlichen und faschistischen Positionen so viel Unterstützung erhält, ist sehr erschütternd. Insbesondere für uns, die wir hier leben. Uns als MigrantInnen macht das große Sorgen. Wir wissen außerdem, dass es sich hierbei nicht nur um ein Wahlergebnis handelt, sondern um Diskurse und politische Maßnahmen, die sich direkt auf unser Leben, unsere Familien und unsere FreundInnen auswirken und die Möglichkeit beeinträchtigen, hier in Ruhe zu leben. Dies kann unseren Alltag hier und unsere Sicherheit in Deutschland beeinträchtigen.
1: Wie geht es jetzt für euch weiter?
7: Was die Folgen des Aufstiegs der extremen Rechten in Deutschland betrifft, verkörpert durch die AfD, sind diese sehr konkret und bringen uns als MigrantInnen in eine äußerst prekäre Lage. Vor allem unsere Rechte sind gefährdet. Ebenso wie unsere Teilhabe an der deutschen Gesellschaft. In diesem Sinne wollen wir uns auch nicht damit begnügen, dass das Problem lediglich die AfD als politische Partei ist, sondern es geht um die Ideen, für die sie steht, die bereits in der Gesellschaft verankert sind, die bereits Teil der Gesellschaft sind, zum Beispiel Rassismus, nationalistische Ideen, einwanderungsfeindliche Politik. Das sind Ideen, die bereits vorhanden sind und Teil der Gesellschaft sind und die wir daher bekämpfen müssen. Selbst wenn die AfD morgen als politische Partei nicht mehr existieren würde, wären diese Ideen weiterhin in der Bevölkerung verankert. Und genau darauf wollten wir den Fokus legen. Und genau darauf konzentrieren sich unsere Visionen und unser Handeln. Denn es ist notwendig, an die Wurzel dieser Ideen zu gehen, um den Aufstieg nicht nur der rechtsextremen Bewegung in Deutschland, sondern im Grunde aller solcher Ideen weltweit aufzuhalten. Für uns als MigrantInnen ist es so wichtig, nicht nur in der Angst zu verharren, sondern dass uns diese dazu antreibt, uns weiter zu organisieren, weiter zu kämpfen und mehr Räume zu schaffen, mehr Menschen zu erreichen, um uns zusammenzusetzen, darüber zu diskutieren, was gerade passiert und das System zu kritisieren. Und vor allem, und das ist meiner Meinung nach das Wichtigste, müssen wir uns gegenseitig unterstützen, denn aus den Netzwerken der Unterstützung oder aus der Solidarität entstehen Veränderungen. Wir haben zwar nicht auf alles eine Antwort, aber ich habe das Gefühl, dass es gerade jetzt am wichtigsten ist, uns zusammenzuschließen und dafür zu sorgen, dass unsere Ideen weiterleben und wir dieses Problem, nämlich diese rassistischen und migrationsfeindlichen Ideen, weiterhin bekämpfen. Und genau das tun wir und versuchen wir zu tun in der Organisation Soli Sur.
5: In Berlin, ich glaube, man musste nicht auch die Hoffnung verlieren. Es gibt hier einen starken Widerstand zur AfD und ich glaube, man muss weiter sich organisieren. Ich werde das machen, weil ich werde es nicht zulassen, dass die AfD hier stärker wird.
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9: Die Monatszeitschrift ILA, Informationsstelle Lateinamerika aus Bonn, hat Geburtstag. 50 Jahre, ein halbes Jahrhundert.
10: Ja, herzlichen Glückwunsch, ILA, 50 Jahre.
11: 50 Jahre ILA bei so einem schönen Herbstnachmittag. Das muss gefeiert werden. Und da die ILA jetzt schon viel älter ist als viele ihrer LeserInnen, ist es ja noch viel schöner, dass es euch gibt. Und 50 Jahre, da muss man ja wirklich den Hut ganz tief ziehen. Mal sehen, wer das noch schafft in den nächsten Jahren.
1: Die ILA wird dieses Jahr nicht nur 50 Jahre alt, sondern es erscheint dieses Jahr auch die 500. Ausgabe der ILA.
12: Das ist jeden Monat ein kleines Wunder. Ich denke, keines dieser Projekte würde jetzt 2026 aus der Taufe gehoben werden. Also, dass da sich Energie wenden würde, um so ein Projekt ins Leben zu rufen, kann man sich 2026 kaum vorstellen. Und deswegen ist es umso wichtiger, es am Leben zu erhalten.

0: Rosalia.
1: Also, ich habe die ILA abonniert schon 1979, vielleicht sogar 78, ich weiß es nicht, als es in Nicaragua losging mit der Revolution.
2: Ich habe 1978 irrtümlicherweise an der Pädagogischen Hochschule in Bonn studiert. Den Irrtum habe ich auch schnell wieder korrigiert, aber ich habe auf dem Weg dahin mit dem Fahrrad bin ich immer an dem ILA-Büro vorbeigekommen, was damals ganz in der Nähe war. Und da habe ich dann Kontakt aufgenommen.
3: Ich habe selbst während dem Studium ein Praktikum in der ILA gemacht.
4: Die ILA ist eine von den Brücken, die wir von Bolivien nach Deutschland haben, wo es eine Möglichkeit gibt, ein bisschen über Dinge zu informieren. Nicht nur über die Dinge, die Schlagzeilen machen, sondern auch mal ein bisschen Hintergründe zu liefern. Und das ist ganz wichtig, weil wir in der Welt so verbunden sind, auch über viele Kilometer hinweg.
5: Dafür gibt es die ILA jetzt auch digital. Das Ganze mit einer neuen Website. Im Archiv findet ihr 5000 Artikel, die seit 1976 erschienen sind, online. Sprich, auch Leute, die nicht die letzten 500 Ausgaben noch unterm Bett oder im Keller archiviert haben, können nachlesen, was in den 1970er Jahren in der ILA stand. In alte Schwerpunktthemen blättern oder mit den Länderschwerpunkten sich auf die nächste Reise vorbereiten.
6: Also ich habe seit Jahren das ILA-Abo und muss nicht immer nur ins Internet. Also ich finde toll, dass sie so lange es geschafft haben und hoffe auch, dass es sie diesen Übergang schafft zur digitalen Welt. Da kommen sie ja nicht drum rum.
7: Weil notwendig ist es, weil Probleme, die es vor 50 Jahren gegeben hat, die gibt es irgendwie immer noch. Klar, es gibt jetzt nicht mehr die Militärdiktaturen in Lateinamerika, aber die Probleme von Landbesitz und sozialer Ungleichheit, da hat sich ja nichts wirklich groß gebessert. Und jetzt dieser ganze Rechtsruck, also Aufklärung ist nach wie vor mehr denn je nötig.
1: Für mich ein wichtiges Forum, schreibe ich gerne für und ja, man hat Erinnerungen hinterher. Auch Reiseberichte, Museumsbesuche in Kolumbien oder in Nicaragua oder in Kuba oder in Costa Rica, wenn man in die Museen reinrennt, darüber auch mal Berichte zu machen.
8: Aber es ist einfach schön, weil ich mit vielen Menschen von der ILA seit 50 Jahren tolle Aktivitäten gemacht habe. Die ILA haben mit uns vom Infobüro Nicaragua die Botschaft von Nicaragua blockiert, als Somoza noch an der Macht war, und die waren immer im richtigen Moment für Aktionen bereit.
9: Und eine unglaubliche Recherche eben an Journalistinnen, Journalisten, Wissenschaftlerinnen.
10: Was ich an der ILA toll fand und finde, ist, dass sie sich immer einen unabhängigen Geist bewahrt haben.
11: Wir lieben die Mischung, wir lieben die Fusion, wir lieben eine vielfältige Gesellschaft, die Begegnungen, die Internationalität, und wir werden es auch verteidigen.
12: Außerdem, online erscheint die ILA seit neuestem zweisprachig.
13: Nosotras hacemos parte del equipo de traductoras, entonces traducimos artículos del alemán al español, de dar una mirada, digamos, de diversa América Latina con una visión distinta a la que ponen la mayoría de los medios alemanes.
14: Siento que es una labor muy importante la que hace la ILA de transmitir esta información de Latinoamérica a Alemania, pero también en este caso de traducir esos artículos para que la gente hispanoamericana e hispanohablante pueda entender y trabajar también esas temáticas.

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1: Anfang September gab es ein rauschendes Fest im Kölner Allerweltshaus, bei dem natürlich auch, wie ihr hört, die Ila Hausband Flor de Saúco auftrat.
2: Möglichst noch viele 50 Jahre Geburtstage mehr feiern.
3: Und ansonsten alles Gute bis zum 100. Da sehen wir uns wieder.

0: cuidados, alianzas y resistencias de las mujeres mapuche en Argentina.
1: Bariloche, eine Stadt in der argentinischen Provinz Río Negro in Patagonien. Bei winterlicher Kälte und Dauerregen kommen hier mehr als 60 Frauen aus verschiedenen Teilen von Puel Mapu und Culo Mapu zusammen. Sie nehmen an dem Treffen Territorium, Körper, Gerechtigkeit und Fürsorge, Bündnisse in bedrohlichen Kontexten stärken. Heil. Organisiert wird das Vernetzungstreffen von der Confederación Mapuche de Neuquén, einer der wichtigsten politischen Vertretungen der Mapuche in der Provinz Neuquén. Und von Somo,

0: Mapuche-Frauen sind dabei gleich mehrfach von Diskriminierung betroffen, als Frauen, als Indigene und aufgrund ihrer sozialen Stellung. Territorium bedeutet dabei mehr als Land. Für die Mapuche umfasst es den Ort, an dem sie leben, ihre Gemeinschaft und auch den eigenen Körper. In diesem Podcast geht es um die Bedrohung dieser Territorien, um Selbstbestimmung und Gewalt, um Wasser und Land und um die Folgen der Rohstoffausbeutung. In San Martín de los Andes in der Provinz Neuquén sieht sich die Gemeinde Corinca mit einem grausamen Widerspruch konfrontiert. Während die Unternehmen, die das Skigebiet am Cerro Chapelco touristisch nutzen und dabei Millionen Liter Wasser für die Herstellung von Kunstschnee verbrauchen, müssen die Gemeinden oft sogar Wochen ohne Wasser auskommen. Virginia Colipan aus der Corinca-Gemeinde in der Bergstadt San Martín de los Andes berichtet uns von der Realität, in der sie leben.
1: Maimai Compuche, Inche Virginia Colipan Pinien. Mi nombre es Virginia Colipan, pertenezco a la comunidad Corinca.
2: Mein Name ist Virginia Colipan. Ich gehöre zur Gemeinde Curuinca im Ortsteil Pailamenuco in San Martín de los Andes. Wir leben in einer Hochgebirgsregion mit Naturwald, Flüssen und viel Schnee. In diesem Gebiet leiden wir seit mehr als 30 Jahren unter der Verschmutzung unseres Flusses Arroyo Blanco, da hier in der Nähe ein Winterskigebiet entstanden ist. Unsere Gemeinden existierten bereits vor der Gründung des argentinischen Staates. In diesem Territorium leben 300 Familien. In den letzten Monaten wurden Wasserproben entnommen, die mit Kolibakterien verunreinigt waren. Ein Bakterium, das vor allem Kinder und ältere Menschen gefährdet. Das Wasser gelangt genau in unsere Stadt, San Martín. In all den Jahren litten wir unter gravierender Wasserknappheit. Manchmal gab es 20 Tage in Folge kein Wasser. Das hinterlässt auch einen kulturellen Schaden, denn ohne Wasser können die Familien ihre Gemüsegärten nicht mehr bestellen, bewirtschaften kein Land mehr, ganz zu schweigen von unseren Zeremonien, denn bei all unseren Zeremonien muss Wasser vorhanden sein.
0: Hier kommen zwei Formen von Gewalt zusammen, die strukturelle Diskriminierung durch den Staat und patriarchale Gewalt innerhalb der eigenen Gemeinschaften. Beides ist immer wieder eng miteinander verflochten. Seit langem machen Mapuche-Frauen auch geschlechtsspezifische Gewalt in ihren eigenen Gemeinschaften öffentlich. Derzeit erarbeiten sie gemeinsam einen Leitfaden. Er soll Betroffenen und Gemeinschaften helfen, mit solchen Fällen umzugehen, Gewalt aufzuarbeiten und Heilungsprozesse zu begleiten. Eine von ihnen ist Amankai Manki Quintriqueo. Sie ist Lonco, also Anführerin des Lofs Trinquiqueo, einer Mapuche-Gemeinschaft zwischen Bariloche und dem 80 Kilometer entfernten Vixala Angostura. Ihr Vorgänger wurde aus der Gemeinschaft ausgeschlossen, nachdem mehrere Vorwürfe sexuellen Missbrauchs gegen ihn erhoben worden waren.
3: Marimari Pulamien, Marimari Kompuenui, Marimari Soy Amankai Quintriqueo. Soy Lonco de la comunidad Mapuche Lof Quintriqueo, comunidad que está ubicada acá entre Villa La Angostura y San Carlos de Bariloche.
4: Ich bin Lonco der Mapuche Gemeinschaft Lof Quintriqueo, die sich hier zwischen Villa La Angostura und San Carlos de Bariloche befindet. Seit 2020 schaffen wir in der Mapuche Konföderation von Neuquén Räume, in denen wir Frauen zusammenkommen und darüber sprechen können, was uns bewegt, über unseren Schmerz und über die Gewalt, die wir erlebt haben. Gemeinsam wollen wir das Erlebte aufarbeiten und zugleich unsere eigene Organisation verändern. Wir suchen nach Wegen und entwickeln konkrete Instrumente, damit sich diese Gewalt nicht wiederholt und damit unsere Kinder und Jugendliche sie nicht ebenfalls erfahren. Denn unser politisches Ziel ist das Kümmefelen, das gute Leben in unseren Territorien. Das ist unsere Sehnsucht, unser Wunsch. Doch unter den Bedingungen, in denen wir leben, ist dieses gute Leben oft nur schwer zu erreichen. Vor allem angesichts dessen, was der argentinische Staat uns antut. Unsere Territorien werden nicht anerkannt. Wir leben unter ständiger Bedrohung. Die fehlende Anerkennung unserer Territorien hat viele Folgen. Sie schafft Situationen, in denen neue Gewalt entsteht. Und diese Gewalt richtet sich immer wieder besonders gegen uns, weil wir Frauen sind.
3: Todas las consecuencias que conlleva al no reconocernos nuestro territorio. El empobrecimiento conlleva otros tipos de situaciones que van desencadenando cada vez más violencias y que siempre, o la mayoría de las veces, se ejercen sobre nosotras por nuestra condición de ser mujeres.
0: In der Provinz Neuquén liegt Vaca Muerta, eines der größten Schieferöl- und Schiefergasvorkommen der Welt. Öl und Gas werden dort vor allem durch Fracking gefördert. Die Förderung wird immer weiter ausgebaut und bedroht dort die Territorien der dort lebenden Mapuche-Gemeinschaften. Unilen Melin Yanku von der Gemeinschaft Newen Mapu berichtet, was das für ihr Leben bedeutet.
5: Eins der Probleme, mit denen wir derzeit kämpfen, ist die fehlende rechtliche Anerkennung von 4 Mapuche-Gemeinschaften, die besonders stark von Fracking in Vaca Muerta betroffen sind. Dadurch sind wir der Gewalt der Ölkonzerne besonders ausgesetzt. Diese Unternehmen dringen in unsere Gebiete vor und wollen dort buchen, als hätten wir Mapuche, Männer, Frauen und Kinder keinerlei Rechte. Das beeinträchtigt auch unsere Lebensgrundlagen. Wir können kaum noch Tiere halten. Wir haben kein Wasser, keinen Strom und keine grundlegende Versorgung. Und das in einer Region, die reich an Öl und Gas ist. Gleichzeitig zahlen wir hier in der Provinz heute nicht an das Gasnetz angeschlossen. Die Menschen müssen Gasflaschen kaufen und die sind teuer. Es ist sehr teuer, in Vaca Muerta zu leben.
6: Sí, sí, tenemos que comprar las garrafas y es muy caro vivir en la zona de Vaca Muerta.
0: Wie also gehen die Menschen und Gemeinschaften mit einer Entwicklung um, in der rassistische Ausgrenzung, wirtschaftliche Interessen und staatliche Gewalt immer stärken? Bei dem Treffen in Bariloche gab es darauf eine gemeinsame Antwort. Sich organisieren.
7: Organisation. Creo que la única resistencia que vengo observando es la organización.
2: Der einzige Widerstand, den ich sehe, besteht darin, sich zu organisieren, zusammenzukommen und darüber zu sprechen, dass das, was uns widerfährt, auch eine Form der Enteignung ist. Sie wollen, dass wir das Gebiet verlassen.
6: Und wir leisten Widerstand, indem wir auf regionaler Ebene zusammenarbeiten. Wir sind 14 Gemeinden und diese 14 Gemeinden entwickeln verschiedene Strategien, um uns gegen diese Regierung und dann gegen die Ölkonzerne zu wehren. Denn letztendlich sind es die Chefs der Ölkonzerne, die diese Regierung am Leben erhalten, während für die Gemeinschaft fast nichts davon übrig bleibt. Und für uns Frauen bedeutet dieser Widerstand vor allem unser Territorium zu verteidigen. Denn was dort geschieht, bedroht unsere Lebensgrundlagen, unser Zusammenleben als Mapuche und das gute Leben auf unserem Land. Besonders wir Frauen sind davon betroffen. Und leider setzen wir bei diesem Widerstand immer wieder auch unser Leben aufs Spiel.
8: Ante una situación de avanzada de la derecha en Argentina y que se ve cada día y se profundiza aún más en nuestros territorios, es necesario poder fortalecer esas alianzas.
4: Angesichts des Rechtsrucks in Argentinien, den wir in unseren Regionen jeden Tag erleben und der sich immer weiter verschärft, müssen wir unsere Netzwerke und Bündnisse ausbauen. Wir Frauen müssen uns gegenseitig unterstützen und wieder einen Einfluss gewinnen. Gerade jetzt, wo wir zurückgedrängt und unsere Rechte zunehmend eingeschränkt werden. Gleichzeitig müssen wir neue Wege finden, um Widerstand zu leisten und um wirkliche Veränderungen zu erreichen.
0: Die Mapuche-Frauen organisieren sich, kümmern sich umeinander und nehmen sich bewusst Zeit für das Leben in der Gemeinschaft. Auch das verstehen sie als Widerstand gegen eine kapitalistische Logik, in der die wirtschaftlichen Interessen über das gemeinsame Leben gestellt werden. Der Widerstand der Mapuche hat viele Formen. Bei dem Treffen in Bariloche wurde vor allem eines deutlich. Sie wollen sich vernetzen und gemeinsam für ihre Rechte eintreten. Oder, wie es dort immer wieder hieß, zur Angst und zum Schweigen kehren wir nie wieder zurück.
9: Cuidados, alianzas y resistencias de las mujeres mapuche en Argentina.
0: Die Interviews für diesen Podcast entstanden während der Tagung Territorium, Körpergerechtigkeit und Fürsorge, Bündnisse in bedrohlichen Kontexten stärken, die im Juli 2026 in Bariloche in der argentinischen Provinz Río Negro stattfand.
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0: Initiative hätte schon in einem Falle Eingriffe für das Recht auf Protest in Basel. Im Kern möchte sie die Anzahl unbewilligter Demonstrationen reduzieren. Das heißt, der Regierungsrat müsste ein Konzept vorlegen, wie man das machen kann. Und da ist natürlich, wird natürlich total ausgeblendet, dass unbewilligte Demonstrationen auch grundrechtlich geschützt sind. Und am Ende würde das einfach auch zu viel mehr Repression führen. Zudem möchte die Initiative auch, dass Polizeikosten auf Demonstrierende überwälzt werden können. Und laut Initiativtext ist auch relativ unklar, ob das dann nur Einzelpersonen sind oder ob das da auch Kollektivstrafen dann möglich wären.
1: Also da werden im Grunde Grundrechte angegriffen, das Recht auf Versammlungsfreiheit und das eben auch spontan. Und das, wie ist denn die aktuelle Situation in Basel zum Thema Versammlungen oder die aktuelle Situation?
0: Das ist eine sehr gute Frage und trifft den Punkt der Diskussion, denke ich, auch sehr gut, weil das Thema Demos in Basel bewegt seit Jahren von links bis rechts, muss man sagen. Da gibt es immer wieder massive Polizeieinsätze, sei das an einem feministischen Streik oder gegen ein sehr, sehr bekanntes Beispiel ist Basel Nazifrei, wo es eine Gegendemonstration gab, wo dann die dann so eskaliert ist, also Basel Nazifrei genannt, da gab es eine Demo von Rechten und da gab es eine Gegendemonstration und diese Gegendemonstration wurde von der Polizei massiv niedergeschossen mit Gummischrot und das wurde dann im Nachgang auch, hat schweizweit Wellen gezogen, weil dann, also auch auf der Justizebene, weil dann herauskam, dass auch RichterInnen sich abgesprochen haben und die wurden dann in Ausstand gestellt. Also das ist wirklich ein Thema, das auf allen Ebenen bewegt, sei das in den Medien, auch bei den Leuten, in der Justiz, im Parlament, bei der Polizei.
1: Bei eurer Kampagne gegen diesen Vorstoß geht es auch darum, dass ihr sagt, dass das Demonstrationsrecht von Menschen beschnitten wird, die eben gar nicht abstimmen dürfen jetzt im Fall. Das sind wohl auch ein beachtlicher Teil der Basler Bevölkerung darf gar nicht abstimmen. Magst du dazu noch was sagen?
0: Ja, also das ist ja einer unserer Hauptgründe, weil in Basel sind wir mittlerweile so, dass über die Hälfte der Bevölkerung kein Stimmrecht hat. Sei das Menschen, die ja keinen Schweizer Pass haben, die noch nicht volljährig sind. Und diese Stimmen werden natürlich im politischen Diskurs jetzt an Abstimmungen nicht gehört. Entsprechend ist es umso wichtiger, dass es Mittel wie eben Demonstrationen gibt und das sind Demonstrationen ein sehr zentrales Mittel, wo sich auch Menschen ohne Stimmrecht äußern können. Und für unsere Kampagne haben wir auch verschiedene AktivistInnen porträtiert, die zeigen, was Proteste schon alles bewegt haben, was sie mit ihren Protesten schon alles bewegt haben. Und unser Spruch ist da auch, die Revolutionen von damals sind die Selbstverständlichkeiten von heute. Also sei das die Rentenversicherung, der 8-Stunden-Tag und das alles auch Leute waren, die früher als, wie das eben die SVP bezeichnet, Chaoten bezeichnet wurde, dass das alles auf der Straße erkämpft wurde.
1: Ja, auch vor kurzem erst in der Schweiz das Frauenwahlrecht.
0: Ja, vor kurzem, ja, genau. Also der letzte Kanton in der Schweiz war, so viel ich weiß, 1991. Also das ist sehr kurz. Und entsprechend natürlich eben Protest auf der Straße ist sehr zentral als Mittel der Demokratie, was da zentral angegriffen wird von der rechten SVP.
1: Also wir haben schon mal über die aktuelle Situation in Basel gerade gesprochen. Es gibt Demonstrationen, die werden zwar brutal angegangen, wie denke ich auch global der Fall. Aber was jetzt neu dazukommen soll, ist, dass Demonstrierenden dann am Ende auch die Rechnung für diese Polizeieinsätze gestellt werden soll. Und dass auch das legitime Mittel der unangemeldeten Demonstration, die spontan entsteht, verboten werden soll. Ist das richtig?
0: Ja, das ist richtig und da auch um den Kontext, also für die Schweiz, aber auch eben international zu geben, da eine Initiative mit demselben Namen gab es schon im Kanton Zürich. Da wurde dann der Gegenvorschlag angenommen und es gibt immer wieder Bestrebungen, dieses Recht auf Protest anzugreifen von Rechten und Autoritären. Und ich glaube, das zeigt umso mehr, wie wichtig auch eben Demonstrationen sind, also auch um uns da ja, Hoffnung zu geben, dass Demonstrationen und auch andere Arten von Protest wirklich sehr, sehr viel bewegen und auch ja ein Teil von radikalem Wandel sind.
1: Dann drücken wir alle Daumen, dass am 27. September da die Mehrheit der Stimmberechtigten in Basel quasi das hohe Gut der Versammlungsfreiheit und der Meinungsfreiheit verteidigen für alle.
0: Ja, wir geben unser Bestes.
1: Und wir werden auf jeden Fall auch unsere HörerInnen hier auf dem Laufenden halten. Und ist ja auch was uns betrifft. Also ich mal nach Basel demonstrieren gehen, ist auf jeden Fall was genau. Da passieren sollte.
0: Also da auch, ich glaube, da ist auch wichtig, dass wir da zusammenhalten in der Region. Ich meine, ein Thema, das sehr aktuell in der Gesellschaft auch sehr polarisiert, sind ja auch die Free Palestine-Demos. Da war vor kurzem auch gerade was in Basel, wo eine Demo wegen dem Namen untersagt wurde. Und ich glaube, da ist in Deutschland der Diskurs auch, so wie ich es wahrnehme, teilweise auch noch schwieriger. Und ich glaube, es ist wirklich wichtig, dass wir ja da laut sind und von allen Seiten sagen, dass das unsere Rechte sind und dass es nicht illegitim ist, für Menschenrechte und Menschen in ihre Leben einzustehen.

0: heimische Natur auf Geldscheinen. Die Malediven, Costa Rica oder Neuseeland haben es schon. Europa könnte bald nachziehen. Heißt es bald? Das macht dann einen Eisvogel bitte. Die Europäische Zentralbank lässt abstimmen. Noch bis zum 21. September habt ihr die Wahl, Vögel und Flüsse oder europäische Persönlichkeiten. 10 von anfangs mehr als 1000 Designer-Teams stehen im Online-Voting zur Auswahl. 2 davon stammen aus Bayern. Und eines aus dieser Endrunde nehmen wir heute unter die Lupe oder vielleicht besser vors Fernglas. Dafür bin ich verabredet mit Philipp Herrmann aus Landshut, bekannt als Vogelphilipp. Seine Expertise in der Welt der heimischen Vögel adäquat auf den Punkt zu bringen, das kann in diesem Rahmen hier kaum gelingen. Wohl kein anderer seiner Generation aus Bayern kennt all die liebevollen Details und Charakteristika der Vogelwelt so sicher wie er. Freut euch auf ein spannendes Crossover-Format direkt aus Regensburg zwischen Vogelstimmen und Pinselstrichen.
1: Rein.
0: Hallo.
2: Hallo.
0: Ich bin Marco.
2: Hallo, ich bin Gisela.
3: Hallo. Florian.
0: Hi.
4: Philipp ist auch dabei.
3: Philipp. Hallo, grüß dich.
2: Hallo, Philipp.
3: Hallo, Philipp, grüß dich.
0: Die Menschen hinter dem Vogeldesign aus Bayern sind Gisela Goppel und Florian Topampong. Gisela Goppel ist studierte Designerin und Illustratorin mit Stationen an Universitäten in Berlin und Barcelona. Sie arbeitet freiberuflich für zahlreiche internationale Verlage, Unternehmen, Zeitungen und Magazine in Deutschland, etwa für den Spiegel, die Süddeutsche Zeitung oder die FAZ. Florian Topampong studierte Kommunikationsdesign in Würzburg. Heute arbeitet er als Gestalter, Konzepter und Autor, bekannt durch zahlreiche Ausstellungen, und alle haben sie ein Stück weit das viel zitierte Denken um die Ecke gemein. Als Konzeptentwickler und Storyteller bringt er Nuancen und Details zusammen zu einem großen Ganzen. Die so intensive Beschäftigung mit Vögeln war für die beiden Neuland. Und die Teilnahme an einem Wettbewerb, der ein Stück weit den Alltag von mehr als 300 Millionen Menschen verändern könnte, natürlich ebenso neu. Ihr Atelier haben die beiden in einem Altbau im Herzen der Regensburger Altstadt eingerichtet. Auf der Südseite strahlt die warme Septembersonne durch die Fenster hinein. Eine Vielzahl von Sachbüchern schmückt die weißen Wände. Zeichnungen und Entwürfe unterschiedlichster Beschaffenheit liegen fein sortiert auf Tischen. Und unübersehbar eine Musterserie der möglicherweise neuen Banknoten. Zum Anfassen noch auf ganz gewöhnliches Papier gedruckt. Das Künstlerpaar führt uns einmal herum und wir beginnen an einem Stehtisch mit einer wirklich faszinierenden Auswahl an Pinseln und Aquarellfarben. Hier wird gearbeitet. Das sieht man den Farben an.
2: Rauszufinden, was für eine Silhouette gut funktioniert, die Anatomie der Vögel zu verstehen, welche Details ich wichtig finde darzustellen, welchen Fokus ich setzen will, wo ich Abstraktion bewusst auch nutzen möchte. Dann habe ich im Aquarell quasi die Vögel in unterschiedlichen Silhouetten und Posen gemalt. Und das Prinzip bei Aquarell ist ja immer, dass man von hell auf dunkel arbeitet. Also das heißt, ich fange dann an mit den hellen Farbigkeiten und setze dann eben Schattierungen und Dunkelheiten drüber. Es ist natürlich immer so in der Illustration, dass ich jetzt keine fotorealistische Darstellung machen wollte, sondern schon ganz bewusst eben Dinge hervorhebe oder reduziere und dadurch auch was erzähle in meiner Zeichnung.
0: Danach Ortswechsel an den Schreibtisch.
2: Da habe ich ein digitales Zeichentablett, wo ich quasi digital, aber auch mit der Hand hier mit so einem Stift zeichne. Und eigentlich ist es meistens bei meinen Illustrationen, dass es quasi eine Mischung ist, dass ich anfange eben mit analogen Arbeiten und dann aber nochmal im Digitalen zusätzlich entweder Sachen quasi kollagiere oder nochmal Änderungen in der Farbigkeit oder sowas, Anpassungen machen kann. Je nachdem, wie eben eine gute Komposition dann auch entsteht mit dem Hintergrund und dem Vordergrund. Und dann ging es weiter an Florian, der das bei sich quasi
0: Genau, das ist jetzt die interessante Frage, wie die Rollen bei euch beiden hier im Designatelier funktioniert haben auf dem Weg zu diesem Ergebnis.
3: Gisela hat im Grunde vorgelegt mit den Illustrationen, vor der Hintergrund, und das ging dann zu mir und ich habe die anderen Elemente mit eingebaut, also die der Europa-Fahne, den Silberstreifen, die blinden Touchmarks und Braille Marks haben sie genannt. Da habe ich dann eben versucht, mich langsam voranzutasten und das zu einem stimmigen Gesamtbild dann grafisch, typografisch umzusetzen. Und das war dann immer so ein Tanz vor und zurück. Also man probiert was und man merkt, es funktioniert für einen Schein. Man fängt dann an, das für die gesamte Serie aufzusetzen und merkt, okay, da muss man dann nochmal zurückrudern, damit es auch wirklich dann für die gesamte Serie funktioniert. Wir haben uns dann die Bälle immer so ein bisschen hin und her gespielt, bis wir dann beide am Ende an einem Ergebnis angekommen sind, wo wir gesagt haben, das funktioniert jetzt.
0: Vor der Ausgestaltung in Farbigkeit stand eine ganze Serie von Bleistiftzeichnungen. Die beiden Künstler setzen ganz bewusst auf Handarbeit. Die Verwendung künstlicher Intelligenz wäre im Wettbewerb zwar erlaubt gewesen, kommt für die beiden aber hier nicht in Frage. Denn nur mit bewussten Entscheidungen und angelesenem Fachwissen ließe sich das Ergebnis in der vorliegenden Präzision, Korrektheit und Detailgenauigkeit ausarbeiten. Das fällt auch dem Ornithologen auf.
5: Ich bin mich sehr begeistert von der Detailgenauigkeit und von der Art, wie ihr das umgesetzt habt. Spannend, also mehrere Bienenfresser nebeneinander zu setzen, weil so sitzen sie halt auch in der Grube, wo sie brüten.
2: Das war auch wirklich unser Ziel und da freue ich mich auch total, das von dir zu hören, dass das so rüberkommt, weil das natürlich unser Anliegen war, auch die Besonderheiten der Vögel da so darzustellen, wie sie eben auch sind und da auch was zu erzählen. Also in den Silhouetten, die wir gewählt haben und eben in der Art, wie wir sie zeigen, auch etwas über diese spezielle Vogelart zu erzählen.
3: Gisela hat sich auch sehr viel Mühe gemacht. Wir haben ja Bildmaterial von der EZB bekommen. Das hätte man jetzt einfach auch nachzeichnen, durchzeichnen können. Aber Gisela hat sich dann wirklich auch hingesetzt und hat sich die einzelnen Arten anatomisch angeguckt. Hat die dann wirklich neu konstruiert, dass dann auch ein Experte wie du, Philipp, drauf gucken kann und sagen kann, oh, ich muss jetzt nicht die Hände über den Kopf zusammenschlagen.
5: Nee, wirklich. Das ist mir sehr aufgefallen bei den Bildern.
2: Also das waren eben, habe ich am Anfang auch eben so ein bisschen recherchiert. Und das ist ja sehr interessant, weil der Flügel vom Vogel ist ja ein bisschen wie ein Arm. Also nur, dass eben die Hand, der untere Teil quasi des Flügels ist quasi bei uns die Hand. Und da hängen dann eben diese Primärfedern dran und unten diese Sekundärfedern. Und hier oben gibt es nochmal Federn, die am Daumen sind. Dann habe ich da auch wirklich gezählt, wie viel Federn da jeweils an welchem Vogel, weil das ist ja auch unterschiedlich, wie viel Primär- oder Sekundärfedern die dann eben haben. Und das war mir sehr wichtig, dass ich das einmal verstehe, damit ich, wenn ich jetzt was verändere an dem Bild, das ich wähle, das trotzdem stimmt. Es ist natürlich schon so, dass ich mir die Freiheit nehme, wenn ich bestimmte Darstellungen mache, von dem Foto abzuweichen. Aber mir war sehr wichtig, dass es trotzdem vom Prinzip immer stimmt.

0: Von der Quelle bis zur Mündung lautet das Motto, das die Vorderseite der Vogel-Euro-Scheine zieren soll. Jede Banknote steht für eine Station im Verlauf eines Gewässers. Eine passende Vogelart ist jeweils von der Europäischen Zentralbank fest zugeordnet worden. Ebenso die bekannten Farbspektren der Banknoten. Die genaue Wahl der Darstellung ist den Designern aber freigestellt. Was war Ihre größte Herausforderung in der Konstruktion von Geldscheinen?
1: Die Grundthematik bei den Geldscheinen ist ja, wir müssen eigentlich verschiedene Aspekte zusammenbringen. Das eine ist die Funktionalität des Geldscheins. Und da ist es eben sehr wichtig, dass man sehr schnell erkennt, welchen Geldschein man in der Hand hat. Und da gibt es verschiedene Möglichkeiten, das zu erreichen. Und eines davon ist eben definitiv auch, auf dem Geldschein eine Silhouette zu zeigen, die man sehr schnell erkennt. Also, dass man eine Silhouette hat und man sofort erkennt, okay, das ist der 20er. Das war die eine Überlegung, die wir eben hatten. Wir brauchen sehr unterschiedliche Silhouetten, die sich gut abgrenzen und damit die Erkennbarkeit erleichtern. Und andererseits wollten wir aber eben Silhouetten, die zu den Persönlichkeiten der einzelnen Vögel passen. Und das war so das, was wir dann zusammenbringen mussten, uns zu überlegen, okay, welchen Vogel zeigen wir im Flug? Welchen Vogel zeigen wir vielleicht sitzen? Welchen hier im Watt. Und dann natürlich auch noch die Symbolik grundsätzlich der Vögel. Wie stellen wir das auch gut dar?
2: Für was steht der Vogel, wenn Menschen einen Vogel sehen? Was verbinden die damit? Was löst er für Assoziationen aus?
0: Ein majestätischer Weißstorch, ein einsamer, süßer Eisvogel oder eine Gruppe farbenfroher Bienenfresser. Beim Anblick der Motive können wir uns genau vorstellen, worüber Florian Topanpong hier spricht. Und wie ein Basthölpel ins Meer tauchen wir nun ein, die Vögel kennenzulernen, die die Regensburger Banknoten schmücken dürften. Der Mauerläufer. Als seltener, graziler Gast der bayerischen Bergwelt steht er für die Quelle des Flusses. Ein wagemutiger Felskletterer und einfach anmutiger Vogel, schwärmt auch der Experte.
3: Ein absolutes Highlight für alle Vogelbeobachter, weil die suchen ihn, der brütet in den Steilwänden im Hochgebirge und ist sehr schwer zu entdecken. Meine erste Beobachtung, das ist der Lifer, nennt man das, das First Time in the Life, den hatte ich am Chiemsee und zwar im Winter, weil die da aus dem Hochgebirge runterkommen und in so Steinbrüche gehen. Manche kommen sogar bis in die Weltenburger Enge. In seltenen Fällen kann man die dort beobachten, aber oder an Kirchtürmen oder so. Also sind schwer zu beobachten, aber im Winter ist es halt der Tipp, dass sie dann irgendwo ins Flachland kommen, dann einfacher zu sehen sind. Das ist ein sehr schlichter Vogel, auch dieses Grau und so weiter, aber wenn er seine Flügel aufmacht, sieht er aus wie ein Schmetterling. Also das war ein irres Erlebnis, den das erste Mal zu sehen.
0: Und genauso würde ihn der neue Fünfer auch abbilden. Elegant mit weit gespannten Flügeln in seiner zurückhaltend grauen Grundfarbe. Anderer Schein, andere Silhouette. Ein zierlicher Eisvogel weckt auf dem roten Zehner unsere Sympathien und spricht, so liest man immer wieder, einige Menschen doch emotional an.
4: Oder habt ihr das auch so als Rückmeldung irgendwie gespiegelt bekommen?
1: Auch gekriegt, ja. Wahrscheinlich, weil es ein Vogel ist, der hier lebt vielleicht. Ich weiß es nicht. Was jetzt genau das ist, was die Leute am Eisvogel... Das ist vielleicht was, wo du was dazu erzählen kannst. Weil das würde mich auch interessieren, weil wir haben schon auch die Rückmeldung von vielen, dass ihnen der Eisvogel besonders gefällt.
3: Also Eisvogel ist wahnsinnig beliebt. Man kann das auch sehen, es gab sogar mal eine Bierwerbung oder Wasserwerbung oder wie auch immer. Die Werbung nutzt das noch viel stärker, aber auch Naturschutzverbände, LBV, Landesbund für Vogelschutz in Bayern, hat ja hier auch den Eisvogel auch als Wappenvogel. Also viele Leute kennen ihn tatsächlich vom Sehen, aber haben ihn draußen noch nicht festgestellt oder noch nicht in freier Natur gesehen. Sie kennen ihn vom Bild. Und ich wurde letztes Jahr mal gefragt, ob der Eisvogel denn so groß ist wie eine Taube. Und das ist er nicht. Ja. Er ist ja nur sehr klein. Ja. Er ist ein bisschen kleiner als eine Amsel. Aber weil der immer als Porträt dargestellt wird und auch von den Naturfotografen wahnsinnig oft abgebildet wird, kann man das gar nicht feststellen, wie groß der in Wirklichkeit ist.
0: Größer werden auch die Zahlen. Es geht von Rot zu Blau und was für eines. Dazu ein exotischer Gast, der Bienenfresser. Um die harmonische Komposition der Farben zu erreichen, bediente sich Gisela Goppel hier einer Abstraktion.
1: Er hat eben schon dieses sehr markante Gelb und auch ein Blau. Deswegen haben wir uns dann quasi immer versucht, einerseits der Farbigkeit der Scheine gerecht zu werden und andererseits aber schon auch was von der Farbigkeit der Vögel noch mit rüberzunehmen. Und das war jetzt eben in dem Fall dieses Gelb und das Blau, das eben schon den Bienenfresser auch mit darstellt.
0: Und der Vogel? ihr in Bayern schon mal einen Bienenfresser gesehen?
3: Bienenfresser ist natürlich eigentlich immer für die Naturfotografen, wenn sie woanders hinfahren, dann der Vogel, den sie unbedingt fotografieren müssen. Der hat den Vorteil, dass er sich eben gerne auf einen Ast setzt, so wie der Eisvogel auch. Also bevor der Bienenfresser seine Höhle anfliegt, sitzt er irgendwo auf einem Ast. Und da kann man ihn dann hervorragend fotografieren. Der ist ein Vogel, der vom Klimawandel profitiert. Also der nimmt in Deutschland jetzt seit 20 Jahren extrem zu. In Bayern inzwischen auch immer mehr. Ja, auch hier bei Regensburg brüten Paare. Für mich hat er selber eine besondere Bedeutung, weil er die Einladung von unserer Hochzeitskarte geziert hat. Da war der Bienenfresser drauf, genau. Weil meine Frau ist aus Spanien und in Spanien gibt es besonders viele Bienenfresser.
0: Auf dem orangenen 50er strahlt das Gewässer besonders atmosphärisch, wie in so einem warmen Abendlicht. Darüber fliegt ein alter Bekannter. Der Weißstorch mit weit aufgespannten Flügeln.
3: Weißstorch ist auch ja sozusagen eine Erfolgsgeschichte vom Naturschutz. Also hat in den letzten Jahren auch stark zugenommen. Liegt zum einen natürlich auch teilweise an Renaturierungsmaßnahmen und Schutzprojekten in Bayern. Auch gerade mit Weißstorch-Nistmöglichkeiten, die man eben schafft auf Häusern, auf Kirchen und so weiter. Und zum anderen dann auch am Zugweg, weil viele Störche eben nicht mehr bis ganz nach Afrika ziehen, sondern teilweise eben im Mittelmeerraum überwintern. Babyboom beim Weißstorch.
0: Den grünen Hunderter prägt die Silhouette zweier Säbelschnäbler. In Deutschland lebt er zum Brüten an Nord- und Ostsee. Ein ganz besonderer Vogel, markant mit seinem nach oben gekrümmten Schnabel.
3: Das ist einfach einzigartig, zumindest in Europa. Es hat kein anderer Vogel, den Schnabel so nach oben gekrümmt. Und auch dieses Nahrungsverhalten, der tut er mit dem Kopf so hin und her schwingen und dabei das Wasser so durch sein. Also ich finde den sehr, sehr elegant einfach als Vogel.

0: Gisela Koppel und Florian Topampon haben all die Vogelarten, die sie im Wettbewerb sehr eingehend kennengelernt haben, in ihr Herz geschlossen. Aber einer, der hat es ihnen ganz besonders angetan. Und so kommen wir zum großen goldenen Schein mit dem Basstölpel.
1: Das Jagdverhalten, wie da diese ganzen Basstölpel ins Meer schießen in einer unglaublichen Geschwindigkeit. Saßen wir schon so ein bisschen staunend vor dem Bildschirm und dachten nur so, oh wow.
2: Ja, noch nie gesehen, aber das sind dann eben diese Kolonien von Basstölpeln, die dann wie so Pfeile von oben runterschießen. Und die schießen dann so richtig ins Wasser rein. Und die brauchen anscheinend auch diese Geschwindigkeit, damit sie tief runterkommen, sich dann so einen Fisch schnappen und dann wieder so hoch an die Wasseroberfläche und diesen Fisch verzählen. Aber da kann uns Philipp wahrscheinlich noch ein bisschen mehr darüber erzählen. Wir haben es gesehen und fanden es wahnsinnig faszinierend, welche Vielfalt einfach die Natur so zustande bringt. Ja. Ja. Also das eben aus diesem Konzept Vogel, was sich ja anscheinend irgendwie aus dem Dinosaurier entwickelt hat, dann so diese Vielfalt an Features dann plötzlich herauskommen, wie eben dieser Pfeilbasstölpel.
0: Mhm. Philipp, du schon mal gesehen, den Basstölpel auf der Jagd?
3: Nee, ich habe ihn tatsächlich noch nie gesehen. Ich warte doch auf meinen Live-Basstölpel tatsächlich, obwohl der in Deutschland kommt er nur in Helgoland vor, richtig, als Brutvogel und sonst auf hoher See, das habt ihr ja auch hier gezeichnet. Ja, fehlt mir leider noch bei den Arten, die da abgebildet sind. Die anderen habe ich schon alle.
1: Hast du alle schon gesehen?
3: Ja, genau. Ah, wow.
0: Zum Schluss drehen wir die Entwürfe doch einfach mal um. Auch wenn heute die Vogelvorderseite im Vordergrund steht, hält das Design der Rückseite mit vorgegebenen europäischen Institutionen ebenso etwas für Detailverliebte bereit.
2: Wir haben immer eine grafische Darstellung und wenn wir jetzt zum Beispiel den 5-Euro-Schein nehmen, dann haben wir im Hintergrund kleine Punkte, die mit Linien verbunden sind. Die sind auf der Vorder- und auf der Rückseite zu finden. Und das ist eben das Prinzip der Brownschen Molekularbewegung, dass man sagen kann, dass sich auch Wasser, was sich nicht bewegt, augenscheinlich ständig bewegt. Und zwar die Moleküle, die aneinander stoßen und sich gegenseitig Impulse weitergeben. Und wir haben dadurch immer Metaphern gesucht für die Institutionen auf der Rückseite. Also das ist das EU-Parlament. Und wir fanden das eine sehr passende Analogie dazu, denn dort gibt es eben viele Parlamentarier, die zusammenkommen und die auch Impulse austauschen. Dass ein Mensch den anderen einen Impuls abgibt, dieser Mensch sich verändern lässt und dadurch wieder einen Impuls an jemand anders abgibt. Und dadurch entsteht eben ein lebendiger, demokratischer, parlamentarischer Austausch.
0: Austausch kommt auch im Atelier zustande. Denn nun hat der Künstler noch eine Frage an den Vogel Philipp.
2: Das kam ja oft so auf Social Media, die Stadttaube, die fehlt so ungefähr. Hättest du oder sagst du, dieser eine Vogel, der steht so für unsere Flora und Fauna, die wir hier in Europa haben, der schade, dass der nicht dabei ist.
3: Ich bin da völlig zufrieden. Natürlich gerade mit dem Bienenfresser und dem Säbelschnäppler sind zwei so Highlights für mich. Also ich finde es auch schön, dass jetzt zum Beispiel fürs Gebirge nicht der Adler gewählt wurde. Das hätte man ja auch machen können. Aber es ist halt ein Vogel, den einfach keiner kennt und der wahnsinnig bunt ist und schön. Und bis hin zum Basstörpel hätte man wahrscheinlich auch was anderes nehmen können.
4: Die Möwe.
3: Vielleicht. Die Möwe, oder? Genau, zum Beispiel. Aber der Basstörpel ist halt auch sehr elegant und ja, Stadttaube fehlt mir nicht. Dafür haben wir genug Stadt auf der Rückseite.
0: Also zufrieden mit der Auswahl der EZB ist der Vogel Philipp schon mal. Und wie sieht's aus? Was hält der Ornithologe vom finalen Design aus Regensburg?
3: Also ich finde das selber jetzt so spannend, das zu sehen, diesen ganzen Prozess zu machen. Also dieses, dass du dich so reingefuchst hast und dann hier die Flügelfedern durchgezählt und Handschwingen und Armschwingen und genau. Das kennst du alle. Genau. Bis zur Alula vorne, genau, und Daumenfeder.
1: Aber das ist auch das Schöne, oder das fanden wir jetzt auch an dem Projekt total schön, weil wir selber so viel gelernt haben. Also wir uns einfach in diese ganzen Bereiche auch mit den ganzen Bereichen beschäftigt haben, also mit den Vögeln, aber eben auch mit den EU-Institutionen, also das oder mit Geldscheindesign. Also das war auch, glaube ich, eins der Punkte, weshalb wir das so reizvoll fanden, jetzt an dem Projekt zu arbeiten, weil das für uns einfach wahnsinnig spannend war, diese ganze Thematik. Und wir echt viel gelernt haben und hat echt viel Spaß gemacht.
0: Und so beginnt nun die Reise der Banknoten wie die eines Kindes in die weite Welt auf dem Weg, seine eigenen Freunde zu finden. So beschreibt Florian Topangpong das Gefühl, die Euro-Entwürfe von ihm und Gisela Goppel in der Abstimmung nun zu beobachten. Das Design H, das ihr bei der EZB findet, das stammt aus Regensburg. Dafür waren wir heute zu viert. Der Vogel Philipp Herrmann, herzlichen Dank für deine beeindruckende Expertise heute hier.
3: Es hat mir viel Spaß gemacht. Vielen Dank für die Einladung.
0: Und die beiden Designer, Gisela Goppel und Florian Topampong, hier bei euch, direkt in euren Räumen. Vielen, vielen Dank, dass wir euch hier besuchen durften. Es war super interessant. So viel an Material, an Mühe, an Herzblut hier ausgestellt zu sehen, von euch gezeigt zu bekommen. Vielen herzlichen Dank, dass ihr uns für Radio Z und für den Vogel Philipp diese Führung hier gegeben habt.
2: Ja, vielen Dank, Marco. Danke, dass du da warst und vor allem danke, dass du so einen tollen Experten mitgebracht hast, den Vogel Philipp. Und wir haben ja auch einiges dazugelernt in diesem Gespräch.
1: Ja, vielen Dank. Es hat sehr viel Spaß gemacht.

Roadrunner, Straßenrenner, wird er in seiner Heimat in Amerika genannt. Und rennen kann er, der Rennkuckuck. So schnell und so wendig, dass man fast vergessen könnte, dass er als Vogel eigentlich fliegen müsste. Unsere Sympathie hat er von Anfang an gewonnen, mit seinem ulkigen Aussehen, seinem lustigen Wesen und seinem intelligent pfiffigen Verhalten. Wir sind sicher, dieser Vogel hat Format und Ausstrahlung. Er ist es wert, in unserem Film die Hauptrolle zu übernehmen. Als Zeichentrickfigur Roadrunner macht er ja ohnehin seit Jahren internationale Karriere in Film und Fernsehen. Doch nicht der berühmten Comicfigur, sondern ihm, dem leibhaftigen Roadrunner, gilt diesmal unsere Expedition. Der Süden der USA, die heißen, trockenen Halbwüsten Arizonas sind unser Ziel.

0: Haben Sie durch ein Produkt der Acme Corporation schwere Verletzungen erlitten? Das ist nicht Ihr Fehler. Es findet sich sicher ein Schuldiger.
1: Hiermit eröffne ich das Verfahren Coyote gegen Acme.
2: Willy Coyote. Er ist doch fahrlässig. Wir wissen doch alle, wer hier die Schuld trägt. Seine Verletzung hat er sich selbst zugefügt.
3: Du behandelst seit Jahren Vergleiche für alle Acme-Fälle.
0: Dafür kann ich dir vielleicht 250 Mäuse rausholen.
3: Das hier gibt dir die Chance, allen zu zeigen, was wirklich in dir steckt.
0: Diese Konzerne denken, sie können sich alles erlauben.
3: Nein!
0: Wir haben die Schnauze voll.
4: Acme, ab, aus!
0: Hier gibt's nichts zu sehen.
5: Wir haben rein gar nichts in der Hand.
6: Wir wissen beide, es wäre höchst unangenehm, wenn da noch was Größeres ans Licht käme.
7: Na, ist was, Doc?
8: Die Acme Corporation veröffentlicht diesen Film ausschließlich zu buchhalterischen Zwecken. Wir distanzieren uns ausdrücklich von den dargestellten Handlungen.
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Und hört es eine Ausgabe vom Donnerstag, den 17. September 2026. Stimmt dieses Datum nicht, hört ihr diese Sendung in der Wiederholung hier auf dem Bermuda-Funk. Der erste Beitrag von heute, das war das von unten Nachrichtenmagazin von Radio Helsinki aus Graz. Zu den Themen landesweite Razzien gegen queere Community in der Türkei und Veranstaltungshinweise. Genau. Der zweite Beitrag, das war das Onda-Info Nummer 651, wie immer zusammengestellt von der Redaktion Onda vom Nachrichtenpool Lateinamerika aus Berlin. Dann gab es einen Beitrag, die Versammlungsfreiheit wird angegriffen, Recht auf Protest Basel mobilisiert. Und Max von Radio Dreieckland aus Freiburg sprach mit jemandem eben aus dem Netzwerk Recht auf Protest Basel. Und im vorletzten Beitrag, da ging es um das Designhaar im Fokus. Vogelexperte trifft Designerpaar, neuer Vogel-Euro-Scheine. Vor etwa einem Monat wurden ja die ganzen verschiedenen Designs öffentlichkeitswirksam vorgestellt. Und jetzt kann auch darüber abgestimmt werden. Und eines dieser Designs, die eben mit durchbuchstabiert sind, ist eben das Design H mit Vögeln. Und Marco Henrich von Radio Z aus Nürnberg hat mit dem Designpaar gesprochen. Dann an Musik hörtet ihr heute Anna Loos mit dem Titel Kaputt. Dann Mal Élevé mit dem Titel Résistance Mondiale, Iri Révolté mit Allée. Und ihr hörtet einen Filmtipp, und zwar der ab heute in den Kinos läuft, und zwar Coyote vs. Acme. Dazu gibt's noch einiges zu sagen wegen Acme. Acme ist jene ominöse Firma, die in den ganzen Warner Brothers Cartoons bzw. Looney Tunes Cartoons auftaucht. Und woher kommt der Name? Ganz einfach. Zuallererst war Acme mal so ein Synonym für Topleistung, sowas wie Apex oder ja, famos oder exquisit. Dann gab's die Firma Sears Roebuck und Co. Das war ein Versandhausunternehmen, ähnlich wie Quelle. Und ähnlich wie Quelle hatte Eigennamen hatte, wie Eigenmarken hatte, meine Güte. Wie zum Beispiel Privileg für Haushaltsgeräte oder Universum für Unterhaltungselektronik oder Revue für Fotoapparate, hatte Sears Roebuck eben auch eine Eigenmarke namens Acme. Und weil Acme im gesamten Katalog mehr oder minder immer wieder auftauchte, hat man es dann scherzhaft auch abgekürzt mit Acme als a company that makes everything. Und logisch, dass im Wilden Westen, wo die Leute beim Gemischtwarenhändler nicht alles bekommen konnten, dann halt in so einem Versandhauskatalog

Und die bringt es jetzt raus. Warum, weiß der Geier. Jedenfalls hat Warner Brothers mit seinen Looney Tunes nicht viel Respekt gehabt. Beziehungsweise die letzten Cartoons, die gezeichnet wurden, stammten aus dem Jahr 1963. Dann gab es mal ein paar verunglückte Versuche. Jedenfalls, wie schon gesagt, den Film, den Warner Brothers eigentlich einstampfen wollte und dann gegen Protest jetzt doch rausbringen wollte, wurde dieser Film startet halt jetzt. Wie schon gesagt, Coyote versus Acme. Einer der wenigen Filme, in der Zeichentrick und Realfilm gemischt wird. So häufig gab's das bislang nicht. Man kennt einige Filme von Disney zum Beispiel. Klassisches Beispiel Mary Poppins. Oder in den 90er Jahren kam zum Beispiel der Film raus Falsches Spiel mit Roger Rabbit. Genau. In dem aktuellen Film geht's darum, dass Coyote natürlich, beziehungsweise, was heißt natürlich, immer wieder Probleme mit Acme-Produkten hat. Hat auch wieder gewisse historische Hintergründe, weil der Verbraucherschutz in den USA damals in den 50er, 60ern sehr rudimentär war und eigentlich erst Rolf Nader mit seinen Auto-Crash-Tests dann auf die Sicherheitsprobleme aufmerksam gemacht hat und dann erst sich nach und nach dann der Verbraucherschutz in den USA etabliert hat. Die Philosophie in den USA war ja immer alles gestatten, was die Leute produzieren und dass die Firmen halt sich, wie soll ich sagen, dann am Ende vor den Gerichten verantworten müssen und erst durch Schadensersatzzahlung eventuell klug werden. Was zum Beispiel General Motors trotzdem nicht abgehalten hat, ein Auto zu bauen mit einem gemeingefährliches Auto. Aber die haben sich dann am Ende ausgerechnet, dass die Entschädigungszahlen die Firma teurer kommt, als dann das Design zu ändern. Deswegen haben sie es dann nicht geändert. Ja. Und warum der Film jetzt rauskommt, Coyote versus Acme, liegt vielleicht unter anderem daran, dass in den USA und hierzulande auch so langsam die sogenannte Entschädification um sich greift. Sprich, da die Konzerne, die zum Beispiel Unterhaltungselektronik herstellen, nicht mehr durch Qualitätsverbesserung Gewinne machen können, versuchen sie halt einfach ihre Produkte bzw. ihre Gewinne zu steigern, indem sie die Produkte schlechter machen. Genau. Soweit meine Ausführungen zu diesem Film Coyote versus Acme. Und damit war es das für heute. Danke fürs Zuhören. Die nächste Zonausgabe gibt's morgen. Und gleich im Anschluss hier gibt's Radioaktiv und um 20 Uhr wieder beim Motorfunk. Und damit sage ich Tschüss, bis morgen.

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2: 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Ja, heute mit folgenden Themen: Zum Pokalspiel zwischen Waldhof und Laudern wird es einen Kommentar aus der Reihe Sonar, Meldungen aus der Rhein-Neckar-Region zu hören sein, eine Übernahme von Radio Blau zum Thema jüdische Lebenswirklichkeiten und Antisemitismus im Fußball heute, im Gespräch mit Monty Ott, dem Mitverfasser und Mitherausgeber der Anthologie Juden auf dem Platz, Juden auf den Rängen, jüdische Lebenswirklichkeiten und Antisemitismus im Fußball heute. Ja, geht es um Fußball und Antisemitismus gerade und auch nach den Angriffen auf Israel nach dem 7. Oktober. Ja, los geht's aber mit dem IOC und der Entscheidung, Russlands Suspendierung aufzuheben. Gerade in einer Zeit, in der die russische Überlegenheit im Krieg gegen die Ukraine eine Wende zu nehmen scheint, setzt das Internationale Olympische Komitee ein kontraproduktives Signal. Mit der vorläufigen Aufhebung der Suspendierung des russischen Olympischen Komitees öffnet das IOC vor Moskau eine Tür zurück in die Olympische Gemeinschaft und tut dies mit einem Argument, das zwar formal juristisch seine Berechtigung haben mag, in seiner politischen Wirkung jedoch wenig nachvollziehbar ist. Das IOC postuliert die angebliche Neutralität des Sports. Diese vorgegebene Neutralität wird augenscheinlich immer dann angewendet, wenn es darum geht, Autokraten gegen die Werte des Sports zu verteidigen. Mit der Aufhebung der Suspendierung des russischen Olympischen Komitees erklärte das IOC gleichzeitig seine bisherigen Empfehlungen an die internationalen Fachverbände zur Teilnahme russischer Athletinnen an internationalen Wettbewerben gelten nicht mehr. Damit setzen sie zudem auch die einzelnen Fachverbände unter Druck. Jeder einzelne Sportverband müsste eine Aufrechterhaltung eines Ausschlusses sowohl juristisch als auch moralisch begründen, womit vor allem kleinere Verbände finanziell und personell überfordert wären. Somit ist der Ausschluss von russischen Athletinnen, der vor dem Ukraine-Krieg ausgesprochen wurde, vom Tisch. Zur Erinnerung: Russland wurde ab 2016 wegen systematischen Staatsdoping von den Sommer-Winterspielen und Paralympics ausgeschlossen. Russische Sportlerinnen müssen sich zwar weiterhin umfangreichen Kontrollen unterziehen, starten dürfen sie aber als russische Athletinnen und nicht als sogenannte neutrale Athletinnen. Mit allen zeremoniellen Pomp. Die russische Fahne weht und die Hymne wird gespielt, die zeitgleich auf dem Schlachtfeld den russischen Angriffskrieg begleitet. Eine Rückkehr russischer Regierungs- oder Staatsvertreter zu IOC-Veranstaltungen ist zwar vorerst nicht vorgesehen, aber die Repräsentanz durch Sportler erzeugt erwiesenermaßen eine stärkere kollektive Identifikation. IOC-Veranstaltungen in Russland sind vorerst auch nicht vorgesehen, aber Sportfeste mit internationaler Beteiligung wären dann schon möglich. Damit stellt sich eine grundlegende Frage: Welches politische Signal sendet eine Organisation, die sich selbst auf Werte wie Frieden, Respekt, Fairness und territoriale Integrität von Staaten beruft, wenn sie ausgerechnet jetzt die institutionelle Rückkehr Russlands vorbereitet? Bei den Olympischen Spielen in Paris 2024 und den Winterspielen von Milano-Cortina 2026 durften russische und belarussische Athletinnen nur unter neutralem Status antreten. Wer Verbindungen zum Militär oder zu Sicherheitsorganen hatte oder den russischen Angriffskrieg gegen die Ukraine öffentlich unterstützte, war ausgeschlossen. Nun droht selbst dieser mühsam etablierte Sonderstatus zum Zwischenschritt auf dem Weg zurück zur Normalität zu werden. Besonders aufschlussreich ist die Vorgeschichte der Suspendierung des russischen Olympischen Komitees. Das IOC hatte Russland im Oktober 2023 nicht schlicht wegen des Angriffskrieges gegen die Ukraine suspendiert. Der konkrete Anlass war die Aufnahme der Sportorganisationen aus Donetsk, Luhansk, Cherson und Saporischschja in die Organisationsstruktur des russischen Olympischen Komitees. Damit, so die damalige IOC-Begründung, verletzte Russland die territoriale Integrität des Nationalen Olympischen Komitees der Ukraine und damit die Olympische Charta. Russland legte gegen die Suspendierung beim Internationalen Sportgerichtshof CAS Berufung ein. Gleichzeitig begann Moskau die eigene Organisationsstruktur zu verändern. Der entscheidende Kniff: Die russischen Statuten wurden so geändert, dass regionale olympische Organisationen überhaupt nicht mehr Mitglieder des russischen Olympischen Komitees sind. Damit verschwanden formal nicht nur die Verbände aus den von Russland annektierten ukrainischen Gebieten aus der Struktur, sondern gleich sämtliche regionalen Olympiaorganisationen, von Aschangels bis Kalmykien. Juristisch mag das elegant erscheinen, politisch ist es grotesk. Russland hat die besetzten ukrainischen Gebiete keineswegs aufgegeben. Änderung der Vereinsstatuten verändert keine Grenzen, beendet keine Besatzung und macht aus Donetsk, Luhansk, Cherson und Saporischschja selbstverständlich keine russischen Gebiete. Sie beseitigt lediglich den konkreten formalen Vorstoß, auf den das IOC seine Suspendierung gestützt hatte. Und genau hier zeigt sich die Schwäche der damaligen Entscheidung des IOC. Die Organisation hatte sich für einen technisch begrenzten, juristisch leichter begründbaren Weg entschieden, statt die grundsätzliche Frage zu stellen, ob ein Staat, der einen Angriffskrieg gegen einen anderen Staat führt, überhaupt weiterhin als normales Mitglied der Olympischen Gemeinschaft behandelt werden kann. Das war 2023 vielleicht bequem. Jetzt wird es zum Problem. IOC-Präsidentin Kirsty Coventry begründet die Aufhebung mit der politischen Neutralität des Sports. Grundsätzlich klingt das als überzeugendes Prinzip. Athletinnen sollten nicht automatisch für die Entscheidung ihrer Politiker. Und die olympische Idee darf nicht davon abhängig sein, welche Regierung gerade in einem Land an der Macht ist. Doch Neutralität hat Grenzen. Sie wird unglaubwürdig, wenn sie den politischen Kontext ausblendet, in dem Sport stattfindet. Russland führt keinen abstrakten Konflikt, sondern seit Februar 2022 einen groß angelegten Angriffskrieg gegen die Ukraine. Ukrainische Sportstätten werden zerstört, Sportler getötet, Trainingsmöglichkeiten vernichtet. Die ukrainische Delegation in Paris 2024 war mit rund 140 Athletinnen so klein wie seit der Unabhängigkeit des Landes 1991 nicht mehr. Der Krieg ist für ukrainische SportlerInnen keine politische Kulisse, sondern Teil ihrer Lebenswirklichkeit. Wer unter diesen Bedingungen erklärt, Sport müsse neutral bleiben, muss deshalb genauer erklären, was diese Neutralität eigentlich bedeutet. Denn Neutralität kann auch bedeuten, dass der Aggressor und das Opfer auf dieselbe institutionelle Ebene gestellt werden. Sie kann zur bequemen Formel werden, mit der man politische Verantwortung vermeidet. Moskau dürfte die Entwicklung entsprechend mit Genugtuung verfolgen. Die Zahl russischer Athletinnen bei den vergangenen Olympischen Spielen war drastisch reduziert. In Paris waren nur wenig Dutzend zugelassen, bei den Winterspielen 2026 sogar nur 13. Sie traten ohne Flagge, Hymne und nationale Teamkleidung an. Doch für Russland war das nie das Ende der Debatte, sondern lediglich eine Zwischenstation. Inzwischen mehren sich die Anzeichen für eine schrittweise Rückkehr. In verschiedenen internationalen Sportverbänden wurden russische Athletinnen wieder zugelassen, teilweise auch unter nationalen Symbolen. Die Paralympics machten den Anfang. Sportlerinnen mit eindeutigen russischen Bezug stellte man als Inklusion dar. Eine Rückkehr russischer Jugendmannschaften in den internationalen Sport wird in vielen Fachverbänden diskutiert. Russlands Sportminister Michail Digitarov erklärte bereits mit bemerkenswerter Sicherheit, die Winterspiele 2026 werden die letzten für russische Athletinnen unter neutralem Status sein. Das klingt weniger nach einer vorsichtigen Hoffnung als nach einer politischen Erwartung. Und genau das sollte das IOC beunruhigen. Hinzu kommt ein zweites Problem: die Vorgeschichte des russischen Sports mit dem staatlich gestützten Dopingsystem. Schon 2018 zeigte sich, schnell das IOC bereit war, Sanktionen wieder zurückzunehmen. Nach dem Dopingskandal rund um die Winterspiele von Sotschi durften 168 russische Athletinnen in Pyongyang. Russland erfüllte Auflagen, zahlte 15 Millionen US-Dollar und hoffte auf eine rasche Rückkehr. Die damalige Aufhebung der Sanktionen wurde ebenfalls kritisch begleitet. Neue positive Dopingproben führten dazu, dass die Rückkehr nicht so reibungslos verlief wie ursprünglich erhofft. Die Lektion daraus sollte eigentlich lauten: Vertrauen muss verdient werden. Beim Krieg gegen die Ukraine scheint das IOC nun jedoch erneut den umgekehrten Weg zu gehen. Es sucht nach dem formalen Punkt, an dem Sanktionen wieder aufgehoben werden können, anstatt die politische und moralische Dimension der russischen Politik in den Mittelpunkt zu stellen. Natürlich darf man russische SportlerInnen nicht pauschal mit der Politik des Kremls gleichsetzen. Es gibt AthletInnen, die den Krieg ablehnen oder sich öffentlich nicht dazu äußern können, ohne erhebliche personelle Risiken zu tragen. Auch deshalb waren die Kriterien für eine Teilnahme unter neutralem Status grundsätzlich nachvollziehbar. Aber zwischen der individuellen Verantwortung eines Sportlers und der institutionellen Rehabilitierung eines Staats besteht ein entscheidender Unterschied. Die Aufhebung der Suspendierung betrifft nicht nur einzelne Athletinnen, sie betrifft das Russische Olympische Komitee als Institution. Damit geht es um die symbolische und politische Anerkennung Russlands innerhalb der olympischen Familie. Gerade deshalb ist der Zeitpunkt so problematisch. Während die Ukraine weiterhin um ihre territoriale Integrität, ihre Städte und ihre Menschen kämpft, beginnt das IOC Russland wieder als normalen Partner des internationalen Sports zu behandeln. Das kann man formal mit der Olympischen Charta begründen. Man kann es Neutralität nennen, man kann auf Dopingtests und Einzelfallprüfungen verweisen. Aber man sollte sich nicht darüber täuschen, was diese Entscheidung politisch bewirkt. Sie trägt dazu bei, Russlands internationale Isolation abzubauen. Das IOC behauptet, es wolle Sportlerinnen nicht für die Politik ihrer Regierung bestrafen. Das ist ein legitimer Grundsatz. Doch ebenso legitim ist die Frage, ob eine Organisation ihre eigenen Grundsätze ernst nimmt, wenn sie einen Staat aus institutionellen Gründen wieder aufnimmt. Obwohl sich an der politischen Realität, die zum Konflikt geführt hat, nichts Grundsätzliches geändert hat. Der Sport ist nicht unpolitisch, er war es nie. Olympische Spiele sind große Ereignisse von enormer symbolischer, wirtschaftlicher und geopolitischer Bedeutung. Flaggen, Hymnen, Medaillenspiegel und nationale Delegationen sind Ausdruck politischer Identität. Wer das bestreitet, verwechselt Neutralität mit Verdrängung. Das IOC hätte deshalb die Möglichkeit gehabt, ein anderes Signal zu senden. Die Tür zum internationalen Sport bleibt offen, aber eine vollständige institutionelle Rückkehr Russlands gibt es erst dann, wenn die politischen Voraussetzungen dafür tatsächlich gegeben sind. Stattdessen macht das IOC nun den gegenteiligen Eindruck. Russland muss offenbar nur lange genug warten, seine Statuten geschickt genug verändern und darauf hoffen, dass sich die Aufmerksamkeit der Welt verschiebt. Für Moskau ist das eine gute Nachricht. Für die Glaubwürdigkeit der olympischen Idee ist es eine schlechte Nachricht.

Nach den gewalttätigen Ausschreitungen beim Pokalderby zwischen dem SV Waldhof und Kaiserslautern stellt sich einmal mehr die Frage, wer trägt Verantwortung? Vermutlich wird schon bald wieder vieles als halb so wild erscheinen. Die Ereignisse werden als bedauerlicher Einzelfall abgehakt. Die Vereine werden für ihre Fans bestraft, Innenminister die Kostenfrage diskutieren und anschließend wird der Spielbetrieb mit den üblichen Besserungsversprechen weitergehen. Bis zum nächsten Mal. Doch bei 85 Verletzten und rund 1400 eingesetzten Polizisten verbietet sich die Floskel vom Einzelfall. Wer sich mit Pyrotechnik geworfenen Gegenständen und Gewalt in einen rechtsfreien Raum wähnt, handelt nicht überraschend, sondern kalkuliert. Die Polizei ermittelt unter anderem wegen Körperverletzung, Landfriedensbruch, tätliche Angriffe auf Beamte und Verstößen gegen das Sprengstoffgesetz. Wenn sich Randalierer auf offener Bühne mit der Staatsmacht prügeln und berittene Polizei auf dem Spielfeld aufzieht, ist eine Grenze überschritten. Der erste Verlierer ist dabei der Fußball selbst. Das späte 1:0 des ersten FC Kaiserslautern gerät angesichts der Bilder zur Nebensache. Wer friedliche Zuschauer, Spieler und Einsatzkräfte gefährdet, beschädigt nicht nur einen Verein, sondern die Glaubwürdigkeit des gesamten Profifußballs. Auch bei der Kostenfrage sollte es nicht bei Sonntagsreden bleiben. Nach dem Urteil des Bundesverfassungsgerichts vom 14. Januar 2025 zu Polizeikosten bei Hochrisikospielen hätten die Länder längst handeln können und Kosten bei Spieleinsätzen umlegen können. Bisher hat davon lediglich Bremen Gebrauch gemacht. Dabei wurden Zahlen öffentlich, die überwiegend der Allgemeinheit aufgebürdet werden. 425.000 bezifferte der Stadtstaat die Kosten für ein Hochrisikospiel. In Niedersachsen lagen Hochrisikospiele teils bei rund 800.000 bis 1,27 Millionen Euro. In diesem Bereich muss wohl auch das Spiel im Mannheimer Karl-Benz-Stadion eingeordnet werden. Da zusätzlich Polizisten aus Rheinland-Pfalz, Hessen und Bayern nun zum Spiel eingesetzt wurden, sind dadurch noch zusätzliche Kosten wie Anreise- und Abordnungskosten sowie weitere Zulagen angefallen. Beim ebenfalls in Bremen dokumentierten Fall waren hier allein 200.000 Euro als Entschädigungen für angeforderte Polizisten aus anderen Bundesländern ausgegeben worden. In Mannheim ist daher wohl mit Kosten zwischen 500.000 und 800.000 Euro zu rechnen für ein Fußballspiel. Eine generelle Umlegung der Sicherheitskosten auf die Vereine oder dem DFB als Veranstalter scheuen bisher einzelne Kommunen und verweisen auf eine angestrebte bundesweite Regelung. Das ist bequem, aber nicht überzeugend, wenn Hochrisikospiele den Steuerzahler mehrere hunderttausend Euro kosten, während die Veranstalter aus den Einnahmen partizipieren, stellt sich die Frage nach der Verhältnismäßigkeit zwangsläufig. Natürlich tragen nicht die Vereine persönlich die Verantwortung für jeden Gewalttäter, aber sie tragen Verantwortung dafür, ob Gewalt im Umfeld ihrer Veranstaltung wirksam verhindert und sanktioniert wird. Wer immer nur von den richtigen Fans und bedauerlichen Einzelfällen spricht, macht es sich zu einfach. Der Fußball braucht deshalb weniger Betroffenheitsrhetorik und endlich Konsequenzen, die tatsächlich Wirkung zeigen. 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
1: 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Ja, nach einem Beitrag zum IOC und einem Kommentar zum DFB-Pokalspiel der Männer folgt nun in leicht gekürzter Fassung ein Interview mit Monty Ott, dem Mitverfasser und Mitherausgeber der Anthologie Juden auf dem Platz, Juden auf den Rängen, jüdische Lebenswirklichkeiten und Antisemitismus im Fußball heute. 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
2: Jetzt unterhalte ich mich mit Monty Ott über die Anthologie Juden auf dem Platz, Juden auf den Rängen, jüdische Lebenswirklichkeiten und Antisemitismus im Fußball heute. Das hast du mit verfasst und mit herausgegeben und es geht um Fußball und Antisemitismus. Gerade auch nach den Angriffen auf Israel seit dem 7. Oktober 2023 hat der Antisemitismus weltweit und in Deutschland ja auch zugenommen und auch um die Gegenwart geht es natürlich auch im Buch. Aber der Antisemitismus im Fußball hat ja auch eine lange Geschichte. Da wurden bestimmte Vereine als Judenclubs stigmatisiert. Jüdische oder israelische Vereine wurden angegriffen und auch die israelische Nationalmannschaft, die ja auch schon länger existiert hat oder in der Vorstufe als Nationalmannschaft Palästina Eretz Israel schon länger existiert hat, als ich dachte, wurde auch immer wieder von Wettbewerben ausgeschlossen. Welche Rolle spielt denn im Buch die Geschichte der Anfeindungen, ja, und des Antisemitismus, diese Geschichte also spezifisch?
3: Wir wollten mit dem Buch vor allen Dingen den Fokus erstmal darauf legen, dass wir jüdische Geschichte in Fußball-Fankultur erzählen wollten. Da gibt es eine lange Vorgeschichte, dass mein Co-Herausgeber und auch bei dem ersten Buch, was wir beide zusammen gemacht haben, Co-Autor Ruben Gertschikow und ich eben auch in unserem ersten Buch bereits von jüdischen Fußballfans erzählt haben, die ihre Perspektive darauf auf Fußball-Fankultur in Deutschland erzählt haben. Und natürlich spielt Antisemitismus dabei auch eine Rolle. Aber uns ging es erstmal darum, auszuleuchten, was sind denn eigentlich die jüdischen Lebenswirklichkeiten im Kontext von Fußball und Fankultur. Und dafür wollten wir Menschen eine Plattform geben. Und dementsprechend haben wir das Ganze als Sammelband angelegt. Und die Idee, man merkt das jetzt schon, die war schon ganz, ganz lange da. Aber der 7. Oktober 2023, also die Massaker und die systematisch verübte sexuelle Gewalt der palästinensischen Terrororganisation Hamas, haben das Ganze verändert und vor allen Dingen auch das Schicksal von Hirsch Goldberg-Polin hat uns beide berührt und wir haben uns dazu entschieden, dieses Buch als eine Art literarisches Denkmal für Hirsch anzulegen, spätestens als es dann klar war, dass er kurz vor seiner Befreiung tatsächlich von Terroristen der Hamas ermordet worden ist. Und so ist das Buch in drei Teile letzten Endes gegliedert. Einmal haben wir dort eben die Geschichten jüdischer Fußballfans. Einmal haben wir dort Menschen, die sich eben auch mit Antisemitismus im Kontext Sport auseinandersetzen. Und zum Dritten haben wir eben auch den Aspekt der deutsch-israelischen Fußball-Fan-Freundschaft, den wir ebenfalls beleuchten. Dementsprechend, das Buch, das dreht sich nicht allein um Antisemitismus, aber in der Welt jüdischer Fußballfans, vor allem nach dem 7. Oktober 2023, lässt sich das nicht ausblenden.
2: Bei meinem Nachdenken darüber musste ich auch erstmal an so israelische Teams natürlich denken, an Maccabi Tel Aviv zum Beispiel, die in internationalen Wettbewerben dann auch immer mal wieder angefeindet werden. Welche Rolle spielen denn Israel und israelische Teams im Buch? Also jüdische Spieler spielen, glaube ich, eine Rolle zum Beispiel im Buch.
3: Genau, wir haben vor allen Dingen den Fokus auf Deutschland gelegt. Wir haben aber auch einen Autoren dabei, der sich eben mit deutsch-israelischen Fußballfanfreundschaften beschäftigt hat. Da ging es dann aber vor allen Dingen darum, welche Fanclubs, deutscher Clubs, haben sich in Israel nach dem 7. Oktober zum Beispiel gegründet oder haben sich überhaupt in den letzten Jahren gegründet. Und nach dem 7. Oktober hat diese Bewegung zugenommen, weil es natürlich auch bei israelischen Fußballfans sehr positiv angekommen ist, als sie gesehen haben, dass einerseits deutsche Clubs und andererseits vor allem Fans sich für israelische Fans eingesetzt haben, die in den Gazastreifen verschleppt worden sind. Und das hat sehr viele Menschen eben auch in Israel berührt und hat tatsächlich dass diese Bewegung angestoßen, dass sich dort eben auch Fanclubs gegründet haben. Es gab selbstverständlich schon welche vorher, wie zum Beispiel Fanclubs von Borussia Dortmund. Aber dass jetzt hier zum Beispiel bei St. Pauli oder auch bei Mainz eben auch positive Stimmen zu vernehmen waren, die sich eben versucht haben, differenziert einzusetzen, mal fernab von einem anderen, was es auch so gegeben hat, dass es wirklich Menschen gegeben hat, die sich hier solidarisch einfach mit israelischen Fans gezeigt haben, die zu Geiseln geworden sind. Das hat viele Menschen eben berührt und dafür gesorgt, dass eben dort diese Fanclubs entstanden sind. Dementsprechend haben wir jetzt nicht den israelischen Fußball selbst in den Fokus genommen. Genau, wir haben uns damit beschäftigt, welche jüdischen Spieler gab es eben vor allen Dingen im deutschen Profifußball. Da ist dann vor allen Dingen der Fokus ein bisschen mehr auf den Frauenfußball gerückt, in dem das heutzutage eine größere Rolle spielt. Aber natürlich gab es auch in den letzten Jahren, man erinnere sich zum Beispiel an Daniel Peretz, der ja inzwischen nicht mehr in der Bundesliga spielt, aber eben auch für den FC Bayern gespielt hat, natürlich auch immer wieder Beispiele im Männerfußball. Aber genau, dementsprechend haben wir da nicht den Fokus auf israelische Vereine gelegt oder auf das ganze Geschehen jetzt rund um Maccabi Tel Aviv zum Beispiel im Europapokal, sondern eben eher auf die Bundesliga, auf Fanclubs deutscher Vereine und eben auf Fans, die sich in Deutschland mit aus einer jüdischen Perspektive mit Fußball beschäftigen.
2: Also ihr habt das nicht nur aus der Perspektive des Antisemitismus, sondern auch aus einer Perspektive der Solidarisierung dann erzählt vielleicht. Und was würdet ihr denn sagen, wie sehr hat sich die Art und Weise der Anfeindungen seit den Angriffen der Hamas und ihrer Verbündeten nochmal verschärft? Oder wie macht sich das im Buch dann bemerkbar?
3: Wir haben uns da selber aus unterschiedlichen Perspektiven mit beschäftigt. Das hat uns beide eben auch persönlich einfach sehr begleitet, dass wir wirklich am Tag nach dem Angriff beide in einem ICE gesessen haben auf dem Weg zu einem Spiel des 1. FC Köln und dort gemeinsam Fußball schauen wollten. Das war unser ursprünglicher Plan. Dann ist der Angriff geschehen. Dann haben wir diese gesamte Zeit damit verbracht, uns damit auseinanderzusetzen, was in Israel gerade passiert. Und diese Situation war noch chaotisch. Man hatte viel Material, was ja eben auch von der Hamas selbst oder von palästinensischen Terrororganisationen selbst verbreitet worden ist und konnte sich damit beschäftigen. Das bedeutet, sich relativ viele Videos und Bildmaterial anzuschauen und zu versuchen zu begreifen, was gerade passiert. Und wenn man an dieser Stelle ansetzt und dann eben so ein bisschen Richtung Gegenwart geht, dann muss ich selbst sagen, für mich war auch entscheidend, dass ich kurz nach dem 7. Oktober in London gewesen bin und mir dort zum Beispiel unterklassigen Fußball angeschaut hatte und erlebt habe. Also ich meine, wenn man in England Fankultur erleben möchte, dann geht man eben genau dorthin. Dann geht man nicht in die Premier League, sondern dann geht man auf schöne kleinere Plätze. Aber dort zu erleben, wie sich dann Fans sehr einseitig positioniert haben, hat mich dann schon irritiert und schockiert, obwohl ich das gleichermaßen schon wusste. Und ich glaube, hier wird so ein bisschen deutlich, wie sich eben auch die Situation in Deutschland von der in Europa tatsächlich unterscheidet. Sicherlich haben wir auch gesehen, dass sich innerhalb der Fußballfankultur in Deutschland natürlich Antisemitismus gehört seit jeher fest mit dazu. Aber die Situation in Deutschland ist schon noch ein bisschen anders als die in anderen Ländern Europas. Das war, wie gesagt, in London der Fall. Wir haben das auch gesehen, als Celtic Glasgow zum Beispiel in Dortmund gespielt hat, dass Fans von Celtic, die sich ja in der Vergangenheit auch ganz klar mit palästinensischen Terrororganisationen solidarisiert haben und dort sehr einseitige Positionen und sehr antisemitische Positionen teilweise eingenommen haben, dann zum Beispiel eben auch sehr abwertende und beleidigende und schreckliche Statements über im Fanblock hinterlassen haben. Und das ist kein Einzelfall, sondern wir sehen das, dass es in anderen Ländern Europas, das ist eben in Italien, in Frankreich, in Spanien, wenn wir nach Großbritannien gehen, auch der Fall ist, dass dort eben sehr viel einseitiger Position ergriffen worden ist für palästinensische Terrororganisationen zum Beispiel, aber auch eben gegen Israel. und dass wir in Deutschland weitaus differenziertere Positionen hatten. Menschen, die sich gleichermaßen mit der palästinensischen Zivilbevölkerung, aber auch mit den israelischen Geiseln und der israelischen Zivilbevölkerung solidarisiert haben, die nicht versucht haben, dort in Einseitigkeiten hineinzugleiten und deren Statements sich am Ende sehr viel besser gelesen haben als das, was ich teilweise so aus der Politik zum Beispiel vernommen habe. Insofern muss ich sagen, sind manche Fußballfangruppen, manche Ultra-Gruppierungen dort wirklich mit gutem Beispiel vorangegangen und haben sich sehr bewegend am Ende positioniert und haben versucht, in dieser Situation irgendwie sich sehr empathisch und menschlich zu zeigen. Und das ist nicht überall in Europa der Fall gewesen.
2: In Deutschland gibt es ja auch schon lange so eine Vernetzung jüdischer Vereine in Deutschland, eben die Maccabi-Vereine, gab es schon zur Entstehungszeit des Fußballs so eine Vernetzung, unter anderem Namen allerdings, und dann in den 1960er Jahren nochmal von Neuem. Inzwischen gibt es ja auch in Sachsen zum Beispiel, in Leipzig, Dresden oder Chemnitz solche Maccabi-Vereine, wenn auch gleich die im Fußball hier nicht so eine Rolle spielen. Aber wie macht sich da Antisemitismus bemerkbar gegenüber diesen Maccabi-Vereinen? Also da gibt es ja in Berlin jetzt doch auch welche, die dann in regulären Fußballligen spielen.
3: Bei uns im Buch spielt es auf zweierlei Arten eine Rolle. Wir haben einmal ein Interview mit Maccabi selbst, mit dem Präsidium von Maccabi geführt. Und auf der anderen Seite haben wir einen Beitrag unter anderem vom Antisemitismusforscher Pavel Brunzen, der ja auch den Antisemitismus gegen Maccabi-Vereine als eigene Art des Antisemitismus nochmal aufzählt im Kontext von Fußball und sich genau konkret damit auseinandersetzt. Auf der anderen Seite sehen wir eben genau, dass Maccabi versucht, man muss dazu erzählen, Maccabi ist ein Verein, der eben Menschen zusammenbringt, die nicht alle nur jüdisch sind, sondern bei Maccabi kommen Menschen mit ganz unterschiedlichen Erfahrungen, mit ganz unterschiedlichen Perspektiven zusammen, nicht jüdische und jüdische Menschen, die aber gemeinsam für die Werte von Maccabi einstehen und gemeinsam den zivilisierten Davidstern auf der Brust tragen. Und all diese Menschen erfahren, was das eben bedeutet, zumindest als jüdisch markiert zu werden in dieser Gesellschaft. Das bedeutet nämlich, dass sie Anfeindungen bei Spielen erleben. Das bedeutet, dass wenn sie mit ihren Trainingsanzügen, mit dem stilisierten Davidstern, mit der Bahn fahren, Anfeindungen erleben. Und auf der einen Seite ist da dieser Stolz, ich habe einen Verein, für den ich stehe, für den ich gerne spiele, für den ich auf den Platz gehe und Punkte erkämpfen will. Und auf der anderen Seite die Angst davor, angefeindet zu werden, beziehungsweise die Erfahrung, angefeindet zu werden und die Angst davor, Gewalt zu erfahren, beziehungsweise auch schon die Erfahrung, Gewalt erfahren zu haben. Und dafür gibt es genug Belege, dafür gibt es Belege aus Berlin, aber da gibt es Belege in der gesamten Republik dort, wo Maccabi-Teams eben spielen und auftreten. Und ich finde das so beeindruckend, dass Maccabi auf der einen Seite eben, wie gesagt, diesen positiven Zugang bewahrt, diese positive jüdische Identität vermittelt und auf der anderen Seite mit dem Projekt Zusammen Eins, und auch das möchte ich nochmal ganz deutlich hervorheben, dieses Projekt letzten Endes diese Handlungsfähigkeit im Kontext von Antisemitismus nochmal aufzeigt, denn Zusammen Eins ist ein Projekt, das sich pädagogisch mit pädagogischen Projekten im Sport gegen Antisemitismus einsetzt und das zeigt eben genau, dass Maccabi unglaublich viel Kompetenzen und Ressourcen inzwischen auf sich vereint, um zu versuchen, eben genau das Stadionerlebnis, sage ich jetzt mal, beziehungsweise das Sporterlebnis im weitesten Rahmen positiv zu verändern, dass sich alle Menschen in diesem Bereich wohl und sicher fühlen.
2: Auch die Fanszene hat jetzt schon eine Rolle gespielt in unserem Gespräch. Und da gab es natürlich immer wieder Äußerungen gegen Israel als Staat beziehungsweise gegen israelische Vereine unter Fans von Vereinen wie dem FC St. Pauli zum Beispiel, teilweise eben auch von Spielern ausgehend. Wie würdest du da die Gemengelage beschreiben? Also du hast jetzt schon beschrieben, dass es auch Solidarisierungen mit israelischen Vereinen gab. Also wie würdest du das beschreiben?
3: Genau, ich würde mich da hüten, pauschale Urteile zu treffen. Wie gesagt, es gibt Positivbeispiele. Sicherlich gibt es auch einfach Fans, und ich würde da gar nicht nur von rechtsextremen Fans sprechen, sondern es gibt einfach auch aus linken Fans sehen Probleme heraus. Du hast jetzt gerade schon St. Pauli erwähnt. Aber bei St. Pauli ist die Situation eben auch nicht einfach irgendwie gut oder böse, sondern weitaus komplexer. Und wir sehen, dass es dort einfach auch sehr viele Menschen gibt, wie gesagt, die in der Vergangenheit positive Statements gemacht haben. Sicherlich haben wir gleichermaßen eben aber auch erlebt, dass dort Menschen, die sich Israel solidarisch zum Beispiel oder solidarisch mit jüdischen Menschen gezeigt haben, Anfeindungen erlebt haben. Wir haben erlebt, dass es sicherlich auch Spieler gibt, da ist nicht nur St. Pauli ein Beispiel für, sondern auch andere Vereine, die sich in sozialen Netzwerken entsprechend geäußert haben. Aber ich finde, man muss sich immer so ein bisschen davor hüten, die Diskussion an der Stelle zu verengen. Also wie gesagt, wenn wir mal mit dem Blick auf antisemitismuskritische Bildungsarbeit schauen, dann sind viele Ultragruppen im Land eben vorangegangen und haben zum Beispiel überhaupt erst Bildungsarbeit zu Antisemitismus beziehungsweise historisch-kritische Bildungsarbeit in ihren Vereinen etabliert und vorangetrieben. Da sind die Vereine erst mit der Zeit nachgezogen und vieles, was heute als so selbstverständlich überhaupt erst existiert, ist von Fans erkämpft worden. Auf der anderen Seite, genau, gibt es auch Gruppen, die sich da problematisch äußern und da fehlt es dann wiederum am Rückhalt für diejenigen, die sich, sag ich jetzt mal eben, ja, die versuchen eben das Stadion zu einem Ort für alle zu machen, dass die oft zu wenig Rückhalt vom Verein tatsächlich haben. Dass wir in der Vergangenheit erlebt haben, dass dort, wo eben zum Beispiel auch rechtsoffene, rechte oder neonazistische Gruppen auftreten, dass die Fans, die sich progressiv positionieren, die sich emanzipatorisch oder links positionieren, sehr schnell mit dem Rücken zur Wand stehen, weil es dann eben an der entsprechenden Unterstützung vom Verein mangelt. Insofern würde ich da auch ein bisschen mehr die Vereine und Verbände in die Verantwortung ziehen. Da reicht es nicht einfach eben, ja zum Beispiel, wie das ja über die DFL geschehen ist, die Antisemitismus-Definition der International Holocaust Remembrance Alliance zu verabschieden oder quasi mit anzunehmen, sondern es ist einfach auch extrem wichtig, dass ja man in Bildungsarbeit investiert. Wir erleben eine gesellschaftliche Situation, in der gerade politisch-historische Bildungsarbeit besonders unter Druck steht. Und da erwarte ich eben auch von Vereinen und Verbänden, dass sie dieser Bildungsarbeit den Rücken stärken. Sie betonen immer selbst, dass sie eben ja für die Region stehen, in der der Verein eben angesiedelt ist. Und meines Erachtens nach bedeutet das eben auch, genau die Menschen zu unterstützen, die dafür sorgen, dass dieses Stadion eben ein positiver Ort ist. Und genau, wenn wir dann über einzelne Spieler reden, wie gesagt, ich finde das dann so ein bisschen verengt. Man kann da sicherlich drüber streiten, aber so einen Spieler aus dem Verein zu begleiten oder aus der, ja, oder zu kündigen oder wie auch immer, ändert ja nichts daran, dass diese Einstellung weiterhin im Stadion, da möchte ich den Blick auch einfach mal so ein bisschen von der Kurve weglenken und aufs gesamte Stadion schauen. Das Stadion ist ein Brennglas der Gesellschaft. Und solche Einstellungen sind im gesamten Stadion vertreten. Dementsprechend hat der Verein da auch die Verantwortung, dafür etwas zu tun, dass alle Fans, die ins Stadion gehen, von entsprechender Bildungsarbeit erreicht werden. Und genau, gleichermaßen wünsche ich mir natürlich auch so ein bisschen da über den Tellerrand hinauszuschauen. Mir geht es nicht nur darum, dass wir uns da antisemitismuskritisch positionieren, sondern dass wir genauso rassismuskritische Positionen stärken, dass wir uns mit Queerfeindlichkeit, Sexismus im Stadion und Ableismus im Stadion auseinandersetzen. Denn, und auch das muss man ganz klar sagen, die Kabinen sind heutzutage immer noch ein Ort, in dem Queerfeindlichkeit und Sexismus, zumindest im Männerfußball, weitestgehend normalisiert sind. Und es hat gute Gründe, warum sich queere Spieler bis heute, ich mag das nicht so in dem Zusammenhang sozusagen, aber es ist, glaube ich, notwendig, sich outen, weil eben diese Kabinenkultur nach wie vor eben dort sehr problematisch ist. Und genau darüber müssen wir reden, damit müssen wir uns auseinandersetzen. Es geht hier nicht nur eben, wie gesagt, den Blick auf einzelne Probleme zu lenken, sondern irgendwie darüber nachzudenken, was ist eine Kultur, die wir im Stadion eigentlich erreichen wollen.
2: Welche Rolle spielen denn jetzt spezifisch rechtsextreme Fanszenen in Deutschland in Bezug auf Antisemitismus oder ist das dann doch inzwischen eher lagerübergreifend bemerkbar?
3: Wir sehen, dass der globale Rechtsruck sich eben natürlich auch im Stadion widerspiegelt. Wir sehen, dass rechte Gruppierungen versuchen, gezielt eben auch Fußballfans anzusprechen. Und wir sehen, dass das vor allen Dingen eben auch von Vordenkern der AfD versucht wird, nicht in die Fußballkultur hineinzuwirken, sondern Menschen aus der Fußballkultur heraus anzusprechen und sie eben ja proaktiv dafür zu werben, sich im Fußball für rechtsextreme Werte einzusetzen. Und dazu gehört eben auch der Antisemitismus und Antisemitismus spielt dabei eben auch eine große Rolle. Und deswegen haben wir eben auch einen Beitrag im Buch dabei von Pavel Brunzen, der sich damit auseinandersetzt, wie Antisemitismus in unterschiedlichen Formen, gerade in Fußballfankultur, eine Rolle gespielt hat. Und ich glaube, da ist es wichtig, sich damit auseinanderzusetzen, dass Denkstrukturen und Stereotype gesamtgesellschaftlich immer vorhanden gewesen sind. Und rechtsextreme Gruppen im Fußball haben natürlich ein Interesse daran, aus diesen, sage ich jetzt mal, vereinzelten Denkstrukturen und Stereotypen ein abgeschlossenes Weltbild zu formen und Menschen eben dafür zu begeistern, sich antisemitisch zu positionieren. und durch die Brille des Antisemitismus eben auch Entwicklungen im Fußball zu verstehen. Und das haben wir eben in unterschiedlichen Bereichen immer gesehen. Natürlich ist das eben dann auch der Bezug zu Israel. Es ist aber auch vor allen Dingen Erinnerungskultur im Stadion, die sehr offensiv eben angefeindet wird. Es ist aber eben auch jegliche positive Äußerung für Vielfalt innerhalb des Stadions, die von rechtsextremen Strukturen eben angegangen werden. Und grundsätzlich muss man sich dann nochmal so ein bisschen mit dem Strukturellen im Stadion beschäftigen. Und das ist ja in der Vergangenheit auch schon immer wieder betont worden. An vielen Standorten ist Fußball und Fankultur nach wie vor ein sehr weißes, ein sehr christliches, ein sehr heterosexuelles Geschehen. Und damit muss man sich, glaube ich, auseinandersetzen, wie man es schafft, diese Räume mehr zu öffnen. Es sind an vielen Orten viel mehr Frauen im Stadion. Das ist schon eine positive Entwicklung, auch gerade in den Kurven, wo sich zunehmend auch eben gegenüber Sexismus zum Beispiel in Teilen, nicht überall, wie gesagt, keine pauschalen Äußerungen, sondern ich spreche hier jetzt nur über Einzelbeispiele, wo sich sehr viel mehr eben sensibilisiert wird. Und ich glaube, die Sensibilisierung ist notwendig, weil, wie gesagt, dieses Werben von rechtsextremen Kräften innerhalb des Fußballs, das existiert. Und wir sehen das auch, dass es an manchen Standorten eben auch funktioniert.
2: Im Buch nehmt ihr auch ganz überraschende für mich Perspektiven ein, zum Beispiel eben diese Perspektive aus der Sicht israelischer Fans, die deutsche Vereine gut finden sozusagen, das wusste ich oder hatte ich noch gar nicht so im Blick gehabt, aber eben auch so Vereine wie Werder Bremen oder FC Nürnberg, da hatte ich auch gar nicht so, wie ist das zustande gekommen, hat das mit der Entstehungsgeschichte des Buches zu tun?
3: Dass wir diese Geschichte mit dabei haben, zum Beispiel vom Club aus Nürnberg, hat damit zu tun, dass wir einerseits eben Netzwerke haben, auf die wir uns bei der Herausgeberschaft eben verlassen konnten, dass wir Menschen in unserem Umfeld haben, die eben zu unterschiedlichen Vereinen gehen und dort Fans sind und dort ihre Erfahrung gemacht haben. Und ich finde das sehr beeindruckend, weil die Geschichte aus Nürnberg erzählt eben auch viel über jüdische Lebenswirklichkeit in Deutschland, die nämlich überwiegend durch Menschen aus den Ländern der ehemaligen Sowjetunion geprägt worden sind und die auch in einem sehr großen Maß eben Beziehung zum Beispiel zur Ukraine haben. Und da erzählt der Fan aus Nürnberg, Ilja Schermann, eben gerade die Geschichte, wie er selbst nach Deutschland gekommen ist und wie der Fußball es ihm hier ermöglicht hat, in der deutschen Gesellschaft anzukommen. Und das finde ich sehr, sehr eindrücklich geschildert. Und dementsprechend ist das auch ein Beitrag, den ich sehr gerne empfehle, wenn sich Menschen mit dem ganzen Thema auseinandersetzen möchten, weil er das wirklich sehr, sehr, sehr gut veranschaulicht.
1: Ja, soweit Monty Ott zu jüdische Lebenswirklichkeiten und Antisemitismus im Fußball heute. Ja, die Anthologie Juden auf dem Platz, Juden auf den Rängen von Monty Ott und Ruben Gertschikow ist im Werkstatt Verlag erschienen und kostet als kartoniertes Buch 22 € oder als E-Book 17,99 €.

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Ja, zu Beginn der Beitrag zum IOC und der Aufhebung der Sanktionen gegen das russische Olympische Komitee sowie ein Kommentar zum Pokalspiel zwischen Waldhof und FCK aus der Reihe Sonar Meldungen aus der Rhein-Neckar-Region, gesprochen von Trat-Tak-Tara. 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Bis dann, verabschiedet sich Michael. Tschüss.

Von eurem feministischen Radio Glottis Stop. Uns hört ihr hier die nächste Stunde. Wir senden in Mannheim immer von der 89,6 und in Heidelberg von der 105,4 und haben aber auch die Möglichkeit, zwei Austauschsendungen zu senden. Einmal im Querfunk und einmal auch beim Radio Korax in Halle. Ja, heute am 6.9. wird in Sachsen-Anhalt gewählt. Ich glaube, das beschäftigt uns alle. Beschäftigen wir uns diese Stunde über mit den Kürzungen in der Daseinsvorsorge, am Sozialstaat, mit dem Rückzug des Staates aus ja all den Aufgaben, die wir uns eigentlich finanziert haben über ja Steuern und Beiträge. Und ja, man glaubt es kaum, dieser Rückzug, wenn wir aus der Geschichte lernen, befördert das ein, ja, natürlich ein Rechtsruck. Heute Abend wissen wir mehr dazu, aber wollen diese Folge über diese Kürzung vor allem aus feministischer Sicht angucken. Also wieder eine Folge zum Wütendwerden, aber unterbrochen von sehr viel schöner Musik.

Das war ein wunderschönes Cover von Annika von Bob Dylans Masters of War. Das passt inhaltlich sehr, sehr gut in diese Sendung, denn was wir gerade sehen, ist auch ein riesiger Verteilungskonflikt, bei dem ja in allem, was wir uns kollektiv irgendwie geben an Sicherheit, gestrichen werden soll und es privatisiert wird, indem es in eine Rüstung geht. Denn die Schuldenbremse ist zwar laut Regierung überall super wichtig, nur halt nicht fürs Ministerium, bei dem es um Verteidigung und Rüstung geht. Das heißt, es wird uns genommen und privatisiert in der Rüstung. Jeder zweite Euro im Bundeshaushalt soll nämlich für Aufrüstung ausgegeben werden in Zukunft, finanziert eben durch diesen sozialen Kahlschlag, den wir gerade erleben. Und genau, das ist vielleicht gerade für Industrien, männlich geprägte Industrien, die in den nächsten Jahren um Arbeitsplatz, ja, Verluste bangen müssen, eine sehr trügerische Hoffnung, die nicht aufgehen wird, das ist auch ganz klar. Aber ja, natürlich auch noch verstärkt wird dadurch, dass man zeitgleich irgendwie die Grundsicherung krass zusammenstreicht und irgendwie nicht mehr in Weiterbildung und Umschulung investieren möchte, sondern da den Vermittlungsvorrang, den sogenannten, setzt. Das heißt, es ist vollkommen egal, wo du arbeitest. Hauptsache, du darfst. Hauptsache, du bist in Anstellung. Und man gleichzeitig aber droht mit Sanktionierung bis in die faktische Obdachlosigkeit. Bei dem Drohszenario hoffen natürlich viele auf den Erhalt des eigenen Arbeitsplatzes durch eine Umwandlung in Produktion für die Rüstungsindustrie. Absolut widerlich und wird natürlich auch überhaupt nicht klappen. Und auch diese Kürzung bei letztlich den Berufsbildern, die oft weiblich geprägt sind, für zeitgleich mehr Investitionen in Berufsbilder, die männlich geprägt sind, zeigt ja auch, was eine Gesellschaft denkt, welche Arbeit letztlich doch eigentlich vielleicht ins Private gehört und da übernommen werden sollte, und was wir nicht mehr als gesellschaftliche Aufgabe betrachten. Das sind dann natürlich so Dinge wie Pflege und Gesundheit. Darum ist es an dieser Stelle, glaube ich, auch sehr wichtig, über Rüstung zu sprechen. Jetzt geht es weiter mit einem Beitrag von Steffi über Dolly Parton, die wir an dieser Stelle auch nochmal würdigen wollen. Passt sehr gut, denn Dolly Parton war immer eingebunden in die Arbeiterinnenbewegung, unter anderem eben auch in den Kampf um den 8-Stunden-Tag, der gerade wieder angegriffen wird.

Am 25. August 2026 starb die US-amerikanische Country-Sängerin, Songwriterin, Multi-Instrumentalistin, Schauspielerin und Unternehmerin Dolly Parton. Die Künstlerin war nicht nur eine Ikone der Country-Musik, sondern engagierte sich auf verschiedenen Ebenen. Unter anderem unterstützte sie zum Beispiel die gleichgeschlechtliche Ehe, da sie aus dem sehr konservativen Teil der Südstaaten der USA stammte, in der evangelikaler Protestantismus ein Bestandteil der Kultur ist, hatte sie wegen ihrer Unterstützung der Gay-Community mit Boykotten und Morddrohungen zu kämpfen. The Nation, ein linksliberales Magazin, berichtete auch, dass Dolly Parton fast 60 Jahre Mitglied verschiedener Gewerkschaften war. Und auch in manchen Songs konnte dieses Engagement herausgehört werden, beziehungsweise kann noch heute herausgehört werden. Zu dem Song 9to5 wurde die Sängerin durch die sogenannte 9to5-Bewegung, offiziell National Association of Working Women, inspiriert. Dies war eine gewerkschaftliche Organisation, die 1973 in Boston von Büroangestellten gegründet wurde, um gegen miserable Bezahlungen, mangelnde Aufstiegschancen und Sexismus zu kämpfen. Unter anderem singt sie in 9to5, It's a rich man's game, no matter what they call it. Es ist ein Spiel für reiche Männer, egal wie man es nennt. Damit beschrieb sie das Gefühl der Ausbeutung.

0: Das war der Song 9 to 5 von Dolly Parton. Das ist der 8-Stunden-Tag. In Deutschland gibt es ihn seit 1918 nach ungefähr 50 Jahren Kämpfen für den 8-Stunden-Tag. 1918 wurde er eingeführt als Teil der Zugeständnisse, den man den ArbeiterInnenbewegung machte, um zu verhindern, dass wir für uns nicht noch höhere Forderungen aufstellen. Hat man gesagt, gut, man gibt ihnen den 8-Stunden-Tag. Das war damals eine revolutionäre Forderung, zu sagen, dass man 8 Stunden am Tag arbeitet, 8 Stunden schläft und eben auch 8 Stunden zur eigenen Verfügung hat, um sich zu bilden, um sich politisch zu engagieren, um Freizeit zu haben, was einfach für die eigene Gesundheit auch wahnsinnig wichtig ist. Ja, und genau diese Befriedung der Novemberrevolution mit den Zugeständnissen bei der täglichen Arbeitszeit ist das, was aktuell wieder aufgekündigt wird von der Bundesregierung. Die hätten gerne, dass wir in Zukunft Arbeitstage von bis zu 13 Stunden haben. Dadurch verschiebt sich natürlich das ganze Leben, wenn man in Zukunft eben 13 Stunden am Tag arbeitet bei einer maximalen Wochenarbeitszeit von 48 Stunden. Wie immer, wenn irgendwas Neoliberales durchgesetzt werden soll, sprechen sie da von der Flexibilisierung, von mehr Vereinbarkeit von Familie und Beruf. Das ist natürlich vollkommener Quatsch. Ja, denn wenn ich 13 Stunden am Tag arbeite, bin ich natürlich anschließend nicht in der Lage, mich noch im feministischen Radio zu engagieren oder im Stadtteil oder auch nur Sorgearbeit zu übernehmen. Ja, ich kann meine Kinder nicht mehr aus der Kita abholen. Und das wird natürlich bedeuten, dass diejenigen, die Sorgearbeit übernehmen müssen, in Teilzeit gehen, nicht 13 Stunden am Tag leisten können. Und dann perspektivisch natürlich es noch mehr feminisierte Altersarmut gibt. Richtig schlimm ist aber auch, dass aktuell geplant wird, dass es Arbeitsverträge geben soll, die bis zu 4 Jahre ohne sachlichen Grund befristet werden können. Mit insgesamt 6-maliger Verlängerung. Da wird einem ja Angst und Bange, wenn man denkt, dass man in solchen Arbeitsverhältnissen hängt. Da werden Frauen auch ganz besonders betroffen sein, denn sie weisen in allen Altersgruppen einen höheren Anteil an befristeten Beschäftigungen auf als Männer. Und das liegt unter anderem auch daran, dass Befristungen oft irgendwie im Sozial- und Gesundheitsbereich Realität sind, also dort, wo ganz besonders viele Frauen arbeiten, natürlich auch in der Reinigung. Auch da ist es natürlich ein krasser Angriff auf Frauen, der passiert. Ja, wo wir es gerade schon von der Novemberrevolution hatten, geht es, glaube ich, ganz passend weiter mit dem Song Price of X von Kelsey Blunden and the Burning Hill. Und im Anschluss hören wir von Kali Uchis Your Teeth in My Neck. Und dann geht es weiter mit einem Beitrag von Laura, die ein Interview geführt hat mit dem Mannheimer Frauenhaus. Die haben gerade eine Finanzierungskampagne, von der wir euch sehr gerne erzählen möchten. Und ja, ich glaube, es braucht nicht so viel Fantasie. Haben wir in Corona ja auch schon gesehen, dass Krisen in der Gesellschaft auf jeden Fall auch erstmal die Gewalt an Frauen erhöhen, an Flinterpersonen. Darum glaube ich ein sehr wichtiges Thema, das auch sehr gut in diese Sendung passt. Bis dann!
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1: Liebe Maria, vielen Dank, dass du dir heute Zeit genommen hast für unser Gespräch. Erzähl doch gerne mal, wer bist du, wo arbeitest du und was hat es denn mit der Spendenkampagne auf sich?
2: Guten Tag. Ich freue mich sehr, hier zu sein. Ich bin Maria Mavrak. Ich bin seit ungefähr einem Jahr die neue Geschäftsführung des Mannheimer Frauenhaus e.V. Ich betone das an dieser Stelle, weil es oftmals ein bisschen Verwirrung gibt. Unter dieser Organisation verstecken sich sozusagen einmal das Frauenhaus, das wir betreuen, und einmal das Fraueninformationszentrum. Das Frauenhaus ist anonym und unsere Beratungsstelle, das Fraueninformationszentrum, ist eine öffentliche Einrichtung, wo wir eben auch neben der Beratungsstelle auch nochmal eine Clearingstelle haben. Das bedeutet, dass die Polizei uns auch Meldungen macht, um dort die Frauen anzudocken, wenn es einen Platzverweis gegeben hat aufgrund von häuslicher Gewalt in einer Beziehung. Wir bestehen seit 1981 und unser aktuelles Haus ist ziemlich in die Jahre gekommen. Unser Frauenhaus, es ist nicht barrierearm. Das ist ein älteres Gebäude. Wir haben Zweier-WGs sozusagen, wo wir die Frauen mit ihren Kindern unterbringen. Das bedeutet, dass sie sich die Toilette, das Badezimmer und die Küche teilen müssen. Wir haben auch nicht die Möglichkeit, im Frauenhaus Söhne, die älter sind als 14, unterzubringen. Da haben wir ein paar Schwierigkeiten. Wir haben neben diesen zwei Einrichtungen noch Schutzwohnungen, wo wir teilweise diesem Rechnung tragen, dass wir die Kinder dort unterbringen können. Aber in der Gesamtheit haben wir einen Bedarf an einem neuen Gebäude, wo wir wesentlich barriereärmer sein können. Wir haben vor, dort auch Einzelwohnungen anzubieten, so dass wir dann eben auch Kinder bzw. Söhne über 14 unterbringen können. Und wir haben natürlich dort auch das Potenzial, Teenpersonen ein Angebot zu machen. Mhm. Das ist aktuell nicht möglich, manchmal über die Außenwohnungen. Und wir haben da ein Gebäude von der GBG in Aussicht bekommen. Und wir haben sozusagen einen Eigenanteil und brauchen Geld, um unsere zukünftige Miete relativ gering zu halten für die nächsten 25 Jahre. Das ist sozusagen unsere Aushandlung mit der GBG. Und im Zuge dessen haben wir seit ungefähr Juni eine Spendenkampagne laufen, wo wir natürlich die Menschen dieser Gesellschaft animieren wollen, zu spenden, damit wir eben ein gutes Angebot für die Frauen machen können und eben auch das Geld dort reinfließen zu lassen, wo es auch gebraucht wird.
1: Also ihr möchtet im Grunde mit der Zeit gehen und dem älteren Haus, das ihr jetzt habt, an die moderneren Bedürfnisse anpassen oder einfach, dass ihr möchtet, dass es zeitgemäßeres Unterbringen möglich ist und ihr einfach mit der Zeit auch geht. Du hattest gesagt, ihr sprecht auch oder ihr könnt damit auch TIN-Personen ansprechen. Kannst du kurz für unsere HörerInnen erklären, was steckt denn hinter TIN?
2: Unter TIN-Personen versteht man Menschen, die sich nicht einem der Geschlechter zuordnen, sondern die auch Trans-Menschen zum Beispiel oder non-binäre und intersexuelle Personen. Genau, das ist die Personengruppe, die sich einfach dem klassischen Geschlechterrollenbildern nicht mehr unterordnen wollen.
1: Ja,
2: genau.
1: Wie setzt sich denn aktuell die Miete des Frauenhauses zusammen? Also wie finanziert sich denn das aktuelle Frauenhaus?
2: Wir haben eine Förderung des Ministeriums Baden-Württemberg. Wir haben auf der anderen Seite eine Betreuungs- und Betreuungspauschale von Seiten der Kommune und Kosten der Unterkunft. Mhm. Genau, das ist einmal das Frauenhaus und die Beratungsstelle und das FITZ ist über das Gleichstellungsbüro bzw. auch über die Stadt Mannheim finanziert und eben auch über das Land Baden-Württemberg. Mhm. Wir haben auch einen großen Teil natürlich auch von Spenden und wir bekommen auch Bußgelder von Seiten der Gerichte zugewiesen und natürlich Mitgliedsbeiträge. Aber ich möchte an dieser Stelle tatsächlich auch betonen, dass wir wirklich auch auf Spenden angewiesen sind.
1: Würdest du sagen, tatsächlich, es gibt über die letzten Jahre, könnt ihr als Verein einen größeren Bedarf erkennen an Frauen, die einen Platz im Frauenhaus suchen? Und wenn ja, woher kommt denn dieser Mehrbedarf?
2: Der Mehrbedarf hat natürlich auch gesellschaftliche Veränderungen, die in der letzten Zeit hier stattgefunden haben. Ich denke, dass die Gesamtsituation sich ein bisschen verändert hat, dass die Familien oder die Partnerschaften nicht mehr das Gefühl haben, in Sicherheit zu sein. Und wir haben zum Beispiel das Phänomen, dass nach Sportereignissen die Gewalt zunimmt, was sehr schade ist. Auch dann, wenn zum Beispiel die eigene Mannschaft gewonnen hat, auch dann nimmt die Gewalt zu. Wir haben gesellschaftliche Veränderungen, sei das jetzt zum Beispiel dass der Krieg in der Ukraine, die gesamte Weltkrise sozusagen, die zumindest subjektiv als solche empfunden wird, führt dazu, dass die Unsicherheit sich in die Räume reinschleicht und die Zündleine kürzer wird. Es erklärt es, aber man kann das nicht akzeptieren, meines Erachtens. Genau.
1: Nicht nur das gesellschaftliche Klima wird also rauer, sondern unter Umständen ja auch das politische Klima. Wenn wir jetzt ganz konkret darüber sprechen, politische Kürzungen betreffen sicherlich auch euch. Konntet ihr neben der Feststellung, dass ihr einen Mehrbedarf hattet an Beratung, weil mehr Gewalt passiert anscheinend in den letzten Jahren, konntet ihr auch feststellen, dass ihr gleichzeitig auf der anderen Seite aber bereits von Kürzungen bedroht seid oder erwarten euch Kürzungen in den nächsten Monaten und Jahren?
2: Also an dieser Stelle muss ich sagen, dass ich sehr froh und dankbar bin, dass wir von den Kürzungen tatsächlich nicht betroffen wurden. Ich gehe davon aus, dass der Politik auf der einen Seite dieser Bereich wichtig ist und auch es sich zeigt, wie bedeutsam es grundsätzlich ist. Allerdings sind einige Vereine und Vereinigungen betroffen. Und ich gehe davon aus, dass das langfristig Folgen haben wird. Und zwar insoweit, dass eben kein Angebot da ist und dadurch nicht die Personen erreicht, die es erreichen müsste. Was bedeutet das im Konkreten? Es bedeutet, dass die betroffenen Personen sich anderswo Hilfe suchen müssen, beziehungsweise in der Situation verbleiben müssen, aus der sie eigentlich ausbrechen müssen oder wollen. Das gilt sowohl für die Gewalt als auch für andere. Andere seien das jetzt Jugendliche, die zu Hause, wo es zu eng ist, wo es Streitigkeiten gibt und eigentlich vielleicht in ein Jugendzentrum gehen möchten und das nicht können, weil das aufgrund von Kürzungen nur an 2 Tagen angeboten wird. Also ich möchte an dieser Stelle keine Kritik ausüben in dieser Form. Mir ist bewusst, dass die Stadt Mannheim Schwierigkeiten hat. Ich möchte nur an dieser Stelle aufmerksam machen, dass wir Lösungen finden müssen, dass die Angebote irgendwie aufrechterhalten werden und dass wir alle gemeinsam schauen müssen, dass unsere Gesellschaft trotzdem die Angebote schafft, weil nicht jeder kann es sich leisten, auch für sich selbst zu sorgen. Wir haben eben auch viele Menschen, die Hilfe brauchen oder zumindest auch mal, dass man die Hand reicht und sagt, ich höre dir zu.
1: Genau. Hätte es ein ideales Szenario gegeben, in dem ihr nicht auf diese Spendenkampagne angewiesen wärt zur Finanzierung des neuen Hauses?
2: Natürlich wäre es vom Vorteil, ein großer Vorteil, wenn wir von Seiten Kommune, von Seiten des Landes, von Seiten des Bundes, also wenn man Frauenhäuser und solche Vereinigungen nicht über Spenden finanzieren müsste, dass es Möglichkeiten des Landes gibt, einfacher Möglichkeiten, dass das von Seiten des Landes finanziert wird, also von Deutschland als Gesellschaft, als Staat. Weil ich finde, das ist eine der ureigensten Aufgaben des Staates, seine Bürger zu schützen. Und Frauen und eben TIN-Personen und jede Person ist es wert, geschützt zu werden, unabhängig vom Geschlecht oder anderen Dingen. Wir sind Bevölkerung beziehungsweise Staatsangehörige dieses Staates. Und ich betone an dieser Stelle wirklich Bevölkerung, weil es hier nicht nur um deutsche Staatsangehörige gehen kann.
1: Das heißt, es ist leider die traurige Normalität für viele Vereine, gerade im sozialen Bereich, dass die Finanzierung, zumindest Teilfinanzierung durch Spenden, ganz normal mittlerweile eigentlich ist. Erlebt ihr als Verein im Kontext von anderen wohltätigen Vereinen oder von anderen sozialen Einrichtungen, dass da mittlerweile ein Konkurrenzdruck passiert oder ein Konkurrenzdruck geschürt wird durch diese knappen Kassen und durch die fehlenden Mittel? Oder erlebt ihr eher, dass eine große Solidarität vielleicht sogar passiert unter den betroffenen wohltätigen Stiftungen oder Vereinen oder Einrichtungen?
2: Das ist eine wirklich sehr interessante Frage. Ich gehe da tatsächlich jetzt von mir aus. Ich verspüre gegenüber allen anderen Organisationen eine unglaubliche Solidarität. Und ich kann an keiner Stelle sagen, ich missgönne es ihnen, damit ich es bekomme, sozusagen als stellvertretend. Sondern ich versuche immer zu denken, welche Möglichkeiten haben wir gemeinsam etwas zu schaffen. Auf der anderen Seite glaube ich, dass sich jeder selbst belügt, wenn diese Person nicht froh ist, dass die eigene Arbeit trotzdem aufrechterhalten werden kann. Ich würde niemanden von den Organisationen unterstellen, dass jemand es dem anderen missgönnt. Man will natürlich auch nur seine eigene Arbeit aufrechterhalten, weil jeder in seiner Branche sie für bedeutsam findet. Und ich persönlich denke, dass im sozialen Bereich jedes Angebot wichtig ist. Deswegen kann ich, also ich möchte auf der anderen Seite nicht in den Schuhen des Gemeinderates und der Politik stecken. Und auf der anderen Seite möchte ich meine Arbeit fortführen mit meinem Team. Und ich gönne es auch allen anderen, dass sie ihre Arbeit fortführen können. Ich würde es vielleicht so formulieren.
1: Gibt es denn weitere Möglichkeiten, wie man euch unterstützen kann? Oder habt ihr Bedarfe?
2: Wir haben immer mal wieder das Problem, wir haben ein Aspekt unserer Arbeit ist, dass wir Frauen auch nachts bzw. außerhalb der Werkzeiten aufnehmen. Das ist unsere ehrenamtliche Rufbereitschaft. Wir haben dort immer wieder das Problem, dass wir nicht ganz vollständig sind, so dass die Damen dann sehr oft viele Dienste übernehmen müssen. Also da gerne sich melden, wer Interesse an so etwas hat. Aber wir haben auch zum Beispiel kürzlich eine Spende erfahren, wo wir einen Schwimmkurs organisieren konnten. Das ist sehr gut angekommen. Oder Sportangebote. Es kann zum Beispiel auch Menschen, die ein sportliches Angebot machen könnten. Wir haben Yoga, Boxen, jetzt auch den Schwimmkurs. Also diese Dinge, also gerne sich melden und einfach anfragen. Also wir können dann immer noch absprechen, was ist möglich und was eben auch nicht. Wir könnten auch auf der anderen Seite jemanden, Studierende oder auch Menschen, die in der Kinderbetreuung affin sind, könnten jemanden für unseren Kinderbereich gebrauchen. Da gerne auch einfach bei uns melden, wenn da ein Angebot da wäre. Genau, würden wir uns sehr darüber freuen.
0: 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Ja, vielen Dank für dieses schöne Interview, Laura. Das ist wirklich erfreulich zu hören, dass es die Möglichkeit gibt, in eine neue, größere, bessere Immobilie zu wechseln. Ja, wo auch TIN-Personen untergebracht werden können. Gleichzeitig finden wir es natürlich schon schräg. Wir sehen das eigentlich als Aufgabe des Staates an, in Not geratene Personen gut unterzubringen und zu versorgen. Das ist Aufgabe eines Sozialstaats. Aber gleichzeitig sehen wir das natürlich schon überall, dass ja der Staat sich zurückzieht aus Aufgaben, die wir uns eigentlich finanziert haben. Zum Beispiel gibt es mittlerweile super viele Kommunen, die Kürzungshaushalte angemeldet haben. Und da wird dann ja genau solche Leistungen oft gekürzt. Leistungen, die Flinterpersonen zugutekommen, Projekte, die super wichtige politische Arbeit machen, sind jetzt nicht mehr ausfinanziert und können einfach auch nicht fortgesetzt werden. Das ist gerade in Zeiten wie diesen, glaube ich, ein großes Problem. Und wir sehen natürlich auch im Bundesfamilienministerium die Auswirkungen dieser Kürzung. Da soll allein im nächsten Jahr, glaube ich, 500 Millionen eingespart werden. Und das passiert in genau den Bereichen, die es eigentlich besonders nötig haben, finanziert zu werden. Das ist zum einen natürlich das Elterngeld, so das soll nur noch für 12 Monate gezahlt werden und halt total ekelhaft, auch bei Alleinerziehenden wird dann gekürzt und es soll nur noch für 12 Monate gezahlt werden. Das heißt, ja, 85% der Alleinerziehenden sind Frauen. Wie soll das funktionieren, wenn man alleine dafür verantwortlich ist? Das ist natürlich unfassbar, wie da die Last auf Einzelne abgewälzt wird. Das wird für viele Mütter natürlich der Weg in die Armut sein, wenn sie nicht ohnehin schon besteht. Gleichzeitig wird aber auch noch am Unterhaltsvorschuss gekürzt. Das ist bisher, wenn ein Elternteil den Unterhalt nicht gezahlt hat, ist der Staat da eingesprungen, leider auch nur zu einem Bruchteil dessen, ungefähr so ein bisschen über die Hälfte dessen, was das Elternteil eigentlich an Unterhalt gezahlt hätte. Und das soll jetzt eben auch zusammengestrichen werden. Und wenn ein Kind dann zum Beispiel irgendwie nebenbei so ein bisschen jobbt, soll das tatsächlich auch noch auf den Unterhaltsvorschuss angerechnet werden. Das ist vollkommen verrückt. Also ja, gerade die, die wir als Gesellschaft schützen und unterstützen sollten, werden von den geplanten Reformen am Sozialstaat ungerecht mehr belastet, anstatt die Lösung vielleicht woanders zu sehen. Es gibt ja schon Gelder, die umverteilt werden können. Ja, und wenn die Kommune dann eben noch Unterstützungsprojekte gestrichen hat, dann sieht es ganz düster aus. Dann stehen ganz, ganz, ganz viele Alleinerziehenden eben vor enormen Herausforderungen und können keine Unterstützung mehr vom Staat erfahren.
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1: Ihr habt eben die Mieten sind zu hoch gehört vom Knarf Rellum Orchestra. Ich hoffe, ich spreche das richtig aus. Und es könnte alles ganz anders sein von Zebralution. Und ihr könnt die Songs auch immer nachgucken auf unserer Homepage, einfach nebenbei, während die Sendung läuft oder anschließend auf der Seite von Glottal Stop auf bermudafunk.org. Da gibt es immer Links für weiterführende Literatur. Da sind alle Songs gelistet, die wir gespielt haben, Empfehlungen, die es nicht in die Sendung geschafft haben. Also guckt da gerne rein. Und jetzt noch eine kleine Zusammenfassung von dem, was wir in dieser Sendung alles besprochen haben. Das, was wir grundlegend sehen als gesellschaftliche Bewegung in diesen Kürzungen, ist eine krasse Verschiebung von allem Kollektiven ins Private. Und das gilt umso mehr natürlich für die Aufgaben, die Frauen sich dieser Regierung übernehmen sollten. Denn es ist vollkommen klar, gewisse Aufgaben müssen gesellschaftlich stattfinden und das ist natürlich die Sorgearbeit, das ist die Pflege, das ist die Reproduktionsarbeit. Nur werden diese eben mit den Kürzungen, wenn sie so durchgehen, nicht mehr als gesamtgesellschaftliche Aufgabe angegangen, sondern vollkommen privatisiert. Wenn du dort Leistungen kürzt an diesen Punkten, ist vollkommen klar, die Aufgaben müssen trotzdem stattfinden. Sie werden nur nicht mehr gefördert, sie werden nicht mehr bezahlt. Das heißt, all jene Personen, die diese Aufgaben übernehmen gesellschaftlich, werden in Zukunft individuell ihre Köpfe hinhalten, damit ja Gelder eben zum Beispiel in die Rüstung fließen und alle ja gesellschaftlich notwendigen Arbeiten, die eben in der Mehrheit von Frauen übernommen werden, halten da gerade eben den Kopf hin. Das ist also die krasse Bewegung vom Kollektiven, von dem, was kollektiv unsere Aufgabe ist, was wir uns kollektiv aber auch finanziert haben als Sicherheiten und so weiter, wird jetzt eben ins Private verschoben. Es sei denn, wir halten es nicht noch auf und darum will ich euch auch aufmerksam machen auf den bundesweiten Protesttag gegen die Kürzung am Sozialstaat, gegen diese widerlichen Reformen, die aktuell auf dem Tisch liegen. Am 26.09. wird in verschiedenen Städten deutschlandweit demonstriert. Da rufen unterschiedliche Verbände, BündnispartnerInnen und so weiter zu auf. Wenn ihr Lust habt, kommt gerne auch. Dann sehen wir uns da. Und unsere heutige Sendung neigt sich dem Ende zu. Vielen Dank, dass ihr zugehört habt und euch über die Kürzung im Sozialstaat mit mir aufgeregt habt. Das war sicherlich nicht immer einfach zu hören und war auch nicht einfach darüber zu reden. Dafür wird die kommende Sendung am 4.10. wieder ein Fest und eine Freude. Da geht es nämlich um die dritte Veröffentlichung von These Girls. Es ist ein neues Buch rausgekommen. Wir haben in vergangenen Sendungen schon über die ersten beiden Bücher berichtet und werden uns auch diesmal mit den vorgestellten InterpretInnen beschäftigen und spielen euch Songs. Schaltet ein am 4.10. um 15 Uhr. Bis dahin. Ah, und ich habe ganz vergessen, auch jetzt gibt es noch einen letzten Song, und zwar von Lancome Ghost Town, auch ein Fest zum Abschluss. Ghost Town ist ein wahnsinnig berühmter Song von den Specials gewesen, quasi die Hymne des Widerstands gegen die neoliberale Austeritätspolitik von Margaret Thatcher in UK. Und vor gar nicht so langer Zeit hat Lancome ein Cover gemacht, das sehr, sehr gut ist und ebenso in diese Sendung passt. Viel Freude daran und bis nächsten Monat.

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0: Herzlich willkommen zu Milestones, meiner Radiosendung für Jugendliche rund um Schule, Beruf und Ausbildungen. Wie immer habe ich Gäste geladen und diesmal meinen früheren Kollegen, den Manfred. Hallo Manfred.
1: Hallo, ich freue mich hier zu sein.
0: Ich freue mich auch sehr, dass du meine Einladung angenommen hast. Wie ihr schon erwähnt, geht meine Sendung rund um Schule, Beruf für Jugendliche, die sich neu orientieren oder überhaupt zum ersten Mal orientieren nach der Schule, die vielleicht auch die Schule abgebrochen haben oder über den zweiten Bildungswegs, Abitur. Ich habe schon ganz viele unterschiedliche Gäste hier gehabt. Es ist immer sehr interessant für meine jugendlichen Zuhörer zu erfahren, was sie im Berufsleben so alles erwartet. Und ich glaube, da können wir beide, du und ich, ganz viel erzählen, da wir schon einiges zusammen erlebt haben in unserem Unterricht. Aber auch du natürlich während deiner Ausbildung, deiner Schulzeit und auch mit deinen Kindern, bis die fertig waren mit der Ausbildung. Und vielleicht magst du dich ganz kurz mal ein bisschen vorstellen, was du so beruflich gemacht hast, wie deine Ausbildungszeit war, deine Schulzeit. Ja, und einfach so vielleicht deine Hobbys.
1: Ja, gut. Also ich bin Manfred Decker. Ich bin Diplom-Volkswirt, Heidelberger Schule und habe eigentlich einen sehr umfangreichen Berufsweg hinter mir. Berufliche Ausbildung habe ich nicht, weil ich habe Abitur gemacht und bin dann direkt auf die Universität. Danach habe ich also die verschiedensten Jobs gemacht. Also einmal war ich Betriebswirt, zuständig für Rationalisierungen und Verbesserungsmaßnahmen. Dann im Marketing tätig. Später war ich selbstberuflicher Unternehmensberater.
0: War das eigentlich schwierig, selbstständig in der Unternehmensberatung?
1: Das war eigentlich einer der schönsten Berufe, weil ich schätze doch, wenn man unabhängig ist und keinen Chef hat, beziehungsweise gab natürlich auch einen Chef, aber man war doch die meiste Zeit sein freier Herr. Ich bin damals viel gereist, war auf mich alleine gestellt in großen Firmen. Also ich habe gearbeitet bei dem damals noch existierenden Versandhaus Quelle.
0: Gibt es eigentlich noch?
1: Nee, sind ja tot.
0: Ach, schade.
1: Aber damals war das ein Riesenladen. Bei Fischerski in Österreich.
0: Oh, hört sich mal gut an.
1: Ja, das war auch hochinteressant.
0: Bist du Ski gefahren, Manfred?
1: Nur einmal im Leben.
0: Die Abfahrt. Und die auf einen Rutsch.
1: Ja, und das war so erschreckend, dass ich es also nie wieder gemacht habe.
0: Da kannst du mir die Hand geben. Ich hab, war schon 43, kann mein Alter ruhig hier verraten. Hatte ich gedacht, ich muss jetzt Snowboard lernen und unbedingt die Skiabfahrt. Ich bin ins Pitztal, gleich einen super hohen Berg ausgesucht natürlich. Und der Skilehrer hatte nur Augen für zwei Blondinen. Und das half mir natürlich überhaupt nicht weiter, weil ich ganz alleine auf den Ski stand. Und so ging es natürlich auch aus. Ich war nie wieder auf einem Berg gestanden. So eine kleine Anekdote schalt manchmal.
1: Nee, bei mir war das in der Abiturklasse in Reit im Winkel. Es war höllisch kalt und es hat pausenlos geschneit.
0: Oh.
1: Und da lag also Meter hoch ein ganz feiner Pulverschnee und da kann man nicht vernünftig Skifahren. Die ganze Klasse musste also erstmal den Hang platt treten, damit man da überhaupt runterrutschen konnte.
0: Hilfe.
1: So, naja gut, aber das ist ja nicht unser Thema. Was noch? Ja, Unternehmensberater.
0: Denkst du, man muss für Unternehmensberater geboren sein? Und da kann man sowas erlernen, so vom rein von einem Gefühl her. Was denkst du?
1: Ich bin grundsätzlich der Meinung, dass ein Mensch mit einer normalen Intelligenz grundsätzlich alles lernen kann und alles machen kann. Das Genie, dem fällt's, oder der Überflieger, dem fällt's zwar vielleicht direkt so zu, aber der mittelmäßig Intelligente, der kann dieses Geniale ausgleichen mit mehr Fleiß.
0: Das ist ein sehr guter Satz. Also da bin ich ja recht dankbar, dass du es eben gesagt hast. Das habe ich mir auch schon gedacht. Du weißt ja, dass ich im Strafvollzug unterrichte. Gut, nicht jedes Kind wird von seinen Eltern gefördert oder auch gefordert. Aber ich denke auch, wenn man ein bisschen Verstand hat, dass man sieht, okay, wenn ich nichts mache, komme ich nicht weiter, dass man das Ganze mit Fleiß ausgleichen kann. Da muss ich dir echt recht geben.
1: Ja, mit Fleiß und man sollte auch keine Minderwertigkeitskomplexe haben. Also auch aus meiner eigenen Geschichte. Ich war in einem Gymnasium, das hieß staatliches, mathematisch, naturwissenschaftliches Gymnasium.
0: Hochtrabender Titel.
1: Ja, aber so war es auch. Schwerpunkt war Mathematik. Mathematik war immer mein Schreckfach.
0: Meins auch.
1: Gut, ich habe trotzdem das Abitur geschafft. Dann kam ich an die Uni und da kamen viele Kommilitonen aus neusprachlichem Gymnasium und altsprachlichem Gymnasium. Und als Volkswirt braucht man auch viel Mathematik. Mhm. Und die ersten Kurse, die kamen, die waren für mich ein Spauz. Und die anderen haben geschwitzt und plötzlich war ich der King. Ja, ich war der Mathematikstar.
0: Das ist sehr gut.
1: Alle kamen zu mir und haben gesagt, ach, kannst du mir das mal erklären? Und
0: was hieß das? Zahlt sich doch alles im Leben aus.
1: Ja, und ein gesundes Selbstbewusstsein gehört auch zum Erfolg.
0: Ja, ein bisschen schon, das stimmt schon. Man kann nicht alles gleich am Anfang gut machen oder wissen, aber einfach durchhalten und nochmal probieren.
1: Mhm.
0: Ja, sehe ich auch so. Und wie ging dann deine berufliche Karriere weiter? Ab wann hast du eigentlich angefangen zu unterrichten? Ich weiß, wir haben uns bei einem freien Bildungsträger kennengelernt. Und ich muss sagen, der Manfred war einer meiner liebsten Kollegen. Wir hatten immer sehr viel Spaß. Und um das vielleicht mal ganz kurz zu erwähnen, wir hatten zwischen 40 und 50 Jugendliche von der Agentur für Arbeit, die keine Ausbildung hatten. War es ungefähr so? War schon eine große Menge.
1: Ja. Mhm.
0: Auch super viele mit Migrationshintergrund. Ich muss leider sagen, da haben die Eltern sich fast nicht engagiert. Die Jugendlichen konnten kaum einen Satz Deutsch. Man muss es wirklich erwähnen hier. Sehr selten Hauptschulabschluss, also auch überhaupt keine Ziele, kein Plan im Leben, gar nichts. So traf ich einen Manfred. Wir hatten noch zwei andere gute Kollegen, wenn man so zu viert an der Supertruppe, unschlagbar eigentlich. Und wir hatten damals über 80% in der Ausbildung gebracht. Kannst du dich noch erinnern?
1: Ja, genau. Also der Erfolg war schon unter den Voraussetzungen, wo wir gearbeitet haben, oder also die Leute, die wir unterrichtet haben, war das schon
0: gigantisch,
1: ja.
0: Ich muss sagen, ich möchte gerade mal kurz erzählen hier, ich habe schon relativ viele wieder getroffen. Die sagten mir, also alle wirklich, dass das Beste, was ihnen hat passieren können, dass sie bei uns im Unterricht waren. Nicht jetzt, weil wir beide waren, aber dass sie gezwungen waren, was zu lernen. Und da die Dozenten, also auch unsere anderen beiden Kolleginnen und Kollegen, die hier nicht dabei sind, dass wir eigentlich relativ lustig waren, auch offen, aber trotzdem konsequent sie gedrillt haben, kann man ruhig mal ein bisschen so sagen, dass sie ihre schulischen Leistungen erbringen, Praktika beenden, Bewerbertraining, auch ganz viele andere Themen, die wir unterrichtet haben. Ich glaube, die haben innerhalb von 7 Monaten mehr gelernt, was sie vorher in 14 Jahren hätten lernen sollen.
1: Ja, genau. Und ja, da gibt es vielleicht auch was. Also, um es abzukürzen, den größten Teil meines Berufslebens habe ich ja als Personalleiter zugebracht in Leverkusen, in der Großindustrie. Da war ich auch teilweise verantwortlich für die Auszubildenden. Ich muss sagen, also die Auszubildenden, die wurden allerdings hier ganz rigoros ausgesiebt über ein Bayer-Verfahren.
0: Was ist ein Bayer-Verfahren? Hab ich schon nie gehört.
1: Da werden die Azubis eingeladen und werden getestet, schriftlich und mündlich. Und das ist schon ganz schön hart, bis man da einen Ausbildungsplatz kriegt. Aber diese Jugendlichen zeigten auch deutliche Unterschiede zu denen, die wir dann unterrichtet hatten. Die waren eben motiviert, die haben etwas angestrebt, die wollten was erreichen, die wollten ihre Ausbildung zu Ende bringen, erfolgreich. Während was wir da gekriegt haben, den Leuten mussten wir erstmal eine gewisse Motivation beibringen.
0: Ja, und Anstand, also es war ja noch, noch ein Problematik zu.
1: Also ich denke ewig noch an einen, den ich zur Ruhe rufen musste und der sagte zu mir, ach, was wollen Sie denn? Ich komme hier nur wegen dem Geld.
0: Das stimmt, das ist mir auch passiert.
1: Ja, dafür, dass Sie diese Maßnahme mitgemacht haben, haben die Jugendlichen auch, ich glaube, 95 € pro Monat bekommen oder sowas. Für viele war am Anfang die Motivation, ach, wir gehen dahin, weil wir das Geld bekommen. Dann, klopften wir uns mal selbst auf die Schulter, ist es uns aber doch gelungen, das Interesse bei den meisten zu wecken. Und wie gesagt, der Erfolg, 80%, haben am Ende eben doch einen Ausbildungsplatz bekommen.
0: Also ich möchte gerade was hinzufügen, sprich Motivation und Geld. Ich persönlich finde es völlig verkehrt, Jugendliche mit Geld zu motivieren, dass sie was lernen möchten.
1: Ja, das gilt auch ganz allgemein. Schon in den 60er Jahren gab es ja damals so große Motivationsstudien. Da war eine Kernaussage, Geld ist kein Motivator, sondern die Zufriedenheit an der Arbeit motiviert. Ja? Also wenn jemand einen langweiligen Job macht, dem kann man das doppelte Gehalt anbieten. Deshalb leistet er doch nicht mehr, weil er findet den Job nach wie vor langweilig.
0: Da kann ich dir nur recht geben. Also ich habe schon verschiedene Tätigkeiten ausgeführt. Da war das Geld fantastisch, aber die Kollegen und die Arbeit grausig. Also das kann dir kein Glück erkaufen.
1: Mhm.
0: Vor allen Dingen, ich denke einfach, dass Jugendliche nichts lernen an emotionaler Intelligenz und dass auch andere Dinge eine Wertschätzung haben, außer Geld. Wenn man alles mit Geld bezahlt oder mit Geld, man begleichen vielleicht das verkehrte Wort, sagen, belohnt, machen die zwar die Schule, aber im Grunde genommen haben sie nichts fürs Leben gelernt.
1: Damit wollen wir natürlich nicht ein Wort reden hier für die heute übliche Niedriglohnkultur, die es bei uns gibt. Aber nur generell, wenn man jemanden zur Arbeit motivieren will, packt man besser an, die Arbeit sinnvoll zu gestalten und interessant zu gestalten, wie versuchen, durch Geld mehr Leistung zu erreichen.
0: Das stimmt, muss ich ja wirklich recht geben. Unterrichtest du im Moment noch oder hast du dieses Thema so ein bisschen ad acta gelegt?
1: Nee, im Moment habe ich das ad acta gelegt. Teilweise war ich ja auch Dozent hier bei so Privatakademien, die kann ich nicht nennen.
0: Lieber nicht.
1: Lieber nicht, na gut. Das heißt, ich habe da so Fächer unterrichtet wie Buchführung, was noch, Marketing, Organisationslehre, Materialwirtschaft, also so betriebswirtschaftliche Fächer, meistens für Erwachsene, die irgendwie im Beruf noch weiter aufsteigen wollten. Aber hier auch Motivation, die kamen von selbst, auch ohne Geld.
0: Das ist ein riesiger Unterschied, muss ich wirklich sagen. Vielleicht mal ganz kurz zum Unterrichten, was viele Jugendliche nicht wissen oder sich noch gar keine Gedanken darüber gemacht haben. Als Dozent, so wie du und ich zum Beispiel, es bedarf auch einer riesigen Vorbereitungszeit. Es ist ja nicht so, dass man einfach zum Unterricht reinmarschiert, guckt, okay, wen habe ich hier vor mir sitzen, man muss sich vorher informieren über die Zusammensetzung der Klasse, die Thematik, wo die verschiedenen Schüler, Studenten oder Erwachsenen stehen. Also ich fand die Vorbereitungs- und auch die Nachbereitungszeit, sprich zum Beispiel als Berufslehrerin die Korrektur der Klassenarbeiten, doppelte Zeit. Denkst du nicht manchmal auch?
1: Ja, doch. Aber das ist auch notwendig, weil das weiß ich auch noch von meiner Uni-Zeit. Da hatten wir einen Professor, der war wohl ein Ass als Wissenschaftler, aber als Pädagoge eine Null. Er kam, hat was an die Tafel gekrakelt und dann so, ach nee, falsch, hat's wieder ausgewischt, was anderes hin. Wenn man so unterrichtet, da kommt nicht viel dabei raus. Es gehört also wirklich eine gute Vorbereitung dazu. Man muss den Stoff strukturieren und man muss ihn so bringen und sich auf seine Zuhörer einstellen, dass sie auch was verstehen und mitnehmen.
0: Ich kann mich erinnern, in meiner Anfangszeit als Berufslehrerin sagten die Schüler zu mir, bitte machen Sie einen strukturierten Unterricht, keine Projektarbeit mehr. Wir möchten einfach, dass ein Lehrer vorne an der Tafel steht, strukturiert alles aufschreibt, was dieses Thema betrifft, damit wir das abschreiben können und auch richtig lernen. Es gab eine Phase anscheinend, da sehr viele Kompetenzen vermittelt wurden, das ist ja auch alles schön und gut, aber trotzdem brauchen die Schüler eine Struktur, einen gewissen Rahmen, in dem sie sich bewegen und auch lernen können, wie sie zu lernen haben. Findest du nicht?
1: Doch, ganz genau. Und es muss auch ein roter Faden da sein.
0: Das stimmt, ja.
1: Also das ist auch tödlich, wenn der Dozent hin und her springt von einem Thema zum anderen und dann wieder zurück. Das gehört eben auch zu einem gut strukturierten Unterricht.
0: Hast du denn vielleicht ein paar Tipps für Schüler, wie sie am besten lernen können oder wie sie sich am besten auch strukturieren können? Weil viele haben heutzutage ein Problem. Oder denkst du, dass es auch vom Elternhaus herkommt, wenn ein Kind, sag mal einfach mal, du hast ja selber zwei Kinder großgezogen, dass die Eltern den Kindern schon beibringen sollten oder müssten, so strukturierst du deine Arbeit, so kannst du lernen. Was denkst du eigentlich so als Vater?
1: Ich habe ja zwei Söhne, die 20 Jahre auseinander liegen.
0: Hast du gut gemacht, Manfred.
1: Altersmäßig, da sind die Probleme eben ganz andere. Bei dem Großen, da gab es eben noch keine Tablets und Laptops und tausend Computerspiele aus dem Internet. Da sehe ich eigentlich für die Jüngeren das größte Problem. Die lassen sich einfach ablenken. Ja, also und deshalb würde ich sagen, also wer noch zur Schule geht oder was, wenn er nach Hause kommt, erst Hausaufgabe und dann erst der Computer. Nicht umgekehrt, wie das häufig der Fall ist.
0: Ist es nicht schwierig für Eltern, dies zu kontrollieren?
1: Doch, ist das schwierig. Besonders für berufstätige
0: Eltern.
1: Ne?
0: Ja, das kann ich mir gut vorstellen. Also ich muss sagen, ich fahre ja selten Straßenbahn, aber trotzdem, wenn man sich umguckt, jeder ist an dem Smartphone, also alle 3 Sekunden gucken die Leute drauf, so eine E-Mail bekommen haben. Unterricht in einem Studio. Wenn ich jetzt zum Beispiel eine Vertretung bräuchte, muss ich über WhatsApp die Vertretung suchen. Jetzt habe ich kein Smartphone, ich habe ein uraltes Handy und werde es auch behalten. Jetzt hat mir der Leiter mitgeteilt, wenn ich eine Vertretung bräuchte und ich habe kein Smartphone, müsste ich jeden persönlich anrufen. Es darf nichts mehr über E-Mail erfragt werden, ob eine Vertretung bereit wäre, meine Stunden zu übernehmen. Also so weit ist es schon.
1: Also das ist wirklich ein Problem. Ja, gerade mit meinem Kleinen, der ist jetzt 12 Jahre alt, nicht immer unter meiner Kontrolle, weil ich lebe getrennt von der Mutter, er lebt bei der Mutter. Die Mutter ist berufstätig, ja, der kommt nach Hause und spielt. Und 2 Tage später kommt dann ein Brief von dem
0: Lehrer,
1: vom Klassenlehrer, er macht nie seine Hausaufgaben.
0: Ja, ist halt schwierig.
1: Das ist wirklich ein modernes Problem.
0: Du bist nicht der Einzige, das kannst du mir glauben. Mhm. Aber ich muss sagen, Manfreds jüngsten Sohn, den kenne ich sehr gut. Ich finde den sehr nett. Das hast du sehr gut erzogen. Natürlich eine Manier, muss ich wirklich sagen.
1: Ja, ist ein lieber Kerl mit grausamen Leistungen in der Schule.
0: Der sollte öfters mal bei dir übernachten oder vielleicht bei dir wohnen.
1: Na ja, genau.
0: Ja, Manfred, es war super viel und ganz interessante Informationen. Möchtest du eine kleine Pause haben?
1: Ja, ist mir egal, können wir gern machen.
0: Wir können mal 2 Lieder anhören von Simon und Garfunkel. Kennst du die Gruppe noch?
1: Ja, natürlich.
0: Ich habe uns ausgesucht.
1: Ist ja noch aus meiner Jugend.
0: Ja, aus meiner Jugend mal. Ich habe ausgesucht, das ist Robinson, kennst du den?
1: Aber ja.
0: Ja, und The Boxer, kennst du es auch noch?
1: Kenne ich auch.
0: Hör mal die beiden Lieder doch mal an.
1: Ja, okay.

0: Ja, Manfred, es waren ja ganz tolle Lieder und die haben mir sehr gut gefallen.
1: Mir auch.
0: Hat mich an meine Jugend erinnert. Ja, eigentlich hat es mit dem Alter gar nichts zu tun, gell? Man bleibt in der Seele liegen, im Herzen.
1: Ja, genau.
0: Vielleicht noch mal ganz kurz zurück zu den Jugendlichen oder der Ausbildungsabteilung, in der du tätig warst. Welchen Kriterien wurden damals die Jugendlichen ausgewählt für eine Ausbildung? Heutzutage geht man ja auch nach sozialen Kompetenzen. Das heißt, da kann sich jemand benehmen, ist der teamfähig, obwohl ich das Wort jetzt so arg gern mag, aber kann der halt mit den Leuten umgehen, hat er Benehmen, Anstand, ist auch heute sehr wichtig. Aber wie war es dann damals, als ihr die Jugendlichen ausgewählt habt?
1: Ja, da muss ich sagen, also wenn es ein Überangebot an Ausbildungssuchenden gibt, da gilt eigentlich grundsätzlich, es wird zunächst ausgewählt nach Zeugnisnoten. Es gibt zwar den Spruch, dass der Einstein ein Genie war und auch schlechte Schulnoten hatte, aber danach kann man sich nicht richten. Wer ein schlechtes Zeugnis vorlegt bei der Bewerbung, hat bei den meisten Firmen keine Chance. Das ist sicher nicht richtig immer, aber es ist leider so.
0: Also ich habe mir schon oft Gedanken gemacht, wenn ich eine Firma hätte, also ich würde schon auf die Noten auch schauen. Wenn ich jemand habe mit einer 4 in Deutsch, einer 4 in Mathe, im Grunde genommen hat ein Ausbildungsleiter nicht mehr die Zeit, um diese Defizite aufzuholen. Oder siehst du das anders?
1: Ja, das sehe ich ganz genauso. Aber wie gesagt, das gilt für den Fall, dass ein Überangebot an Ausbildungssuchenden vorliegt. Da zählen zunächst nur die Noten. Das ist falsch, aber es ist leider so. Natürlich gibt es hier Leute, die sich schon früh spezialisieren, ne? Wer, was weiß ich, eine 5 in Mathe hat und nun in Physik, der ist vielleicht ganz ausgezeichnet in Fremdsprachen oder im
0: Richtig, ja.
1: Umgang mit Kunden geeignet. Aber trotzdem, er wird zunächst ausgesiebt
0: Das
1: wegen der
0: stimmt.
1: schlechten Noten.
0: Ich höre mich auch immer so ein bisschen um bei meinen Bekannten und auch bei den Schulen. Also es gibt doch relativ viele Jugendliche, die nach dem Schulabschluss keine Ausbildung finden. Also ich hatte zwei verzweifelte Mädchen der letzten der Beratung. Also ich glaube, die haben über 100 Bewerbungen geschrieben. Da sind sie halt doch nochmal zur Erkenntnis gekommen, auf die Schule zu gehen und noch auf eine weiterführende Schule, um zumindest mal noch sich weiterzubilden und vielleicht noch eine andere Tür sich zu öffnen, was man noch weder hinaus was machen könnte. Also es ist im Moment nicht so einfach, aber es kommt auch wirklich drauf an. Verschiedene Jugendliche, auch Studenten, die haben sich bei einer Firma beworben. Es hat sofort geklappt.
1: Ja, aber die hatten sicher auch hervorragende Zeugnisse.
0: So schlecht waren sie nicht, aber sie haben sich auch bemüht, ein Praktikum und geguckt, dass sie die Defizite, die sie hatten, halt auf eine andere Art und Weise ein bisschen ausgleichen konnten. Was auch sehr wichtig ist, halt Benehmen und wie schreibe ich meine Bewerbung und wie korrespondiere ich mit der Firma, antworte ich pünktlich auf eine E-Mail oder warte ich 4 Tage, bis ich ein Antwortschreiben zurück. Das sind alles so Kleinigkeiten, aber da legen die Firmen doch sehr großen Wert drauf, habe ich schon gemerkt.
1: Ja, natürlich, wer also in der Bewerbung 20 orthografische Fehler hat oder so, der scheidet auch von vornherein aus. Das ist klar, dass die Bewerbung astrein sein muss, auch keine Butterflecke drauf und Eselsohren und so weiter. Das versteht sich aber von selbst.
0: Ja, ich hoffe es.
1: Und
0: Ich habe schon einiges erlebt.
1: ja, ich auch.
0: Das glaube ich, der kenne du.
1: Aber halt so eine Bewerbung, ne, mit fliegenden Blättern und schlampig und Eselsohren. Die guckt der Personalleiter gar nicht weiter an. Die wandert sofort hier in den Papierkorb.
0: Ja, kann man auch verstehen.
1: Ja.
0: Wie hast du eigentlich damals dein Studium finanziert? Heutzutage gibt es ja BAföG, die haben den BAföG-Satz gerade angehoben. Du kannst ja den Betrag nicht sagen. Ich weiß nur, dass es ein paar Mark mehr gibt jetzt. Ich habe einige Bekannte, die müssen auch noch BAföG zurückbezahlen. Also es ist schon nicht so einfach, wenn man sich selbst finanzieren muss, noch die Schule, Uni, Job, eine Wohnung. Wie war das eigentlich damals zu deiner Zeit? Gab es irgendwas in der Richtung?
1: Ja, zu meiner Zeit gab es auch schon eine Förderung, aber die nannte sich Honifer-Modell.
0: Hilfe.
1: Ja, weil das wohl irgendwo in Bad Honif mal ausgeheckt wurde. Dieses Modell, soweit ich mich erinnern kann, haben also auch bedürftige Studenten eine Unterstützung bekommen. Allerdings, man musste dafür, ich glaube, alle 3 Semester eine Fleißprüfung
0: Oh,
1: ablegen.
0: was hast du denn gemacht?
1: Ja, da wurde man zitiert von einem oder mehreren Professoren. Da wurde das Wissen abgefragt. fragt. Wer also hier nur faul auf der Uni rumsaß und nichts wusste, dem hat man das gestrichen damals.
0: Fand ich aber gut.
1: Ja, heute ist das wohl anders. Ne? Heute nach dem Gießkannenprinzip. Aber damals musste man nachweisen, dass man der Förderung würdig ist.
0: Finde ich völlig korrekt. Denn heutzutage, es ist einfach viel zu einfach gemacht worden, ja auch in den Ausbildungen. Also ich denke einfach, dass man kann ruhig die Zügel mal ein bisschen anziehen. Man muss ja nicht zur Leistung gedrillt werden, aber so ein gewisser Anreiz, dass man sagt, okay, ich muss hier was leisten auch, damit ich diesen Anspruch bekomme. Das finde ich völlig in Ordnung.
1: Naja, und damals waren die Beträge auch geringer. Ich kann mich also erinnern, ich habe 195 D-Mark pro Monat bekommen. Davon musste ich nach Ende des Studiums 40% zurückzahlen. Aber das war kein Problem, ne? Weil die Rückzahlungsbeträge waren auch sehr moderat.
0: Na, dann geht's. Also ich kann mich erinnern, ich hatte eine kaufmännische Ausbildung gemacht. Das war überhaupt nicht meine Richtung, aber als Verzweiflungsakt. Ich war damals relativ jung, ich wusste auch nicht genau, was soll ich jetzt studieren, soll ich was lernen. Also habe ich eine kaufmännische Ausbildung gemacht, hört sich immer gut an. Kann ich mich noch erinnern, im allerersten Lehrjahr waren das, glaube ich, 135 D-Mark. Und davon musste ich die Fahrkarte bezahlen, mein Taschengeld natürlich und habe noch Geld gespart. Also wie ich das damals geschafft habe, kann ich ja heute nicht mehr sagen.
1: Da waren die großzügigen Eltern da, nehme ich an.
0: Kann ich jetzt gar nicht mehr so sagen. Also ich glaube, ich habe mich relativ zum großen Teil selbst finanziert. Vor allen Dingen musste ich mir noch einen Job suchen. Ich habe 12 Jahre lang am Wochenende im Eiscafé bedient. Das vergesse ich nie. Mein allererster Tag, das war samstags, da kamen die Frauen vom Markt und die kaufen in dem Eiscafé Kuchen ein. Und ich fing an um 1.30 Uhr nachmittags bis abends um 6. Ich kam nach Hause, ich war tot. Ich war das nicht gewohnt, die ganzen Leute verkaufen, Geld zählen. Ich war erledigt. Und ich habe mir geschworen, da gehe ich nie wieder hin. Und dann wurden 12 Jahre draus. Und das hat mir heiden Spaß gemacht. Also mein Kopfrechnen war perfekt, glaub mir. Ich habe die Stücke Kuchen angeschaut und wusste genau, was die Beträge waren. Also ich denke schon, das ist okay, wenn die Eltern zu den Kindern sagen, wir unterstützen euch ein bisschen, aber hey, ihr müsst ja mit anpacken und auch selbst und dann halt finanzieren, denkst du nicht?
1: Doch, ich hatte also auch den absoluten Ehrgeiz, meine Eltern nicht finanziell belasten zu wollen. Dazu haben natürlich die 195 D-Mark nicht ausgereicht, also bin ich in den Ferien jobben gegangen.
0: Was hast du so getrieben, Manfred?
1: Ja, was ganz Ungewöhnliches. Meine Mitkommilitonen, die sind hier auf die Bank und haben Akten abgestaubt und so weiter.
0: Das habe ich auch schon gemacht.
1: Die haben da 300 D-Mark rund verdient im Monat.
0: War aber gut, oder nicht? Damals?
1: Aber ich bin auf den Bau.
0: Oh.
1: Ich habe dort als Hilfsarbeiter gearbeitet. Und zwar, naja, nicht rund um die Uhr, aber ich war der Erste auf der Baustelle und der Letzte, der ging. So von 7 bis 18 Uhr. Aber es hat sich ausgezahlt. Ne? Ich habe dann, das war ein Riesengeld, 1100 D-Mark pro Monat.
0: Oh, das ist ein sehr gutes Gehalt, ja. Das war sehr gut, kann man nichts sagen, muss ich echt zugeben. Wie hast du das mit deinen Kindern, also zum Beispiel mit deinem ältesten Sohn gemacht? Hast du ihm Taschengeld gegeben oder gibst du deinen Kindern Taschengeld? Ich denke, es ist ja immer so ein Anfang in der Erziehung, damit die Kinder lernen, wie sie mit Geld umgehen sollen.
1: Ja, natürlich, moderates Taschengeld und also der Kleine ist noch zu klein, um zu arbeiten und der Große, der hat in seiner Schulzeit auch nichts gearbeitet. Die Zeiten haben sich halt geändert.
0: Ja. Aber ich denke, ein Kind sollte Taschengeld bekommen, dass er lernt, das einzuteilen und auch ein bisschen mit Geld umzugehen.
1: Ja, genau, unbedingt.
0: Ich sehe nämlich ganz viele Jugendliche, die noch Handyrechnungen abzahlen müssen. Da wird es ja schwindelig, glaub mir, das ist Wahnsinn. Mhm. Und da schreiben die Verträge. Ich meine, bei der Flut von Anbietern, ich blicke ja selbst nicht durch. Ich mag auch gar nicht wechseln, ich lasse alles so, wie es ist. Und mein kleines altes Handy ist total okay. Aber wenn ich mich jetzt drum kümmern müsste, ob ich jetzt diesen Anbieter oder den anderen, das ist der pure Wahnsinn. Also, oder blickst du durch?
1: Nee, da schon gar nicht. Und dann, die Zeiten haben sich halt geändert. Heute gibt es so eine Flut von reizenden Angeboten und eine Flut von Werbung. Das gab es ja früher alles nicht.
0: Was ich auch ganz übel finde, ist, wenn du ein neues Handy kaufst, dass du null Anzahlung machst oder ein besonderer Vertrag, wo du jetzt 2 Monate nichts bezahlst, aber dann kommen halt doch die horrenden Kosten hinterher. Die Jugendlichen, die lesen sich, glaube ich, die Verträge manchmal gar nicht durch und kommen somit in die Bredouille. Also ich habe jemand, der hat 18.000 Euro Schulden für ein Handy. Das musst du erstmal zusammenkriegen.
1: Die Gefahr bestand früher auch gar nicht.
0: Nein, stimmt.
1: Was hat man gemacht? Man hat hier vielleicht für einen Plattenspieler gespart. Aber da hat man halt eben so lange gespart, bis das Geld zusammen war. Und das hat man dann bar im Laden bezahlt. So irgendwelche Verträge, die einen auf Jahre hinaus binden, das gab es ja auch gar nicht.
0: Meine Eltern, die hatten ganz lange kein Telefon. Und ich weiß, dass ich mit 20 Pfennigen immer zum Telefonhäuschen gedüst bin, meinen allerersten Freund angerufen habe. Kann ich noch sehr gut erinnern. Gott sei Dank war das Telefonhäuschen um die Ecke. Was kann man machen? Es ist sehr schwierig, das alles zu kontrollieren, muss man wirklich sagen.
1: Ja.
0: Ich bin mir jetzt ganz sicher, ob früher ein handwerklicher Beruf eher gefragt war als jetzt in der Verwaltung oder im kaufmännischen Bereich. Kannst du dich noch erinnern, ob das Handwerk eher gefragt war?
1: Ja, war zumindest mehr gefragt als heute. Ne? Also wenn ich nur hier an meine Ferienarbeit auf dem Bau zurückdenke, da hat es eben gewimmelt von Maurern, die wirklich Stein auf Stein da die Häuser hochgezogen haben. Jede Menge Zimmerleute, das gibt's ja heute alles gar nicht mehr. Heute machen das Maschinen ruckzuck hier mit Fertigwänden und genauso, ja, wenn man an Bäcker denkt oder sowas oder Metzger, die kleinen Betriebe, die sind ja alle verschwunden.
0: Ja, das muss ich ja ganz recht geben bei
1: uns. Da gibt's hier industrielle Großbäckereien, so, und die brauchen hier relativ wenige handwerklich ausgebildete Bäcker.
0: Ich habe einen Bekannten, der ist Konditor, der macht wunderschöne Torten. Also wenn du zum nochmal heiratest, Manfred, sag mir Bescheid.
1: Lass
0: dir eine Torte backen.
1: Danke für den Tipp.
0: Gern geschehen. Der hat seinen Beruf aufgegeben, was ich so schade finde, weil die Torten sind wirklich der Knaller. Aber er hat gesagt, er wollte nicht mehr in einem Großbäckerei, genau wie du sagst, arbeiten. Das ging alles vom Fließband. Und die kleineren Cafés, sagen wir mal, die sind meistens Familienbetriebe, weil es halt auch relativ teuer ist, jemand einzustellen und einen Kaffee aufzumachen. Man hat gesagt, na gut, wenn es jetzt kein Familienbetrieb ist und er muss alleine alles stemmen und sich ein paar Leute einstellen, dann rentiert es halt finanziell auch nicht. Aber das stimmt so, wie du sagst. Die Familienunternehmen in diesem Bereich, die werden immer dünner gesät.
1: Ja, und auch der Bedarf an Handwerkern, also Leute, die mit den Händen arbeiten, der geht gegen null mit der Zeit. Ja, es wird alles computergesteuert und maschinell ausgerichtet. Es gibt dafür natürlich neue Jobs im Bereich der Chemie, ne? Chemielaboranten, Chemikanten und was weiß ich, verschiedene Elektronikerrichtungen. Aber der eigentliche Handwerker, der was in die Hand nimmt und was kreativ schafft mit den Händen, der ist eigentlich schon fast ausgestorben.
0: Ich muss sagen, mein Vater ist doch ein totaler Handwerker. Der kann wirklich fast alles, gell? Wenn wir einen Handwerker gebraucht hätten für all die Dinge, die in unserem Haus schon zu reparieren waren, ich glaube, wir hätten einen Kredit aufnehmen müssen. Gott sei Dank ist mein Vater noch relativ fit. Da gab es doch mal einen Spruch.
1: Handwerk hat goldenen
0: das
1: Boden, glaube
0: genau,
1: ich. Ja.
0: Das stimmt, ja. Ja, magst du vielleicht mal deine beiden Titelansagen, die du ausgesucht hast? Die haben mir auch sehr gut gefallen. Die möchten wir euch jetzt abspielen.
1: Ein Titel, der verlässt mich nie, der ist bestimmt 50 Jahre alt, heißt The Good, The Bad and The Ugly. Der Gute, der Böse und der Hässliche ist die Titelmelodie aus dem gleichnamigen Film. Im deutschen Kino hieß der Zwei glorreiche Halunken.
0: Oh, das kenne ich noch.
1: Und die Titelmelodie, das ist meine absolute Lieblingsmelodie.
0: Okay, spiel mir doch gleich mal an. Und das zweite Lied, das du noch ausgesucht hast?
1: Das zweite, The Days of Pearly Spencer.
0: Oh, da habe ich ganz oft mitgesungen.
1: Ist auch uralt, mindestens 50 Jahre, wird aber in letzter Zeit, seltsamerweise, recht häufig gespielt.
0: Dann spielen wir es doch einfach unseren Zuhörern mal an.
1: Mhm.

0: Manfred, diese beiden Lieder kannte ich auch noch aus meiner Jugendzeit. Und ich glaube, meine Mutter kennt die auch.
1: Na gut, hoffentlich gefallen sie auch unserer Zuhörerschaft.
0: Ach, ich denke so ab und zu mal ein bisschen Lieder aus dem früheren Leben für die Jugendlichen, schadet auch nichts. Manchmal gibt es ja Zeiten, dann überlegt man sich, habe ich die richtige Wahl getroffen, die richtige Entscheidung. Das stellt sich immer erst hinterher heraus. Du weißt ja, wie es ist. Man muss sich manchmal entscheiden für etwas, ob man rechts oder links abbiegt im Leben. Und was dabei rauskommt, kann man manchmal nicht so voraussagen. Glaubst du, dass man eigentlich seinem Herzen folgen soll, wenn man eine Ausbildung auswählt oder ein Studium?
1: Das ist eine ganz schwierige Frage. Vor der stand ich auch und habe mich eigentlich dagegen entschieden. Ich wollte immer Biologe werden, aber als ich den Wunsch äußerte, ausschließlich Biologie zu studieren, wurde mir von allen Seiten dringlichst abgeraten. Es hieß, da kriegst du nie einen Job.
0: Könnte mich dich gut als Meeresbiologe mit der Meerjungfrau vorstellen.
1: Ja. Heute wäre es auch vielleicht einfacher als zur damaligen Zeit. Also, was habe ich gemacht? Praktisch eine Verlegenheitsentscheidung. Ich habe Volkswirtschaftslehre gewählt.
0: Das ist ganz völlig anderes.
1: Ja. Bin auch ganz gut damit gefahren. Und damit komme ich auch wieder zurück auf das, was ich anfangs schon sagte. Eigentlich kann jeder Mensch mit normaler Intelligenz eigentlich alles erreichen, wenn er genügend hartnäckig ist und fleißig sein Ziel verfolgt.
0: Das finde ich einen guten Satz, muss ich ehrlich sagen. Also kann man sich immer wieder mal ein bisschen beiziehen und überlegen, okay, wo stehe ich jetzt im Leben, was möchte ich noch machen oder brauche ich mal eine kleine Pause? Ist ja manchmal auch angesagt, dass man ab und zu mal ein bisschen orientierungslos ist und denkt, okay, ich mache jetzt mal nichts, aber ich nehme mal die Zeit für mich selbst, um in mich hineinzuhorchen, was möchte ich eigentlich noch? Ist es dir nicht manchmal schon so ergangen?
1: Doch, also ich muss das sagen, selbst nach dem Abitur, ne, außer dem Wunsch Biologe, war ich vollkommen orientierungslos.
0: Das kenne ich.
1: Und ich glaube, das ist das Problem vieler junger Leute, auch heutzutage noch. Trotz aller Hilfen, die da, was weiß ich, Arbeitsagenturen liefern und so weiter. Grundsätzlich sollte man, wenn es gar nicht allzu abwegig ist, seinem Wunsch und seinem Herzen folgen. Bei der Berufswahl, meine ich. Also so würde ich heute handeln.
0: Lernt das oder macht das, was euch liegt und wo eure Talente sind, wo ihr glücklich dabei seid. Alles andere hat im Leben keinen Sinn. Man verschwendet wirklich wertvolle Lebenszeit mit einer Ausbildung oder einem Beruf oder einer Tätigkeit, wo man morgens denkt, um Gottes Willen, wie geht der Tag vorbei?
1: Und selbst wenn man die falsche Wahl getroffen hat, sollte man relativ rechtzeitig abspringen und umsatteln auf was anderes. Also ich habe auch im Bekanntenkreis verschiedene, ne? Ein Freund, der Handwerker und Bäcker und was weiß ich, was er alles gemacht hat, bis er dann noch in relativ hohem Alter studiert hat.
0: Oh, super.
1: Und heute ist er Psychotherapeut in München.
0: Siehste?
1: Und egal. Allerdings, die Zeit läuft natürlich, ne? Wer mit 50 noch umsatteln will, für den ist wahrscheinlich zu spät. Also man sollte dann doch schon, ja, sagen wir mal, bevor man 30 ist, den endgültigen Weg gefunden haben.
0: Das war sehr schwierig manchmal. Also ich bin jetzt 54, ich möchte gerne noch für AC/DC als Backgroundsängerin tanzen, das kannst du mir glauben. Das habe ich ganz, das ist ein ganz arges Bedürfnis von mir und ich muss auch sagen, ich bin wirklich, habe schon verschiedene Bands angeschrieben.
1: Naja gut, das wäre aber ja auch für dich dann so ein Zusatzjob zunächst.
0: Ja, im Leben nicht. Kannst immer dann Beifall klatschen, mein Freund. Nee, also normal, ich hätte mit 20 erstmal die Welt bereisen sollen, unbedingt. Und ich weiß es nicht, aber man musste unbedingt was lernen. Und ohne Ausbildung bist du nichts wert, all diese heißen Sätze.
1: Ja, tja, mit diesem Weltbereisen ist eigentlich auch eine gefährliche Sache.
0: Warum hast du das schon mal gemacht?
1: Naja, ich bin zwar in der Welt rumgekommen, aber da war ich schon etabliert in einem Job. Ich musste ja als Personalleiter Leute auswählen, aber die haben ja nicht für mich gearbeitet, sondern für irgendwelchen Abteilungsleiter und so weiter. Da war mal ein junger Mann, studiert, Chemiker, der war schon 30, weil er hat nach dem Studium erstmal die Welt bereist. Der hatte in meiner Firma keine Chance.
0: Schade.
1: Und zwar diese jeweiligen Abteilungsleiter, die ihn hätten brauchen können, die haben einfach gesagt, was? Der ist nach dem Studium 5 Jahre in der Welt rumgereist.
0: Ja, super.
1: Der hat ja das Arbeiten verlernt. Den wollen wir nicht. Das ist das Risiko. wenn man sich hier erstmal nach der schulischen Ausbildung oder eine Weltreise genehmigt.
0: Also ich habe mit 43 nochmal Lehramt studiert. Meine Eltern waren völlig verzweifelt. Ich habe denen ein halbes Jahr gar nicht gesagt, dass ich meine Stelle gekündigt hatte, bei der ich 20 Jahre gearbeitet habe. Nach dem Studium habe ich dann noch 2,5 Jahre in der Berufsschule unterrichtet. Da habe ich mir gedacht, um Gottes Willen, dieses System, das zerbricht mich völlig. Und muss auch sagen, ich habe mir das so nicht vorgestellt. Ich habe immer ein gutes Verhältnis gehabt zu den Schülern. Aber die Strukturen innerhalb des Schulsystems sind grausig, so empfinde ich das. Na, vor allem habe ich gekündigt. Mein damaliger Direktor sagte, Frau Kempfe, lassen Sie nicht gehen. Ich behalte Ihre Kündigung zurück. Melden Sie sich erst mal 3 Monate krank. Kommen Sie wieder zur Besinnung. Und ich sagte ihm, also es ist entschieden. Naja, ich ging nach Hause, habe meinen Eltern erzählt, dass ich eine Weltreise mache. Die waren wieder fertig. Ich glaube, zu dem Zeitpunkt waren sie noch völlig erschlagen von meiner ersten Entscheidung. Und ich war wirklich fast ein Jahr unterwegs und habe aus Indien mich beworben auf eine Dozentenstelle hier in Ludwigshafen bei der Handwerkskammer. Und obwohl die mich nie gesehen haben, die haben mich gleich genommen aufgrund meines Lebenslaufes, obwohl ich unterwegs war. Die haben mir eine E-Mail geschickt. Wie lange sind Sie noch unterwegs? Habe ich zurückgeschrieben, na so 8 Wochen. Haben die gesagt, kein Problem, hat sich keinen Stress, genießen Sie das. Und dann kommen Sie einfach hier, wenn Sie wieder in Deutschland sind. Ich kam montags an und mittwochs hatte ich einen Job.
1: Ja, da muss ich auch sagen oder ein bisschen zurücknehmen, heute im Zeitalter der Globalisierung kann das sogar von Vorteil sein.
0: Das stimmt,
1: wenn jemand kommt und sagt, hier, ich war ein halbes Jahr in China und 4 Monate in Indien und was weiß ich, noch ein halbes Jahr in Brasilien. Er sollte aber dann auf jeden Fall irgendwelche Belege mitbringen, besonders über Tätigkeiten, die er vielleicht ausgeübt hat. Dann kann das sehr von Vorteil sein.
0: Ich habe sehr viel freiwillige Arbeit gemacht in Schulen, zum Beispiel in Staaten. Das war eine Schule, da waren ganz viele Mexikaner, die konnten kaum Englisch. Und die hatten ein Programm, das war klasse, das heißt Reading Helpers. Also wir hatten Freiwillige, die den mexikanischen, spanisch sprechenden, sagen wir es mal so, Schüler oder Schülerinnen immer Nachhilfe gegeben haben während des Unterrichts. Und was sehr nett war, ich habe das 2 Jahre gemacht, und die Schüler und die Schule, die schrieben mir 2 Jahre lang, aber von den Schülern weiß ich das nicht mehr, aber die haben sich verbessert, haben eine bessere Note bekommen. Also es war nicht nur ich, wir waren zu 5. hatten immer ein Kind betreut. Jeder freiwillige Helfer einmal in der Woche. Und es hat so viel Spaß gemacht. Die Kinder super nett, wirklich, muss ich echt sagen. Mhm. Wie du schon sagtest, gebe ich dir total recht. Man kann überall, wo man ist, ein bisschen eine freiwillige Arbeit machen und sich das belegen lassen. Wenn es nur eine Woche ist. Aber ob ich jetzt in Indien im Sumpf eine Woche lang im Kinderheim arbeite und komme zurück und die Leute sehen, Mensch, hat ohne Geld einfach nur das gemacht, ist immer gut. Vielleicht sollte man unseren Zuhörern doch mal ganz kurz die Frequenz sagen. Die haben ja völlig vergessen, wir hatten so viele gute Themen. Magst du die Frequenz mal kurz vorlesen? Es ist Bermudafunk in Mannheim unter...
1: Was? 89.6?
0: Sehr schön. Und in
1: Megahertz.
0: Jawohl. Und in Heidelberg?
1: Und Heidelberg 105,4 Megahertz.
0: Oder als Livestream unter unserer Webseite. Magst du die kurz vorlesen, Manfred?
1: Ja, www.bermudafunk.org.
0: Hast du sehr gut gemacht. Ich hätte dich sofort übernommen. Als Assistent bist du wirklich 1A. Vielleicht noch ganz kurz. Wir begrüßen immer Gäste, die mit dem Thema Schule, Beruf, Jugendliche, Ausbildung hier etwas dazu beitragen möchten und können. Alles ist herzlich willkommen. Leider geht unsere Sendezeit schon zu Ende. Wir möchten aber zum Schluss noch vielleicht ein Lied vorspielen, das der Manfred und ich euch ausgesucht haben. Wir lieben das beide. Kannst du vielleicht ganz kurz den Titel noch vorlesen?
1: Ja, das ist You Can Leave Your Hat On von Joe Cocker.
0: Wir sagen beide auf Wiederhören.
1: Auf Wiederhören.
0: Hat uns sehr viel Spaß gemacht.
1: Ja, und ich hoffe, wir konnten ein paar interessante Anregungen geben.
0: Das denke ich mir schon. Wir waren eine super Truppe, Manfred. Vielen Dank, gell?
1: Tschüss.
0: Tschüss.

Treffen SV2, das Magazin für freie Musik in zwei freien Radios. 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In der heutigen Ausgabe von Freiauch 2 haben wir noch einmal Musik vom diesjährigen Netlabel Day zu finden unter netlabelday.org im Internet. Und zwar neben Boni Media, von denen ja schon Musik in der Juli-Ausgabe von Freiauch 2 gespielt worden ist, haben wir jetzt heute in der heutigen Ausgabe auch noch drei, ja, man könnte sagen Klassiker sozusagen dabei, also drei Labels, die hier in der Sendung schon mehrfach gespielt worden sind. Einige davon schon ein bisschen länger her, aber dennoch sehr schöne Sachen, die diese Labels zum Netlabel Day dieses Jahr beigesteuert haben. Und zwar ist das Advances in Obsolete Technology mit dem Album Concluded erschienen beim Netlabel Belief in Billy Records. Dann haben wir von Phonocake ein Album hier von Sammy Conso, das heißt Empty Jar. Und von Block Sonic haben wir zwei Veröffentlichungen. Das eine ist eine EP, sie heißt Never Off, Always On. Und das zweite ist ein Album, das Ultimate Party Album von Puck, P-U-C-K. Und genau, wie gesagt, alle Informationen dazu, die ganze Musik, findet ihr natürlich via netlabelday.org und auch viele andere schöne Veröffentlichungen. Wieder gute, knapp dreistellige Anzahl, also was zwischen 80 und 100 Veröffentlichungen beim diesjährigen Netlabel Day. Damit fangen wir jetzt an, hier in der heutigen Sendung von Freiauch 2, dem Magazin für freie Musik in zwei freien Radios. Und zwar starten wir direkt mit richtig schönem Hip-Hop aus dem Jahr 2026. Und das hört, glaubt man es gar nicht, weil Hip-Hop doch in den letzten Jahren ziemlich oft Autotune getötet worden ist. Aber es gibt noch klassischen, richtig guten Hip-Hop, und zwar bei Block Sonic. Und wir starten hier mit Never Off, Always On. Genau, das Motto eines jeden freien Radios, Never Off, Always On. Und dieser Titel ist von YK Beats featuring Cheese N-Pod und Donny Ozone von Block Sonic. Also YK Beats mit Never Off, Always On.

Ja, elektronisch geht's hier weiter bei Freiburg 2, dem Magazin für freie Musik in zwei freien Radios mit dem Netlabel Day 2026. Gerade eben, das waren die Advances in Obsolete Technology, erschienen beim Netlabel Believe in Billy Records mit dem Titel If She Had Loved God, erschienen auf dem Album Concluded unter der Creative Commons Lizenz, Namenssendung nicht kommerziell, keine Bearbeitung. Wir machen hier erstmal mit Musik weiter von Phonocake, und zwar dort hat Sami Konzo sein Album Empty Jar veröffentlicht und davon hören wir From a Neighboring Town. Das Ganze steht ebenfalls unter der Creative Commons Lizenz, Namensnennung nicht kommerziell, keine Bearbeitung.

0: Bei dem gerade eben gehörten Titel ganz am Anfang war kurz ein Martinshorn zu hören. Das ist diesmal nicht aus dem Studio der alten Feuerwache, sondern gehört zu dem Stück Pandemic Moon von Mordor Bistro. Ist dort erschienen auf dem Album The Best Cuts and Some Shit Covered with Blood beim Netlabel bunnymedia.pl. Musik davon gab es auch schon in der Juli-Ausgabe. Das komplette Album steht unter der Creative Commons Lizenz, Namenssendung nicht kommerziell, keine Bearbeitung. Pandemic Moon, ja, da werden durchaus Erinnerungen wach an die an das Anfang, an Anfang des, der 20er Jahre des 21. Jahrhunderts. Ja, an dieser Stelle möchte ich kurz für freie Radionachrichten das Programm hier vom Netlabel unterbrechen. Und zwar waren ja letztes bzw. vorletzte Woche, je nachdem, wann ihr die Sendung hört, Landtagswahl in Sachsen-Anhalt und dort gibt es natürlich auch in Halle ein freies Radio, ein durchaus in der freien Radioszene bekanntes freies Radio, nämlich Radio Korax. Und dieses Radio hat dieses Jahr etwas erhöhte Aufmerksamkeit bekommen, weil nämlich die Partei, die, so wie es aussieht, die Landtagswahl gewonnen hat, nämlich die sogenannte Alternative für Deutschland, die natürlich weder eine Alternative noch für Deutschland ist, möchte gerne Radio Korax die mit finanziellen Mitteln entziehen, so heißt es. Und ich habe dazu ein paar interessante Artikel gefunden, die ich natürlich dann auch hier auf der Seite noch freihoch2.de dann verlinken werde. Und zwar das erste, weshalb eigentlich gerade so aus dem rechten Bereich freie Radios unter Beschuss stehen, ein Beitrag in der Kategorie Altpapier vom MDR und dort wird Radio Korax zitiert, dass freie Radios genau das repräsentieren, was solche Parteien repräsentieren. Sie sind nämlich sie zeigen, dass man halt Dinge machen kann zusammen als Graswurzelbewegung, das einfach funktioniert. Und das sind Orte der Vielfalt, an dem viele verschiedene Menschen zusammenkommen, heißt es, an dem diskutiert wird, an dem widersprochen wird, sich gegenseitig und in dem natürlich es auf den Menschen ankommt und nicht auf seine äußeren, auf seine äußere Erscheinung. Gerade Radio ist dafür natürlich prädestiniert, weil es hier genau nur eine Dimension gibt, und zwar das ist die Stimme bzw. der Ton. Das heißt, wie jemand aussieht oder was er genau vertritt, man hört es nur, man sieht nicht die Person dahinter. Daher sind freie Radios natürlich auch Teil der sogenannten Gegenöffentlichkeit und füllen im Rundfunk genau die Lücke, die sowohl der öffentlich-rechtliche als auch der kommerzielle Rundfunk lässt, weil es halt Leute sind, genau wie ich hier bei Frage 2, dem Magazin für freie Musik, in zwei freien Radios, die einfach Programm machen jenseits des Mainstreams und die auch Kino für die Ohren produzieren, sozusagen. Radio Korax hat dementsprechend, weil abzusehen ist, dass es eventuell in der sachsen-anhaltischen Politik Diskussionen über den Sender geben wird, auch ein Programm gestartet für die Freunde des freien Radios dort. Es gibt also jetzt vermehrt Werbung für Fördermitgliedschaften oder auch für Spenden. Und das Ganze findet ihr auf radiokorax.de. Da kann man dann nachschauen, wie man ein Freund dieses freien Radios sein kann. Und natürlich auch kann man freie Radios immer mit Beiträgen unterstützen. Die sind nämlich per Rundfunkgesetz zugangsoffen. Und das heißt, genau die Stimmen, die woanders untergehen, gehören genau dahin. An dieser Stelle natürlich dann auch von meiner Seite hier solidarische Grüße nach Halle zu Radio Korax, zu den Kolleginnen und Kollegen dort im freien Radio aus den freien Radios, in denen Freihoch 2 zu hören ist, nämlich aus dem Bermuda-Funk und dem freien Radio Kassel in Baden-Württemberg und Hessen gelegen. Aber auch dort gibt es natürlich leider Akteurinnen und Akteure, die die freien Radios, gerade weil sie gegen Öffentlichkeit sind, weil sie zugangsoffen sind, ablehnen. Und wir werden so lange senden, wie wir es können, wie wir es dürfen und wie wir es natürlich wollen. An der Stelle gebe ich zurück zum Netlabel Day mit, der natürlich auch eine nicht kommerzielle Veranstaltung ist, jenseits des Mainstreams. Und wir hören jetzt vom Ultimate Party Album von Puck P-U-C-K, erschien bei Bloxonic den Mambo Jumbo Number 9. Also jetzt Puck mit Mambo Jumbo Number 9.
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Nach dem Mambo Jumbo Number 9 wurde hier weiter getanzt mit Disco Get Down From There. Das Stück ist von Advances in Obsolete Technologies und erschienen auf dem Album Concluded. Ja, und nach so einer durchtanzten Nacht hat man natürlich einmal mal Hunger. Dementsprechend geht's direkt weiter mit One Kebab Too Far. Das ist von Mordor Bistro und erschienen auf dem Album The Best Cuts and Shit Covered with Blood. One Kebab Too Far.

Der Netlabel Day und der Freiburg-Zweier sind jetzt hier im Party-Teil der Sendung angekommen. Gerade eben das war Beer in the Box von P.U.C.K. erschienen auf dem Ultimate Party-Album beim Netlabel Block Sonic. Und damit gehen wir nochmal zurück zu Mordor Bistro und deren Album The Best Cuts and Shit Covered with Blood, erschienen bei bonimedia.pl. Und wir hören davon den Titel Coco Euro Choco. Also es bleibt weiterhin ja lustig, unterhaltsam auf jeden Fall und freie Musik im freien Radio. Also jetzt Mordor Bistro mit Coco Euro Choco.

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1: Ja, wir kommen nochmal zurück zu PUCK und in deren Ultimate Party Album beim Netlabel Block Sonic erschienen. Sehr schöner Hip-Hop aus den Vereinigten Staaten von Amerika hier beim Netlabel Day und Freihoch 2. Da wir uns langsam aber sehr stetig dem Ende der Sendung nähern, haben wir jetzt nochmal einen Rückgriff auf Musik, die wir ganz am Anfang hatten, nämlich beim Netlabel Phonocake hat es Sami Konso sein Empty Jar Album veröffentlicht und davon hören wir das Stück Message, das heißt aber nur Message und ist nicht The Message von legendären Grandmaster Flash, einem der allerersten Hip-Hop-Titel, den es damals gegeben hat. Nein, wir hören jetzt von Sami Konso das Stück Message.

Mit dieser Nachricht verabschiedet sich Freihoch 2, das Magazin für Freimusik in zwei freien Radios, in zwei Bermuda-Funk und im Freien Radio Kassel von euch für diesen Monat. In der heutigen Ausgabe hörten wir noch einmal Musik des Netlabel Days 2026. Und zwar gerade eben gehört vom Netlabel Phonocake, Sami Konzo mit dem Album Empty Jar. Und dann hatten wir hier auch noch Musik von Believe in Billy Records, und zwar von den Advances in Obsolete Technology, das Album Concluded. Von Amboni Media hörten wir Mordor Bistro, The Best Cuts and Some Shit Covered with Blood und Hip-Hop von Netlabel Block Sonic, und zwar einmal von YK Beats Never Off Always On und PUCK mit dem Ultimate Party Album. Alle Informationen zu dieser Sendung mit Playlist findet ihr wie gewohnt demnächst auf freihoch2.de.

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In meiner letzten Sendung vor 4 Wochen ging es um Zahlen. Genauer gesagt um Zahlen, die in Titeln von Rock- und Popmusik auftauchen, manchmal titelgebend oder zumindest als Teil davon. Mitunter sind die Zahlen fast genauso berühmt wie der Songtitel selbst. Allein ihre Erwähnung genügt, den ganzen Titel aufzudecken, zum Beispiel hinter der 48 oder hinter 66 steht natürlich 48 Crash oder Route 66.

Das war Charles Trenet mit dem Titel Route Nationale Sept. Diese schöne Chanson aus dem Jahr 1955 stammt von Charles Trenet, wie schon gesagt, einem 1913 in Narbonne geborenen Schauspieler, Sänger und Komponisten, der mit diesem Chanson der beliebten Reiseroute, die Paris mit der Küste Italiens verbindet, ein Denkmal setzt. Der Dank für diesen Tipp geht an Karin. Also, jetzt geht es mit der 8 weiter. Die Zahl ist offensichtlich beliebt. Sie hat sich gleich in drei Titeln festgesetzt, die jetzt hintereinander vorgestellt werden.

Wir hörten jetzt drei Songs hintereinander mit jeweils der Zahl 8 im Titel. Eigentlich ist es schon verwunderlich. Drei verschiedene Musiken und jedes Mal sind die Autoren oder Komponisten der Meinung, es braucht irgendwie die 8. Die 8 ist hier gemeinsamer Nenner. Da war als erstes ein etwas vernuscheltes Liebesdrama mit Billie Eilish und einer vereinzelten 8 als Titel. Da steht einfach die 8 ohne irgendwelches Beiwerk. Gefolgt von den Birds, die 8 Meilen hoch über uns in psychedelischen Klängen schweben. Der Song kam 1966 heraus. Wegen Anstiftung zum Drogenkonsum wurde er aus allen Radiosendungen verbannt, was schließlich ins Leere führte. 8 Miles High wurde ein Welthit. Und zuletzt plädierten die Beatles für eine Liebelei, die über die 7-Tage-Woche hinaus noch einen 8. Tag einführt. Originell finde ich die Einführung der 9, unsere nächste Zahl.

Den Titel konnte man in diesem Fall nicht erraten, wohl aber den typischen Gitarrensound des leider viel zu früh verstorbenen Gitarristen Hans Reffert, einer der bekanntesten Musiker der Stadt Mannheim, der das Instrumental einfach nach einer Straßenbahnhaltestelle zwischen Ludwigshafen und Bad Dürkheim benannte, westlich BB9. Jetzt machen wir einen Sprung von der 9 zur 25, der ersten Zahl einer kleinen Zahlenreihe, die den vollständigen Titel 25 or 6 to 4 trägt, was wiederum eine Uhrzeit ist, nämlich 25 oder 26 Minuten vor 4 Uhr morgens. Es ist exakt die Uhrzeit, da ein Mitglied der Band Chicago mit der Komposition eben dieses Songs begann. Sowas nennt man Verknirbeln, ein Ausdruck aus der Küche des Zahlensalats.

Die nächste Zahl ist der Knüller. Es ist die 36, veröffentlicht 2007 und seitdem ein Sommerhit, generell und auch einer meiner ganz persönlichen Sommerhits.

Das war das Duo Zweiraumwohnung, bestehend aus Inga Humke und Tommy Eckert. Und wie schon gesagt, 36 Grad zählt zu meinen Lieblingssommerhits, auch wenn es jedes Jahr heißer wird, häufig sogar über 40 Grad, aber damit hat man 2007 noch nicht gerechnet. Und jetzt geht es auf die Straße. Die Zahlen 40, 61 und 66 suchen ihre zugehörigen vollständigen Titel. Wisst ihr schon welche? Also die 40 startet mit 40 Miles of Bad Road von Duane Eddy aus dem Jahr 1959.

Das war nun Duane Eddy mit dem Titel 40 Miles of Bad Road. Im Hintergrund die Schreie sollen möglicherweise den Unwillen der Fahrer ausdrücken über den Zustand, schlechten Zustand der Straße. Es folgt jetzt die Nummer 61 mit dem ruhmreichen Titel Highway 61 Revisited. Ein großartiger Bob Dylan-Titel.

Ja, das war jetzt ein ziemlich schwungvoller Bob Dylan mit der Nummer 61 und dem Titel Highway 61 Revisited. Ein großartiger Bob Dylan-Titel aus dem Jahr 1965. Und der dritte Highway-Titel ist mit Route 66 wohl der legendärste, hier in der frühen Version von Nat King Cole aus dem Jahr 1946. Ein Titel, der ewig lebt.

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1: Ja, das war eine wunderbare Version von Route 66 von Nat King Cole. Er hat den Song nicht geschrieben, aber im Jahr der Veröffentlichung, oder da er geschrieben wurde, 1946, als erster wohl auf Platte gebracht. Ja, Route 66. Die nächsten Zahlen, denen der Einstieg in die Titelliste gelungen ist, sind 74, 75. Die Bedeutung der Zahlen kenne ich nicht, aber der Song ist ein Wunderwerk, herausgegeben 1993 von den Cornells. 74, 75 zählt zu meinen Lieblingsliedern und wird mich immer an Alex erinnern, einem Freund, der mit diesem Song jedes Publikum verzaubert.

Ja, diesen Song könnte ich stundenlang hören. Aber wir haben noch einiges vor. Wir bleiben immer noch auf der Straße und peilen die Hausnummer 77 auf dem legendären Sunset Strip an, Namensgeber einer weltweit bekannten Fernsehserie. Die Erkennungsmelodie spielt das Warren Barker Orchester ein. A Warner Brothers Television Production.

Ja, dieses abrupte Ende ist nicht dem Techniker hier zu verdanken, sondern es ist einfach in dem Stück so. Ja, die komplizierteste Reihenfolge haben wohl die Simple Minds erfunden. Sie rufen gleich en bloc Jahreszahlen auf, und zwar die 81, die 82, die 83 und die 84 und verbinden damit länger anhaltendes Glück, wie auch ihr Song vom New Gold Dream erkennen lässt.

Das waren jetzt die Simple Minds mit dem Titel New Gold Dream. Das ist nur ein Teil des Titels, denn es folgen noch die Jahreszahlen 81, 82, 83 und 84. Jetzt gibt es eine ganze Weile keine Zahleneinträge in die Titelleistungen von Song, bis die 409, die 409 auftaucht. 409 steht stellvertretend für einen bestimmten, vielfach umgebauten Autotyp, der typisch für die kalifornische Surfer-Szene ist. Und natürlich sind die Beach Boys damit unterwegs. Der Song heißt schlicht 409.

Bevor ich nun ebenfalls einsteige und mit an den Strand düse, noch kurz die übliche Durchsage in eigener Sache. 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Den ersten Sprung in die Tausende schaffen die Tiger Lilies mit 1000 Violins. Sie überlegen, wie das wohl klingen mag.

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1: Herzlich willkommen zur Sendung Bermuda Music Spezial beim Bermudafunk in Mannheim auf der 89,6 in Heidelberg, auf der 105,4. Ihr könnt auch im Livestream zuhören unter www.bermudafunk.org. Am Mikrofon ist der Markus und es ist mal wieder soweit. Ich werde heute hier eine Sondersendung zum Enjoy Jazz Festival 2026 machen. Das mache ich eigentlich jedes Jahr, meistens so ein, zwei Wochen vor Festivalbeginn, damit ihr noch in Ruhe überlegen könnt, ob da was für euch dabei ist. Das Festival findet statt vom 2. Oktober bis zum 7. November 2026. Es geht danach auch noch weiter mit ein paar wenigen Zugabekonzerten, den sogenannten Encores. Vielleicht habe ich später noch Zeit, sie namentlich zu erwähnen. Ja, und heute werde ich euch versuchen, hier ein paar Eindrücke rüberzubringen. Ich werde Musik spielen. Wahrscheinlich reicht meine Sendezeit nur für Musik von 5 Bands, Künstlern und Künstlerinnen. Aber dann habt ihr zumindest mal was gehört. Und was ich natürlich gleich voranschicken oder voranstellen möchte, am besten ihr informiert euch natürlich über die Homepage des Festivals. Da ist alles nochmal schön zum Nachlesen unter www.enjoyjazz.de. Oder wenn ihr es lieber in Buchform habt und auch gerne mal ein bisschen blättert, dann gibt es das Programm im Rhein-Neckar-Gebiet, ja in fast allen Locations, die irgendwas mit Kultur oder mit Musik zu tun haben. Ich habe mein Exemplar zum Beispiel in der Stadtbibliothek der Stadt Mannheim mitgenommen und ich kann es ja sagen, wir sind ja hier unter uns. Ich nehme immer ein paar Exemplare mehr mit. Zum Teil gebe ich die weiter an interessierte Freunde, Freundinnen. Aber ein Exemplar wird natürlich auch gesammelt. Und das mache ich jetzt auch schon wahrscheinlich seit fast 2 Jahrzehnten. Und weil ich die Hefte einfach gut aufgemacht finde und auch die Bandbeschreibungen sind richtig gut. Da kann man sich vorstellen, was einen erwartet. Ja, und heute gibt es Musik hier von Bands, Künstlern, Künstlerinnen, die beim Enjoy Jazz Festival 2026 auftreten. Findet in 5 Städten statt. Komme ich später auch noch dazu. Ja, und jetzt legen wir mal los mit Musik. Und zwar, ich gehe ein bisschen chronologisch vor. Das Eröffnungskonzert bestreitet dieses Jahr Suat Massi. Es ist eine Musikerin, die ursprünglich aus Algerien kommt, aus der Hauptstadt, aus Algier. Ja, und in jungen Jahren hat sie sich schon für Musik begeistert, hat Musik im Radio gehört. Natürlich arabische Popmusik, war auch offen für westliche Rockmusik und hat sich für immer mehr Musik interessiert. Flamenco war auch ein Musikstil, der sie begeistert hat. Sie hat in einer Metalband gesungen und man kann sich vorstellen, dass so ihre Interessen oder auch ihr Lebensstil nicht so ganz ankamen in ihrer Heimat. Und ja, als sie dann 1999 bei einem Festival in Frankreich aufgetreten ist, ist sie dann tatsächlich auch in Frankreich geblieben. Und deswegen, wenn man auch ihre Musikbeschreibung im Programmheft sich durchliest, da steht dann auch als Herkunftsland Frankreich. Ursprünglich kommt sie aus Algerien. Ja, und ohnehin hätte ich ihr aktuelles Album Sakate in einer Sendung hier demnächst vorgestellt. Ich mache ja auch gerne mal so ein bisschen World Music Geschichten und da passt das auch ganz gut rein. Es sind so verschiedene Elemente, die man in ihrer Musik findet. Ja, ob das jetzt Folk ist, Rock, arabische Einflüsse, ein bisschen Rap auch durch Gäste oder natürlich Jazz. Es ist also sehr offen gehalten, ihre Musik, sehr abwechslungsreich. Und da hören wir jetzt mal rein. Ich spiele euch den Song Dizzy de la Bar. Ja, und ihr interessiert euch wahrscheinlich, wann sie spielt, das Eröffnungskonzert. Ich habe es ja vorhin gesagt, das Festival geht am 2. Oktober los. Sie tritt auf in Heidelberg in der Stadthalle. Ja, und leider muss ich hier jetzt noch eine traurige Bemerkung loslassen. Das Konzert ist offiziell ausverkauft. Es sind einige Konzerte schon ausverkauft, also die Leute sind begeistert und wollen die Musik live erleben. Aber manchmal gibt es ja noch den ein oder anderen, der eine Karte zu viel hat, der dann vor der Halle steht und einen Abnehmer, eine Abnehmerin sucht. Also, wenn ihr jetzt total begeistert seid, könnt ihr ja auf anderem Wege noch euer Glück versuchen. Ja, und jetzt hören wir uns die Musik an von Suat Massi.

Ihr habt Musik gehört von Suat Massi und sie wird dieses Jahr das Eröffnungskonzert vom Enjoy Jazz Festival 2026 bestreiten. Das Festival heißt ja Festival for Jazz and More. Ja, früher glaube ich mal für Jazz und anderes und genau dieses andere. Das war eigentlich die Musik, wo ich so meinen Zugang vor 20 Jahren dann irgendwie zu dem Festival gefunden habe. Mich haben ja schon immer Jazz-Sachen begeistert, die so ein bisschen anders daherkommen. Nicht so der ganz klassische Jazz, wenn ich dann solche Bands wie Go-Go Penguin, Portico Quartett denke oder The Bad Plus. Bin aber dann auch immer mehr reingekommen und inzwischen kann ich auch mit der ganz klassischen Schiene immer mehr anfangen. Also letztes Jahr zum Beispiel hat mich auch Tigran Hamasyan beim Konzert im Saalbau in Neustadt sehr begeistert. Das war ja fast schon Brockrock. Also es gibt immer was zu entdecken. Ja, Suat Massi wird angekündigt gleich mit einem Feature. Youssoufa ist auch mit dabei, wird mit auf der Bühne sein. Ein französisch-kongolesischer Rapstar. Und außerdem ist sie natürlich mit ihrer Band unterwegs. Und ich finde, die Stadthalle in Heidelberg ist auch so ein richtig gediegenes Ambiente für ihre Musik. Ja, wir hören weiter rein in ihr aktuelles Album. Ein weiterer Song, der mir sehr gut gefällt auf dieser neuen Platte, der heißt Thierry und den hören wir uns jetzt an.

Auch elektronische Musik kann man hören beim diesjährigen Enjoy Jazz Festival. Und ihr habt eben Musik gehört von Sascha Ring, wahrscheinlich besser bekannt unter dem Namen, unter dem er seit vielen Jahren Musik veröffentlicht, Apparat. Und das ist eigentlich nur ein Projekt von ihm, das Hauptprojekt wahrscheinlich. Er ist außerdem noch sehr erfolgreich mit den Bands Modeselektor und Moderat. Ja, und er litt wohl unter einer Schreibblockade, deswegen hat es jetzt einige Jahre gedauert, bis es von ihm wieder neue Musik gab. Aber er hat es hinbekommen, er hat an sich gearbeitet, hat sich auch ein bisschen vom Stress frei gemacht und so ist er dieses Jahr im Februar über das Plattenlabel Mute Records ein neues Album erschienen. Das Album hat den Namen A Hum of Maybe, den Titelsong hören wir uns gleich an, gehört. Habt ihr eben schon An Echo Skips a Name? Ja, und ich bin mir sicher, dass beim Konzert von Apparat am 8. Oktober auch in Heidelberg in der Stadthalle wahrscheinlich ein ganz anderes Publikum auftaucht, wie es vielleicht bei den Konzerten von Brad Meldau oder auch von Nils Petter Mollwehr Trio der Fall sein würde. Aber das ist ja auch das Schöne beim Enjoy Jazz. Es gibt irgendwie für jeden etwas und es ist ja auch immer interessant, wenn man sich mal auf was Neues einlässt. Ja, das neue Album gefällt mir richtig gut von Apparat. Und er wird übrigens mit Band auftreten bei seinem Konzert am 8.10. in Heidelberg in der Stadthalle. Also es ist nicht nur so eine Geschichte, wo jemand hinter seinem Laptop steht und verschiedenen Gerätschaften, sondern da passiert was auf der Bühne und da darf man sehr gespannt sein. Ich stelle euch gleich noch einen weiteren Song vor, aber ich erwähne es zwischendurch immer mal wieder, wenn ihr in Ruhe nochmal nachlesen wollt, auch über den Künstler oder die Musik, die ich hier vorstelle, über das ganze Programm, wo was stattfindet, dann rentiert sich immer wieder ein Blick auch auf die Homepage www.enjoyjazz.de. Und jetzt geht's weiter mit Musik von Apparat. Ich habe gesagt, der Titelsong, den hören wir uns jetzt noch an, A Hum of Maybe.

Ihr hört immer noch die Sendung Bermuda Music Spezial beim Bermudafunk in Mannheim auf der 89,6, in Heidelberg auf der 105,4. Und natürlich könnt ihr auch im Livestream zuhören unter www.bermudafunk.org. Am Mikrofon ist der Markus, heute mit einem Enjoy Jazz Special. Das Festival geht in Kürze los. Enjoy Jazz Festival for Jazz and More, so heißt es richtig. 2. Oktober bis 7. November in verschiedenen Locations in 5 Städten der Region. Einmal bei den oder in den Big Three, also Mannheim, Heidelberg, Ludwigshafen. Aber auch mit dabei Schwetzingen und Neustadt. Ja, und da finden viele, viele Konzerte statt. Und wenn ihr euch einen Überblick verschaffen wollt, könnt ihr das natürlich auf der Homepage des Festivals tun, www.enjoyjazz.de. Oder die Programmhefte liegen eigentlich in der ganzen Region aus, in diversen Läden, also meistens da, wo es auch irgendwo um Kultur und Musik geht. Ganz tolles Programm, richtig schönes, dickes Heft. Und da kann man in Ruhe drin schmökern und gucken, ob da für einen was dabei ist. Es ist übrigens das 28. Enjoy Jazz Festival, Wahnsinn. Und ich freue mich auch, dass ich jetzt schon seit vielen, vielen Jahren da immer wieder tolle Musik entdecken darf. Und eben habt ihr Musik gehört vom britischen Schlagzeuger Tom Skinner. Vielleicht ist euch der Name noch gar nicht so geläufig, aber der ist in England, in der vor allen Dingen in der Londoner Jazzszene schon sehr bekannt, sehr gefragt seit über 2 Jahrzehnten. Nicht nur als Schlagzeuger, auch als Produzent tätig. Und er hat zum Beispiel auch die Band Sons of Kemet mitgegründet, die vor einigen Jahren übrigens auch zu Gast waren beim Enjoy Jazz Festival. Ich erinnere mich da noch an ein Konzert in Mannheim in der Alten Feuerwache. Da ist mir auch so ein bisschen die Kinnlade runtergefallen. Dann ist er auch in einem Projekt mit dabei, das er mit unter anderem mit dem Radiohead Frontmann Tom York betreibt, The Smile. Die haben auch schon ganz viele tolle, oder was heißt ganz viele, 3 oder 4 richtig gute Alben veröffentlicht. Ja, und jetzt hat er ein Solo-Album rausgebracht. Letztes Jahr hat er das schon getan, Kaleidoscopic Visions. Ja, und da habe ich euch eben mal mit reingenommen und habe euch den Titelsong vorgestellt. Ja, und jetzt interessiert ihr euch ja wahrscheinlich dafür, wo man den guten Mann mit seiner Band live erleben kann. Und zwar wird er am 11. Oktober auftreten im Metropolinks Commissary. Das zählt noch zu Heidelberg. Und auch er wird mit einer Band natürlich spielen, mit Robert Stillman am Tenorsaxophon, mit Chelsea Carmichael Tenorsaxophon, Kareem Days am Cello und Tom Herbert am Kontrabass, E-Bass. Ja, und Tom Skinner wird natürlich dann in die Felle hauen. Ja, wir hören uns noch ein Stück an aus seinem 2025er Album. Dieser Song heißt Loke featuring Contour.

Das war Musik von Chicago Underground Duo. Ja, wo sie herkommen, verraten sie schon im Projekt, im Bandnamen. Ja, und hier machen miteinander Musik einmal der Trompeter, Multi-Instrumentalist und Elektro-Tüftler. So steht es zumindest hier im Programm vom Enjoy Jazz Festival 2026. Und sein Partner ist Chad Taylor, der ist Schlagzeuger für Percussions zuständig. Und die beiden haben letztes Jahr ein weiteres Album veröffentlicht. Und da bin ich ein bisschen hellhörig geworden, weil dieses Album auf dem Label International Anthem rauskam. Eine gute Adresse, definitiv, für gute Jazzmusik. Ja, und da habe ich es mir mal angehört. Hypercliff heißt es. Und ihr habt aus diesem Album eben den Titelsong gehört. Und ich würde den beiden schon mal so ein gewisses Fable für experimentellere Sounds nachsagen. Es hat ja fast schon irgendwie was Tribal-artiges eben gehabt, dieses Stück, ja. Und vor allen Dingen Chad Taylor ist auch immer wieder in anderen Musikprojekten beteiligt. Er hat mit Jamie Branch Musik gespielt oder war mit Marshall Allens auch an dessen Album Ghost Horizons beteiligt. Ja, und jetzt kann man dieses Duo, wenn man denn möchte, live erleben. Am 23. Oktober spielen sie ein Konzert im Rahmen von Enjoy Jazz im Betriebswerk in Heidelberg. Ein Konzert, das etwas später losgeht. Um 22 Uhr soll die Musik losgehen. Einlass 21 Uhr. Und ich könnte mir vorstellen, dass dieser Abend auch wieder ganz interessant wird. Ich habe noch ein Stück vorbereitet von Chicago Underground Duo aus ihrem letztjährigen Album Hypercliff. Ja, und da hören wir uns jetzt noch das Stück Hemiuno an.

Ihr habt Musik von Chicago Underground Duo gehört. Kann man sich live angucken im Rahmen von Enjoy Jazz 2026 am 23. Oktober im Betriebswerk Heidelberg. Ja, und ich habe gerade gemerkt, die Zeit rast. Ich schaffe es noch nicht mal mehr, hier Musik von den Superstars des diesjährigen Enjoy Jazz Festivals vorzustellen, deren Musik kennt ihr aber vielleicht sowieso. Am 2. November tritt Gregory Porter im Rosengarten in Mannheim auf. Auch eine sehr interessante Geschichte. Und ein paar Tage später, am 5. November, Melody Gardot im BASF Feierabendhaus in Ludwigshafen. Dieses Konzert ist allerdings auch schon ausverkauft. Und so begnüge ich mich jetzt hier zum Abschluss, euch nochmal Musik vorzustellen einer Kapelle aus Mülheim an der Ruhr. Bohren und der Club of Gore werden am 30. Oktober mal wieder zu Gast sein in Mannheim in der Alten Feuerwache. Natürlich auch dieses Konzert im Rahmen von Enjoy Jazz Festival, und da wird es sehr andächtig zugehen. Gibt ja verschiedene Musikbeschreibungen für ihre Musik im aktuellen Programmheft zum Enjoy Jazz. Steht was geschrieben von Doom Written Jazz Music oder Detective Jazz. Ich habe auch schon sowas gehört wie Doom Jazz oder Jazz Noir. Trifft's alles eigentlich ganz gut. Es ist sehr ruhige, ambientartige Musik, meditativ. Ja, die nehmen einen mit in Soundlandschaften. Kurz vor dem Stillstand. Und ich freue mich dann schon immer, wenn mal ein Stück dann zu Ende geht. Die gehen ja manchmal auch ein bisschen länger, also viele Long Tracks. Und dann kommt die Ansage. Und es ist so kontrastreich, diese trockenen Ansagen, die dann zwischen den Stücken manchmal kommen. Da freue ich mich schon drauf. Es hat so einen gewissen Helge Schneider-Effekt. Nicht nur, weil sie beide aus Mülheim an der Ruhr kommen. Ja, und jetzt zum Abschluss gibt es nochmal ein Stück von Bohren und der Club of Gore, nämlich Zombies Never Die aus ihrem 2016er Album Bohren for Beginners. Ja, und jetzt muss ich mich auch schon verabschieden von euch. Das war eine Stunde Bermuda Music Spezial mit einem Radio-Special zum Enjoy Jazz Festival 2026. Die Sendung habt ihr gehört beim Bermudafunk in Mannheim auf der 89,6, in Heidelberg auf der 105,4. Könnt auch im Livestream zuhören unter www.bermudafunk.org. Am Mikrofon war der Markus. Und ihr könnt, wie schon ein paar Mal erwähnt, alles nochmal gerne in Ruhe nachrecherchieren unter www.enjoyjazz.de. Und jetzt zum Abschluss nochmal, ja, viel Spaß mit Musik von Bohren und der Club of Gore live zu sehen am 30. Oktober in Mannheim in der Alten Feuerwache.

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6: Hallo und herzlich willkommen. Hier ist Tulpen am Mikro. Schön, dass ihr eingeschaltet habt. Und ich euch diesmal durch die Sendung leiten darf. Das ist nämlich wirklich ein Grund zum Feiern. Diesen Monat haben wir eine Eigenproduktion, die ich euch vorstellen kann, die Geschichtenmaschine. Und da starten wir auch so schnell wie möglich rein. Allerdings vorher kann ich auch noch unsere zweite Hörspielproduktion hier ankündigen, die keine Eigenproduktion ist, aber netterweise bereitgestellt wird. Dazu hört ihr dann später mehr, mit dem passenden Titel Kartoffelland. Und zurück zum Anfang, wo wir jetzt loslegen, ist nämlich die Geschichtenmaschine. Schon eine Weile fertig, aber für euch gut aufbewahrt. Und da möchten wir doch jetzt einfach reinstarten. Hier eine Hörspielproduktion von der Hörspielredaktion und vom Hörspielplatz beim Bermudafunk. Viel Spaß, die Geschichtenmaschine.
7: In einem kleinen Fischerdorf am Rande von allem, aber nicht unerreichbar, sondern nur sehr weit entfernt von uns, da steht ein Stelzenhaus mit Blick auf das offene Meer. Dort lebt eine kleine Familie. Der Vater ist Fischer. Er fährt für eine Woche aufs Meer hinaus und ist eine Woche zu Hause. So war das hier ganz normal. Warum das so ist, fragt ihr euch? Nun, ein paar Väter schließen sich zusammen, fahren hinaus auf die See, um Fische zu fangen. Die verkaufen sie dann und so ernähren sie ihre Familien.

Eines Tages, wie immer, stach der Vater wieder in See und die Familie blieb zurück. Im kleinen Fischerdorf, am Rande von allem, aber nicht unerreichbar. Na gut, ich höre schon auf.

0: Was denkst du, wann kommt Papa wieder?
1: Wenn alles gut läuft, dann kommt er am Sonntag. Wie immer.
2: Meinst du, er bringt uns wieder was mit?
1: Also jetzt vergesst man nicht, er ist auf dem Meer unterwegs. Er ist nicht im Spielzeugladen.
0: Aber ich glaube, er bringt Essen mit.
2: Oder Geschichten. Vielleicht ist ja was passiert.
0: Vielleicht ist er untergegangen.
1: Karl, bitte keine Scherze über sowas.
0: War nur Spaß.
2: Jetzt ist er sicher auf hoher See und kämpft gegen die Wellen.
0: Oder auf jeden Fall, er uns vermisst.
3: Der Sonntag kam. Rosa und Karl standen wie immer am Hafen. Das Schiff ihres Vaters tauchte aus dem Nebel auf. Ein wettergegerbter Kutter, der nach Salz, Fisch und Geschichten roch.
4: Ihr beiden, na, wart ihr brav? Oder habt ihr eurer Mutter den letzten Nerv geraubt?
2: Wir waren brav, Papa.
4: Hey, das ist gut, denn ich habe etwas mitgebracht. Etwas ganz Besonderes.
2: Hat es mit dem neuen Koffer zu tun?
0: Wow, der ist neu. Was ist da drin? Sag schon.
2: Ja, bitte, sag's uns.
4: Dieser Koffer enthält etwas Magisches. Etwas, das mir ein alter Mann auf hoher See überlassen hat. Etwas, das ihr so noch nie gesehen habt.
0: Was ist es?
4: Die Geschichtenmaschine.

0: Zurück im Stelzenhaus ist die Mutter schon wieder beschäftigt. Der Vater trocknet die nassen Klamotten und die Kinder sitzen voller Neugier im Wohnzimmer.
1: Du hattest Unrecht. Papa ist nicht untergegangen.
2: Ich hab doch nur gescherzt.
1: Darüber macht man keine Witze.
3: So, ihr Lieben. Ich hab den Koffer hier. Aber was da drin ist, das sage ich euch noch nicht. Es soll eine Überraschung sein. Also, Augen zu.
1: Ja.

0: Der Vater öffnete den Koffer und holte eine seltsame Maschine hervor. Sie sah alt aus, sehr alt. Knöpfe, Hebel, Schalter und Lämpchen. Und in der Mitte ein gläserner Blasebalg. Darin schwamm ein kleines Seepferdchen. Ein Schwarm winziger leuchtender Fische drehte sich darin im Kreis. Und dann sagte der Vater Folgendes.
1: Oh.

0: Plötzlich rauschte es, dann wurde es ganz still. Ein Nebel stieg aus der Maschine, glitzernd und funkelnd. Die Kinder erinnerten sich später an nichts mehr, denn sie wachten auf unter Wasser.
1: Wir sind unter Wasser.
2: Und wir reiten auf Seepferdchen.
1: Schau da vorne, Lichter. Eine Stadt.
2: Das muss Atlantis sein.

0: Das war es ganz sicher. Aber was sie nicht wussten, Atlantis war schon lange nicht mehr bewohnt. Nur ein kleiner leuchtender Fisch wartete schon auf sie. Rosa und Karl ritten auf den Rücken von zwei riesigen Seepferdchen. Unter ihnen glitten bunte Korallenriffe vorbei, vor ihnen Lichter in der Tiefe, wie eine untergegangene Stadt.
1: Da vorne, ich sehe was. Sieht aus wie ein Tempel.
2: Oder ein Palast. Und diese Säulen, das ist doch Atlantis.
1: Es ist wunderschön, aber auch irgendwie traurig.
0: Ein kleiner Fisch tauchte auf. Sein Körper leuchtete wie flüssiges Licht. Er schwamm auf sie zu und blieb direkt vor ihnen stehen.
3: Ihr seid gekommen. Ich habe euch erwartet.
1: Du kannst sprechen?
2: Was bist du?
3: Ich bin der Letzte meiner Art. Der Letzte, der weiß, wie Atlantis gehoben werden kann.
1: Warum wir?
3: Ihr tragt die Neugier in euch, die Vorstellungskraft. Ihr seid verbunden mit der Geschichtenmaschine.
2: Die Maschine hat uns hierher gebracht?
3: Sie ist mehr als nur eine Maschine. Sie ist ein Schlüssel, ein Übergang, ein Portal.
0: Sie folgten dem Fisch durch verlassene Straßen, vorbei an eingestürzten Türmen, verwitterten Reliefs und goldenen Statuen. Dann standen sie vor einem steinernen Altar. Darauf ein schimmerndes Zepter.
3: Das ist das Zepter von Atlantis. Es erkennt den oder die, die Atlantis an die Oberfläche bringen kann.
1: Dann nehme ich es. Nein, ist das schwer.
0: Karl stemmte sich gegen das Zepter, doch es bewegte sich kein Stück.
3: Versuch du es, Rosa.
2: Aber ich bin doch kleiner und nicht so stark.
3: Das Zepter sucht nicht Kraft, es sucht Verbindung.
0: Rosa schloss die Augen und als sie wieder öffnete, hielt sie das Zepter in den Händen.
1: Das ist unfair. Warum sie?
3: Weil das Zepter ihr vertraut. Sie ist das Herz, das es braucht. Aber sie kann Atlantis nicht alleine heben.
1: Echt jetzt?
2: Ja, wir schaffen das nur gemeinsam.
0: Das Zepter begann zu leuchten. Alte Mechanismen erwachten, das Wasser vibrierte, die Steine sangen.
3: Nun ist es an euch. Findet das Herz von Atlantis. Denn nur wer das Herz kennt, kann die Stadt retten.
0: Ein Wirbel erfasste sie und plötzlich waren sie zurück im Wohnzimmer. Die Maschine war dunkel, das Seepferdchen weg.
4: Na, wart ihr unterwegs?
1: War das alles echt?
2: Oder nur Fantasie?
4: Was ist der Unterschied?
0: Und dann fiel den beiden auf. Das Zepter lag neben ihnen.
1: Also doch?
2: Atlantis war echt.
0: Die Nacht war still im Stelzenhaus, doch im Wohnzimmer flackerte leises Licht. Die Geschichtenmaschine summte im Schlaf.
2: Karl, schläfst du?
1: Nein, ich kann nicht schlafen.
2: Ich auch nicht. Ich muss die ganze Zeit ans Zepter denken.
1: Und an Atlantis.
0: Plötzlich begann die Geschichtenmaschine wieder zu leuchten. Ein blauer Nebel füllte das Zimmer.
4: Ihr seid bereit. Geht den nächsten Schritt.

0: Sie standen in einer gewaltigen Halle, Säulen aus Licht, der Boden aus Glas und in der Mitte ein schwebender Kristall. Er pulsierte wie ein Herz.
1: Das ist es.
2: Das Herz von Atlantis.
3: Es schläft und mit ihm schläft die Stadt.
1: Wie können wir es wecken?
3: Indem ihr versteht, was Atlantis war, was Atlantis ist und was es noch sein könnte.
0: Sie sahen Bilder, eine lebendige Stadt voller Musik, Freude und Forschergeist. Ein Ort, an dem Wissen und Fantasie eins waren, aber auch Überheblichkeit, Gier und schließlich der Untergang.
4: Atlantis lebte einst von der Kraft der Vorstellung, doch es verlor das Gleichgewicht. Nur wer das Gleichgewicht wiederherstellt, kann das Herz wecken.
2: Wo sind wir jetzt?
1: Ein Labyrinth?
3: Das Herz prüft euch, nicht eure Kraft, eure Verbindung, eure Absicht.
4: Zwei Pfade. Nur einer führt zur Wahrheit. Doch ihr dürft ihn nicht getrennt gehen.
2: Ich weiß nicht, welchen Weg.
1: Wir gehen zusammen. Immer.
0: Sie nahmen den linken Weg. Er war dunkel. Still. Aber sie hielten einander an der Hand. Und am Ende Licht. Das Herz begann zu leuchten. Die ganze Stadt vibrierte. Das Licht flutete durch die Straßen. Wasser wich zurück. Und für einen Moment hob sich Atlantis.
2: Wir haben es geschafft.
1: Atlantis lebt wieder.
0: Sie erwachten im Wohnzimmer. Der Morgen war da. Die Geschichtenmaschine war still.
5: Frühstück ist fertig, ihr Träumer.
6: Und? Habt ihr gefunden, was ihr gesucht habt?
1: Ich glaube ja.
2: Aber irgendwas fehlt noch.
0: Und in diesem Moment ein Lichtblitz, ein Ton. Die Geschichtenmaschine erwachte erneut. Der Morgen dämmerte, doch die Geschichtenmaschine summte noch. Und bevor Rosa und Karl Frühstück sagen konnten, wurden sie hineingezogen. Ein letztes Mal.
3: Ihr habt das Herz geweckt. Doch Atlantis ist schwer geworden. Es braucht einen Kapitän.
2: Wen?
4: Ich bin Erian, letzter Hüter des Aufstiegs. Aber ich allein kann Atlantis nicht steuern. Es braucht euch. Rosa trägt das Zepter, Kai trägt das Vertrauen. Zusammen lenkt ihr die Richtung. Ich führe den Antrieb.
0: Rosa trat vor. Das Zepter begann zu leuchten. Atlantis bebte. Langsam, ganz langsam stieg Atlantis empor. Riesige Wassermassen wichen. Korallen fielen wie Regen. Fische schwammen aufgeregt davon.
1: Ich spüre Widerstand.
2: Ich halte das Gleichgewicht.
4: Nicht aufgeben, noch ein Stück.
0: Und dann Licht. Sonne, Wellen und mitten im Meer eine Stadt. Ein Mythos, jetzt sichtbar. Rosa und Karl erwachten erneut, diesmal am Strande. Die Geschichtenmaschine lag im Sand, stumm, aber warm.
5: Da seid ihr ja. Ihr seht aus, als hättet ihr den Ozean überquert.
6: Das habt ihr wohl auch.
0: Die Tage danach passierte etwas Unglaubliches. Ein Fischerboot entdeckte plötzlich eine neue Insel. mit alten Gebäuden, leuchtenden Straßen und einem Schild aus Kristall. Willkommen in Atlantis. Und so endete das Abenteuer. Doch jedes Ende ist nur der Anfang einer neuen Geschichte. Die Geschichtenmaschine wurde leise, doch ihr Licht war nie ganz verschwunden. Vielleicht hast du sie schon einmal gesehen, in deinen Träumen.
6: Und was habt ihr gelernt?
1: Dass Fantasie nicht nur in Büchern lebt,
2: sondern auch in uns.
1: Meinst du, es bleibt da?
2: Ich glaube, Atlantis bleibt, solange es gebraucht wird.

0: Das war Die Geschichtenmaschine, eine Hörspielproduktion der Redaktion Hörspielplatz auf dem Bermudafunk 2026. Idee, Skript und Aufnahmekoordination Dennis Hirschel. Philipp Vogel als Karl, Elisa Werling als Rosa, Christine Weiner als die Mutter, Michael Knittel als der Vater, Rainer Grund als Kapitän Erian und die Stimme des Herzens und ich Tulpen mit Musik in der Produktion und als Stimme des Leuchtfischs. Den Track, den ihr vorher im Hörspiel und hier vor dem Abspann nochmal gehört habt, der heißt Namaste von Anders Uhrwerk Enwe. Verlinkt auch in den Hörspielinformationen. So, wenn euch das weiter interessiert und ihr das vielleicht sogar nochmal nachhören könnt, wollt, dann kann ich hier einen Link in den Sendungsinformationen bereitstellen. Da findet ihr dann direkt zur Geschichtenmaschine online nachhörbar auf dem Portal freie-radios.net, wo auch viele andere gute Radiobeiträge sind. Und damit wir jetzt nicht nur bei uns hier verweilen und wenn wir schon bei anderen Beiträgen sind, dann machen wir doch hier noch eine weitere Ankündigung des Jingle-Workshops, der stattfinden wird im Oktober, am 24. Oktober von 11 bis 15 Uhr beim Bermudafunk in den Räumen, wahrscheinlich im alten Volksbad. Nähere Informationen findet ihr dann auch zu gegebenem Zeitpunkt auf der Bermudafunk-Website oder ihr schreibt an radioskills@bermudafunk.org. Und um nochmal reinzuhören, was denn so ein Jingle sein könnte, spielen wir hier mal einen kleinen Trailer, Teaser, wie kann man das auch immer nennen, Vorspann ab.
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Das war also ein erster Eindruck zu Jingles. Wir gehen hier noch ein bisschen tiefer rein. Ich war doch gerade hier auf Recherche und bin doch erstaunt, dass ich hier doch gerade mal einen der bekanntesten Jingles mir doch vorgenommen habe. Spielen wir den mal kurz ein. Ja, genau, ihr wisst schon, worum es geht. Aber das war jetzt gar nicht der Punkt, den ich interessant fand. Ich fand viel interessanter diese prägnanten Streicher mit diesem Arpeggio hinten dran, dass die Spannung hält. Dieses din din din din din din din. Das finde ich doch sehr vergleichbar. Hören wir da mal rein. Ne, also für alle, die es jetzt noch nicht geschnackelt haben, das ist die Tagesschau. Und hier sind wir jetzt bei Game of Thrones, auch durchaus bekannt geworden, ne? Also nochmal reinhören, erst Tagesschau und dann Game of Thrones. Also, wenn man sich so vergleicht, ne, ich dachte, diese Tonfolge von diesem einen Streicher, das hat doch was Ähnliches. Irgendwie, also die Tagesschau-Variante klingt irgendwie ein bisschen schräger, aber gerade auch dieser unruhige Hintergrund mit der Tonfolge, mit der schnellen, das gleicht doch dann bei beiden irgendwie doch sehr ähnlich. Naja, ihr merkt, all das sind Jingles und genau solchen Fragen können wir dann im Workshop nachgehen. Was braucht das denn, um solche einprägsamen Melodien zu schaffen oder eben einfach selber machen? Bevor ich mich jetzt hier dem nächsten Hörspiel widme, nochmal eine kurze Ansage. Ihr seid hier beim Hörspielplatz immer am ersten Samstag im Monat. Bei bermudafunk.org 105,4 MHz in Heidelberg, 89,6 MHz in Mannheim. Bei bermudafunk.org kriegt ihr auch den Livestream und da findet ihr auch unsere Sendungsseite. Und als nächstes widmen wir uns hier einem Hörspiel. Ich hatte es vorhin schon kurz angekündigt. Kartoffelland. Ganz wunderbar passt das doch hier zu uns in Deutschland, ist aber ein Hörspiel zu Utopien oder wie Dinge sein könnten, ne? Gemacht aus der Projektwerkstatt, wurde uns zugesendet, Projektwerkstatt Reiskirchen-Sasen und ihr findet die zusätzlichen Informationen zum Hörspiel natürlich auch auf unserer Sendungsseite. Jörg Bergstedt hat hier dieses Hörspiel eingesprochen und produziert zusammen mit Tamara Bender und ich wünsche euch viel Spaß beim Hören. Es geht ja schon los.

0: Kartoffelland. Eine Geschichte über Herrschaft und Herrschaftsfreiheit in einer fiktiven Miniwelt.
1: Geschrieben von Jörg Bergstedt, Aktivist, Trainer und Strafverteidiger, Journalist und Autor mit den Schwerpunkten Herrschaftstheorie und Ökologie.
0: Gesprochen von Tamara Bender
1: und Jörg Bergstedt.

0: 10 Menschen leben auf unserem fiktiven Planeten. Alter, Geschlecht, Haut- und Haarfarbe sind unterschiedlich.
1: Die Menschheit auf der realen Erde ist noch viel bunter. In unserer Mini-Welt fehlen Menschen mit Einschränkungen, Babys und ganz alte Menschen. Das würde weitere Fragen aufwerfen, die herrschaftstheoretisch mindestens so spannend sind wie diese kleine Geschichte.
0: Aber unsere Mini-Welt soll nun einmal einfach sein, soll die Komplexität der Gesellschaft auf nur eine Frage herunterbrechen. Wie schafft es eine Gruppe am besten, sich genug Nahrung zu sichern? Mit Mitteln ordnender Macht oder ohne sie?
1: Natürlich sind diese Beschränkungen Quatsch. Menschen brauchen mindestens so dringend etwas zu trinken, soziale Kontakte, Hilfe bei Krankheit und Krise.
0: Das alles blenden wir aus und begeben uns in eine Welt, in der wir nichts anderes brauchen als etwas zu essen. Und die einzige Nahrung sind Kartoffeln. 2 Sack voll. Sie stehen hier zwischen uns. Wir brauchen auch nichts anderes, weder zu essen noch sonst. Wir kennen nichts anderes und wollen auch nichts anderes. Keine Smartphones, kein Bravo-Poster, kein Bier und auch keine künstliche Intelligenz, die uns Bilder erzeugen kann, wie die, die dieses kleine Filmchen illustrieren. Nur Kartoffeln, unser einziges Bedürfnis. Wir sitzen in einem Raum. Das ist die Welt. Andere Menschen gibt es nicht und auch nichts außerhalb des Raumes. Das Einzige, was wir wollen, sind Kartoffeln. Die einzige Gefahr, die uns droht, ist das Verhungern, wenn wir keine Kartoffeln essen können. Die hätten wir also schon gern. Am besten auch recht zuverlässig, denn wir können in die Zukunft denken.
1: Da sind wir in der Mini-Welt also wie die Menschen in der realen Welt, obwohl viel dafür spricht, dass die dort von dieser Fähigkeit des vorausschauenden Denkens nicht wirklich Gebrauch machen. Aber das ist eine andere Frage und es wäre wieder zu komplex für unsere kleine Mini-Welt mit den Kartoffeln.
0: Dort wollen alle im Raum einfach immer nur genug Kartoffeln haben. Das und nichts weiter ist unsere Welt. Die Ausgangslage für alle weiteren Überlegungen. Schauen wir uns nun an, was unter verschiedenen Verhältnissen passiert. Unser erstes Szenario. Eine Person, nur eine, hat eine Waffe. Eine solche Waffe ist in unserer fiktiven Welt die einzige Möglichkeit, Macht auszuüben. Die Waffe ist sichtbar und wirkt damit bedrohlich. Völlig klar. Das beeinflusst das Verhandeln um die Aufteilung der Kartoffeln. Die Person mit der Waffe kann mit dieser drohen oder einfach nur zeigen, dass sie eine Waffe besitzt und einsetzen könnte. Letzteres ist der elegantere Weg.
1: Er ist in der realen Welt ein Waffenerlaubnisschein, vorausgesetzt nicht strafbar. Nur die direkte Drohung mit der Waffe stellt eine Straftat dar, nicht der bloße Besitz. Das ist schlüssig, denn in unserer realen Welt soll die Drohung wirken, nicht die Anwendung von Gewalt. So erscheint die Welt friedlicher, das Ausüben von Macht funktioniert geräuschlos. Eine Waffe verändert das Setting sozialer Beziehungen. Wer sie hat und einsetzen kann, ist nicht mehr auf eine Einigung angewiesen.
0: Das ist in der realen Welt so und in unserer Minigesellschaft. Wer die Waffe hat, kann sich beliebige Mengen der Kartoffeln nehmen und die anderen zwingen, das zu akzeptieren, selbst wenn diese dann nicht mehr genug zu essen haben.
1: Die Waffe ist dabei ein primitives Symbol für mehr. Sie steht repräsentativ für sehr viele Mittel in unserer realen Welt, die eigene Macht auch gegen den Willen anderer durchzusetzen. Das kann eine Waffe sein, aber auch privilegierte Stellungen, ein Wissensvorsprung, der exklusive Zugang zu Produktionsmitteln oder schlicht viel Geld. Wer überlegende Durchsetzungsmittel des eigenen Willens hat, kann sich beliebige Ressourcen sichern, unabhängig davon, ob genug für alle da ist.
0: Je knapper ein Gut ist, desto funktionaler erscheint der Einsatz der Waffe bzw. eines beliebigen Machtmittels, für das sie Symbole steht, um sich selbst genügend Nahrungsmittel sicherzustellen. Die Waffe ist sogar geeignet, mehr als diese Menge für sich durchzusetzen, als Rücklage für unsichere Zeiten oder um die Kartoffeln als Bezahlung für Dienstleistungen einzusetzen. Das Fatale? Je knapper die Ressource dann durch die gewaltsam durchgesetzte Ungleichverteilung wird, desto höher steigt ihr Preis, weil die Nachfrage das durch Waffengewalt gesteuerte Angebot immer weiter übersteigt. Näher hingeschaut verkompliziert sich die Lage in unserer Mini-Welt. Einen Faktor haben wir nämlich bislang nicht beachtet, der aber auch hier gilt. Die Zeit. Die Waffe wirkt nur temporär. Irgendwann muss die Person schlafen, dann kann die Waffe entwendet, zerstört oder sogar gegen die bisher waffentragende Person gerichtet werden. Die dauerhafte Sicherstellung ihrer Nutzung zur Drohung wäre daher aufwendig. Die bewaffnete Person müsste ständig aufpassen, die Waffe nicht zu verlieren. Setzt sie die Waffe zur Drohung oder sogar real ein, würde das Interesse der anderen steigen, die Waffe zu entwenden, um sie selbst zu besitzen oder zu zerstören. Diese müssten einfach abwarten, ihren Hunger eine Weile ertragen, bis die waffentragende Person einschläft. Allein eine Waffe zu haben, aber den alleinigen Zugriff auf diese nicht absichern zu können, reicht also nicht. Sie verstärkt nur den Effekt, den ich auch schon habe, wenn ich mehr Muskelkraft oder rhetorische Fähigkeiten besitze. Das alles wirkt nur temporär. Die Macht über andere verstetigt bzw. institutionalisiert sich nicht, das heißt, sie wird so noch nicht zur Herrschaft. Die waffenbesitzende Person müsste sich weiterhin mit den Unbewaffneten vereinbaren, wenn sie nicht nur kurzfristig einen Vorteil haben will. Der Machtgewinn wäre eher klein. Allerdings würde die Anwesenheit der Waffe die Kommunikation beeinflussen. Sie ließe sich, einmal aufgetaucht, nicht wieder aus dem Denken entfernen. Und zwar bei allen Anwesenden, bei der Person, die die Waffe bei sich trägt und bei denen, welche vor ihr Angst haben oder überlegen, wie sie diese zerstören oder an sie gelangen können. Und die, welche sich darüber ärgern, dass es die Waffe gibt und sie alles beeinflusst.
1: Für unsere reale Welt ist die Waffe der Miniwelt nur das Symbol für alle Formen überlegener Machtausübung. Bei ihnen aber gilt immer das Gleiche. Ohne dauerhafte Absicherung nützt jedes Mittel zur Durchsetzung eigener Interessen höchstens kurzfristig etwas. Der kommunistische Führer Mao sagte, die politische Macht kommt aus den Gewehrläufen. Der Satz sagt auch aus, sie wechselt ihren Träger mit der Verfügungsgewalt am Gewehr bzw. der Waffe. Wer eine Gesellschaft will, in der eigene Privilegien dauerhaft bestehen, muss mehr wollen als die temporäre Macht. Er braucht verstetigte, institutionalisierte Macht. Das ist die Definition von Herrschaft. Verstetigte Macht über andere.
0: Das schaffen wir nun als Variante in unsere Miniwelt. Wir nehmen die gleiche Situation, aber hinter der bewaffneten Person steht eine höhere Macht. Die hat die Rahmenbedingungen geschaffen, nach der einige Menschen gleicher sind als andere. Die einen dürfen Waffen tragen, die anderen nicht. Sie sind nun strukturell unterschiedlich. Die Unbewaffneten wissen, dass die höhere Macht eingreift, wenn sie die Waffe entwenden oder zerstören. Die bewaffnete Person weiß das auch. Sie muss ihr Machtmittel auch gar nicht mehr offen zeigen. Das Wissen um ihre Existenz reicht als Drohkulisse. Erst diese Konstellation macht die Waffe dauerhaft wirksam, da nun das Privileg, eine solche zu besitzen, auf Dauer gesichert ist.
1: Diese höhere Macht in der realen Gesellschaft ist der Staat. Die Waffe steht sinnbildlich für alle Privilegien, wozu neben legalem Waffen- und Gewalteinsatz auch Privateigentum an Produktionsmitteln, Markt- oder Medienmacht, Erlass und Durchsetzung von Normen gehören. Der Staat garantiert, dass diejenigen, die einen Vorteil haben, den auch behalten. Sie können Ressourcen ansammeln, auch mehr als sie selbst brauchen. Der Staat garantiert ihnen sogar das Recht, Ressourcen zu vernichten, selbst wenn andere die dringend brauchen. Ein Beispiel ist die sanktionslose Vernichtung von Lebensmitteln, während die bestraft werden, die sich diese aus den Mülltonnen der Supermärkte wieder heraussammeln. In der realen Welt existiert solche Herrschaft immer und überall. Sie ist so selbstverständlich, dass sie meist gar nicht mehr auffällt.
0: In unsere Mini-Erde lassen wir sie nun neu einziehen. Sie steht im Hintergrund und passt auf. Die bewaffnete Person ist also jetzt abgesichert. Sie kann sich ein Nickerchen leisten. Sie könnte mit der Waffe eine ungleiche Verteilung der Kartoffeln durchsetzen, sogar alle für sich bunkern. Die höhere Macht im Hintergrund garantiert ihr Privileg, die Waffe als einzige Person einzusetzen und beschützt damit oder sogar mit eigenen Mitteln den angehäuften Reichtum gegenüber denen, die nicht hungern wollen. Das gilt übrigens selbst dann, wenn die Ressource sich vermehren ließe, also die Chance besteht, die Verhältnisse so zu verändern, dass alle auf Dauer genug hätten. Es gäbe dann eigentlich keinen Antrieb mehr, für sich Kartoffeln zu bunkern und andere gewaltsam welche wegzunehmen. Doch die Waffe in Kombination mit der sie absichernden, höheren Macht lässt das Absurde plötzlich funktional erscheinen. Denn diese verstetigte Möglichkeit zur Machtdurchsetzung, also Herrschaft, zieht nicht nur die Chance nach sich, sich einen übermäßigen Anteil an den Kartoffeln zu sichern, sondern auch den Zugang zum Produktionsmittel zu verregeln. Das wäre im Fall der Kartoffel der Boden, in dem die Frucht vermehrt werden könnte. Den Zugang zum Boden bestimmen zu können, eröffnet nun Möglichkeiten einer ganz anderen Dimension. Die Person mit der Waffe könnte sich nicht nur mehr Kartoffeln sichern auf Kosten der anderen, sondern den Mangel der anderen auch dafür nutzen, die Bedingungen zu diktieren, unter denen diese mit dem Produktionsmittel Boden arbeiten können. Wir haben unsere Mini-Welt um ein Gewächshaus erweitert. Nun könnten alle für immer genug Kartoffeln haben. Doch die bewaffnete Person könnte verlangen, dass jede Person, die das Gewächshaus nutzt, einen Teil der Ernte abgeben muss. Die bewaffnete Person bräuchte dann nicht mehr selbst zu arbeiten. Sie könnte, wenn sie wollte, den Mangel durch diese Abgabe sogar gezielt so erhöhen, dass auch andere Dienstleistungen erbracht werden müssen, um überleben zu können, sprich genug Kartoffeln zu erhalten oder behalten zu dürfen.
1: Kommt euch das alles irgendwie bekannt vor? Richtig, genauso ist es doch in der realen Welt, oder?
0: Wir sind aber noch nicht fertig auf der fiktiven Mini-Erde. Es fehlt noch etwas, um mit unserer Mini-Welt die tatsächlich existierende Gesellschaft abbilden zu können. Auch wenn wir ihr jede Komplexität genommen haben, indem wir die ganze Erde auf einen kleinen Raum mit 10 Personen auf nur ein Bedürfnis, dem Kartoffelessen und ein Produktionsmittel in Form eines kleinen Beetes reduziert haben. Denn in unserer Mini-Welt wäre das Privileg für die bewaffnete Person immer noch nicht vollständig sicher. Schließlich könnten die Unbewaffneten die höhere Macht anrufen und umstimmen. Wäre diese neutral oder würde immer auslosen, wen sie unterstützt, würde die Waffe wieder nur für den Augenblick nützen, nicht auf Dauer. Funktional ist Waffenbesitz also nur, wenn er dauerhaft sicher ist, ohne dass die Unterdrückten sich selbst bewaffnen können. Die mit der Waffe ausgestattete Person muss sich also darum kümmern, dass die höhere Macht stets auf ihrer Seite bleibt, zum Beispiel durch die Übergabe eines Teils der durch Waffengewalt erreichten überproportionalen Menge an Kartoffeln.
1: Wahrscheinlich fällt es euch selbst sofort auf. Genau so läuft es in der realen Welt. Das zusätzlich Schlimme, die Zeche dieser weiteren Absicherung von Privilegien zahlen mal wieder nur die ohne Privilegien.
0: Denn die Person mit der Waffe wird die höhere Macht sicherlich nicht aus dem eigenen Kartoffelvorrat beschenken oder bestechen, sondern denen weitere Kartoffeln abnehmen, die ohnehin weniger haben. Drehen wir den Film in der Mini-Welt noch einmal zurück und beginnen neu. Jetzt haben alle eine Waffe. Das nimmt der einzelnen Waffe zwar ihre direkte Wirkung, aber die Kommunikation ist nachhaltig gestört. Die Einsatzmöglichkeit von Waffen verändert das Verhalten aller. Und zwar sowohl deshalb, weil sie eine eigene Waffe besitzen und die Option ihres Einsatzes ständig im Kopf haben, als auch, weil sie wissen, dass auch die anderen ihre Waffe einsetzen könnten und deshalb Vorsicht bzw. List nötig ist. Da eine einzelne Waffe in diesem Setting nur begrenzt wirkt, fördert eine Bewaffnung aller das Entwickeln von Strategien, Überlegenheit zu gewinnen. Dazu gehört die Bildung von Bündnissen zwischen Teilen der Bewaffneten. Kommunikation dient nicht mehr der gleichberechtigten Verteilung der Kartoffeln, sondern dem Erreichen von Hegemonie, um die Verteilung nach eigenen Vorstellungen organisieren zu können. Die Anwesenden haben die Wahl zwischen verschiedenen Wegen, um für sich abzusichern, ausreichend Nahrung zu haben. Sie können ihre Waffe zur Geltung bringen und so herrschaftsförmig eine ungleiche Verteilung zu ihren Gunsten durchzusetzen versuchen oder doch eine Einigung mit allen anderen anstreben. Aber die anderen, das sind Bewaffnete. Misstrauen baut sich auf. Lieber auf die eigene Waffe vertrauen und über deren optimale Anwendung oder passende Bündnisse Überlegenheit erreichen.
1: Die reale Gesellschaft zeigt, dass die Idee, eigene Sicherheit über Waffen zu erreichen, nur zu Misstrauen und allseitiger Aufrüstung führt. Im Ringen um Ressourcen und Macht verfällt das Denken immer wieder der Versuchung, das vorhandene Arsenal der Machtmittel auch zu nutzen. Mehr Panzer, höhere Strafen, schärfere Sanktionen, mehr Zwang. Jeden Tag beweist sich, die Existenz von Mitteln der Beherrschung legt deren Verwendung nahe. Es wirkt funktional, einen Konflikt mit Waffen zu lösen, wenn diese vorhanden sind.
0: Die Lage in unserer Mini-Welt wäre übrigens ziemlich ähnlich, wenn nicht alle Waffen hätten, aber eine Werkstatt vorhanden wäre, um eine Waffe zu bauen. Gäbe es eine Macht im Hintergrund, die nur einer Person den Zugang dazu gestattet, so könnte die ihre Macht in der Runde durch die Drohung steigern, eine Waffe zu bauen. Ein unbeschränkter Zugang zur Werkstatt könnte schnell dazu führen, dass alle bewaffnet sind, weil alle Angst haben müssen, dass die anderen sich sonst eine Waffe bauen, während sie noch keine haben. Was dann passiert, wissen wir schon. Wieder würden die Waffen die Kommunikation beeinflussen. Alle haben die Wahl zwischen der vertrauensvollen Kooperation mit den anderen oder der Hoffnung, die überlegene Waffe zu schmieden oder einfach schneller zu schießen. Wenn sie es nicht tun, dann handeln sie aus Angst, sich geirrt zu haben in ihrer eigenen Überlegenheit. Es wäre zwar noch denkbar, dass sich die Anwesenden auf ein gemeinsames Vorgehen, zum Beispiel zur Aufteilung oder Vermehrung der Kartoffeln, einigen, aber alles wäre geprägt von Misstrauen, weil jede Person selbst über ein Mittel zur Machtdurchsetzung verfügt und weiß, dass die anderen dieses auch haben. Vielleicht wird es nie Mensch je einsetzen. Aber das wäre auch erreicht, wenn es keine Waffe gäbe. Und dann müssten die Menschen keine Angst voreinander haben. Alle zu bewaffnen, um gleichberechtigt zu sein, ist also ein höchst aufwendiges und anfälliges Vorgehen, um das zu erreichen, was ohnehin so wäre, wenn es keine Waffen gäbe.
1: Wenn die Waffe der Miniwelt symbolisch für alle Machtmittel in der realen Welt steht, dann gehört privilegiertes Wissen auch dazu. In der realen Welt wird es aufwendig geschützt, um Ungleichheiten zwischen Menschen zu etablieren und zu verfestigen. Patente, Copyright, Zugangssperren zu Bildungseinrichtungen. Fast scheint es so, als wenn der Sinn von Recht darin besteht, Ungleichheit zu schaffen und zu zementieren.
0: Nehmen wir an, in unserer Mini-Welt wüsste nur eine Person darüber Bescheid, wie Kartoffeln vermehrt werden können. Die Wirkung ähnelt dem Einsatz der Waffe. Eingesetzt als Drohung, das Wissen nicht zu teilen, können die anderen gezwungen werden, dem Wissenden größere Teile der vorhandenen Kartoffeln zuzugestehen. Allerdings nützt das Wissen nichts, wenn die Person es für sich behält. Sie wird im Laufe der Zeit auch verhungern. Wissen nützt auch dem Wissenden nur, wenn es angewendet wird. Dann aber können sich die anderen das Wissen abgucken. Das Wissensmonopol wird dann zum Nachteil. Am Ende ist das Wissen doch bei allen, aber das Ansehen der Person, die es als Waffe eingesetzt hat, ist ruiniert. Es wäre funktional gewesen, das Wissen von Beginn an zu teilen, da dann auch alle von Anfang an bei Aussaat und Vermehrung gut helfen können, zudem das Wissen weiterentwickeln könnten. Schlechter wäre die Lage erneut nur, wenn es die ordnende Hintergrundmacht gäbe und die dafür sorgen würde, dass die ursprünglich allein das Wissen besitzende Person auf Dauer die einzige wäre, die das Wissen auch anwenden dürfe oder die ein Recht darauf hätte, dafür belohnt zu werden, wenn andere ihr Wissen anwenden.
1: Es ist offensichtlich, dass eine solche künstliche Verknappung des Wissens und seiner Anwendung für eine Gesellschaft schädlich ist. Dummerweise ist das in unserer realen Welt aber der Normalzustand. Grund ist allein, auch Wissen zur Ware zu machen, die monopolisierbar ist, gehortet und verkauft werden kann. Das Grundmerkmal des Kapitalismus also. Aber fehlt da nicht immer noch etwas? Wir leben in der realen Welt doch in einer Demokratie. Da können wir wählen, wer uns beherrscht. Jedenfalls scheint es so, wenn wir mal alle Hühneraugen zudrücken, um die Fallstricke der repräsentativen Demokratie und die ganzen Mechanismen zu übersehen, die in der Praxis eben nicht allen die gleichen Chancen geben, in so ein Parlament gewählt zu werden, um nur ein Problem zu nennen.
0: Bauen wir das noch in unsere Mini-Welt ein. Damit es nicht zu kompliziert wird, reduzieren wir das Wählen und Abstimmen auf zwei Fälle. Erstens darf über die Regel abgestimmt werden in den einzigen zwei Sachfragen, die unsere Mini-Welt interessiert. Wie werden die Kartoffeln verteilt und wer darf wann und wie ins Gewächshaus? Zweitens wird gewählt, aus welcher Weltanschauungsgruppe die höheren Mächte stammen. Was passiert nun? Der Mensch mit der Waffe wird für Regeln eintreten, die seine Vorrechte zur Regel machen. Er wird zudem bestimmen, wer die Regeln und seine Privilegien im Hintergrund garantiert. Die anderen wollen hingegen, alle oder die meisten, dieses Machtgefälle beenden. Einige wollen auch Waffen, andere wollen Waffen abschaffen. Einige schlagen Leute aus Weltanschauungen, denen sie auch anhängen, als Garanten im Hintergrund vor. Andere wollen solche Garanten lieber abschaffen. Zuerst findet die Wahl statt. Wer wird auf dem Stimmzettel stehen? Der Mensch mit der Waffe hält die anderen von den Stimmzetteln ab. Nur er schreibt Namen darauf. Nun kann bei der Wahl nur noch zwischen denen ausgewählt werden. Das Ergebnis ist also vorhersehbar. Einige gehen nicht mehr zur Wahlurne, weil sie das Ganze als Farce erkennen. Eine Person streicht mutig den ganzen Stimmzettel durch. Der Protest bewirkt nichts. Der Mensch mit der Waffe bringt seine Leute in die Machtposition. Die Unterlegenen fordern daher eine direkte Abstimmung. Eine Weile werden sie mit der Waffe bedroht. Die Stimmung wird schlechter. Eine Person ruft: Lieber will ich tot sein, als ewig unterdrückt. Die Person mit der Waffe denkt nach und bietet den anderen an, gemeinsam über die Regeln abzustimmen. Das lässt Ruhe einkehren. Wieder werden Stimmzettel verfasst, wieder nur von der Person mit der Waffe. Sie notiert die Regeln, die für sie günstig sind, und lässt abstimmen. Die Mehrheit der anderen ist wütend, da die zur Abstimmung stehenden Regeln noch schlechter wären als die Lage vor der Abstimmung. Sie stimmen mit Nein. Daher gilt wieder die Situation ohne Regeln. Es vergeht einige Zeit, in der alle brav ihre Kartoffeln anbauen, einen Großteil davon abliefern und ein Teil dieser Abgaben bei der Macht im Hintergrund landet, um alles so zu erhalten, wie es für die gut ist, die die Macht haben. Doch die Unruhe wächst. Die Person mit der Waffe verspricht eine neue Abstimmung mit besseren Regeln. Sie lädt die drei ihm noch recht freundlich Gesinnten aus der 10-köpfigen Gesamtbevölkerung der Miniwelt zu einem runden Tisch. Dort fordern diese, dass alle gleich viel Kartoffeln sowie Zeit und Fläche im Gewächshaus erhalten. Die Person hält die Waffe in der Hand und lehnt ab. Am Ende sind die Unbewaffneten froh, dass alle so viele Kartoffeln mehr erhalten, dass es gerade zum Überleben reicht. Im Gegenzug müssen sie einige Dienstleistungen mehr für die bewaffnete Person machen. Die drei erhalten den Auftrag, die anderen davon zu überzeugen, dass nicht mehr zu erreichen war und dass es doch ein großer Sieg sei, nicht mehr verhungern zu müssen. Das gelingt. In der Abstimmung erhalten die neuen Regeln die Mehrheit. Der Reichtum der bewaffneten Person und die ständige Abgabenlast der anderen plus deren Verpflichtung, für den Reichen zu arbeiten, sind Gesetz geworden. Ungleichverteilung und Ausbeutung sind nun keine Willkür mehr, sondern das legitime Gute. Kritik daran ist illegale Auflehnung.
1: Die reale Welt ist wieder mal komplexer, aber das Prinzip gilt auch hier. Wer die Mittel der Macht in der Hand hält, bestimmt darüber, wie Regeln formuliert werden, welche Fragen zur Abstimmung und welche Personen zur Wahl gestellt werden. Demokratie ist ein Hamsterrad, in dem sich die herrschenden Sphären über Wahlen selbst erneuern und die Regeln an die bestehenden Verhältnisse anpassen. Mit dem über Ausbeutung und Zwang angehäuften Reichtum können sie die Unterstützung einkaufen, wenn sie diejenigen, die sie so für sich gewinnen wollen, vorher durch Entzug des Lebensnotwendigen oder dessen Androhung weichkochen. Demokratie macht es also ein klein wenig besser, schafft aber auch zusätzliche Legitimation für die Ungleichheit. Sie kann daher das Elend verlängern, da es aushaltbarer wird und gerechtfertigt wirkt.
0: Daher ist das letzte Szenario in unserer Miniwelt das interessanteste. Es gibt keine Waffen, keine Produktionsanlage für Waffen und auch keine höhere Macht. Nur die Menschen, die Kartoffeln und ein Fleckchen Erde. Jetzt wäre höchstens noch über Muskelkraft eine Dominanz herstellbar. Die aber wäre schon hinüber, wenn sich zwei gegen den Übergriff verbünden. Das Risiko ist hoch, auf Dauer auf das Misstrauen der anderen zu stoßen und sogar an Einfluss zu verlieren. Schließlich geht es um die Kartoffeln. Das einzige Bedürfnis der Menschen, so unser Gedankenexperiment der Miniwelt, ist die ausreichende und langfristig sichere Versorgung mit Kartoffeln. Wenn Mensch keine Chance hat, das eigene Auskommen mit Machtmitteln und auf Kosten der anderen abzusichern, dann gibt es nur noch eine Möglichkeit, sicher genug zu haben und das auch auf lange Sicht. Ich muss mit den anderen dafür sorgen, dass alle genug haben. Dann will mir nie Mensch etwas wegnehmen und kann es mangels Waffen auch nicht. Wenn alle Mittel der Machtausübung fehlen, wenn wir also in einem herrschaftsfreien Raum sind, ist die Wahrscheinlichkeit am höchsten, dass alle Personen um eine faire Regelung bemüht sind, weil ihre einzige Sicherheit, dass sie genug bekommen, darin liegt, sich mit den anderen zu vereinbaren. Unter Mangel wird das schwieriger, aber es gibt keine Wahl. Es ist funktional, sich fair zu verhalten und gleichberechtigt zu vereinbaren. Ob alle gleich viel Kartoffeln erhalten oder so viel, wie sie jeweils brauchen, das bestimmen alle zusammen. Je mehr Kartoffeln da sind, desto einfacher fällt das. Daher haben alle ein Interesse, dass Kartoffeln vermehrt werden und für alle da sind. Denn auch da gilt, nur wenn genügend Kartoffeln heranwachsen, dass es für alle und für die Aussaat im Folgejahr reicht, sind alle sicher gut versorgt. Mittel der Machtausübung halten hingegen Menschen davon ab, genug für alle zu wollen und mit dafür zu sorgen. Oder anders ausgedrückt, wenn Menschen verhungern, fehlt nicht das Gewächshaus, sondern es gibt zu viele Mittel und Institutionen der Macht.
1: Das erklärt die Grundlogik einer herrschaftsfreien Welt. Die Bedingungen bringen die Menschen dazu, sich kooperativ zu verhalten. Oft wird unterstellt, dass eine Welt ohne ordnende Macht, also eine Anarchie, nur mit guten Menschen geht. Das ist Unsinn. Die Menschen müssen nicht besser sein, sondern es drängt sich in einer herrschaftsfreien Welt für sie auf, sich sozialer zu verhalten, aus purem Egoismus. Jede Waffe, Möglichkeit der Produktion von Waffen oder andere Privilegien und jede Interventionsfähigkeit einer höheren Macht zerstört diese Funktionalität kooperativ gleichberechtigten Verhaltens. Das ist die Begründung für die Absage an den kontrollierenden Staat und jede Form der Herrschaft. Der Staat oder jede andere verstetigte Form der Macht ist selbst der Auslöser dafür, dass Menschen nicht kooperieren. Wer jederzeit, also auch unter Mangelbedingungen, sein eigenes Interesse gegen die Bedürfnisse anderer durchsetzen kann, wird dazu neigen, es auch zu tun. Es ist nicht zwingend, aber die Existenz von Herrschaftsmitteln macht es wahrscheinlicher. Ebenso ist es nicht zwingend, dass Menschen sich bei fehlenden Herrschaftsmitteln frei vereinbaren, gerecht teilen und sich gemeinsam bemühen, dass für alle genug da ist. Aber es ist wahrscheinlicher.
0: Das ist der Grund, warum Herrschaftsfreiheit sinnvoll ist. Es gibt in keiner Variante absolute Sicherheiten. Aber die Wahrscheinlichkeit, ob Menschen kommunikativ und kooperativ oder konkurrierend und sich gegenseitig überwältigend handeln, ist je nach Rahmenbedingungen unterschiedlich. Die Gesellschaftsform, in der es am wahrscheinlichsten ist, dass Menschen kooperieren, statt sich zu unterdrücken, ist die sinnvolle. Es ist die herrschaftsfreie Welt.

Ihr hörtet das Stück Kartoffelland, geschrieben von Jörg Bergstedt, Autor der Romane Suizidalien und Hinter den Laboren, der herrschaftstheoretischen Grundlagewerke Freie Menschen an freien Vereinbarungen und Autonomie und Kooperation, sowie vieler weiterer Bücher, Filme und Einzelbeiträge in Zeitschriften und Internet. Auf der Seite kartoffelland.siehe.website findet ihr diesen Text, Vorschläge zur Verwendung in der Gruppen- und Bildungsarbeit sowie Links zu verwandten Themen.

So, das war Kartoffel dann von Jörg Bergstedt und Tamara Bender. Leider findet sich die zum Schluss angesagte Website nicht. Ich habe es gerade probiert für euch. Aber ihr findet den Text auch unter projektwerkstatt.de/media/text/kartoffel-PDF. Naja, müsst ihr euch nicht merken. Ich verlinke das auf jeden Fall. Zuletzt ist mir hier ein wunderbares Hörspiel gerade so noch ins Haus geflogen, kann man sagen. Ich habe das gerade gefunden auf freie-radios.net. Und dort lädt auch Radio Blau Hörspiele hoch. Ganz wunderbar, diese Website, ne? Und einfach die Kategorie Hörspiele anwählen. Dann sieht man so, was alles passiert. Und Radio Blau ist in Leipzig. Und das Hörspiel, das wir gleich hören werden, wird hier als Hörspielfragment angewiesen. Lässt sich einfach dann auf der Sendungsseite finden. Ich kann es auch verlinken. Dann könnt ihr selber nachhören, falls ihr nochmal reinhören wollt. Das Hörspiel heißt Likas Geheimnis. Und wirklich wunderschön. Manchmal hat man einfach Glück. Hat mich echt mitgenommen und ich finde es toll. Deswegen sage ich jetzt gar nicht mehr so dazu, sondern lasst euch einfach mal reinhören.

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1: Likas Geheimnis. 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
0: Ja, ich bin Lika. Mluvim česky, protože studovala česky na univerzitě. Mein Lieblingsort in Halle, genau da wohne ich. Ja, Lika, ja, розмовляю українською. Ja, ich liebe da Kaffee zu trinken und Stimmen von Birds in Deutsch, wie ist Bird? Okay, und so, ja. Ja, das ist mein Lieblingsort, ja. Ja. Habe ich vergessen, Persisch. Aber das ist wegen Stress. Mein Lika hastam Farsi sohbat mikonam. Kheli khub chon se sal tu Iran zendegi kardam. Ja, das ist das. Ich hasse Diktatorship und hasse diese Imperialismus.

0: siamo arrivati alla fermata di Firenze, Florencia.
1: Mein Freund von Italien, der hat geschrieben mir. Der hat gesagt, morgen ist Bus am 7 Morgen. Du musst sagen, ja oder nein.
2: Du musstest dich von heute auf morgen entscheiden, ob du in den Bus gehst um 7 Uhr morgens und, ja, ja, und das Land verlässt.
1: Und alle Sachen zu nehmen. Und ich habe einen kleinen Rucksack. Ja, hatten nur einen kleinen Rucksack, weil wusste ich nicht, ob ich laufen muss, you know, weißt du? Jetzt arbeite ich im Radio, Korax, mache ich ein BFD da und das ist eine tolle Möglichkeit, mein Deutsch verbessern, wirklich extremale Möglichkeit. Ja, weil du soll sprechen und sprechen und Radio ist ein sehr extremer Weg, besser, Deutsch verbessern.

Ich bin geflüchtete zweite Zeit in meinem Leben. Erste Mal, ich war geflüchtete, wenn ich Kind war. Ich war 10 Jahre alt. Erster Krieg in meinem Leben war in Georgien. Und ich habe in meinem Leben zweiten Krieg mit

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1: Likas Geheimnis.
0: So weiter.
1: Hörstück von Lika und Kalu.
2: So, das war Likas Geheimnis von Radio Blau. Ich war Tulpen am Mikro und das war unser letztes Hörspiel für diese Sendung. Deswegen sage ich Tschüss, kommt wieder zum Hörspielplatz. Bis zum nächsten Mal.
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8: Der Bermudafunk, das freie Radio in Rhein-Neckar e.V., so heißt es richtig, wurde als Initiative im Jahr 1998 gegründet. 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Das war damals schon eine tolle Leistung. 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Ja, und die Aktiven des Bermudafunks senden 122 Stunden in der Woche und im Internet ist das Programm sogar rund um die Uhr zu hören. 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Seit mehr als 20 Jahren leben wir gegen alle Widerstände den Traum vom freien Radio. Mittlerweile hat unser gemeinnütziger Verein 300 Mitglieder, wovon etwa die Hälfte aktiv Radio macht.
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12: Was ist eigentlich das Freie am freien, beziehungsweise gerne auch großgeschriebenen freien Radio? Frei von wem oder was? Oder geht es gar um Freiheit? Gerne wird hier mit programmatischen frei von Werbung, frei von Quoten oder idealistischen Hinweisen argumentiert. In der Charta des Bundesverbands Freie Radios heißt es dazu in der Präambel: Freie Radios agieren mit einem emanzipatorischen Anspruch im Sinne gesellschaftlicher Gleichheit und individueller Freiheit. Ziel des Bundesverbands Freier Radios ist es, allen Menschen in diesem Sinne den Zugang zum Rundfunk und Radioinitiativen den Zugang zu Sendelizenzen zu ermöglichen. Freie Radios arbeiten aktiv am Abbau von Diskriminierungen und stellen diesen das Modell der konkurrenzfreien solidarischen Assoziation entgegen. Freies Radio ist dabei immer auch ein Prozess. Die Diskussion darüber, was frei heißt, was die Freiheit des freien Radios alles umfasst, hören nicht auf und werden immer wieder aufs Neue angestoßen. Die Grundpfeiler stehen jedoch fest. Die freien Radios haben eine Form des Selbstverständnisses, beim Bermudafunk das Programmstatut, in dem klar umrissen wird, was nicht gesendet werden darf. Meinungsfreiheit heißt eben nicht, über die Plattform Freies Radio ausschließende, diskriminierende Inhalte verbreiten zu können. Immer wichtiger wird zugleich in vielen freien Radios die Barrierefreiheit, etwa in der Form von barrierefreien oder barrierearmen Sendestudios. Im Bermudafunk gab es von 2014 bis 2015 ein Projekt und mittlerweile eine regelmäßige Sendung zum Thema.
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12: Für interessante Radiosendungen braucht es nicht nur irgendwie nette Musik, sondern auch mindestens einen Einfall, wie sie präsentiert werden soll. Auch Radio machen ist ein mehr oder minder künstlerischer Prozess, für den Inspiration enorm wichtig ist. Ihr wisst, was gemeint ist, wenn ihr den Bermuda-Funk hört. Sehr häufig gibt es gute Ideen, aber manchmal muss es auch eine Sendung von der Stange sein, weil die ehrenamtlich Sendenden auch noch ein normales Leben haben, das seinen Tribut fordert. 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Das Freie Radio Rhein-Neckar ist das, was seine Mitglieder aus ihm machen. Ihr Engagement ist eine wesentliche Säule des Bermuda-Funk. Nicht nur, dass das Programm von den Sendenden ehrenamtlich und unbezahlt gestaltet wird, auch im Vorstand, in der Technik, der Musikredaktion, der Öffentlichkeitsarbeit und der Workshop-Gruppe engagieren sich die Mitglieder unentgeltlich in ihrer Freizeit. Ohne sie gäbe es das Freie Radio Rhein-Neckar nicht. 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
8: Mehr als 100 Sendungen werden von ca. 120 Sendern regelmäßig on air gebracht. Natürlich kann man hier in einer Stunde nicht die Vielfalt des Programmangebotes komplett darstellen. Deswegen betrachten wir den Bermuda-Funk mal als eine Wundertüte. Genau, und in diese Wundertüte fassen wir hinein und finden einige wundersame, schöne und spezielle Radioteile. Ja, das ist eigentlich Kopfkino.
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8: Fangen wir mit der Kultur an. Fuzzy, dem Kulturmagazin.
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10: Samstag, der 3. Juli, 19 Uhr, Marktplatz Mannheim. Das Performance-Zentrum Zeitraum Exit hat an diesen Ort eingeladen. Radioballett war angekündigt, nicht nur zum Anschauen, auch zum Mitmachen. Etwa 100 Menschen mit Kopfhörern bewegen sich auf dem Platz, ziemlich merkwürdig. Sie heben die Arme, schnüffeln unter den Achseln, dann legen sie sich sogar flach auf das Kopfsteinpflaster. Immer mehr Passanten bleiben stehen. Was soll das, fragen sie? Eine Demonstration? Eine Gymnastikstunde? Sie zücken ihre Smartphones, filmen und staunen. Ich setze mir auch einen Kopfhörer auf. Um mich herum bewegen sich junge und alte Menschen, dickere und dünnere, keinesfalls TänzerInnen. Die wenigsten scheinen sich zu kennen und doch handeln wir sofort wie ein Kollektiv.
13: Hallo, hier spricht Benji. Könnt ihr mich hören? Ich lade euch ein, mein Geschenk zu hören. Mein Körper steht auf dem gestohlenen Land der Yuin, hier in Australien.
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14: Das Cinema Quadrat, das kommunale Kino in Mannheim in K1, präsentiert seine Filmtipps. Und zwar für das Sommerkino Open Air. Hier eine kurze Übersicht über das Programm für den verbleibenden Juli sowie für den August. Am 22. Juli wird der französische Klassiker La Boom mit Einführung im Rahmen der Filmreihe Cineclub laufen.
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16: Wo sind sie? 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Wo seid ihr?

natürlich. Jede Frau kann gebären. Muss sie aber nicht. Ganz natürlich. Ja, es tut weh. Das ist ganz natürlich.

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4: So, noch etwas aus der Wundertüte. Einfach Radio beim Bermudafunk. Seit dem Spätsommer 2018 gibt es beim Bermudafunk wieder ein Projekt zum Thema barrierearmes Radio. Ziel ist es, mit diesem Einfachradio, so heißt die Sendung, interessierten Menschen mit möglichst wenig Hürden einen Zugang zum Medium Radio anzubieten. Alle sind eingeladen, sich im Radio machen auszuprobieren. Interessierte können ihre Ideen, Themen und Lieblingsmusik mitbringen und erfahren, wie sie mit relativ einfachen Mitteln erste Beiträge, Jingles oder gar eigene Sendungen produzieren können. Seit Mai 2019 bereits hat das Einfachradio-Projekt einen regelmäßigen einstündigen Sendeplatz im Bermudafunk. André und Bastian stellen das Projekt vor.
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6: Willkommen bei Bermudafunk, dem freien Radio Rhein-Neckar. Ihr hört uns nun aus dem alten Volksbad Mannheim. Bermudafunk ist Gast in diesem Haus und hat hier ein barrierearmes Vorproduktionsstudio. Neben dem Studio gibt es noch einen Versammlungsraum für Redaktionstreffen oder auch für Workshops.
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8: Hallo, hier sind André und Bastian.
6: Wir arbeiten bei dem Projekt Einfach Radio mit. Einfach Radio ist ein niederschwelliges Radioangebot von Bermudafunk. Hier könnt ihr vorbeikommen und wir zeigen euch, wie man Radiobeiträge macht. Wir erklären euch die Studiotechnik.
8: Wir können euch auch dann helfen, euer Thema dementsprechend interessant zu gestalten.
6: Seit 2019 gibt es die Sendung Einfach Reden als Bestandteil von unserem Bermudafunk-Radioprojekt Einfach Radio. Die Radiosendung hat einen Fokus auf Beiträge zur Inklusion und Barrierefreiheit. Aber wir berichten auch über alles, was uns beschäftigt und interessiert. Was kannst du noch erzählen zum Projekt Einfach Reden? Wer macht da alles mit und wie kann man da jetzt zum Beispiel einen Radiobeitrag produzieren?
8: Man kann einen Radiobeitrag produzieren, indem man Sachen aufnimmt. Das kann eine Musiksendung sein, da können Interviews sein. Man braucht eigentlich nur ein funktionierendes Smartphone.
6: Ja, mit dem Smartphone kann man relativ einfach auch Audiobeiträge aufzeichnen. Eine Sendung von uns, die ist genau eine Stunde lang. Und für die Sendung haben wir auch verschiedene Sachen gebaut. Wir haben uns einen eigenen Jingle gebastelt. Wir treffen uns mindestens zweimal im Monat im Moment online per Videokonferenz und bereiten unsere Beiträge vor und reden darüber, was wir in der Sendung machen können.
8: Und dann gehen immer zwei Leute von uns noch ins Studio und machen die An- und die Ab- und die Zwischenmoderation für die Beiträge und für die Musik.
6: Ja, dann ist sie quasi fast fertig, unsere Radiosendung. Dann kommt natürlich noch so eine Anpassung der Lautstärke der einzelnen Beiträge. Dann muss das Ganze abgemischt werden. Und dann tun wir die Sendung für unsere Jukebox vorbereiten. Noch eine letzte Frage. Was ist für dich wichtig hier im Volksbad?
8: Also am Volksbad dann für sich habe ich jetzt nichts speziell Wichtiges. Mir ist die Sendung bzw. die Gruppe von Einfachreden einfach wichtig, weil wir verstehen uns gut und ergänzen uns gut und mir macht nur allgemein sehr viel Spaß, hier ein Teil von der Mannschaft zu sein, die diese Sendung produzieren darf.
6: Ja, im Moment sind wir ein relativ festes Team von 4 bis 6 Personen, die eigentlich immer an so einer Sendung mitarbeiten. Wir haben Leute, die haben sich spezialisiert auf Interviews. Wir haben Leute, die haben sich spezialisiert, Radiobeiträge am Rechner zu bearbeiten, dass der Ton gut klingt. Wir haben mittlerweile viele Freundinnen und Partnerinnen, mit denen wir gemeinsam unsere Radiosendungen produzieren. Wir arbeiten sehr gerne mit der Arbeitsgemeinschaft Barrierefreiheit Rhein-Neckar zusammen.
8: Und auch mit der Beauftragten für Menschen mit Behinderung der Stadt Mannheim.
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4: Und gleich zum nächsten Griff in die Radiowundertüte des Bermudafunks.
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17: Seit über 45 Jahren fliegen 2 Sonden von der NASA im Weltall rum. Pionier 10 und Pionier 11. Sie wurden in den 70ern mit der Mission losgeschickt, Daten aus dem äußeren Sonnensystem zu sammeln. Außerdem waren außen an den Sonden jeweils eine Plakette angebracht, die Pionierplakette. Für den Fall, dass die Sonden irgendwo da draußen im All zufällig auf Außerirdische stoßen sollten, sollten die Plaketten eine Art Kurzübersicht über den Planeten Erde und seine Bewohner liefern.
18: I send greetings on behalf of the people of our planet.
17: Dann könnten diese, hoffentlich intelligenten Außerirdischen, auf der Plakette wie auf einer Postkarte etwas über ihre Absender erfahren. Und damit sie sich auch vorstellen können, mit wem sie es zu tun haben, wurden auf der Plakette, neben einem Wasserstoffatom und einer Art Lageplan der Erde, die Abbildungen von 2 Menschen eingraviert, von einem Mann und von einer Frau. Der Mann hat seinen rechten Arm gehoben und winkt freundlich, hat eine sehr brave Frisur, eine relativ ausgeprägte Brustmuskulatur und einen Penis. Die Frau steht daneben, die Hüfte so ein bisschen zur Seite gekippt, die Arme hängen locker an ihr runter. Sie hat Brüste und lange Haare und zwischen den Beinen gar nichts. Nicht mal ein Strich. Das ist einfach gar nichts, wie bei so einer Barbie-Puppe. Und die Plakette stammt zwar aus den 70ern, aber sie fliegt halt heute, jetzt gerade, immer noch da draußen rum und verbreitet diese seltsame Nachricht von einer Frau ohne Geschlechtsorgane an Aliens. Mal ganz abgesehen davon, dass nur 2 Geschlechter repräsentiert werden. Und die Frage, die sich mir stellt, ist, wie kann es sein, dass wir, wenn wir uns selber repräsentieren wollen, im Weltall für mögliche Außerirdische, nicht mal dann in der Lage dazu sind, eine Frau anatomisch korrekt abzubilden?
19: Wie kann das sein?
20: Wie kann das sein?
19: Tja, soll ich dir jetzt eine Antwort dazu geben?
17: Das ist Laura Merritt. Sie ist Kommunikationswissenschaftlerin, Sexaktivistin, Herausgeberin und Salonlöwin, wie sie sagt. Und sie beschäftigt sich in ihrer Arbeit unter anderem auch mit der Darstellung bzw. der Nichtdarstellung des weiblichen Geschlechtsorgans.
19: Naja, ich meine, das ist natürlich ein Prozess, ist ja nicht von heute auf morgen unterdrückt worden, sondern es gab einfach Zeiten, wo durchaus auch weniger gewusst wurde über die Sexualität von den Geschlechtern, aber zumindest angenommen wurde, dass Sexualität an sich so bei allen Geschlechtern relativ gleich funktioniert und die Organe auch relativ gleich angelegt sind.
17: Wenn das mit der Gleichheit der Geschlechter so geblieben wäre, dann würde die Plakette heute aber entweder gar keine Geschlechtsteile zeigen oder mehr als 1. Es hat sich also ganz schön was getan in Sachen Abbildung. Aber ist die NASA ganz allein auf die Idee gekommen, die Vulva nicht zu zeigen? Wenn man anfängt, sich mit der Geschichte der Darstellung von Geschlechtsorganen auseinanderzusetzen, kommt man relativ schnell zu viel größeren Zusammenhängen, durch die man sich erstmal einen Weg bahnen muss. Das Krasse ist eigentlich, dass es schon mal viel bessere und sehr detaillierte Darstellungen vom weiblichen Geschlechtsorgan gab. Nur sind die leider im Laufe der Zeit irgendwie untergegangen.
19: Weil die letzten 100 Jahre nicht so doll waren.
17: Genauer genommen waren das eigentlich nicht nur die letzten 100 Jahre, sondern die ganze Chose zieht sich schon etwas länger. Wir können ja an dieser Stelle vielleicht mal da anfangen, wo oft angefangen wird, wenn irgendwas zum Ursprung verfolgt werden soll. In der Antike. Da glaubte man, wie Laura das schon erwähnt hatte, dass Männer und Frauen im Prinzip die gleichen Geschlechtsorgane haben, nur bei der Frau ist der Penis zweimal gefaltet und nach innen gekehrt.
11: Nach innen sozusagen.
12: Genau, es war die Vorstellung, die Frau hat das genau dasselbe Genital wie der Mann, nur nach innen gestülpt. Und die geht ja wirklich auf die Vorstellung von Aristoteles zurück mit dem inneren Feuer.
17: Das ist Mitu Sanyal.
14: Hallo, hallo, hallo. So, das sieht schon mal gut aus. Super.
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wie ihr es macht. Ihr macht es richtig. Und ich freue mich, dass ihr eingeschaltet habt. Wir sind ja tatsächlich ein Einschaltradio. Das heißt, man schaltet dann ein, wenn man Bock hat und nicht irgendwie so, um das so ein bisschen laufen zu lassen. Ihr habt es bestimmt heute auch gemerkt, ne? So ein bisschen klassische Musik. Und nach mir kommt ja auch immer wieder mein Kollege Markus, der richtig schön in die Rock-Richtung geht. So ein bisschen Melancholik-Rock und immer feine Sachen dabei. Und ich als Magazinsendung dazwischen. Ja, es gibt für eine Magazinsendung natürlich für euch da draußen einen bunten Blumenstrauß. An Musik und natürlich an Inhalten. Musikalisch sind wir heute eingestiegen mit Aetna. Diese Band habe ich mit meiner Tochter gesehen auf dem Festival. Und da sind alle hier völlig abgegangen. Also die sind, also ne, es ist auch unglaublich tanzbar, klare Beats und so weiter. Und wenn wir dazu kommen, werden wir auch noch ein bisschen einen ehemaligen Mannheimer hören. Tatsächlich, Jonathan Kluth war hier auf der Popakademie und hat sich echt krass weiterentwickelt und einfach ganz tolle Musik gemacht. Und wir hören noch vielleicht Jules Ahoy, auch die letztes Jahr auf einem Festival gesehen. Und was habe ich heute inhaltlich für euch dabei? Wir kommen nicht drum rum, heute ist Ostern, aber zu dem Osterhasen werdet ihr noch einiges erfahren, denn da gibt es ja doch einige Fragen. Warum ist es eigentlich der Osterhase? Also ist es der Osterhase oder die Henne oder das Lamm oder wieso hat das da eigentlich diesen Osterhasen, der ja angeblich Eier bringt? Also da müssen wir mal hingucken. Dann werden wir uns mit dem Thema Scheitern auseinandersetzen. Also ich habe mir schon gedacht, so Jesus am Kreuze, ich meine, der ist die Personifikation des Scheiterns. Also ich meine, er hatte ja eine Aufgabe damit. Also der hing am Kreuze, scheiterte für uns und nahm alle Sünden auf sich. Also das finde ich mal eine gute Sache. Das heißt, da hat Scheitern ja einen positiven Aspekt gehabt. Und deswegen schauen wir doch mal philosophisch uns das Thema mal ganz genau an. Fette Themen, fette Musik. Und genauso machen wir weiter mit unserer Lieblingsband Måneskin. Und dem Lied I Wanna Be a Slave.

0: 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Natürlich gehört zu richtigen Radio auch Musik. Musik in den verschiedensten Arten findet man auf Bermudafunk, sogar richtige Spezialprogramme. Punk natürlich, aber auch die aktuellen und alten Billboard-Charts werden gespielt. Schweden-Pop gibt es sogar und japanische Popmusik. Also ein sehr vielseitiges Musikprogramm, was durch die vielseitigen Interessen der verschiedenen Radiomacher zustande kommt. Dadurch entsteht ein sehr buntes und abwechslungsreiches Programm, wo dann das Zuhören ein Genuss ist. Als Beispiel rund um die Beatles von Rüdiger Uckert. Hier ein kurzer Hörschnipsel.
1: Neben Thrillington ist auch die Jubiläumsausgabe zum 50. Jahrestag von Let It Be ein Thema. Bisher galt die LP und die Umstände der Entstehung dieser LP als Schwanengesang der größten Band der Welt. Doch im Rahmen auch der von Peter Jackson produzierten Filmdokumentation Get Back, so hieß das Projekt, das dann zu Let It Be führte, ursprünglich, wird ein eher positives Bild gezeichnet.
0: Aber es gibt halt so viel verschiedene Musikrichtungen im Bermudafunk, da muss man noch ein paar mehr Beispiele da machen, damit der unbedarfte Hörer merkt, in was für Schätze er beim Bermudafunk akustisch eintauchen kann.
2: Herzlich willkommen zur ersten Sendung Dreiklang im neuen Jahr im Bermudafunk, dem freien Radio Rhein-Neckar. Mein Name ist Wolfgang Gladrow. Das ist heute, wie schon gesagt, im neuen Jahr die erste Sendung von Dreiklang, dem Musikmagazin mit guter Musik und allerlei interessanten Infos, die dazugehören oder auch nicht.

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1: Herzlich willkommen zur Sendung Bermuda Music Spezial beim Bermudafunk in Mannheim. Am Mikrofon ist der Markus. Heute habe ich wieder eine Stunde lang den Blues für euch und ich möchte in die Sendung starten mit einem Longtrack. Gleich erwarten euch 12 Minuten Musik von Tedeschi Trucks Band featuring Trey Anastasio. Dieser Trey Anastasio, vielleicht kennt ihr ihn, Gitarrist bei der Band Fish. Ja, und das Album, das ich euch vorstellen möchte, heißt
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5: Nein, nein, natürlich nicht abschalten. 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Und Späßle hat es auch gemacht, was die Hörspielredaktion gemacht hat. Vor einiger Zeit zum 20-jährigen Jubiläum des Bermudafunks, denn da hat sie einfach mal die Macher mal kurz interviewt, dass man mal die Stimmen und das hört, was sie eigentlich so machen. Ich glaube, das sagt auch schon viel über den Bermudafunk aus.
7: Mein Name ist Monika Schüsselbauer. 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
8: Ja, ich heiße Helmut van der Buchholz und ich habe 2 Radiosendungen, einmal die Sendung Radio Trinkende, die hat damals vor 20 Jahren gestartet als die Radio Trinker, aber da wir inzwischen nicht mehr zu zweit, sondern zu 15, dann sind die Radio Trinkenden draus geworden. Andererseits habe ich noch das Klanghausradio, das sendet immer am 5. Donnerstag, also etwa 4-mal im Jahr.
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11: Hier ist der Bermuda-Funk und heute stellen wir eine nagelneue Sendung vor. Die Sendung PP von und mit Mipa. Mir gefällt die Mischung aus hart rhythmischem Rap und satter klassischer orchestraler Begleitung.
12: Das war unser Jingle für die Sendung Lit of Extra Bla. Wir, das ist die Literaturoffensive Heidelberg, kurz Lit of genannt. Mein Name ist Annette Butzmann und ich erzähle ein wenig über unsere Jahre beim Bermudafunk. Ich erinnere mich daran, dass wir mit großem Herzklopfen die Schalter bedienten und manchmal ging auch etwas schief. Beispielsweise bedienten wir die Knöpfe am CD-Player falsch. Dann wurde ein anderer Track als angekündigt gespielt. Also da war es noch nix mit Abspielen vom USB-Stick und einfach mal draufklicken auf den Titel. Ja, die Sendung sollte Lit of Extra Bla heißen und sollte somit eine Extra-Ausgabe des normalen Lit-Off-Umtriebs werden. Damals wie heute ist die Lit-Off eine sehr experimentierfreudige Autorengruppe mit vielen aktiven Mitgliedern. Das zeigte sich natürlich auch bei den Radiosendungen.
13: Kleinverlegerautor.
14: Selbstverlegerautorin.
13: Oh, Betroffenheitslyriker.
14: Ach, Amateurin.
13: Lokalmatador.
14: Hobbyschriftstellerin.
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5: Es gibt im Bermudafunk aber auch kleine Sendungen, die nicht oft zu hören sind, aber die so richtig kleine Brillanten sind. Man weiß noch nicht genau, wie sie geschliffen werden müssen, aber sie sind akustische Wunderwerke. Wie zum Beispiel Pressing. Pressing, eine Sportsendung. Und dabei geht es zum Beispiel mal auch um Sportarten, die nicht so üblich sind. Hier zum Beispiel ein kurzer Ausschnitt über das Schachprogramm.
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15: Ja, Schwerpunktthema ist heute Schach, das Spiel der Könige oder der Autokraten. Dazu hört ihr als Interviewgast Sven Metzger. Sven Metzger ist freier Journalist und begeisterter Schachspieler. Er schreibt unter anderem in der Taz und der Jungle World. Ja, am kommenden Freitag, den 7.4., wird im kasachischen Astana die 49. Schach-WM ausgetragen. Ja, und Schach und Russland verbindet dabei eine lange Tradition. Bereits zur Zarenzeit war Schach im Land straff organisiert und für Lenin war Schach Gymnastik des Verstandes. Vor kurzem wurde Schach auch wieder in russischen Schulen als Pflichtfach eingeführt. Auch wenn die Weltschachföderation FIDE nach dem russischen Überfall auf die Ukraine ihre Verträge mit russischen Geldgebern offiziell kündigte, ist die Kremlnähe im Schachweltverband immer noch präsent.
16: Wie du schon angedeutet hast, ist wenig Aussicht, dass sich der FIDE entschieden dagegen Russland und Putin stellen würde.
17: Ja, das Thema ist durch, da brauchen wir überhaupt nicht reden. Dvorkovic hat die letzte Wahl auf dem FIDE-Kongress in Chennai in Indien überragend gewonnen. Also das Stimmenverhältnis war irgendwas, aber jenseits der 90%, und damit ist das Thema durch. Da gibt's keine Hoffnung, dass sich da im Nachgelager jetzt noch irgendwas tun wird.

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1: Der Bermuda-Funk ermöglicht nämlich gesellschaftlichen und publizistische Beteiligung. Das ist nämlich was Besonderes. Vor allem für Gruppen, bei denen der Zugang zu den Medien ansonsten nicht so möglich ist. Es gibt zum Beispiel auch Sendungen, die von Migranten und Migrantinnen gemacht werden, und zwar in ihrer jeweiligen Heimatsprache. Und die haben damit die Möglichkeit, untereinander kulturellen Austausch zu machen, eben weil sie aus derselben Gegend kommen. Das ist eben auch eine Funktion des freien Radios. Als Beispiel hier ZIN-AT, eine Sendung des Zentralrats Eritrea in Deutschland. Die Ortsgruppe Mannheim macht das. Sie informiert ihre eritreischen Einwohner in Mannheim und Umgebung über soziale, kulturelle Angelegenheiten und Nachrichten aus Eritrea. Zu hören gibt es dann auch Musik natürlich und Interviews von entsprechenden Expertinnen. Diese Art Sendung gibt es natürlich auch noch von anderen Sprachgruppen, aber das ist eben die Vielfalt im Bermuda-Funk.
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0: 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Man sollte an dieser Stelle nochmal darauf hinweisen, dass der Bermuda-Funk ja ein hörenswertes Programm mit einer unwahrscheinlichen Vielzahl von Sendungen produziert. Das sind zum Beispiel auch Sendungen, die bei den etablierten Sendern längst abgeschafft worden sind oder in dieser Form eh nie gewünscht waren. Bei uns zählen weder Quote noch Marktanalyse, sondern Authentizität und Begeisterungsfähigkeit. Das ist wichtig beim freien Radio.
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0: Kommen wir jetzt zu FKT. Ja, das ist eine Sendung, die sagt von sich selbst, sie ist authentisch und auch authentisch. Ja, und schlechte Laune, wenn sie die mal haben, ist auch nicht aufgesetzt, ist ganz natürlich. Und sie bleiben nie bei einem Thema und sind doch immer ganz nah dran. Und sie lassen ihre Hörer immer ganz ausführlich am Mikrofon und Telefon zu Wort kommen. FKT beim Bermuda-Funk.
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5: So, das war jetzt Chris and Cozy mit Oktober. Wunderschönes Lied, finde ich. Mal was ganz anderes von den beiden. Aber auch schön anzuhören. Dann wird es auch wieder ein bisschen experimenteller.
6: Ja, also ich glaube, das habe ich vorher mit Singer-Songwriter gemeint, sorry, das war so ein bisschen falsch ausgerückt, wo ich gesagt habe, so sehr, das ist ja jetzt auch elektronische Musik, es gibt ja gerade im Moment viele Platten von so deutschen Künstlerinnen, die fast schon chansonartig sind.
5: Okay.
6: Und aber auch, wo die Stimmen total abgefahren sind, also wo Frauen, wo du gemeint hast, wenn man vorher hast du gedacht, es könnte eine ausgebildete Stimme sein, aber da gibt's auch tatsächlich wirklich klassisch ausgebildete Sängerinnen, die jetzt aber nicht so opern, aber es ist schon so ein bisschen kunstliedmäßig und dann hinterher auch dahinter auch total abgefahrene Sounds, ja.
5: Also bei Chris and Cozy oder bei der Cozy Funny Tutti, ich weiß es jetzt nicht genau, könnte ich mir sogar vielleicht fast vorstellen, dass er vielleicht mal irgendwie in irgendeiner Form Gesangsunterricht genommen hat, man nach all den Jahren, die sie da auch aktiv ist. Also das Lied, also sie tritt jetzt oder im Prinzip musiziert sie immer unter ihrem Künstlernamen, das ist Alice Schüst und das Lied heißt A Saison. Und da vielleicht noch dazu, das hatte sie mir noch geschrieben, das Lied handelt von der Wahlfreiheit für Frauen, ist also auch ein feministisches Lied, passt wunderbar hier in unsere Sendung. Was den Text angeht, ich hatte sie dann nochmal gefragt, ob sie mir einen Text schicken kann, das hat dann leider nicht mehr geklappt in der Kürze, aber ich glaube trotzdem, dass wir uns das Lied genauso gerne anhören werden.
6: Ja, müssen wir unsere Französischkenntnisse rauskramen,
5: oder das, ich mal sagen. Genau. Ne?
6: Also alle ganz unten rauskramen und gut zuhören.
5: Auf geht's.
0: Kommen wir jetzt zu Talking Head. Ja, das ist keine Sendung, die irgendwas mit dieser gleichnamigen Band zu tun hat. Tatsächlich versteht sich dies so als Medienproduktion, als Talking Heads, also Gesprächspartner in einer Sendung, die sich miteinander intensiv unterhalten. Der eigentliche Kern dieser Sendung ist in die musikalischen Einspieler, die den Redefluss der Sprechenden zeitweise unterbrechen sollen und auch verdeutlichen. Und auch der Sendung etwas Struktur geben. Der Redakteur Ali Badakhshan Ratsch stellt uns Musik vor und schweift auch gerne mal ab mit Anekdoten zu den Songs und den Künstlern. Ein lockeres Format mit Tiefgang und Offenheit für Spontanes.
7: Oh,
4: so splendid. Also wie man an diesem Akzent erkennen kann, ist es eine Band aus den 80ern. Wie man dem Sound nicht entnehmen kann, weil der halt mittlerweile auch heute teilweise, wenn man an Leute wie Ariel Pink und so weiter denkt, genauso klingen kann. Hashtag ewige Retro-Vintage-Whatever-Loop. Und diese Band ist authentisch aus den 80ern und wirklich so eine Garage-Band, quasi wie sie im Buch steht, die tatsächlich einfach mit Lo-Fi-Möglichkeiten recorded hat, aber einen riesen Output hatte zu der Zeit. Und das liegt unter anderem daran, dass der Mad Scientist und der Head of Band Martin Newell heißt und der wiederum 1953 geboren ist, ein Singer-Songwriter, Dichter, Kolumnist und Autor, der ein unglaublich breites wie tiefes Oeuvre produziert hat bis heute. Also einfach mal reinschauen, Martin Newell auf Wikipedia, und dann kann man sich da mal durchklicken, ob was für einen dabei ist. Und jetzt habe ich dann doch nur die Hälfte meiner Tracklist geschafft. Ihr hört Ali Badakhshan-Rat, das ist die Stimme. Und die Sendung heißt sozusagen der Kontext der Stimme, Talking Head. In meinem auf der 89,6, in Heidelberg auf der 105,5.
0: Im Bermuda-Funk ist auch Platz für lokale Eigenheiten und lokale Größen, Dichter, Sänger und ähnliches. Menschen, die im Kleinen Wichtiges geschaffen haben und heute vielfach unbeachtet sind. Ich hab da mal was vorbereitet.
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0: Vielleicht haben Sie ja von Oma und Opa von den Schlagern von damals gehört. In der Bar zum Krokodil, du schwarzer Zigeuner, ausgerechnet Bananen. Und ich hab mein Herz in Heidelberg verloren.

0: Heidelberg hat eine besonders schöne Hymne. Aber leider hat diese Hymne eine etwas unschöne Geschichte. Ein gewisser Fred Raimund schrieb die Musik und am Text arbeitete auch noch Ernst Neubach mit. Aber wo kam dieser Fritz Löhner-Beder eigentlich her? Er ist geboren in der Familie Löwy, übersiedelte 1888 nach Wien. Und die Familie änderte damals ihren Namen von Löwy in Löhner. Und dieser Fritz besuchte das Gymnasium in Wien und begann nach der Matura, also das ist so praktisch das Abitur, das österreichische Rechtswissenschaften an der Universität in Wien zu studieren. Aber sein Interesse galt eigentlich mit der sogenannten leichten Muse. Bereits während seiner Schulzeit veröffentlichte er kleinere literarische Arbeiten unter dem Pseudonym Beder. Beder ist die Verkürzung des tschechischen Wortes Biedrich, gleich Friedrich, also für Fritz. Er wurde zu Hause mit diesem Spitznamen gerufen und deswegen hat er Beder als Pseudonym verwendet. Dieser Fritz Löhner schrieb Beiträge für Zeitungen, Zeitschriften, Satiren, Gedichte, Sketche, Schlagertexte, zum Beispiel In der Bar zum Krokodil, Ausgerechnet Bananen, und war 1920 einer der gefragtesten Librettisten und Schlagertexter Wiens.
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0: Und jetzt kommen wir zum eher unschönen Teil der Geschichte. Mit der Machtergreifung Hitlers in Deutschland wurde auch die Arisierung der Musik betrieben. Doch Fritz Löhner fühlte sich sicher. Der Hitler mag meine Musik, soll er gesagt haben.

Dann 1934 geriet er durch Denunziation in das besondere Blickfeld des damaligen Reichsdramaturgen Rainer Schlösser. Mit dem Zitat, dass dieser Fritz Löhner nach sicherem Verlauten der Wiener Zionistenführer und gleichzeitig Organisator des jüdischen Schutzbundes in Wien sei. Doch einige Jahre später, am 13. März 1938, wurde Löhner festgenommen und das Gefangenhaus auf der Elisabethpromenade in Wien gebracht. 3 Wochen später ging es ihm dann mit einem prominenten Transport, nannte sich das so schön, in das KZ Dachau und dann im September weiter nach KZ Buchenwald. Aber Fritz Löhner ließ sich nicht unterkriegen. In Buchenwald entstand der Buchenwaldmarsch, dessen Musik Hermann Leopoldi schrieb.

1942, dann also 4 Jahre später, wurde Löhners Frau und ihre Mutter sowie die beiden Töchter nach Minsk deportiert. Im selben Jahr wurde der Fritz Löhner dann ins KZ Auschwitz-Monowitz verlegt, was übrigens IG Farben, also heute BASF, damals rechten ließ. Es wurde also nicht von den Nazis errichtet, sondern von IG Farben. Im KZ hoffte der Fritz Löhner vergeblich, dass der Franz Lehár, ein sehr bekannter Komponist, sich für ihn einsetzen würde. Aber im Lager beteiligte er sich trotzdem an Kleinkunstaufführungen für die Mithäftlinge.

Und dann bei Morgenappell im Dezember 1942 wird dann Fritz Löhner erschlagen, aufgefunden. Ein SS-Mann hat ihn totgetreten, weil von Vorgesetzten gesagt wurde, dass dieser Fritz Löhner einfach zu langsam arbeitet. Und so hat diese Geschichte von dem Mann, der dieses wunderschöne Lied geschrieben hat, leider ein trauriges und schreckliches Ende.

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2: Ja, und was gehört logischerweise zu einem richtigen Reisenden dabei? Natürlich Sport. Und naheliegenderweise Waldhof Mannheim und Ludwigshafen und die Heidelberger sind natürlich mit Sportvereinen bestückt. Und so wird auch im Bermuda-Funk mit Sportberichterstattungen, Interviews mit den Beteiligten, Trainern und Ähnliches ein ausführliches Sportprogramm dargestellt.
3: Alles rund um den Waldhof. Wir probieren immer Studiogäste da zu haben. Mal Spieler, mal Verantwortliche, mal auch Fans tatsächlich. Wir probieren halt einfach möglichst viel um den Waldhof rum zu zeigen und halt auch zu zeigen, was bei uns außer Fußball so geht.
4: SV Waldheim-Mannhof. Nee, beim SV Mannheim-Waldhof. Waldhof Mannheim.
5: Jo, wir würden sagen, wir fangen am besten gleich an. Wir haben noch einiges, was uns interessiert. Darek, es ist so, wir waren als Aufstiegskandidat gehandelt. Ich würde eigentlich ganz gerne mal wissen, wie das so war. Es gibt eine ganze Menge Leute, die behaupten...
6: Das möchte ich gerade mal unterbrechen, Darius. Wir haben einen Anrufer. Jetzt gucken wir mal reinhören, wer da am Apparat ist.
7: Hallo?
8: Weil ich habe noch eine Frage, die mir persönlich sehr unter den Nägeln brennt. Ich weiß, als Trainer denkt man von Spiel zu Spiel, aber wir haben Februar, es ist Derby-Monat. Wie sehr denkt man da schon dran?

0: Vorhin haben wir ja schon mal was von den Radiotrinkenden gehört. Aber das war eigentlich nur, dass es das gibt. Aber was verbirgt sich eigentlich hinter diesem besonderen Sendekonzept?
1: Die Radiotrinkenden, das ist ein Konzept. Wir sagen dann immer, wir sprechen hochintellektuelle Beiträge zu einem ausgewählten Themen und andererseits sprechen wir alkoholischen Getränken zu. Ne? Und das Ganze bedient dann möglichst seriös und tut sich dann also schon durch unseren Charakter oder sowas ins Lockere hineinbewegen, ob dann jetzt die Getränke irgendwie unbedingt zentrale Rolle spielen, das ist dahingestellt.
0: 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Kommen wir zur nächsten Gruppe von Radiomacherinnen. Und zwar geht es um Glottalstopp, eine Sendung der feministischen Redaktion. Diese Redaktion wurde 2018 gegründet und sieht sich innerhalb des Senders als Raum für die FLTI-Personen, also Frauen, Lesben, Trans und Intermenschen. In einem Senderbetrieb, der nach wie vor von Männern dominiert wird, will die Redaktion die feministischen Perspektiven, Positionen und Stimmen stärken, die bisher halt wenig präsent waren. Die einzelnen Mitglieder der feministischen Redaktion haben teilweise eigene Sendungen, steuern Beiträge für verschiedene andere Redaktionen bei und sind natürlich auch bei Sondersendungen sehr aktiv. In Glottalstopp wird diskutiert und präsentiert. Politisches, kulturelles, thematische Blitzlichter, Empfehlungen, Kritik, Diskussion, Musik, alles hat seinen Platz im Glottalstopp der Sendung der feministischen Redaktion. Ja, und besser kann es gar nicht sein. Und zwar haben wir einen frischen Jahresrückblick, schön zusammengeschnitten von Glottalstopp-Redaktion. Und da finden Sie entsprechenden Hörschnipsel und dann haben Sie einen Überblick, was alles da produziert wird. Reinhören und Spaß haben.
2: Glottalstopp. Die Sendung der feministischen Redaktion. Hallo und herzlich willkommen zur ersten Glottalstopp-Sendung im Jahr 2021. Wir starten ins Jahr 2021 mit einem aufregenden Thema und zwar ist der Titel der heutigen Sendung Let's Talk About Sex.
3: Hallo und herzlich willkommen zum musikalischen Jahresrückblick der feministischen Redaktion.
4: In der Februarausgabe von Glottalstopp widmen wir uns dem Verhältnis zwischen Feminismus und Christentum.
5: Hallo, ich begrüße euch zu einer neuen Ausgabe von Glottalstopp. Stop, der Sendung der feministischen Redaktion im Bermuda-Funk. Und das Thema der Sendung im März 2021 Hallo, ist Mode.
4: Ja, willkommen zu Glottalstopp, die Mai-Ausgabe. Willkommen, bienvenue, welcome. Heute geht Hallo es um Musicals. Willkommen zur Juni-Ausgabe von Glottalstopp, die Sendung der feministischen Redaktion. Ich begrüße euch zu einer Stunde zum Thema Schlaf.
3: Hallo und herzlich willkommen zu der Juli-Ausgabe von Glottalstopp. Das Thema unserer heutigen Sendung ist Rap und Geschlecht.
5: Hallo und herzlich willkommen zur August-Sendung 2021 zu Glottalstopp. Heute zum Thema Bauen.
6: Wow! Hallo und herzlich willkommen zur September-Ausgabe von Glottalstopp. Und wir sind auf Rollen unterwegs. Um genau zu sein, reden wir über Skateboarding und Roller Derby.
4: Ihr hört heute eine Magazinsendung, das heißt, es wird um unterschiedliche Themen gehen. Im ersten Teil geht es in einem Interview mit Helena Haag von der feministischen Frauenrechts- und Hilfsorganisation Medica Mondiale über die Situation von Frauen und Mädchen in Afghanistan. Ihr hört aber auch Beiträge zur Artistik
7: Love
4: und
7: vor allem air, eine sehr Love spannende Geschichte über eine Herzlich willkommen zum Dezember-Special von Glottalstopp, der Sendung der feministischen Redaktion auf dem Bermuda-Funk. Ja, die heutige Sendung widmet sich dem Thema Liebe. Beim Thema Liebe kann man an viele Sachen denken. Liebe ist so ein Gefühl, es ist ein Stoff für Stories. Man kann damit Geld verdienen, dafür Krieg führen, das Leben ändern, die Schulter zucken, Tränen vergießen. Aber was Liebe genau ist, weiß eigentlich keiner. Und wozu sie gut sein soll oder ob sie überhaupt gut ist, ist auch gar nicht sicher.
6: Ein schönes neues Jahr und herzlich willkommen zur ersten Sendung 2022 von Glottalstopp, die Sendung der feministischen Redaktion im Bermuda-Funk.
0: 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So geklärt haben wir ja, warum Bermuda eben, weil eben nichts verschwindet, was normalerweise im Bermuda-Dreieck verschwindet. Und Delta haben auch erklärt, das ist eben der Bezirk Heidelberg, Ludwigshafen, Mannheim. Jetzt haben wir aber noch einen Punkt, den wir nicht genau erklärt haben, und zwar... Wenn Sie schon mal auf der Homepage des Bermuda-Funks waren, werden Sie dann den blauen Wal sehen. Ja, Was hat der Wal jetzt im Rhein-Neckar-Gebiet zu suchen? Auch das wird jetzt erklärt.
8: Hättet ihr das gewusst? Überall, wo Bermudafunk ist, ist auch er, der Wal. Doch woher kommt er überhaupt? Dieser Bewohner des Meeres, der im Rhein-Neckar-Raum ziemlich deplatziert wirkt. Die Antwort ist ganz einfach. Die Öffentlichkeitsarbeit des Bermudafunks hatte damals maritime Motive gewählt wegen des Bezugs zum Bermuda-Dreieck. Und der Wal kam bei allen besonders gut an. So schwimmt er nun im Internet herum und taucht im wahrsten Sinne des Wortes auf Flyern und Plakaten auf. Der Wal ist eine Illustration von Martin Keller, der die Sendung Easy Killer moderiert. Früher gab es für Werbezwecke eine Cartoon-Familie. Vater, Mutter und Kinder. Das sollte darstellen, dass der Bermudafunk für die ganze Familie da ist. Im Hintergrund haben für diesen kleinen Beitrag einige Wale kommentiert. Ein Buckelwal, ein Narwal und ein südlicher Glattwal. Ein Forscherteam der Universität Erlangen versucht aktuell mit Einsatz von künstlicher Intelligenz die Sprache der Wale zu entschlüsseln. Auf das erste Interview mit einem Grauwal müssen wir allerdings noch etwas warten.
0: 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Ich erwähnte schon, dass der Bermudafunk auch Platz hat für anderssprachige Sendungen und Volksgruppen. Aber was Besonderes ist, dass wir sogar hier eine englische Community haben. Und natürlich, der Bermudafunk hat natürlich auch da Platz mit einer englischsprachigen Sendung. Hier ein kleiner Schnipsel.
9: You're listening to Bermuda Funk. Well, hello and good morning to you. Thanks to Aquazi for fantastic Aquaba FM. Live singing, live music and everything. How marvelous was that? He'll be back again in a couple of weeks for more of the same stuff. Expats from the UK, in the region, those of you interested in the German, oh sorry, in the English language, somebody who's lived in Germany far too long. And we're on today until 12 o'clock. We've got all your usual favourite things today. 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
0: Kommen wir zu Leonardo. So eine Sendung über Nützliches und Faszinierend von der Welt, die uns umgibt. So deren Selbstverständnis. Jede dieser Sendungen hat ein eigenes Thema aus Umwelt und Wissenschaft. Die Themen werden am Anfang kurz vorgestellt und dann in weiteren Sprechblöcken und Textblöcken in Einzelpaketen vertieft. Ein besonderer Stil ist dabei die Dialogform, zum Teil als Frage oder als Antwort. Und natürlich, Leonardo möchte allgemeinverständlich sein und befasst sich zum Beispiel mit den Themen Vulkanismus, Wasserkreislauf der Erde, Radioaktivität, Wind, Wolken, Luftverschmutzung, Planeten im Sonnensystem, Quantenmechanik, Flüsse, Waldbrände, Aprilwetter. Und wichtig, zu diesen Themen werden auch die entsprechenden Alltagsbezüge dargestellt. Das Ganze gemixt mit ein bisschen Jazz und sonstiger entspannender, anspruchsvoller Musik. 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

0: ausgebreitet, zunächst im Süden und dann aber auch in Deutschland nach dem Zweiten Weltkrieg vor allem. Also mit anderen Worten, unsere Urgroßeltern, die haben so gut wie keine Tomaten gegessen. Das war für mich wirklich total überraschend.
1: So, jetzt glaube ich, dass Sie einen Überblick haben, was im Bermudafunk alles so gemacht wird, was das für Leute sind. Sie haben gehört von Nachrichtensendungen, Musiksendungen, Hörspielsendungen. Kleinkunst kommt auch drin vor und philosophisches, feministisches, ein richtiges All-Out-Programm jenseits des Mainstream. Eben freies Radio. In diesem Sinne weiterhin gutes Gehör. Am Mikrofon war Rainer Grund. 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

0: In wenigen Tagen am kommenden Samstag, am 26. September, gehen bundesweit in 15 Großstädten, so auch hier in Erfurt, viele Menschen wahrscheinlich auf die Straße, um gegen die geplanten Kürzungen der Bundesregierung in sozialen Bereichen zu demonstrieren. Ulrich Schneider, ehemaliger Hauptgeschäftsführer des Paritätischen Gesamtverbandes und jetzt im Bundesvorstand der Linken, beobachtet schon seit vielen, vielen Jahren die Sozialpolitik in Deutschland und hat im August eine Sozialabbaubilanz veröffentlicht. Ich habe Ulrich Schneider jetzt am Telefon. Hallo, Herr Schneider.
1: Schönen guten Morgen, hallo.
0: Sie schreiben in Ihrem Text von Kahlschlag und dass die Einschnitte stärker sein werden als beispielsweise bei der Agenda 2010. Das ist auch so das letzte größere oder das erste, was ich selbst so miterlebt hatte. Woran lesen Sie das ab?
1: Naja, es sind zwei Dinge, die auffallen. Erstens, die meisten Kürzungsmaßnahmen treffen Menschen, die ohnehin mit dem Rücken an der Wand stehen und nicht wissen, wie sie über den Monat kommen sollen. Und dann die Größenordnungen. Schauen wir uns das erste an, wen trifft es eigentlich? Wir haben es mit Kürzungen beim Wohngeld zu tun. Das sind Menschen, die diese Leistung beziehen, die wirklich nur einen kleinen Schritt vor der Altersgrundsicherung stehen, also im Gang zum Sozialamt oder dem Gang zum Jobcenter. Es sind 2,5 Millionen Menschen und geplant ist seitens der Bundesregierung, bei einem Drittel von ihnen das Wohngeld komplett zu streichen und bei allen anderen die Zuwendungen runterzufahren. Das heißt, hier werden Menschen direkt in die Armut gedrückt. Und was mich wirklich völlig irritiert hat, mit welcher Kaltblütigkeit denn im Referentenentwurf zu diesem neuen Gesetz steht drin, dass man davon ausgeht, dass bei diesen Kürzungen dann, man hat es jetzt schon berechnet, 74.000 Menschen zu den Jobcentern gehen werden, um Grundsicherung zu beantragen und 96.000 Menschen Altersgrundsicherung zusätzlich beziehen müssen. Das heißt, hier werden ganz bewusst Menschen in die Armut getrieben. Das Gleiche haben wir beim sogenannten Kindersofortzuschlag. Das sind 25 Euro, die wirklich die ärmsten Kinder bekommen im Kinderzuschlag. Und das sind 1,5 Millionen Kindern, denen das gestrichen wird. Schauen wir, ich könnte jetzt so weiter fortfahren. Wir sollten auch fortfahren, damit die Menschen wissen, was hier los ist. Hm. Schauen wir uns Unterhaltsvorschuss an für Alleinerziehende, meist ja Frauen. Hier soll bei 110.000 Jugendlichen der Unterhaltsvorschuss wegfallen. Und das, obwohl bereits jetzt jede dritte alleinerziehende Frau als Aufstockerin auf Grundsicherung angewiesen ist. Und dann, was ich wirklich ganz hanebüchen finde, ist die Pflege. Wir haben in der Pflegegrad 1 haben wir 1 Million Menschen, die haben Anrecht auf einen Haushaltsentlastungsbetrag, heißt das, 131 Euro im Monat, damit sie irgendjemanden anstellen können oder beschäftigen können, der ihnen ein bisschen hilft im Haushalt. Das soll einfach weggeknackt werden auf null. Hier werden, wenn man es zusammenrechnet, werden rund schätzungsweise 8-9 Millionen Menschen, also fast 10 Millionen. Und das heißt, ein Zehntel fast unserer Bevölkerung werden in die Armut gedrängt, nur in die Armut gedrängt oder ihre Armut wird vertieft. Und das ist in der Tat der härteste Angriff auf diesen Sozialstaat, den wir seit der Agenda-Politik von Schröder hatten.
0: Nun ist es ja so, das Geld ist nicht da, man muss sparen oder wo soll es denn herkommen? Die Regierung argumentiert wir müssen das jetzt so hier machen, damit wir überhaupt noch irgendeine Stabilität in der Zukunft haben oder so. Was sagen Sie denn dann, wenn dieses Argument kommt?
1: Also ich finde es schon erstaunlich, dass irgendjemand denen das abkauft. Deutschland ist das Land, ist das, sagen wir mal, die viertstärkste Wirtschaftsmacht auf diesem Planeten und diese viertstärkste Wirtschaftsmacht mit einem Bruttoinlandprodukt von nach wie vor über 4 Billionen soll nicht in der Lage sein, sich um Alleinerziehende oder Pflegebedürftige zu kümmern. Das glaubt doch kein Mensch. Wir haben mittlerweile 10 Billionen Euro auf den Konten liegen an Barvermögen oder an Geldvermögen. Das wächst und wächst und wächst. Das heißt, wir haben die Potenziale, unsere Probleme im Sozialstaat zu lösen. Man müsste es nur bei denen auch einfordern, die wirklich auf dem Geld sitzen. Wir haben immer mehr Reiche und Superreiche in Deutschland und diese Bundesregierung ist nur zu feige, im Zweifelsfall auch umzuverteilen und eine gerechte Steuerpolitik zu machen.
0: Das wäre meine nächste Frage, was Sie vorschlagen würden. Was meinen Sie denn, warum die Bundesregierung so feige ist oder warum die das nicht angehen?
1: Schauen wir mal, wer im Moment unser Kanzler ist. Unser Kanzler ist der ehemalige Vertreter von BlackRock, ein ein großes Bankhaus in Deutschland. Das heißt, er kommt aus einem Milieu, wo man wahrscheinlich wirklich in der Tat glaubt, man dürfe Reichen überhaupt nichts nehmen und überhaupt nicht die Gewinne abkratzen, sonst würden sie alle ins Ausland fliehen, was natürlich Unsinn ist. Wenn man sich anschaut, in Luxemburg, in den USA, Schweiz, also alles keine sozialistischen Länder, hat man deutlich höhere Besteuerung von Vermögen etwa als in Deutschland. Da ist Luft und auch die mehr, wir seien immer im Steuerbereich Spitzenreiter in der Welt, ist falsch. Wir sind tatsächlich auf einem guten Mittelfeldplatz, das ist aber auch alles bei den Abgaben. Das heißt, wir haben Luft, warum diese Bundesregierung sich nicht anlegt. Ja nun, sie macht Politik für Reiche.
0: Unsere Gesellschaft, die ist ja im Moment nicht die stabilste, würde ich mal behaupten. Wenn nun soziale Ängste wahrscheinlich dadurch steigen, ist das nicht unbedingt förderlich. Wie blicken Sie denn auf die Gesellschaft und auf ja die Demokratie?
1: Naja, diese Kürzungspolitik sorgt in zweierlei Weise dafür, dass der Zusammenhalt dieser Gesellschaft immer weiter zerbricht. Zum einen durch die zunehmende Armut, die sie produziert. Wir haben jetzt schon 14 Millionen Menschen in Deutschland, die unter der Armutsgrenze leben. Die Kürzungspolitik der Bundesregierung wird diese Zahl noch mal wachsen lassen. Aber sie zerstört auch das Fundament dieser Gesellschaft in der Art und Weise, wie die Kürzungen begründet werden. Sie treibt immer wieder Keile in die Gesellschaft. Da wird bei den Menschen im Grundsicherungsbezug behauptet oder wurde lange behauptet, sie seien ohnehin alle nur zu faul, sie wollen gar nicht arbeiten. Das heißt, hier wird die Solidarität mit diesen Menschen direkt torpediert. Und wir haben das bei kranken Menschen, wo plötzlich gesagt wird, sind die überhaupt alle so krank, machen die nicht alle blau? Wir haben das jetzt bei den Pflegebedürftigen, da wird die Frage aufgeworfen, kann man denn wirklich davon Pflegebedürftigkeit sprechen bei dem Pflegegrad 1 und so weiter und so weiter. Das heißt, dass was diese Gesellschaft so dringend braucht, eine jede Gesellschaft braucht, nämlich Solidarität mit den Schwächsten, wird von dieser Bundesregierung, zumindest aus der Union heraus, direkt torpediert in der Rhetorik, die da angewandt wird. Und das ist für eine Gesellschaft wirklich tödlich.
0: Wir sind ja hier in Erfurt, in Thüringen und generell in Ostdeutschland sind die Einkommen und Renten im Schnitt ja immer noch mal niedriger. Und auch die Abhängigkeit von funktionierenden sozialen Infrastrukturen hoch. Würden Sie sagen, dass die Kürzungspläne hier im Osten noch mal spezifischer oder härter treffen als im Westen?
1: Ja, vor allem bei der Rente. Bei der Rente, also was wir hier haben, die Rente nach 45 Beitragsjahren, also der abschlussfreie Weg in die Rente, ist ja nichts anderes als eine Rentenkürzung von 7,2%. Punkt. Das kann man oder sollte man nicht, aber könnte man vielleicht in Westdeutschland noch begründen. Dort haben viele Menschen noch Betriebsrenten und anderes, was ins Einkommen reinfließt des Haushalts. Das ist im Osten nicht so. Im Osten haben die allermeisten nur ihre gesetzliche Rente. Punkt. Und wenn da jetzt rangegangen wird, indem man die Rente nach 45 Versicherungsjahren kürzt, wenn man da rangeht, indem man das Rentenniveau in der gesetzlichen Rente absenkt, dann trifft das die Menschen im Osten natürlich deutlich härter als in Westdeutschland.
0: Vielleicht zum Ende des Gesprächs. Am Samstag finden ja nun in ganz Deutschland Demonstrationen statt und auch nach den Ergebnissen der letzten Landtagswahlen gab es ja immer mal schon so Äußerungen, erst so bei SPD-PolitikerInnen, aber jetzt zuletzt, weiß nicht, vielleicht aus Versehen auch bei Merz, da nochmal was zu drehen. Wie groß schätzen Sie denn die Chancen ein, dass sich an den Vorhaben nochmal was ändert?
1: Ich halte es für sehr groß und deswegen lohnt es sich auch, auf die Straße zu gehen. Wenn man sich anschaut, die CDU ist nervös geworden. Sie versteht praktisch die Bevölkerung nicht mehr, warum die sich so aufregen, aber sind so nervös geworden, dass sie zumindest ja doch in Teilen was unternehmen will. Auch gerade gegen die Rentenkürzungen. Wir haben auch Situationen, dass die SPD jetzt wirklich arg nervös geworden ist, gerade nach dem, was sie hier in Berlin bei den Wahlen erlebt hat und jetzt wahrscheinlich bereit sein wird, das Reformpaket nochmal aufzumachen. Und deswegen denke ich, wir haben beste Chancen, das, was da jetzt laufen soll, zu verhindern in den nächsten 1-2 Monaten. Und deswegen werden wir auf die Straße gehen. In den 15 Städten fangen wir an am nächsten Samstag und dann wird es über den Herbst weitergehen.
0: Am Telefon war Ulrich Schneider. Ich danke Ihnen und viel Erfolg am Samstag auch und in der weiteren Zeit.
1: Ja, vielen Dank. Ciao.
0: Tschüss.
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4: Das war wie immer der Startschuss in unsere Sendung Sternenstunde, das Magazin für Raumfahrt und Astronomie hier auf Radio Ginzing. Am Mikrofon ist Matthias Loke und ich begrüße euch, Sie, ganz herzlich zu diesem Infomagazin. Was haben wir denn heute im Programm? Wir schauen nochmal zurück auf die Sonnenfinsternis vom 12. August 2026, was das für Erkenntnisgewinne für Wissenschaftler bringt. Dann haben wir ein Gespräch mit der TU Bergakademie Freiberg. Die haben einen Studiengang aufgelegt, in der es um die Nutzung von Ressourcen im Weltall geht. Und natürlich gibt es die Nachrichten, wie immer zusammengestellt von Rainer Schmidt. Doch bevor wir hier mit Musik starten, müssen wir noch mal zurückkommen auf eine ganz wichtige Meldung für die deutsche Raumfahrt. Es ist ein Meilenstein erreicht worden, denn die Trägerrakete Spektrum hat bei einem Testflug vom norwegischen Weltraumbahnhof Andøya aus den Orbit erreicht. Entwickelt wurde die Trägerrakete von dem bayerischen Raumfahrtunternehmen ISA Aerospace. Und das Wichtige dabei ist, damit hat Deutschland erstmals eine eigenständige Möglichkeit, Satelliten ins All zu bringen. Vorausgesetzt natürlich, das System erweist sich als stabil. Die Rakete hatte nach Unternehmensangaben 5 kleine Satelliten sowie ein technologisches Experiment an Bord. Die Rakete ist 28 Meter lang und sie kann Nutzlasten bis zu einer Tonne transportieren. Das erklärte Ziel ist, man will als Europa und Deutschland unabhängiger werden von außereuropäischen Anbietern wie SpaceX des Milliardärs Elon Musk. Und möglicherweise wird ESA Aerospace noch in diesem Jahr einen weiteren Start folgen lassen. Der erfolgreiche Flug ist insofern bedeutsam, weil der Zugang zum Weltraum eines der größten Hürden für die Raumfahrtindustrie bleibt. Denn Deutschland und Europa wollen mehr eigene Satelliten ins All schicken, für wirtschaftliche und wissenschaftliche Zwecke, aber auch zur militärischen Nutzung. Man will sich auf sich selbst verlassen können und dazu braucht Europa mehr eigene Raketenbauer und erfolgreiche Starts. Zwar haben die Europäer die weitaus größere Rakete Ariane 6 noch zur Verfügung. Doch Europa ist für den Transport von Satelliten ins All auch auf SpaceX angewiesen, zumal SpaceX auch deutlich billiger ist als Flüge mit der Ariane 6. SpaceX hat die Falcon 9 als Arbeitstier oder als Sammeltaxi im Programm. Doch derzeit ist unklar, worauf sich Elon Musk eigentlich konzentrieren wird. Auf das Starship, die Riesenrakete, mit der Menschen zum Mond und zum Mars gebracht werden sollen. Vielleicht auf Rechenzentrum für KI im All, die dort laut Musk wesentlich effizienter betrieben werden können als auf der Erde. SpaceX hat jedenfalls bereits damit begonnen, für die Zeit nach 2028 keine Aufträge mehr für die Trägerrakete Falcon 9 entgegenzunehmen. Das bringt die Europäer in Zugzwang, was Transportraketen angeht. Und es gibt noch ein weiteres Problem. Starts der Ariane 6 finden in Französisch-Guayana in Südamerika statt, also weit entfernt von Europa. Das könnte in Krisenzeiten zu einem Sicherheitsproblem werden. Für kleine Raketen ist wie bei der Spektrum-Rakete Norwegen ein Startplatz. Zu beiden Startplätzen muss alles aber aufwendig transportiert werden. Dieses Problem haben die Chinesen und die Amerikaner nicht in dieser Dimension. Deutschland will in den nächsten 5 Jahren 35 Milliarden Euro in den Weltraum investieren. Der erfolgreiche Start von Spektrum kann also nur der Anfang gewesen sein.

0: Ja, liebe Hörer und Hörer hier in der Sternstunde, Sie haben vielleicht auch die Sonnenfinsternis am 12. August hier in Europa mitverfolgt, teilweise partiell wie in Berlin oder in Deutschland, teilweise vielleicht sogar total wie in Spanien oder auf Mallorca. Es sind ja viele Urlauber direkt nach Mallorca gefahren, um sich die totale Sonnenfinsternis anzuschauen. Das hat manchmal geklappt, manchmal nicht, aber die Sonnenfinsternis ist immer ein besonderes Ereignis und es gibt sogar ein Institut in Deutschland, was sich natürlich mit der Sonne befasst. Das ist das Max-Planck-Institut für Sonnensystemforschung in Göttingen und ich habe die Freude, mit dem Wissenschaftler Johann Hirzberger von diesem Institut zu sprechen und wir werden uns über ein spezielles Thema unterhalten. Aber erstmal guten Tag, Herr Hirzberger.
1: Ja, guten Tag.
0: Herr Hirzberger, schauen Sie sich eigentlich Sonnenfinsternisse real noch an, also so mit so einer Verdunklungsbrille, oder sind diese Sonnenfinsternisse für Sie alltäglich, weil Sie sich ohnehin damit beschäftigen?
1: Wir schauen schon natürlich alle im Haus hier fasziniert auch auf die Sonne, weil das ist schon ein spannendes Ereignis, das man nicht jeden Tag sieht. So freilich die partiellen Sonnenfinsternisse, die sind jetzt nicht so spektakulär und die totalen, da müsste man halt irgendwo hinfahren. Aber es ist schon auch für jeden Wissenschaftler oder für jeden Sonnenphysiker ein spannendes Ereignis, dass er sich nicht entgehen lässt.
0: Nun sind ja die totalen Sonnenfinsternisse für Sie interessant, wie am 12. August. Also in Spanien war sie total oder über Teilen von Spanien. Warum ist das für Sie als Wissenschaftler so interessant?
1: Es ist gar nicht, so totale Sonnenfinsternisse sind heute gar nicht mehr so spannend, weil man ja Sonnenfinsternisse mit Instrumenten selber simulieren und täglich simulieren kann. Es gibt natürlich ganz spezielle Nischenforschungsfelder, die das immer noch beobachten und da immer noch wissenschaftliche Erkenntnisse ziehen. Von unserer Seite war das eher mehr als Ereignis gedacht, weil wir die Sonne von mehreren Seiten beobachten und versuchen, die Korona, die wie sie dann bei der Sonne, bei der totalen Sonnenfinsternis zu sehen ist, auch zu simulieren. Und deswegen haben wir eben das Ereignis hergenommen, weil das jeder auf der Welt gesehen hat oder jeder, der die totale Sonnenfinsternis gesehen hat, um zu zeigen, ob unsere Modelle und unsere Beobachtungen, die wir machen, wirklich in der Lage sind, die Struktur, die man dann in der Corona, also diesen Kranz um die verdunkelte Sonnenscheibe, ob man die dann auch simulieren kann und ob diese Simulationen irgendetwas mit der Wirklichkeit zu tun haben.
0: Dann müssen wir vielleicht nochmal eine Begrifflichkeit klären. Die Corona, die Sonnencorona, die Sie ja beobachten wollen, die hat nichts mit einem sogenannten Sonnenhof zu tun, den man manchmal unter bestimmten atmosphärischen Bedingungen sehen kann. Was ist eigentlich die Corona?
1: Die Corona ist im Prinzip die äußere Schicht der Sonnenatmosphäre. Also die Sonnenatmosphäre ist im Prinzip das, was man als sichtbare Oberfläche sieht, wenn man in die Sonne reinschaut, das ist diese gelbe Oberfläche. Man sieht darauf ein paar Konvektionsmuster und ein paar Sonnenflecken. Die hat ungefähr 5800 Grad. Und wenn man dann höher rauf geht in die Sonnenatmosphäre, kommt man in andere Schichten, die man normal eigentlich nicht sehen kann, weil sie extrem dünnes Gas beinhalten. Sie sind zwar extrem heiß, die Corona ist zwar extrem heiß, bis zu mehreren Millionen Grad, aber die Dichte ist so gering, dass der Sonnenkörper diese Corona so extrem überstrahlt, dass man sie im Normalfall nicht sehen kann. Und erst wenn die Sonnenscheibe erst abgedunkelt ist, dann kann man sie sehen und kann man auch wirklich die Struktur dieser Atmosphäre sehen. Und die Sonnenkorona reicht im Prinzip von einer Höhe von, was weiß ich, 5000 Kilometer oder so oberhalb der Sonnenoberfläche bis mehrere hunderttausend Kilometer hinaus oder mehrere Millionen Kilometer raus, vielleicht sogar bis zur Erde. Es gibt keine wirkliche äußere Grenze.
0: Sie sagten, Sie machen ein Modell dieser Corona, also Sie stellen ein Modellprojekt. Jetzt müssen wir zwei Fragen klären. Wir gehen der Reihenfolge nach. Was simulieren Sie dann sozusagen? Welches Modell erstellen Sie?
1: Also im Prinzip ich in meiner Gruppe, wir machen nicht die Simulationen, die Simulationen werden von Kollegen in den USA gemacht. Was wir simulieren wollen ist, wie ich schon vorher gesagt habe, die Sonnenoberfläche hat nur eine Temperatur von 5800 Grad und die Corona hat mehrere Millionen Grad. Und die Frage ist, eine der größten Fragen der Sonnenphysik ist, wie heizt sich diese Corona auf? Wie kann es gehen, dass die Sonne weiter außen heißer ist wie weiter innen? Und das versucht man zu simulieren. Und da gibt es verschiedene physikalische Prozesse, die man annimmt, dass diese Heizung verursachen. Und genau das ist in diesen, und diese physikalischen Prozesse werden in diesen Computermodellen simuliert. Und der wichtigste Faktor ist das Magnetfeld in der Sonnenatmosphäre. Also das Magnetfeld, das man auf der Oberfläche messen kann, das ist das, was wir machen, wie sich das auf die höheren Schichten auswirkt. Und dieses Magnetfeld macht dann diese Heizungsprozesse in den meisten Fällen.
0: Jetzt nehme ich an, dass es irgendwann Auswirkungen auf unseren Planeten und auf die Menschheit hat sozusagen. Warum ist das so wichtig, dass man diese Corona erforscht?
1: Ja, genau. Also das, wie ich schon gesagt habe, also die Corona heizt sich nicht nur auf, sondern in der Corona gibt es eben verschiedene Strukturen. Die ist, wenn Sie die Sonnenfinsternis gesehen haben, ist sie nicht eine schöne homogene Rundschicht, sondern die hat sehr viele komplizierte Strukturen, die durch das Magnetfeld eben gemacht werden. Und wenn diese Strukturen sich ändern, dann kann es zu sehr starken energetischen Prozessen kommen. Das heißt Strahlungsausbrüche oder Materialauswürfe, die dann auf die Erde zusteuern und dann auf der Erde natürlich die Erde beeinflussen können. Das Einfachste, das Allgegenwärtigste, was man kennt, das sind die Polarlichter. Die werden durch Prozesse in der Sonnenkorona ausgelöst, die sich auf die Erde bewegen und dann mit dem Erdmagnetfeld Wechselwirkung und dann die Polarlichter erzeugen. Wenn es zu stärkeren energetischen Ereignissen in der Sonnenkorona kommt und diese starken Ereignisse dann die Erde wirklich frontal treffen, kann es auch natürlich zu stärkeren Ereignissen kommen. Zum Beispiel das berühmteste Ereignis war dieser Stromausfall in Kanada in den 80er Jahren. Ich glaube auch im letzten Jahr hat einmal ein Ereignis, irgendeine Stromleitung lahmgelegt, glaube ich, zwischen Polen und Finnland. Und natürlich auch für Satelliten, die um die Erde kreisen, ist das natürlich von extremer Bedeutung. Also wenn wirklich so ein Ereignis bevorsteht, ist es für die Astronauten besser, keine Weltraumspaziergänge zu machen oder ähnliche Dinge.
0: Ja, das wäre jetzt auch meine Frage gewesen. Also die Menschheit strebt ja nach dem Mond, beziehungsweise bestimmte Nationen streben nach dem Mond. Da gibt es nun gar keine Atmosphäre. Ist das dann noch gefährlicher, diese Auswirkungen?
1: Genau, also die Erde hatte das Glück, wir können auf der Erde nur deswegen leben, weil wir ein schönes Magnetfeld und eine schöne Atmosphäre haben, die eben diese Ereignisse, vor allem das Magnetfeld, schirmt diese Ereignisse von der Erdoberfläche ab. Und der Mond hat natürlich kein Magnetfeld und auch keine Atmosphäre, also das Magnetfeld des Mondes ist extrem gering, also spielt kaum eine Rolle. Der wird solche Ereignisse natürlich nicht abfangen. Und wenn man sich auf dem Mond befinden würde, dann ist man natürlich diesen Ereignissen frontal ausgesetzt. Übrigens auch auf dem Mars. Also gerade die Weltraumagenturen, die Mars-Expeditionen planen, die sind sehr an unseren Daten interessiert. Wir sind mit denen auch eng in Kooperation. Die wollen natürlich wissen, was macht die Sonne, wie wirkt sich das auf dem Mars aus, weil der Mars auch sehr schwaches Magnetfeld hat. Und dort die Ereignisse auch viel stärker sich auch auswirken würden auf die Marsoberfläche als auf die Erdoberfläche.
0: Da spielt die etwas größere Entfernung des Mars zur Sonne dann auch überhaupt keine Rolle?
1: Doch. Die Ereignisse, die sich von der Sonne wegbewegen, verändern sich natürlich quadratisch mit dem Radius aus. Und je weiter sie weg sind, desto schwächer sind sie natürlich. Aber es gibt natürlich genug starke Ereignisse, die auch auf der Erde verheerend sind und dann immer am Mars immer noch verheerend werden. Vor allem deswegen, weil der Mars viel ungeschützter ist von der Atmosphäre und vom Magnetfeld als die Erde.
0: Wie ist es denn jetzt im Augenblick im September mit der Sonne? Ruhig, extrem stark oder eigentlich nicht zu beachten?
1: Die Aktivität der Sonne geht ja in einen Zyklus, der ungefähr 11 Jahre dauert. Und das Maximum des letzten Zyklus, wir wissen es nicht ganz genau, aber wir vermuten es, dass es Ende letzten Jahres waren. Also die Kollegen, die sich mit diesen Aktivitätszyklen befassen, die sagen, die hoffen immer noch darauf, dass es dieses Jahr noch einmal ansteigt. Im Moment scheint es aber so zu sein, dass wir auf der abgängenden Phase des Zyklus sind. Also letztes Jahr war es relativ aktiv, dieses Jahr waren ein paar Ereignisse und es scheint immer weniger zu werden.
0: Sie hatten vorhin gesagt, das Magnetfeld schützt uns ja hier ein bisschen. Was kann man denn aber dann tatsächlich tun in den Volkswirtschaften, in Unternehmen, dass man sich vor besonders starke Belastung durch die Sonne schützen kann? Geht das überhaupt?
1: Ja, das ist die gute Frage. Es werden weltweit sehr viele Anstrengungen gemacht, solche Vorwarnsysteme zu bauen. Zum Beispiel wir hier am Institut, wir arbeiten in einer Mission mit, die ESA plant, die Europäische Weltraumorganisation. Die wollen einen Satelliten auf einen Punkt schicken, den sogenannten L5 Lagrange-Punkt. Der befindet sich auf der Erdbahn, aber 60 Grad hinter der Erde. Das heißt, von dort aus würde man die Sonne von der Seite beobachten. Man könnte schon ein paar Tage vorher sehen, welche Regionen sich von der Hinterseite über die Rotation der Sonne Richtung Erde bewegen und gefährlich werden könnte. Also das heißt, man hätte dann ein paar Tage Zeit, hochkomplexe Strukturen zu sehen und dann Vorwarnungen zu machen. Das Wichtigste dabei ist natürlich aber, was sind die Auswirkungen so einer komplexen Struktur? Wie schaut die Corona aus und wie stark ist die Wahrscheinlichkeit, dass in der Corona so ein Ereignis stattfindet? Also im Prinzip das, was wir jetzt gemacht haben, das war im Prinzip ein Testfall für das, was wir in Zukunft regelmäßig machen wollen.
0: Dann hoffen wir mal, dass das nicht so oft auftritt, aber es wird natürlich immer irgendwann mal auftreten, weil die Sonne nun mal die Sonne ist. Und über die Sonne und die Corona haben wir gesprochen mit Johann Hirzberger vom Max-Planck-Institut für Sonnensystemforschung. Vielen Dank, Herr Hirzberger.
1: Ja, bitte, gern geschehen.

0: Liebe Hörer von Radio Gensek, hier in der Sternenstunde, dem Magazin für Raumfahrt und Astronomie, habe ich jetzt Gelegenheit, mit einem Menschen zu reden, der sich um ja zukünftige Ausbeutung auch von Rohstoffen, vielleicht auch vom Mond oder vom Mars kümmert und dazu Studenten ausbildet. Das ist Professor Dr. Carsten Drebenstedt von der TU Bergakademie Freiberg. Guten Tag, Herr Professor Drebenstedt.
1: Guten Tag, Herr Loke.
0: Herr Drebenstedt, ist es nicht ein bisschen früh? Sie haben ja einen Bachelorstudiengang Space Resources, Weltraumtechnologien eingerichtet. Ist es nicht ein bisschen früh, vom Abbau von Rohstoffen auf dem Mond oder Mars zu reden, dass man jetzt schon einen Studiengang einrichten muss?
1: Ja, zum Ersten kann man mit Wissenschaft und Innovation natürlich nicht früh genug anfangen. Und zum Anderen rechnen wir damit, dass also spätestens in 10 Jahren der Mensch auf den Mond zurückgekehrt ist. Die Amerikaner, die Russen und die Chinesen wollen eine permanente Station errichten auf dem Mond. Und dann ist die Frage, bringt man jetzt alles, was man braucht fürs tägliche Leben von der Erde dorthin? Das ist ziemlich teuer, Kilogramm so $20,000. Oder bemächtigt man sich der Rohstoffe vor Ort und organisiert das Leben damit? Und das ist das, was wir machen. Wir wollen also mit den Rohstoffen vor Ort die Mondstation ausbauen. Wir wollen sie betreiben, wollen die Infrastruktur schaffen und damit beschäftigen wir uns.
0: Was beinhaltet denn dieser Studiengang Space Resources Weltraumtechnologien? Was wird darin gelehrt?
1: Ja, der Studiengang ist zunächst ein klassischer Ingenieurstudiengang. Das heißt, wir bilden Ingenieure aus, erstmal mit allen Grundlagen. Und dann gibt es Vertiefungsmöglichkeiten eben im Rohstoffsektor. Das heißt, im Erkunden und Abbauen von Rohstoffen, im Aufbereiten, Verarbeiten von Rohstoffen, im Herstellen von Baustoffen, Herstellen von Konstruktionsmaterialien, Gewinnung von Wasser, Gewinnung von atembarem Gas für die Luft, die die Astronauten benötigen, für ja, Systeme der Lebensmittelversorgung und vieles andere. Das heißt, wir wollen das Wissen, was wir auf der Erde ganz gut können, wie wir uns hier das Leben einrichten, eben einfach auf einen anderen Himmelskörper in unserem Universum übertragen oder in unserem Sonnensystem in dem Fall, nämlich von der Erde zum Mond. Und dann lernen wir da eine ganze Menge, weil wir haben natürlich Bedingungen, die nicht so einfach sind. Und wenn wir das Komplizierte können, dann können wir die Probleme auf der Erde auch viel besser lösen.
0: Sie haben jetzt ein unheimlich breites Spektrum an Aufgaben genannt, die in dem Studiengang sozusagen enthalten sind. Kann man das eigentlich schaffen?
1: Ja, wir nennen das Vertiefungen. Das heißt, die Studierenden suchen sich 1, 2 Themen aus, in denen sie sich dann bei uns an der Universität vertiefen. Und das könnte Robotik und Automation sein. Das könnte die Frage eben der Lebenshaltungssysteme sein, also die Fluide, die ich gerade angesprochen hatte. Das könnten eben Bau und Konstruktion, 3D-Druck sein. Das könnten auch Fragen des Rechts, der Ethik und der Wirtschaft sein. Das heißt, die Studenten studieren nicht alles, sondern sie vertiefen sich dann im Bachelor und dann später auch im Master.
0: Wie viele Studenten haben Sie denn im Augenblick?
1: Wir haben pro Jahr 20 Einschreiber und das ist eine gute Gruppe und wir haben auch ganz wenig Abbrecher. Die Studenten sind wirklich voll dabei und ja, ist ein toller Studiengang. Also aus Sicht der, als Hochschullehrer bin ich praktisch mit den Studierenden sehr zufrieden, sehr engagiert.
0: Ja, das ist schön. Das hört man ja nicht immer, dass man voll zufrieden ist mit den Studenten oder mit den Schülern. Wie haben Sie denn die Inhalte dieses Studiengangs erarbeitet? Haben Sie davor mit der Wirtschaft, mit der Industrie gesprochen, was die wünscht, dass man genau auf deren Bedürfnisse eingehen kann?
1: Ja, also in dem Studiengang ging also ein großes Forschungsthema voraus, wo wir uns eben zunächst wissenschaftlich mit den Themen auseinandergesetzt haben. Was braucht man, um auf dem Mond zu überleben? Und auf dem Mars, das sind ja die nächsten Ziele. Und ja, und dann haben wir eben dieses Wissen zusammengetragen, was es weltweit gibt und was wir jetzt an die Studierenden vermitteln. Und dann später entwickeln die auch selber Wissen weiter. Und ja, das ist das Konzept.
0: Die Frage ist, wo können denn die Absolventen, es gibt ja jetzt noch keine, der Studiengang läuft seit 2024. Wo können denn die Absolventen dann anfangen?
1: Ja, wir haben ein breites Feld im Bereich der Weltraumtechnik. Das läuft ja wie im Automobilbau, dass es Firmen gibt, die die Satelliten zum Beispiel zusammenbauen und auch die Habitate, die dann später auf dem Mond errichtet werden sollen. Und da gibt es jede Menge Zulieferer und die gibt es also deutschlandweit. Das sind Hunderte, die sich mit optischen, mechanischen, mikroelektronischen und anderen Elementen beschäftigen. Die deutsche solches Zentrum für Luft- und Raumfahrt ist ja mit 10.000 Beschäftigten da natürlich auch namensgebend schon dabei. Es ist aber auch alles, was die europäische Raumfahrt betrifft, also die ESA. Und es sind Start-ups. Das boomt also, das brummt richtig. Junge Menschen entwerfen Satelliten und Lösungen für den Weltraum und gründen eigene Firmen, die auch gut gesponsert werden von Kapital am freien Markt. Und dann kann man natürlich auch ganz normal auf der Erde arbeiten, eben in Firmen, die sich mit Technologieentwicklung beschäftigen.
0: Ja, Sie wollen ja nicht nur auf der Erde arbeiten, wie ich einer Mitteilung entnommen habe. Sie schreiben ja auch davon oder sprechen davon, dass auf dem Mond künftig, das ist jetzt ein Zitat, das Logo der TU Bergakademie Freiberg an Maschinen und Anlagen zu sehen ist und dass Astronautinnen und Astronauten ihren Weg über unsere Universität genommen haben. Wann wird denn das soweit sein? Mit dem Logo meine ich auf dem Mond.
1: Na, wie gesagt, mein Zeithorizont sind vielleicht 10, 15 Jahre. Das ist so der Zeitraum für technologische Durchbrüche. Und ich bin der festen Überzeugung, dass unsere Absolventen eine gute Chance haben. Denn wenn Sie mal schauen, der Alexander Gerst, als vielleicht einer der bekanntesten deutschen Astronauten, der ist ja Geowissenschaftler. Und der hat also an sowas studiert, wie was wir hier in Freiberg auch machen. Also man studiert ja nicht Astronaut, sondern man studiert einen ordentlichen Beruf und damit qualifiziert man sich im Bereich Naturwissenschaften und Ingenieurwissenschaften eben dann für eine Raumfahrtmission.
0: An der TU Bergakademie Freiberg gibt es einen Studiengang Space Resources Weltraumtechnologien und was es mit dem auf sich hat, darüber sprachen wir mit Professor Dr. Carsten Drebenstedt, der diesen Studiengang initiiert hat. Vielen Dank, Herr Drebenstedt.
1: Sehr gerne, Herr Loke.

0: Liebe Hörerinnen und Hörer, hier in der Sternstunde auf Radio Ginseng schauen wir natürlich auch in den Sternhimmel. Was passiert da? Welche Planeten sind sichtbar? Was passiert überhaupt in der Dunkelheit? Was kann man sehen? Und niemand anders kann darüber besser erzählen als Tim Floyd Horn, der Chef der Berliner Planetarien und Sternwarten. Guten Tag, Herr Horn.
1: Schönen guten Tag.
0: Herr Horn, was haben wir denn nach der spektakulären Sonnenfinsternis vom August, die ja in Teilen Europas total war, was haben wir denn in den nächsten Wochen und Monaten an wirklich spektakulärem oder schönen am Himmel zu erwarten?
1: Wir dürfen einiges an, ja, vielleicht Planetentreffen oder sagen Planetenparaden am Himmel sehen. Zum Beispiel steht der Planet Saturn, der schöne Ringplanet, am 4. Oktober in sogenannter Opposition der Sonne gegenüber. Dann kann man ihn die gesamte Nacht beobachten. Oder wenn wir noch ein bisschen weiter schauen, in den November, da haben wir ein richtiges Planetentreffen am Himmel. 4 helle Planeten auf einmal, allerdings am Morgenhimmel. Dort können wir Merkur, Venus, Mars und Jupiter erkennen, also eher was für die Frühaufsteher. Und wenn wir schon bei den Planeten sind, dann ist natürlich auch spektakulär, dass eine Raumsonde, eine ESA-Raumsonde, Bepi Colombo heißt die, im November in die Merkur-Umlaufbahn einschwenken wird. Sie war jetzt einige Jahre unterwegs, nämlich schon seit 2018, um diesen flinken Planeten Merkur zu erreichen. Und jetzt endlich ist sie da und schwenkt in den Orbit ein.
0: Das ist ja an sich schon ein spektakuläres Manöver, überhaupt den Merkur so zu erreichen und dass man dann auch die Umlaufbahn hinbekommt.
1: Ja, und vor allem das Besondere ist, dass man ja denkt, man muss einfach nur abbremsen, um so zu einem inneren Planeten zu kommen. Aber diese Bahn war sehr, sehr spektakulär, weil man mehrere Vorbeiflüge an unterschiedlichen Planeten brauchte, um eben abzubremsen, um Merkur zu erreichen, der innerste Planet, der so dicht an der Sonne ist, der auch nur 88 Tage braucht, um einmal die Sonne zu umrunden.
0: Sie haben jetzt schon gesagt, die Planeten sind am Morgenhimmel zu sehen. Die Tage werden ja jetzt wieder kürzer, die Nächte werden länger. Was gewinnt bei Ihnen die Oberhand? Der Mensch eher, der die Sonne mag und gerne es abends auch ein bisschen länger hell hat? Oder dann doch der Astronom in Ihnen, der sagt, na schön, endlich wieder längere Nächte, können wir mehr schauen?
1: Ja, das ist so ein bisschen Betriebsrisiko fast schon. Natürlich ist dann im Winterhalbjahr auch das Wetter schlechter. Also wir haben zwar längere Nächte, die Wahrscheinlichkeit, dass wir dann aber trotzdem nichts sehen, ist vielleicht auch ein bisschen höher. Trotzdem ist natürlich gerade diese Zeit der langen Nächte für uns spannend, weil man schon recht früh am Abendhimmel auch mit jungen Gästen den Himmel beobachten kann. Wir Formate haben, die heißen sowas wie Sternkicker, dass wir jungen Menschen beibringen, mit Teleskopen umzugehen. Und da kann man sich dann auch mal um 18 Uhr treffen und muss nicht erst warten, irgendwie bis nach den Tagesthemen, bis es dunkel genug geworden ist, um den Sternenhimmel zu beobachten.
0: Sie sind da jetzt auch schon lange im Geschäft, wenn ich das mal so sagen darf. Es gibt ja mittlerweile eine Unmenge von Satelliten, die kreuz und quer über den Abendhimmel fliegen. Man muss ja wirklich nur einmal nach oben schauen und man entdeckt immer einen, zwei, drei Satelliten. Ist das für Sie jetzt eher störend sozusagen, dass so viele mittlerweile fliegen? Ist da der Zauber dieses Überflugs eines von Menschen geschaffenen Himmelskörpers, ist der dann vorbei, wenn so viele immer zu sehen sind?
1: Es ist leider diese sogenannten Megakonstellationen sind ein Faktor, weswegen der Sternenhimmel vielleicht nicht mehr ganz die Magie hat, wie man das noch vor 10, vor 20, vor 100, vor 1000 Jahren hatte. Und muss uns alle gleichermaßen alarmieren, weil einerseits ist es natürlich die Schönheit des Sternenhimmels, die verloren geht, genauso wie der Lichtschmutz in jeder unserer Stadt dafür sorgt, dass Sterne überstrahlt werden, wird hier der Himmel derart verändert, dass kaum mehr eine Forschung möglich ist. Weil in jeder Aufnahme in der Astronomie mittlerweile irgendwelche Satelliten, die diese zerstören können. Denn so einen Himmelsbereich untersuchen sie mit einem Teleskop ja nicht nur eine Sekunde, sondern sie belichten länger, wollen viele Photonen, viele Lichtteilchen sammeln und in dieser Zeit ziehen dann Dutzende Satelliten da durchs Bild, verschmieren das Bild, verändern die Messwerte oder sogar im Radiobereich, in der Radiostrahlung, was man mit großen Radioteleskopen aufnimmt, da werden solche Messungen mittlerweile regelrecht geblendet durch die Absonderung, ich sag mal, die Strahlung, die Eigenstrahlung der Satelliten selbst.
0: Aber da ist ja auch kein Ende in Sicht. Also die Zahl der Satelliten, die um die Erde kreist, ist ja explosionsartig gestiegen. Und wenn ich alle Pläne verfolge, die existieren, wird es ja so weitergehen.
1: Es wird so weitergehen, weil es keine internationale Regulierung gibt, keine, wenn Sie so wollen, Behörde, die international sagen würde, wir wollen den Himmel aus, ja, vielleicht kulturhistorischer Perspektive schützen. Wir stellen quasi den Himmel unter Denkmalschutz und gleichermaßen auch die wissenschaftliche Forschung nicht so laut schreiend oder schreien kann oder vielleicht auch nicht gehört wird. Denn damit können wir in 5 oder 10 Jahren vom Erdboden aus keine Astronomie mehr betreiben.
0: Dazu passt auch vielleicht ein bisschen, dass ein amtierender US-Präsident jetzt mal wieder eine fixe Idee geäußert hat, dass der Mond zu Amerika gehört. Muss man das ernst nehmen oder ist das Spinnerei?
1: Also mir fallen kaum noch irdisch verwendbare Umschreibungen für manche Personen ein, weil das so hanebüchen und so verrückt sich immer anhört. Erst Grönland, dann dies, dann jenes und dann gleich nochmal einen anderen Himmelskörper. Es gibt internationale Verträge, die besagen, dass alles außerhalb der Erde allen bzw. niemanden gehört. Auch die USA haben das ratifiziert. Er müsste vielleicht einfach mal im Schrank gucken, da bei sich im Oval Office, was da noch an Gesetzen liegt, was auch er nicht ändern kann.
0: Da hoffen wir mal, dass er das nicht ändert. Noch eine Frage zu einem Asteroiden, der zwar erst 2029 an der Erde vorbeifliegen wird, aber der wird ja relativ nah an der Erde vorbeifliegen. Das ist jetzt nochmal bestätigt worden, in einer Entfernung, die etwa einem Zehntel der Entfernung Erde-Mond entspricht. Das ist doch verdammt nah dann für auch einen relativ großen Himmelskörper. Ich glaube, über 300 Meter lang.
1: Kosmisch gesehen ist das in der Tat ein Streifschuss schon fast und ein gutes Beispiel, dass wir uns als Menschheit auch damit beschäftigen müssen, eine Art planetare, ja, einen planetaren Abwehrschild zu bauen, überhaupt Teleskope zu bauen oder Raumsonden, die nach solchen erdnahen Asteroiden erst einmal suchen, wir sie katalogisieren, wir wissen, wann theoretisch etwas einschlagen würde, um dann gemeinsam auch Abwehrmechanismen zu entwickeln. Ein Beispiel gab es schon, eine Raumsonde, DART, die auf einen Mond eines Asteroiden geschossen wurde, um zu schauen, wie sich seine Bahn verändert. Das hat geklappt. Eine ESA-Mission, Hera heißt die, ist auf dem Weg zu diesem Mond- und Asteroidensystem, um es genau zu vermessen, anzuschauen, was es dann wirklich bewirkt hat. Und das sind Testmissionen, um dann wirklich mal einen größeren Asteroiden, auch größer als Apophis, sicher von der Erde abzulenken. Und 2029 ist Apophis also ein wunderbarer Test, weil viele Menschen diesen auch dank der Hilfe von Volkssternwarten oder öffentlichen Einrichtungen, wie dann uns bei uns in den Sternwarten und Planetarien Berlins, dahin gucken werden, aufklären werden, welche Gefahren eigentlich aus dem All bestehen. Denn im Gegensatz zu vor 66 Millionen Jahren hätten wir Abwehrmaßnahmen bereit, beziehungsweise haben auch die Forschung und das Wissen darum, wie wir uns selber schützen können.
0: Dann gehen wir mal davon aus, dass die Berechnungen stimmen und das große Teil vorbeifliegt. Herr Horn, vielen Dank für das Gespräch.
1: Sehr gerne, Dankeschön.
0: Danke.

0: Jetzt wieder hier in der Sternenstunde die Nachrichten, wie immer von Rainer Schmidt aus allen möglichen Quellen herausgefiltert und eingesprochen. Rainer, leg los!
1: SpaceX plant Megabasis in Louisiana. Das Raumfahrtunternehmen SpaceX von Tech-Milliardär Elon Musk will im US-Bundesstaat Louisiana einen riesigen neuen Weltraumbahnhof bauen. Das Unternehmen werde rund 100 Milliarden Dollar in den Standort im Vermilion Parish an der Golfküste investieren, teilten SpaceX und die Wirtschaftsförderung des US-Bundesstaates mit. Es soll die größte Startanlage des Unternehmens und sogar der Welt werden. Der Standort soll 5 Startkomplexe umfassen, von denen jeder über 2 Startrampen verfügt. SpaceX schrieb, der Weltraumbahnhof werde das Ziel von tausenden Flügen pro Jahr unterstützen und die kommerzielle Raumfahrt vorantreiben. Beginnen soll der Bau 2027. Erste Raketen könnten 2029 dort starten. Neues Weltraumteleskop der NASA startet ins All. Die US-Raumfahrtbehörde NASA hat ein neues Weltraumteleskop ins All geschickt. Das Nancy Grace Roman Space Telescope startete mit einer Falcon Heavy Rakete der Raumfahrtfirma SpaceX vom Weltraumbahnhof Cape Canaveral im US-Bundesstaat Florida, wie die NASA mitteilte. Benannt ist das Teleskop nach einer der ersten Frauen in leitender Position bei der NASA. In etwa einem Monat soll das Teleskop seine rund 1,6 Millionen Kilometer von der Erde entfernte Umlaufbahn erreichen. Ab 2027 soll es erste Bilder schicken. Nach Angaben der NASA sollen mit dem Teleskop etwa Planeten außerhalb unseres Sonnensystems, explodierende Sterne und schwarze Löcher erforscht werden. Im Gegensatz zum 2021 gestarteten James-Webb-Teleskop kann es laut NASA breitere Bilder einfangen, wie ein Weitwinkelobjektiv einer Kamera. China gelingt Raketenlandung auf Beinen. Zum ersten Mal ist in China eine Raketenstufe nach einem Start senkrecht auf Landebeinen gelandet. Die Stufe gehörte zur Zhuke-3, die vom Raumfahrtunternehmen Landspace entwickelt wurde. Bei einem Orbitalstart erreichte die Rakete eine Umlaufbahn um die Erde. Der gesamte Flug sei normal verlaufen und die Mission erfolgreich gewesen, berichtete die Nachrichtenagentur Xinhua. Die erste Stufe sei am vorgesehenen Ort im Bergungsgebiet gelandet. Auch ein Satellit sei in die vorgesehene Erdumlaufbahn gebracht worden. Wiederverwendbare Raketen können die Kosten senken und häufigere Starts ermöglichen. SpaceX landet und verwendet seine Raketenstufen bereits seit Jahren regelmäßig so. China versucht, bei dieser Technik zu den USA aufzuschließen. Neben den großen staatlichen Konzernen arbeiten inzwischen mehrere Privatunternehmen an eigenen Raketen. Die neuen Raketen sollen China auch dabei helfen, tausende Satelliten für eigene Internetnetzwerke ins All zu bringen. Die erfolgreiche Landung ist dafür ein wichtiger Schritt. Ob sich die Stufe tatsächlich wiederverwenden lässt, muss sich bei einem weiteren Flug zeigen. OHB erhält Milliardenauftrag. Das Raumfahrtunternehmen OHB Bremen soll 18 Satelliten für die Europäische Union bauen. Dafür erhält der Konzern nach eigenen Angaben knapp 1 Milliarde Euro. Die ersten Satelliten für das Programm IRIS-2 sollen 2029 ins All starten. Das Projekt soll Europas Antwort auf das amerikanische Satellitennetzwerk Starlink werden. Das System wird aus 348 Satelliten bestehen. OHB soll dafür 18 Satelliten für eine mittlere Umlaufbahn beisteuern, wie das Unternehmen mitteilte. IRIS-2 ist das dritte große Raumfahrtprojekt der Europäischen Union nach dem Navigationssystem Galileo und dem Erdbeobachtungsprogramm Copernicus. Das Projekt soll als Antwort auf den wachsenden Bedarf an souveräner Datenübertragung eine abhörsichere und krisenfeste Kommunikation für Regierungen und Wirtschaft gewährleisten, aber auch Funklöcher in entlegenen Gebieten schließen. Ab 2030 sollen erste Dienste zur Verfügung stehen. Rettungsmission gescheitert. NASA-Weltraumteleskop SWIFT wird abstürzen. Die Mission zur Rettung des Weltraumteleskops SWIFT der NASA ist gescheitert. Es wird keinen weiteren Versuch mehr geben, dessen Umlaufbahn anzuheben. Damit kann auch nicht mehr verhindert werden, dass das Gerät höchstwahrscheinlich schon in wenigen Monaten abstürzen wird, teilte die US-Weltraumagentur jetzt mit. Zusammen mit dem Raumfahrtunternehmen Catalyst ist es ihr demnach nicht gelungen, die anhaltenden Probleme bei der Lageregelung des robotischen Raumfahrzeugs, das SWIFT retten sollte, zu beheben. Das Weltraumteleskop umkreist die Erde seit 2004 und wurde erst später nach seinem verstorbenen Forschungsleiter umbenannt. Es untersuchte primär Gammastrahlenblitze. Von großem Wert war es dabei vor allem als Frühwarnsystem, das Observatorien auf der Erde rasch Bescheid geben kann, damit diese die stärksten Explosionen im Universum ins Visier nehmen können. Um das Absinken zu verlangsamen und der Rettungsmission mehr Zeit einzuräumen, war das Gerät im Februar weitgehend deaktiviert worden. Das immer neue Ausrichten auf weitere Forschungsziele hätte den atmosphärischen Widerstand aber zu stark erhöht. Die NASA will es nun offenbar nicht noch einmal in Betrieb nehmen. Japan will Proben vom Marsmond zur Erde bringen. Die japanische Raumfahrtbehörde JAXA hat kürzlich ihre Marsraumsonde namens Martian Moons Exploration MMX vorgestellt und den Starttermin verkündet. Die Sonde soll am 20. Oktober 2026 mit dem Ziel in den Weltraum aufbrechen, eine Bodenprobe vom Marsmond Phobos einzusammeln. Falls das gelingt, wäre Japan das erste Land, das Proben von einem Marsmond zur Erde transportiert. Drei russische Versuche waren in der Vergangenheit gescheitert. MMX wird etwa ein Jahr für ihren Weg zum Mars brauchen. Dann soll die Sonde in einer spiralförmigen Bahn auf der Oberfläche landen und etwa 10 Gramm Material einsammeln. 2030 soll sie Phobos mit diesen Proben verlassen und ein Jahr später die Erde erreichen. Die Mission zielt darauf ab, Aufschluss über die Beschaffenheit und den Ursprung von Phobos und Deimos zu geben. Anhand der Proben und Fernerkundungsbeobachtungen soll geklärt werden, ob die beiden Monde durch einen gigantischen Einschlag auf den jungen Mars entstanden sind oder es sich um Asteroiden aus dem äußeren Sonnensystem handelt, die von den Gravitationskräften des Planeten eingefangen wurden. Neuer europäischer Wettersatellit ins All gestartet. Der neue europäische Wettersatellit Meteosat Third Generation Imager 2, MTG-I2, ist ins All gestartet. Er soll Warnungen vor Stürmen und Sturzfluten verbessern und bei der Überwachung aktiver Waldbrände helfen. Der 3,8 Tonnen schwere Satellit gehört zu einer neuen Generation von Wettersatelliten. Teil dieser Reihe sind Imager-Satelliten mit abbildenden Instrumenten sowie Sounder-Satelliten mit spektroskopischer Ausrüstung. MTG-I2 vervollständigt eine Konstellation in 36.000 Kilometern Höhe, die bereits aus einem ersten Imager und einem Sounder-Satelliten besteht. Russland bildet erste Kosmonauten Myanmars aus. Russland und Myanmar haben eine Reihe von Dokumenten zur Zusammenarbeit im Weltraumbereich unterzeichnet. Die russische Raumfahrtbehörde Roskosmos soll demnach die Vorauswahl und Ausbildung myanmarischer Kosmonauten nach russischen Standards übernehmen. Angesichts des zerrütteten politischen Zustands in Myanmar kann man Zweifel daran haben, dass tatsächlich ein Kosmonaut des Landes bald ins All fliegen wird. Unrealistisch ist das Vorhaben allerdings nicht. Denn die Weltraumbehörde des Landes hat bereits einen vorläufigen Raumfahrerpool ausgewählt und der Regierung präsentiert. Da die Ausbildung wohl in Russland stattfinden wird, dürfte die politische Situation in Myanmar wenig Auswirkungen auf die Trainingsphase haben. Für den ersten myanmarischen Kosmonauten gibt es noch keinen öffentlichen Zeitplan. Im Schnitt dauert der Auswahlprozess für russische Kandidaten zwischen 12 und 18 Monaten.
0: Danke, lieber Rainer, für die Nachrichten.

das war schon wieder die Sternenstunde hier auf Radio Ginseng, das Magazin für Raumfahrt und Astronomie. Am Mikrofon war Matthias Loke und ich wünsche euch einen guten und immer freien Blick in den Himmel zu den Wundern der Natur. Tschüss.

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0: Das Freie Radio für Stuttgart ist alt, ist 30 Jahre alt geworden. Meine 10 schönsten Jahre waren die zwischen 29 und 30. Das will man immer irgendwie nicht so hören, diese große Zahl. Und ich möchte mich jetzt mit Janka hier im Studio darüber unterhalten, was das eigentlich heißt. 30 Jahre freies Radio in Stuttgart für Stuttgart. Hallo Janka.
1: Ja, guten Morgen allen Zuhörenden.
0: Bist du eigentlich wirklich schon ganz am Anfang mit dabei gewesen oder irgendwann im Laufe der Zeit dazugestoßen?
1: Also ich war schon vor Sendebeginn dabei und ich war in der zweiten Stunde, die wir gesendet haben, war ich on air. Allerdings war ich nicht bei der Gründung, beim ersten Treffen dabei, also so als es praktisch okay, aus den Federn gehoben wurde.
0: Ja, na das klingt ja total super, weil ich komme ja aus einer Gegend, wo es ein super Vakuum gab, Anfang der 90er Jahre, da konntest du quasi alles machen. Und insofern ist es ein bisschen verständlich, dass da zu einer bestimmten Zeit freie Radios entstanden sind. Was war hier eigentlich der Anlass? Wie ist das passiert, dass 1996 hier ein freies Radio entstanden ist? Und wie lange Vorlauf hatte das, die Entscheidung, jetzt irgendwann mal on air zu gehen?
1: Naja, das ist also die Initiative hat sich 1993 gegründet. Das heißt, das waren 3 Jahre. Es gab natürlich aber auch eine Vorgeschichte. Und diese Vorgeschichte hat viel mit allgemein Radiogeschichte zu tun, also so Piratenradios, also die politischen Piratenradios. Radio Dreieckland hat lange in der Illegalität gesendet. Und Radio Dreieckland hat, also in Freiburg, die haben dann, also waren zusammen mit Leuten aus Frankreich, weil die Anti-AKW-Bewegung aus der Dreieckland, Radio Dreieckland gekommen ist. Radio Green Fersenheim ist eng verbunden gewesen. In Frankreich gab es Leute, die Radio gemacht haben. Aus dem Anti-AKW-Umfeld, aus den Anti-AKW-Gruppen. Und das haben dann Leute aus Freiburg gedacht, das ist eigentlich ein gutes Medium und haben angefangen, auch Radio zu machen. Nachdem es in Frankreich legalisiert wurde, hat Radio Dreieckland viel aus dem Elsass gesendet. Und dann gab es eine Debatte in Deutschland, ob Privatrundfunk, Privatfernsehen zugelassen wird. Also das war ja das, was dann von den großen Verlagen gefordert wurde, weil sie gesehen haben, dass man damit noch mehr Geld verdienen kann. Und daraufhin hat Radio Dreieckland den sogenannten Radio Frühling ausgerufen. Also hat sich öffentlich gezeigt in Freiburg. Und hat auch zum Teil aus Freiburg gesendet, obwohl es illegal war. Und dann gab es eine bundesweite Debatte im Zug von der Privatisierung der Medien, also von Fernsehen und Rundfunk. Und dann wurde die Forderung immer lauter, dass wenn es also diesen kommerziellen Rundfunk geben soll, diesen Privatrundfunk, dann soll es auch so ein Gegenstück geben, also so ein bisschen so eine Alibi-Funktion, nämlich nicht kommerzieller Rundfunk. Seitdem heißt es ja auch NKL.
0: Ja, ein ganz schillernder Begriff.
1: Genau.
0: Wir halten es ja eher mit dem Begriff der freien Radios, weil wir auf die Produktionsbedingungen von Medien nochmal hinweisen wollen und sagen, ey Leute, das geht auch so ein bisschen darum, was für ein Verhältnis zwischen Senderinnen und Empfängerinnen besteht. Klar.
1: Genau, aber NKL ist also nicht kommerzieller Lokalfunk, ist praktisch auch Lizenznehmer, ist die offizielle Bezeichnung.
0: Richtig.
1: Für sowohl freie Radios als auch Uniradios.
0: richtig. Der Bundesverband hat sich ja mit einer eigenen Definition dann mal hingestellt, weil die Abkürzung, wie gesagt, Lizenznehmer oder Lokalradio ist sozusagen unbestimmt. Es wird immer von der NKR gesprochen. Und gerade weil das unter bestimmten Umständen uns dann als so eine Lokalquote vorgehalten wird, ist das jetzt noch okay, wenn wir hier in Stuttgart von Radio Dreieckland in Freiburg sprechen? Ist das noch lokal genug? Das sind Auseinandersetzungen, die wir ja über die Jahre immer wieder führen müssen. Zurück zu 1996. Habt ihr eine Phase gehabt, wo ihr auch mal Piratik oder nur veranstaltungsorientiert gesendet habt? Oder seid ihr gleich auf UKW gegangen?
1: Also wir haben nie als Piratenradio gesendet. Das inzwischen verjährt ist. Einige wenige von uns hatten Piratenradio-Erfahrung. Aber als freies Radio haben wir das nie gemacht.
0: Seid ihr direkt?
1: Also wir haben von vornherein, also wir haben erst nachdem Radio Dreieckland praktisch in dieser Auseinandersetzung dann um alternativen anderen Rundfunk dann die Lizenz gekriegt hat, haben sich praktisch in ganz Baden-Württemberg innerhalb von wenigen Wochen Initiativen gegründet, die gesagt haben, wir auch.
0: Das ist auch wirklich phänomenal, wenn man die Bundesländer im Vergleich sieht, was hier in Bavü so existiert, ja.
1: Genau, das ist also am Anfang 1995 hatten wir teilweise Lizenzen für ein oder zwei Tage, also sogenannte Veranstaltungslizenzen. Also was weiß ich mal, also die FAFEFE ist, also die Stuttgarter Fachschaftsvertretung der Studierenden, war von Anfang an mit dabei. Und dann haben wir auf einem Unifest oder von einem Unifest gesendet. Also wir haben so dann praktisch versucht, erste Erfahrungen zu finden. Und also in dieser ersten Lizenzvergabe sind wir nicht berücksichtigt worden, weil es hieß, in Stuttgart gibt es keine Frequenz. Also Karlsruhe, Tübingen, Schwäbisch Hall, die haben Frequenzen gekriegt und in Stuttgart hieß es, es gibt keine. Und in der Phase bin ich dann dazugekommen. Und also ich hätte so ganz naiv gesagt, wir kurbeln mal die Frequenzen entlang und da, wo wir nichts hören, ist nichts. So, dem ist aber nicht so.
0: Ja.
1: Das Frequenzsuchen ist eine sehr komplizierte Geschichte, aber wir hatten einen Physikstudenten bei uns, der sich damit auskannte und der hat praktisch dann sowohl der Landesanstalt für Kommunikation, die ja für uns zuständig ist, als auch der Telekom nachgewiesen, dass sie einen Fehler gemacht haben, dass es nämlich sehr wohl eine Frequenz gibt.
0: Ja, das
1: aber wenn wir den nicht gehabt hätten, wenn er sich da nicht engagiert hätte und gesagt hat, also das rechne ich jetzt mal nach, hätten wir so schnell keine Frequenz gekriegt.
0: Für unsere jüngeren HörerInnen, die das sozusagen nicht mit durchmachen mussten, ist tatsächlich ein europaweiter Harmonisierungsprozess, der dafür angeschoben werden muss. Und alle versuchen immer da gar nicht erst dran anzufassen und nutzen nur bestehende Frequenzen weiter, die durch irgendwas aufgegeben worden sind. Bei uns waren es Mobilisierungsfrequenzen für den Katastrophenfall, die wir damals übernommen haben. Ihr habt sozusagen hier so einen Prozess angestoßen, den immer alle vermeiden wollten. Schön.
1: Ja, aber auch nur, weil es offiziell hieß, es gibt nichts.
0: Genau.
1: Also wir würden euch ja gern senden lassen, aber wir haben nichts.
0: Genau. Ja, wie ging das dann weiter? Ihr habt dann sofort UKW auf Vollfrequenz gesendet oder habt ihr euch mit irgendjemandem den Sender geteilt?
1: Also wir hatten eine fast Vollfrequenz. Wir haben aber immer wieder auch Sendezeit geteilt. Also ganz am Anfang mit einem griechischen Radio. Die haben 2 Stunden die Woche gesendet. Und die waren am Anfang Teil des Projekts und sind dann ausgestiegen und haben gesagt, sie haben keinen Nerv da drauf.
0: Ja,
1: das ist ja alles viel zu stressig. Das ist. Und sie haben dann die 2 Stunden gesendet, waren halt nicht Teil des freien Radios.
0: Ja. Ja, das ist so eine Geschichte. Das bringt mich gleich in eigentlich auch in die Gegenwart, wenn ich von außen auf das Radio drauf schaue. Ich bin ja relativ neu hier in der Stadt und auch nicht immer, fällt mir auf, was für eine unheimliche Zahl von anderssprachigen, also nicht deutschsprachigen Sendungen ihr habt. Das sind eine ganze Menge Communities, die hier gebunden sind, die hier ihre Sendungen auf Spanisch, auf Eritreisch, wie auch immer haben. Wie langfristig sind diese Beziehungen? Du sprachst gerade von den Griechen, denen es dann eben irgendwann zu anstrengend wurde. Wie lange gibt es viele der Redaktionen hier?
1: Also es war von uns von Anfang an mit ein Anliegen, die verschiedenen Communities einzubinden und ihnen die Möglichkeit zu geben, in ihren Sprachen dann auch zu senden, um für ihre Communities was zu machen. Zu denen, die ganz am Anfang schon dabei waren, gehört die kurdische Redaktion. Also die haben wirklich von Anfang an mitgesendet. Relativ früh dabei war Radio Libera Stoccada, also eine italienische Redaktion. Und das hat sich dann mit der Zeit immer weiter ausgebaut. Und natürlich brechen die auch mal wieder ab, weil es, also auch bei den Communities ist es so, da gibt es dann irgendwie ein paar Radioenthusiasten und die senden dann. Und wenn die in eine andere Stadt ziehen oder sich familiär was ändert und sie keine Zeit mehr haben, dann fallen sie weg. Und wenn es niemanden mehr gibt, der das Ganze weitermacht, dann fällt es runter.
0: Ja, das ist eine Erfahrung, die viele Radios machen, die so im Bereich Geflüchtetenradio spezielle Sendezeiten freigeben. Und dass diese Redaktionen sehr ad hoc funktionieren, weil eben mit dem prekären Status der geflüchteten Menschen, die da in eine andere Stadt wollen oder müssen, dann zerbricht da relativ schnell auch was. Was hast du ansonsten so für einen Eindruck von dem Alltag? Also wenn man 30 wird, da wird dann immer gesagt, deswegen will man immer nicht 30 werden. Jetzt bist du aber mal erwachsen, jetzt hört's mal auf mit diesen allgemeinen Schludereien und jetzt musst du mal im Alltag ankommen. Siehst du das Freie Radio für Stuttgart in einem Alltag angekommen? Siehst du es vielleicht zu sehr in einem Alltag angekommen? Was wünschst du dir fürs Freie Radio für Stuttgart?
1: Also ich wünsche mir, dass hier auch in weiteren 30 Jahren Menschen sitzen und ganz begeistert Radio machen, weil Radio machen macht Spaß, es ist was Schönes, wenn man diesen Radiovirus in sich hat. Ja. Und also wir sind im Alltag angekommen. Also absolut, das ist, wir sind eine Größe oder eine kleine, die in der Stadt wahrgenommen wird. Und also ich mache ja hier in Stuttgart auch Inforedaktion. Und also mir passiert es manchmal, wenn ich irgendeinen Mist sende, also irgendwas falsch berichte oder Jahreszahlen falsch habe oder irgend sowas, dass ich dann auf der Straße angesprochen werde von Leuten, die sagen, hey, das hat aber nicht gestimmt.
0: Ja, ja.
1: Da musst du das nächste Mal besser recherchieren, da musst du das, genauer sein.
0: Das nehme ich auch immer als Qualitätsmerkmal, wenn Menschen mich anranzen, dass ich irgendwie zu sehr einen großen Mund hatte oder so, dann denke ich, ja, es hat ein bisschen Relevanz.
1: Genau, und also was ich am Radio schätze, ist diese Vielfalt, die wir haben. Also das ist, also wie gesagt, du hast es ja schon erwähnt, diese ganz vielen Community-Radios, die hier mit am Start sind. Aber wir haben zum Beispiel auch eine Redaktion mit psychisch erkrankten Jugendlichen vom Rudolf-Sophien-Stift. Das ist eine psychiatrische Einrichtung hier in Stuttgart. Und innerhalb ihrer Therapie machen die Radio.
0: Ja.
1: Also das ist weder in einem Privatradio noch in einem öffentlich-rechtlichen Radio wäre das in dieser Form möglich.
0: Tatsächlich ist die Inklusivität eine ganz große Stärke auch, finde ich, ja. Ja, wir könnten jetzt vermutlich noch Jahrzehnte reden darüber, wie es weitergehen wird. Hier gibt es dieses Jahr großes Zusammenkommen. Freies Radio für Stuttgart ist erstmalig Gastgeberin der Zukunftswerkstatt Community Media. Alle kommen hierher, also viele von denen, die da jetzt zuhören, kommen vielleicht hierher und werden sich das Radio von innen angucken. Was wünschst du dir, wenn du völlig in die, also das eine ist klar, wir wollen weiter Radio machen, wir wollen in 30 Jahren da sein. Ich habe ja manchmal den Eindruck, ich würde mir wünschen, dass manchmal auch die richtigen Leute zuhören. Wie geht es dir da, was Wirksamkeit angeht?
1: Also ich denke mir, wenn wir in Stuttgart eine Kundgebung machen und es hören oder es kommen 200 oder 400 Menschen, dann sind wir ganz begeistert und denken, hey, jetzt haben wir richtig Resonanz und jetzt waren wir stark auf der Straße. Und ich bin mir sicher, dass bei jeder meiner Sendungen und auch die von allen anderen, dass da mehr zuhören.
0: Ja.
1: Und von daher, glaube ich, ist die Resonanz da. Das Problem ist, dass sie oft nicht spürbar ist. Also kommerzielle Sender, die machen ja dann irgendwelche Umfragen, verlosen irgendwas und messen dann, wie viele Anrufe es gab. Und dann gibt es eine mathematische Formel, wo man ausrechnen kann, wie viele Menschen in dieser Stunde dann zugehört haben. Und deswegen machen die Verlosungen auch immer zu unterschiedlichen Uhrzeiten, um das messen zu können. Und das machen wir nicht. Von daher haben wir diese direkte Resonanz nur ganz selten. Aber es ist, also wie gesagt, mein Eindruck ist, wir werden gehört.
0: Mir ging es noch so ein Stückchen um das Inhaltliche. Mir fällt es auf, dass es natürlich schon so einen Medienbias einer gewissen Schludrigkeit gibt. Die Reflexion auf so eine bundesweit bedeutsame Wahl mir anschaue, dann habe ich den Eindruck, die schreiben alle ungefähr dasselbe. Und die wirklich nennenswerten Kommentare höre ich in den freien Radios, ne, wo sich tatsächlich mal Leute Gedanken machen, wie kann ich eigentlich diese Zeit ordnen, wie kann ich diese Zeit verstehen. Und da habe ich manchmal den Eindruck, dass unsere KollegInnen von den großen Medien da manchmal eher noch einen Nachholbedarf haben.
1: Naja, das ist die Frage, aus welchem oder wie werden Medien gemacht? Ja. Und die freien Radios basieren ja zu einem ganz großen Teil auf einer strikten Ehrenamtlichkeit. Das heißt, die meisten von uns haben irgendeinen Job noch nebenher oder studieren oder also sie leben nicht vom Radio machen. Ja. Die anderen im Privatrundfunk und im Öffentlich-Rechtlichen leben aber vom Radio machen. Das ist ihre Arbeit, das ist ihr Job. Das heißt, wir können noch mal ganz anders an Dinge rangehen, als das die Kollegen und Kolleginnen im Öffentlich-Rechtlichen oder im Privatradio machen können. Und von daher ist es verständlich, dass wir aus Bewegungen kommen, also bei mir Anti-AKW-Bewegung, antifaschistische Bewegung, auch ein ganz anderes Hintergrundwissen mitbringen und von daher Situationen auch anders, aus meiner Sicht genauer, besser einordnen können als Menschen, die irgendwie heute über den Kleintierzüchterverein berichten und morgen über die Wahl und übermorgen über die Einweihung des Schwimmbads.
0: Baumarkteröffnung.
1: Die Einweihung des Schwimmbads in Stuttgart.
0: Ja. Also, genau. Ja, und bei uns die Bereitschaft, sich eine blutige Nase zu holen.
1: Genau, und das macht ja auch den Charme aus. Aber man muss es wissen. Also man darf nicht so tun, als wären wir irgendwie die über alles neutralen Journalisten.
0: Ach, um Gottes Willen.
1: Nee, aber das ist oft so, also von den öffentlichen, rechtlichen und Privatrundfunk wird es ja so hochgehalten.
0: Ja.
1: Also Neutralität und man berichtet ganz neutral, blickt drauf, Vogelperspektive. Und das funktioniert halt nicht. Das geht nicht und es ist in Ordnung, dass das nicht geht, aber man muss es sagen, man muss es benennen. Also man darf nicht so tun, als sei es so.
2: Fabi? Filmtipps.
3: Das Cinema Quadrat, das kommunale Kino in Mannheim in K1, präsentiert seine Filmtipps. Das Mannheim Musik-Filmfestival ist zurück mit Filmen, wie auch mit Live-Musik im Kinosaal. Und zwar vom 25.09. bis 30.09. Für die 9. Ausgabe haben wir wieder die besten Musikfilme der Saison versammelt, die Musik nicht nur bebildern, sondern filmisch erfahrbar machen. Es geht um die kurze Karriere des grandiosen Singer-Songwriters Jeff Buckley, die kreative Probenarbeit des Ensemble Modern, John Lennon und Yoko Ono in Greenwich Village und noch einmal um das Filmporträt über Hans Reffert von Christiane Schmid und Bernd Köhler. Kurzum, Musik zum Sehen, Filme zum Hören. Und es gibt noch zwei weitere Filme, zum Beispiel über die Anfänge von Led Zeppelin im Film Becoming Led Zeppelin.
4: I got my first drum kit when I was 10.
5: I was listening to rock and roll coming from America.
6: Well, that's a sound I would really like to make.
7: John's wife used to say, don't you dare play with that planty. He's a complete disaster.
5: I'm going to form my own band, and I know what it is that I want to do with it.
6: Oh, Jimmy's forming a band. You should give him a call.
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5: It was a whirlwind. People are bashing down the doors to get him.
8: It's just absolutely ridiculous.
7: I was just out there throwing it up in the air.
6: We just recorded what we liked.
5: It really dovetailed together.

0: going to be called Led Zeppelin.
1: And I thought, that's a terrible name. But I couldn't come up with a better one, so Led Zeppelin we were.
2: Der Film Becoming Led Zeppelin läuft am 25.09. zur Eröffnung des Mannheim Musikfilmfestivals um 19.30 Uhr und es gibt für alle ein Begrüßungsgetränk.
3: It was unique in its time, it's still unique now. It was groundbreaking then and they didn't lose that.
4: Warum eine Mädchenband? Mädels sind toll.
5: Wir wollten unbedingt unsere eigene Musik machen. Wir wollten uns nicht anpassen.
6: Diese Instrumente waren ja in der Rock- und Popmusik überhaupt nicht angesagt für Frauen. Und die haben es einfach gemacht.
7: Es war ja auch diese ganze Szene da im Ratinger Hof, wo fast jeder in der Band war.
8: Jeder durfte, kaum einer konnte. Das war dann eben
2: Weiblicher Punk in Deutschland und der Schweiz, den gibt es im Film Einfach machen, She-Punks von 1977 bis heute.
9: Machen, nicht labern.
7: Genau, nicht labern, machen, genau. Da ist es.

0: doch egal, was ihr denkt, was ihr hören wollt.
1: Der deutsch-schweizerische Film von 2024 wird am 27.09. um 19.30 Uhr gezeigt. Vor dem Film gibt es Live-Musik im Kinosaal mit dem Mannheimer Flinter Punk-Kollektiv. Zu weiteren Informationen des vielfältigen Programms des Cinema Quadrat können Sie die Homepage unter cinema-quadrat.de anschauen.
2: Fuzzy? Filmtipps.
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4: Sachsen-Anhalt scheint ein beliebtes Immigrationsland zu sein, zumindest in der Vogelwelt. Auch wenn natürlich hier die Anzahl der Vögel insgesamt immer weiter sinkt, bei vielen Vogelarten natürlich aufgrund der industriellen Landwirtschaft, aber bei einigen Zugvögeln natürlich auch wegen der immer noch stattfindenden illegalen Jagd, wie unsere süßen Turteltauben, die dieser Tage abhauen, auf Malta gerade zu Hunderten geschossen werden. So scheint die Diversität allerdings eher zuzunehmen, ist mein Eindruck. Also beim nahe Halle gelegenen Salzigen See im großen Sumpfgebiet sind in diesem Jahr schon fast 240 Vogelarten aufgetaucht und viele von ihnen tatsächlich zum ersten Mal. Und einen dieser neuen Gäste möchte ich euch kurz vorstellen, weil ich da tatsächlich ewig gerätselt habe, was ich da eigentlich sehe. In einem kleinen Schwarm sehr lustig balzender Löffelenten. Die haben immer so ein, die Männchen so Kopf hoch und runter und Kopf wackeln und dann mal so unmotiviert kurz eine halbe Runde fliegen und wieder neben dem Weibchen ins Wasser plumpsen und sich wieder ins Bild rücken. Ist auch schön, weil die Oberflügel so sehr schön gescheckt sind. Und so habe ich denen eine Weile zugeguckt und eine von den Löffelentenmännchen, die da auf dem Teich schwamm, hatte neben diesem gewaltigen Löffelschnabel, der ihnen eigen ist, und auch so eine sehr schöne kastanienbraune Seite, ein bisschen gescheckte Brust, schwarze Oberflügel. Auf dem Kopf, so vor dem Auge, bis nach unten einen hellen Streifen. Und dachte, das sieht irgendwie aus wie so eine sibirische Sichelente oder sowas. Aber war eben eine Löffelente und habe dann mal geguckt, ob es nicht irgendwie sowas gibt. Tatsächlich, in Australien und Neuseeland lebt die Halbmond-Löffelente. Lustigerweise hat die nun nicht mitgebalzt, obwohl ja da jetzt eigentlich der Sommer beginnt. Das heißt, die Brutzeit müsste sie ja eigentlich motiviert sein, während unsere Löffel müssen ja noch ein halbes Jahr warten. Naja, wobei, Sex kann man ja eigentlich immer haben, ist ja Quatsch. Geht ja nicht um Kinder kriegen. Na jedenfalls hat die wahrscheinlich schon sehr genau gesehen, dass da keine weibliche australische Löffelente oder Halbmondlöffelente, wie sie eben heißt, dabei ist und schwamm da einfach nur so mit rum. Sehr schöne Vögel, deswegen auch immer mal in Zoos gehalten. Und da stammt sie natürlich eigentlich auch her. Die ist jetzt nicht von Australien hierher geflogen. Aber spielt ja keine Rolle. Wenn noch mehr da wegfliegen, dann bei anderen Enten hat das ja auch geklappt, dass die sich dann ansiedeln oder so Rostgänse kennen sie, ne? Oder die hübschen Mandarinenten oder Brautenten, die hier immer mal in Parks in Baumhöhlen brüten. Die australische Löffelente, wie unsere hier eigentlich auch, die brauchen schön dicht zugewachsene Teiche, wo sie heimlich dann ihr einzelnes Nest irgendwo bauen können. Und dadurch ist die Löffelente hier ohnehin ein seltener Brutvogel und das ist in Australien und Neuseeland nicht viel anders. Ist also nirgendwo so richtig häufig. Da mag sie die Süßwasserauenbereiche von großen Flüssen oder eben so Teiche, wie der, auf dem sie hier rumschwamm, wo sie anders als andere Schwimmenten, die ja auch hier so gründeln, ne, wenn man dann so Köpfchen ins Wasser, Schwänzchen in die Höhe und so, haben die mit ihrem großen Schnabel eher das Ziel, das Wasser so zu durchseien, so, also einfach immer so hin und her, Kopf unter Wasser und dabei finden sie dann so ihre kleinen Insekten und Wasserflöhe, kleine Mollusken, aber auch so Samen, wenn die da einfach ins Wasser fallen, war. Und das ist schön, wenn die dann so, die pressen sozusagen das Wasser dabei dann einfach so seitlich aus dem Schnabel raus und der Rest bleibt an so kleinen Lamellen im Schnabel hängen. Und das machen sie dann auch sehr geschickt, so auch relativ schnell auf dem Wasser, so große Flächen quasi so abzuseien. So Aquarienfans, die dürften das ja kennen, wenn sie so Wasserflöhe, die müssen ja auch immer so mit ihrem Netz da so hin und her. Und so ähnlich ist es bei der Löffelente auch. Wäre jetzt natürlich mal interessant zu sehen, was passiert, wenn es Frühling wird, ob sie sich dann vielleicht doch mal hier um so ein einheimisches Löffelentenweibchen bewirbt. Und dann entsteht da vielleicht am Salzigen See eine von Biologen höchst ungeliebte, hybride Löffelentenart. Für mich wäre das natürlich ganz fantastisch. Noch viel besser wäre natürlich ein Immigrationsplan. Das heißt, mal so ein paar hundert hierher zu locken. Aber wie soll man die locken? Oder einfach so ein paar Zoo-Enten endlich fliegen lassen. Also ich freue mich jedenfalls immer, wenn ich so einen vollkommen exotischen Vogel hier in unseren Breiten sehe und wünsche mir viel mehr davon. Da wird doch kein Gleichgewicht gestört, by the way. Es gibt ja nur stabile Ungleichgewichte, wie wir schon wissen. Das heißt, da reagiert dann die einheimische Welt natürlich ganz schnell auf diesen neuen Gast und arrangiert sich neu. Und nachdem sich am Salzigen See ja vielleicht sogar der Triel angesiedelt hat und in jedem Falle die Mittelmeerbewohnerin Rotkopfwürger, selbst das Zwergsumpfhuhn in diesem Jahr da mal kurz geschnarrt hat, wird es dann irgendwann ein Ort, zu dem aus allen Regionen dieses Landes Leute herpilgern und vielleicht deswegen sogar in das kleine Örtchen ziehen. Das würde dann möglicherweise auch die Prozentzahlen bei der nächsten Wahl da so ein bisschen in Unordnung bringen. Ja, aber so lange warten wir natürlich nicht mit dem Nazi bekämpfen. Also, schöne Woche. And for all of you who are not that much of a German speaker, I put a link to an English version below. Gute Woche und ein Hoch auf eine weitere gelungene Einwanderung.
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2: 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Und ihr hört jetzt eine Ausgabe vom Freitag, den 25. November, September 2026, stimmt dieses Datum nicht, hört ihr diese Sendung in der Wiederholung. Der erste Beitrag von heute hieß der härteste Angriff auf den Sozialstaat seit der Agenda 2010, also Hartz IV und Co. Ulrich Schneider im Interview. Ein Beitrag von Marie von Radio Frei in Erfurt. Und Ulrich Schneider war ehemaliger Geschäftsführer, beziehungsweise ist ehemaliger Geschäftsführer des Paritätischen Gesamtverbandes und jetzt im Bundesvorstand der Linken. Passend dazu organisiert der DGB am morgigen Samstag Demonstrationen in 15 Großstädten. In Mannheim findet keine statt, beziehungsweise keine, die mehr bekannt ist. Die nächsten zwei gibt's entweder in Frankfurt am Main oder in Stuttgart. In Frankfurt am Main findet sich statt am Willy-Brandt-Platz und beginnt um 11 Uhr und Kundgebung ist ab 13 Uhr am Opernplatz. In Stuttgart gibt's die Kundgebung um 5 vor 12 und geht bis 14 Uhr und findet statt auf dem Schlossplatz. Nähere Infos findet ihr natürlich auf der Seite des DGB. Genau. Unter dgb.de mitmachen, Kampagnen, Aktionstag, Sozialstaat. Dann Sternstunde, Magazin für Raumfahrt und Astronomie für den September 2026 war der Beitrag von Matthias Loke von Radio Ginseng aus Radio Grünheide, Mark Brandenburg. 30 Jahre freies Radio für Stuttgart. Gespräch mit Janka, die von Anfang an dabei ist, war ein Beitrag von Roman vom Freien Radio aus Stuttgart. Dann hörtet ihr den Vogel der Woche, wie immer von Rode Guricht von Radio Korks aus Halle zum Thema die Halbmondlöffelente. Außerdem hörtet ihr die Filmtipps für das Cinema Quadrat und zwar für heute und den Sonntag, den 27. September. Heute beginnt im Cinema Quadrat das Musikfilmfestival mit Led Zeppelin um 19.30 Uhr. Geht weiter am 26. September mit It's Never Over bzw. Jeff Buckley. Dann kommt am 27. September um 19.30 Uhr Einfach machen, She-Punks von 1977 bis heute. Am Montag, den 28. September, Ensemble Modern, Why We Play. Am Dienstag, den 29. September, One to One, John und Yoko, also John Lennon und Yoko Ono. Am Mittwoch, den 30. September, Die Töne kommen oft daher, wo der Schmerz ist, Hans Reffert, Musikzeichner und politischer Akteur. Genau, soweit mal die Filme des Cinema Quadrats bzw. des Musikfilmfestivals. Das, wie schon gesagt, heute startet, am heutigen Freitag, den 25. September um 19.30 Uhr mit Led Zeppelin. Dann an Musik hörtet ihr heute relativ wenig, weil die meiste Musik in den Beiträgen enthalten war, die nicht weiter aufgeführt ist. Was ich gespielt habe, waren die Toten Hosen mit ihrem neuen Titel Was ist mit uns los? Sowie der Daniel Pemberton TV Orchestra mit dem Titel Heave Ho. Und na, passt leider nicht mehr für den weiteren Titel, deswegen verabschiede ich mich. Das war, wie schon gesagt, das so nah vom Freitag, den 25. September. Gleich gibt's wieder Radioaktiv. Um 20 Uhr den Bermuda-Funk. Die nächste Sonderausgabe gibt's am Montag. Und damit wünsche ich euch ein schönes Wochenende.

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1: Und wenn heute nicht Sonntag, der 6. September 2026 ist, dann hört ihr eine Wiederholungssendung. Die heutige Sendung haben wir vorproduziert. Wir haben zwei Beiträge übernommen von freieradios.net. Einmal einen etwas längeren Beitrag von Radio Frei aus Erfurt, ein Interview mit der Autorin Ruth Hoffmann, und zwar darüber, wie die Rechte Begriffe benutzt und umdeutet. Und danach noch ein Kommentar von Frederik Liberatou von Radio Korax aus Halle zum Thema, wenn Wahlen etwas ändern würden, wären sie verboten. Passend zur Landtagswahl heute in Sachsen-Anhalt. Los geht's aber mit einem Lied, und zwar von Unity, das Lied Positive Mental Attitude.

0: 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Ein Gespräch über gestohlene Geschichte, rechte Sprachverschiebung und die Frage, wie wir unsere demokratischen Begriffe endlich zurückholen können. Ein Interview von Radio Frei aus Erfurt.
1: Rechte Politik erfindet ihre Werte nicht neu, sie eignet sie sich an, sie klaut sie. Freiheit, Familie, Nation, Demokratie, Widerstand. Begriffe, die eigentlich für Selbstbestimmung, für gesellschaftlichen Zusammenhalt und demokratische Errungenschaften stehen, werden umgedeutet und politisch aufgeladen. Und das ziemlich erfolgreich. Plötzlich inszenieren sich diejenigen als Verteidiger der Freiheit, die Vielfalt einschränken wollen, und als Widerstandskämpfer gegen ein angeblich undemokratisches System. Die Journalistin und Autorin Ruth Hoffmann beschreibt in ihrem neuen Buch Raubzug von Rechts, wie AfD und rechte Geschichte, Symbole und Begriffe für ihre Zwecke vereinnahmen und warum diese Strategie so erfolgreich ist. Sie zeigt aber auch, diese Welt gehört nicht der Rechten. Die Frage ist nur, ob eine demokratische Gesellschaft bereit ist, sie sich zurückzuholen. Jetzt spreche ich mit Ruth Hoffmann. Hallo Frau Hoffmann.
2: Hallo, guten Morgen, Herr Rosa.
1: Ich grüße Sie. Ihr Buch heißt Raubzug von Rechts. Was genau wird denn da geraubt? Also sind es Wörter, sind es historische Erinnerungen, politische Werte oder am Ende unser Verständnis davon, was Demokratie überhaupt ist?
2: Ja, im Grunde all das sozusagen. Sie haben es ja in Ihrer Anmoderation schon gesagt. Die AfD, aber eben insgesamt auch die neue Rechte, greift sich sozusagen Ereignisse, Traditionen, historische Persönlichkeiten aus unserer Demokratiegeschichte heraus, aber eben auch Begriffe und deutet sie um und besetzt sie neu. Also das kann man an vielen Beispielen deutlich machen. Ich finde, besonders augenfällig wird es immer schon allein an unserer Fahne. Schwarz-Rot-Gold, das sind eigentlich eben die Fahnen von 1848, der Demokratiebewegung damals, der ja damals gescheiterten Demokratiebewegung. Die Farben, die eben tatsächlich für Gerechtigkeit und Gleichheit, Demokratie und Mitbestimmung stehen und überhaupt wirklich gar nichts mit rechts zu tun haben, sozusagen, wenn man so will, linke Farben sind, ja, aber Schwarz-Rot-Gold sieht man also auf den Aufmärschen der Rechten, also ja, en masse, und man hat ja selber schon das Gefühl, man mag diese Fahne gar nicht mehr, ja, gar nicht mehr sehen, gar nicht mehr in die Hand nehmen.
1: Wie intensiv das ist, habe ich in China gemerkt. Ich bin vor Jahren in China gewesen und da bin ich an so einem großen Pott vorbeigelaufen und bin dann erschrocken. Oh, ein Hakenkreuz. Und plötzlich auf dem Stirn von so einem Buddha ein Hakenkreuz. Und dachte ich, nee, das ist eine Swastika, die nur anders gedreht wurde. Die Nazis haben es geklaut. Die haben alles geklaut, oder?
2: Ja, genau. Also auch schon das Rot zum Beispiel der Hakenkreuzfahne damals war ja sozusagen eine Anleihe an aus der Arbeiterbewegung. Also man wollte eben ganz bewusst auch Arbeiter mit reinholen in die Bewegung, obwohl man ihnen eigentlich an vielen Stellen überhaupt nichts zu bieten hatte. Und ja, die Arbeitervertretungen hat man dann ja als erstes platt gemacht, auf gut Deutsch. Also Gewerkschaften und gerade aus dem kommunistischen Arbeitermilieu und so weiter, die sind ja als erstes in den KZs gelandet.
1: Ja, und jetzt wird es ja ganz absurd, dass Menschen behaupten, Hitler war links oder die Nationalsozialisten waren links. Da wird es dann ganz schräg, oder?
2: Ja, ganz schräg, und man könnte da vielleicht drüber lachen, wenn es nicht so bitter wäre und eben eigentlich wirklich nicht zum Lachen. Das ist auch keine Erfindung der AfD, das so zu drehen. Das gibt es schon länger, dieses Narrativ. Also letztlich der Versuch, den Linken sozusagen als große, nicht ganz klar definierte Bewegung, die Verbrechen der Nazizeit in die Schuhe zu schieben und sozusagen Hitler da rauszurechnen als einen Linken angeblich, einen Kommunisten. Was natürlich völlig absurd ist, aber die Strategie dahinter ist eben, den Nationalsozialismus so, ja, in gewisser Weise wieder salonfähig zu machen und diesen schwarzen Fleck in unserer Geschichte aufzuhellen.
1: Man könnte mal sagen, Begriffe waren schon immer politisch umkämpft. Wo liegt jetzt für Sie denn die Grenze zwischen einer legitimen politischen Neuinterpretation und einer gezielten propagandistischen Umdeutung, die auch gefährlich ist?
2: Na, ich finde, man kann es besonders auf empörende Weise, finde ich, an der Besetzung des Widerstands sehen, also wie hier der Widerstand gegen Hitler instrumentalisiert wird und umgedeutet wird. Also dass eben die neue Rechte und die AfD behaupten, sie stünden in einer Tradition mit Sophie Scholl oder Stauffenberg und ja damit implizieren einerseits, es gäbe hier ein System, was mit dem damals vergleichbar wäre und eben gleichzeitig sie seien diejenigen, die den Widerstand heute Widerstand leisten in einem demokratischen System, ja? Und das als gewählte Partei, wo sie ja eben Rederecht haben im Bundestag, in allen Landesparlamenten und so weiter. Da kann ja einfach von Widerstand keine Rede sein. Also das finde ich eine unzulässige und auch gefährliche Umdeutung und Verdrehung. Mhm.
1: Dennoch scheint ja von den Begriffen, von diesen fünf Begriffen Nation, Freiheit, Familie, Demokratie, der Widerstand doch zu funktionieren, sogar mit einem Coolness-Faktor. Also hier in Thüringen wurde plakatiert: Wir sind, die AfD ist verboten gut. Und es scheint ja auch auf junge Leute so eine Attraktivität zu haben, weil es eben von der gesellschaftlichen Mehrheit, also ja, also zumindest von vielen, abgelehnt wird, die anderen Parteien so in der Einheitsfront dagegen sind. Es geht eine Verbotsdebatte und dieses Verbotene, dieses Anrüchige macht es offenbar irgendwie interessant und sexy. Das ist doch auch wieder schräg, oder?
2: Natürlich, total schräg und da liegt aus meiner Sicht auch die Gefahr. Eben, das ist ja das, was diese Umdeutung leistet. Sie setzt etwas in einen völlig falschen Kontext. Also in einer Demokratie muss man ja gar nicht Widerstand leisten, um mit seiner Meinung durchzudringen. Aber so kriegt es eben diesen Anstrich und das hat dann diesen Coolheitsfaktor. Genau, wir sind dagegen. Also wer auch immer unzufrieden ist, mit welchen Gründen auch immer, mit diesem System oder seiner persönlichen Lage, kann sich sozusagen, wenn er ein Kreuzchen bei der AfD macht, so den Mantel ja des goldenen Heldentums des Widerstands umhängen, wenn man so will. Das ist aus meiner Sicht die Gefahr dieser Umdeutung, denn natürlich ist das Unsinn, das so zu framen.
1: Sie sagen Unsinn, dennoch sind ja die Gründe, warum Menschen unzufrieden sind, die liegen ja auf der Hand. Das ist ein ungerechtes Wirtschaftssystem, was die Menschen, die Umwelt zerstört, der Reichtum ist ungleich verteilt, eine Politik, die katastrophal ist, verachtend und erniedrigend. Es ist ein Wohlstand in diesem Land, der aber schlecht verteilt ist. Es gibt doch eigentlich genügend Gründe, sauer zu sein, dagegen zu sein und zu rebellieren, oder?
2: Ja, absolut, natürlich. Aber man sollte es im demokratischen Rahmen tun und nicht mit Hilfe einer Partei, die, wie man an vielen Stellen sieht, ja dieses System ablehnt und ja Minderheitenschutz einschränken will und so weiter. Also all die Errungenschaften, die wir haben in diesem System, letztlich angreift und da die Axt anlegt. Es gibt ganz viel Gründe, wütend sein und auch auf die Straße gehen. Da stimme ich Ihnen vollkommen zu. Und ich finde auch, diese Gründe werden von der Politik nicht genügend adressiert. Also die Ungleichheit zwischen Arm und Reich zum Beispiel ist einfach, wird ja immer größer und ist einfach eine wirklich himmelschreiende Umstand, den man unbedingt angehen muss. Aber es muss eben mit demokratischen Mitteln passieren und nicht mit brachialer Gewalt.
1: Als ich Ihr Artikel in dem Buch gelesen habe über den Kiffhäuser, musste ich an einen Familienausflug denken. Wir waren mit der ganzen Familie am Kiffhäuser und es ist ein wunderbarer Blick da von diesem Denkmal. Da steckt ja so viel Geschichte und das ist auch hochinteressant mit diesen Denkmälern und wie man da versucht hat, also auch so Ehre und Heldentum und Männlichkeit und Krieg und was da, das ist ja ein Ort. Und ich habe eigentlich eine schöne Erinnerung an diesen Kiffhäuser als Familienausflug und dann musste ich denken, und das ist ja ein Ort, wo der für offensichtlich für Björn Höcke und den früheren Flügel der AfD eine besondere Bedeutung hatte. Warum eignet sich denn gerade dieser Ort so gut für rechte Geschichtspolitik, dieses Kiffhäuser-Denkmal?
2: Das ist ein sicherlich sehr schöner Ort, na klar, wunderschön da über dem Thüringer Wald. Dieses Denkmal stammt ja aus dem Kaiserreich, also es ist ein Denkmal gewesen für das damalige Reich. Es repräsentiert sozusagen, wie das Reich sich zeigen wollte, als eben gerade neu gegründete Nation. Und es ist deswegen so wichtig gewesen für gerade diesen radikalen Flügel der AfD unter Höcke, dort sozusagen einen Pflock einzuschlagen, weil sie sich ja immer wieder auch gerade aufs Kaiserreich beziehen, was eben aus AfD-Sicht sozusagen die gute deutsche Geschichte repräsentiert. Das war die Hochzeit der deutschen Geschichte, so sagt es Höcke sinngemäß. Man will sich auch in Schulunterricht, das steht auch im sogenannten Regierungsprogramm der AfD in Sachsen-Anhalt. Man will sich auch im Schulunterricht mehr auf das 19. Jahrhundert fokussieren. Also es gibt ganz viele sozusagen Bezugspunkte, die diesen Ort so symbolisch stark machen für die AfD, der Bezug aufs Kaiserreich, aber eben auch das, was er natürlich repräsentiert. Also eine starke deutsche Nation. Man behauptet, hier lägen die Wurzeln sozusagen der deutschen Nation, was so einfach auch nicht stimmt, denn die Nation damals wurde eben sozusagen künstlich geschaffen und war kein naturgegebenes oder sich organisch entwickelndes Ereignis.
1: Riesendiskussion, was eigentlich deutsch ist. Ne? Das steht da, man könnte sagen, wenn man diesen weinroten Pass hat, ist man deutsch. Sie beschreiben ja den völkischen Nationsbegriff als eine Art Grundmelodie vieler rechter Forderungen. Woran erkennt man den Punkt, an dem Patriotismus oder sagen wir mal das Bedürfnis nach Zugehörigkeit, was ja jeder Mensch hat, in Ausgrenzung umschlägt? Also eine positive Identität zu irgendwas ist ja irgendwie, haben wir ja alle. Wann schlägt es denn um in was Gefährliches?
2: Na, in dem Moment, wo man unterscheidet, ja, was die AfD ja seit Jahren macht, zwischen den sogenannten Bio-Deutschen und ja, Deutschen, die eben nur einen deutschen Pass haben, nur in Anführungszeichen. Also ja, von der AfD kommen ja Sätze wie der Pass allein macht noch keinen Deutschen. Also wo man so eine Unterscheidung vornimmt, die einfach nicht unserem demokratischen, modernen Nationenverständnis entspricht, wonach eben alle Bürgerinnen und Bürger dieses Staates deutsch sind, egal welche ethnische Herkunft sie haben, egal wo ihre Großeltern oder Eltern herkommen.
1: Das könnte man sagen, ist ja Amerika ein gutes Beispiel. Wer einen amerikanischen Pass hat, ist Amerikaner und wer da geboren ist und so weiter. Aber so richtig funktioniert es in Amerika auch nicht. Da gibt es ja auch unglaublich viel Rassismus, Ausgrenzung und Spaltung, oder?
2: Ja, also ich will damit auch nicht sagen, dass es nicht Konflikte gibt in einer ethnisch vielfältigen Gesellschaft und religiös vielfältigen Gesellschaft. Aber ja, Stichwort USA. Also es gibt auch viele Parallelen bei der MAGA-Bewegung und der neuen Rechten in Deutschland. Also man kann auch viele Argumente sozusagen nebeneinander legen, auch wie es in Ungarn zum Teil gemacht wurde. Das sind auch bei diesen Ausgrenzungen sind das ganz ähnliche argumentative Mechanismen wie hier.
1: Kann denn eine demokratische Gesellschaft den Begriff Nation zurückgewinnen oder sollte man sich davon verabschieden? Oder braucht es vielleicht so eine andere Vorstellung von Zugehörigkeit? Also Nation ist ja noch nicht Nationalismus, aber was bedeutet der Begriff Nation oder ist ja schon überlebt? Brauchen wir was anderes sprachlich?
2: Na, ich habe ganz bewusst mein Kapitel Nation genannt, wo die AfD vielleicht zum Begriff Heimat greifen würde eher. Für mich ist der Begriff Heimat schon ein bisschen schwierig besetzt, so sehr emotional. Ich finde, Nation ist ja eigentlich erstmal ein neutraler Begriff, sozusagen staatspolitischer Begriff und besagt doch eigentlich, dass es sich hier um eine Gemeinschaft derer handelt, die eben einen deutschen Pass besitzen, die dem Grundgesetz sozusagen unterworfen sind, aber eben auch seine Rechte und seinen Schutz genießen können. Das wäre für mich sozusagen der Identifikationspunkt. Eine Gesellschaft, die sich sozusagen unter dem Grundgesetz, was sich ja doch seit vielen Jahrzehnten sehr bewährt, versammelt. Also ich denke, dass das der Identifikationspunkt sein müsste. Und nicht eben eine ethnische Herkunft, die wir eh nicht wirklich sozusagen sauber trennen könnten
1: die
2: in Deutschland.
1: Ja, könnte man sagen, die gab es ja nie.
2: Genau.
1: Also die Menschheit ist ja immer ist geprägt von Wanderungsbewegungen und das ist ja eine ständige Durchmischung. Das geht ja davon aus, dass es das mal gab. Auch eigenartig, oder?
2: Ja, ganz genau. Und das ist eben das, was ich meine mit dieser, dass da Dinge hineingedeutet werden oder auch behauptet werden, die einfach historisch auch keiner Überprüfung standhalten, ja. Also wenn sich Höcke an den Kyffhäuser stellt und sagt, sinngemäß, hier ist also das wahre Deutschland, hier sind die Wurzeln unserer Nation. Also diese Nation wurde damals eben 1871 künstlich geschaffen und es war damals auch schon multiethnisch, wenn man so will. Das waren keine nach AfD-Definition reinen Deutschen. Und das Gebiet, was heute Deutschland ist, war immer ein Gebiet, in dem sich ganz vieles gemischt hat. Also selbst die AfD hat eigentlich Schwierigkeiten bei der Definition, was deutsch ist. Ja.
1: Sie hat Schwierigkeiten, aber dennoch funktioniert es ja offenbar ganz gut und irgendwie eine Sehnsucht nach Homogenität oder nach Zugehörigkeit. Und da kommen wir zum Thema Freiheit, Sprache und Medien. Also besonders paradox erscheint ja der Umgang mit dem Begriff Freiheit. Was ist über Freiheit? Wovon? Die AfD inszeniert sich als Verteidigerin der Meinungs- und Pressefreiheit und attackiert zugleich Journalistinnen und Journalisten in Medien. Diese Umkehrung funktioniert irgendwie gut, oder? Das haut hin und scheint kein Widerspruch zu sein. Ist er aber, oder?
2: Ja, man stößt ja überall auf Widersprüche, an jeder Stelle. Wir haben jetzt ja auch schon einige angesprochen. Es ist ein himmelschreiender Widerspruch, aber er funktioniert offenbar einfach, weil es immer so gesetzt wird. Also, dass die AfD behauptet, sie sei die Verteidigerin der Freiheit, ist für viele Menschen anscheinend ja ein emotionaler Anker, weil sie sich eingeschränkt fühlen in ihrer Meinungsfreiheit und weil sie das Gefühl haben, die AfD sei die Einzige, die das ausspricht, was sie denken. Ja, und offenbar stößt es vielen Menschen nicht auf, dass doch eigentlich da tatsächlich gewählte Volksvertreterinnen und Volksvertreter im Bundestag stehen können und sogar ganz offensichtliche Fundamentalkritik an den anderen Parteien oder an diesem System von sich geben können. Also wo ist da die Freiheit eingeschränkt?
1: Hm. Dennoch, wie gesagt, funktioniert es und dann übernehmen ja Menschen, die eigentlich eine sehr liberale Meinung haben, die sehr offen sind, übernehmen dann so Begriffe wie etablierte Parteien oder Altparteien, rede ich jetzt noch gar nicht von Genderwahn oder Immigration, aber allein schon sagen, da gibt es die Altparteien, da gibt es die etablierte und da gibt es eben die andere. Und das ist dann, damit ist die AfD gemeint. Dieses Framing oder diese Geschichte, diese Erzählung funktioniert auch ganz gut, oder? Dass dann die anderen, dass die Medien das übernehmen.
2: Ja, das finde ich auch das Bedrückende an diesem ganzen Trend. Ich finde, wir dürfen eigentlich auch nicht immer nur auf die AfD schauen. Wir müssen eigentlich den gesamten Trend im Auge behalten. Hier wurde über Jahre einfach der Diskurs, die Sprache und eben auch die Inhalte massiv nach rechts verschoben. Also es wäre sozusagen nicht damit getan, wenn die AfD von heute auf morgen verschwinden würde. Das ist einfach schon passiert. Man findet, dass sie, genau wie Sie sagen, schon auch in den Medien haben viele Begriffe schon Eingang gefunden, die eigentlich aus dem rechten Kontext stammen. Also die Altparteien oder eben der Genderwahn oder Gendersprache, also in dieser Art ist einfach schon vieles von dem eingesickert, was die AfD sozusagen in den Diskurs eingespeist hat. Und genau das ist ja auch die Strategie. Genau darum geht es, all diese Dinge salonfähig zu machen und allmählich ja in die öffentlichen Meinungen, in die Medien und so weiter einsickern zu lassen, sodass es immer normaler wird. Und das Ergebnis sehen wir jetzt.
1: Hm. Eva von Rediger beschreibt das ja als so Phantombesitz, patriarchalen Phantombesitz, dass diese Veränderung der Gesellschaft oder der Zwang zur Veränderung oder die Notwendigkeit so wehtut, vor allen Dingen beim männlichen Mitmensch oder bei den Älteren. Also sind das alles noch so die Erben des Patriarchats oder des Kolonialismus, so eine Phantomschmerzen, dass wir diese Veränderung nicht ertragen und deshalb diese Aggression da ist?
2: Ja, ich glaube, niemand kann ernsthaft behaupten, dass wir nichts verändern müssten. Hm. Also es ist ja an allen Ecken und Enden dringend Veränderungsbedarf. Und ich glaube, das könnte einfach auch eine Chance sein. Und es ist so schade, dass sie immer wieder vertan wird von den demokratischen Parteien. Das könnte doch eine positive Gegenerzählung werden. Also gegen dieses ganze Depressive, es geht alles den Bach runter, was die AfD und die Neue Rechte seit Jahrzehnten erzählt. Ja, die AfD seit ihrem Bestehen, alles geht den Bach runter, uns geht es immer schlechter. Es stimmt ja so gar nicht. Aber wenn man sozusagen die Krisen nimmt und die Angst auch vor Veränderung, aber in eine positive Erzählung bringt und den Leuten das Gefühl gibt, sie können teilhaben an einem positiven Wandel. Ich glaube, darum geht es und damit würde man eben der Rechten auch den Boden entziehen, denn sie hat ja in Wirklichkeit überhaupt keine Antworten. Also all das, was sie verspricht, da fehlt ihr auch eine Gegenrechnung, wie sich das Ganze finanzieren lässt. Es fehlen ihr zum Teil tatsächlich die rechtlichen Möglichkeiten dazu. Und an vielen Stellen ist sie ja auch dezidiert gegen die Leute, die sie wählen tatsächlich. Ja. Also Arbeiterinnen und Arbeiter würden ja von der AfD überhaupt nicht profitieren. Und ich finde, da müsste man ansetzen, bei dieser Angst und der Aggression vor Wandel, das in etwas Positives umzulenken.
1: Mit dem Zeigefinger und mit Belehrung scheint es ja nicht zu funktionieren. Haben Sie eine Idee, ein Rezept, wie man das machen könnte? Weil wir fangen ja beide auch schon wieder an, jetzt zu warnen und zu mahnen und das ist alles so. Damit erreicht man doch Menschen, die AfD wählen, wahrscheinlich weniger, oder?
2: Ja, natürlich. Und ich habe auch kein Rezept, wenn ich das hätte. Es wäre ja wunderbar. Nein, ich glaube auch, Appelle und so weiter, das bringt nichts. Ich glaube, dass wir als Zivilgesellschaft gefragt sind, bis die Politik auch handelt, als Zivilgesellschaft gefragt sind, diesen Begriffen ihre eigentliche Bedeutung wieder zurückzugeben, diesen Erzählungen der AfD nicht auf den Leim zu gehen und aus dieser Defensive herauszukommen und eben eine positive Erzählung zu finden. Als Gesellschaft können wir, glaube ich, nur im Moment tun, so gut es geht, uns nicht spalten zu lassen, denn das macht die Rechten groß. Also hier versuchen auch im Gespräch zu bleiben. Das sagt sich so leicht. Ich weiß, dass viele Menschen vor Ort da auch Angst haben und mir ist bewusst, dass das wahnsinnig schwer ist. Aber ich glaube, es ist tatsächlich zivilgesellschaftlich unsere Aufgabe jetzt. Und andererseits politisch, wir sprachen ja schon darüber, finde ich, müssen unbedingt die eigentlichen Ursachen für Ungleichheit und Ungerechtigkeit angegangen werden. Und das passiert aus meiner Sicht einfach noch nicht genug.
1: Das heißt, es braucht im Grunde politischen Widerstand, es braucht Streik, es braucht Aufmerksamkeit für die Ungerechtigkeiten dieser Welt und in dieses Landes. Darum geht es, denn die AfD ist ja, würde ich sagen, ein Symptom und nicht die Ursache, oder?
2: So sehe ich das auch. Ja, wir müssen genau daran und darauf aufmerksam machen. Das ist einfach nicht, finde ich, nicht entschuldbar, dass wir so viel Armut in einem so reichen Land haben. Und selbstverständlich ist das eine Steilvorlage für die AfD, auch wenn sie selber überhaupt keine Lösungen parat hat. Und das muss einfach auch immer wieder deutlich gemacht werden. Ich finde, das wird auch nicht von den demokratischen Parteien nicht ausreichend deutlich immer wieder gemacht, dass die AfD dafür überhaupt keine Antworten hat. An der Stelle könnte man sie stellen, auch beim Thema Klimaschutz zum Beispiel, Klimawandel wird ja von ihr durch die Bank geleugnet, aber überall ist es sichtbar jetzt Tag für Tag. Hier zum Beispiel wäre auch eine Möglichkeit einer positiven Gegenerzählung eines Wandels in der Wirtschaft hin zu erneuerbaren Energien, was Arbeitsplätze schaffen würde, was letztlich diesem Land eine Zukunft verschaffen würde und so weiter. Also, und das ist ja nur ein kleines Beispiel. Also ich denke, dass man eben bei diesen Punkten ganz offensiv hervortreten muss, als Gesellschaft, aber eben auch politisch. Und das entzieht der AfD die Grundlage letztlich und nicht das auf sie einsteigen, was noch viel zu viel gemacht wird, finde ich. Man macht es ihr doch eigentlich leicht, also regiert eigentlich mit, obwohl sie noch nicht regiert.
1: Ja. Sie meinen, dass man den Versuch starten sollte, der, wie ich finde, heikel ist, die Begriffe Freiheit, Familie, Nation, Demokratie, Widerstand, also neu zu besetzen. Also bei Freiheit und Demokratie im Widerstand, okay, bei Familie, Nation wird es schon wieder schwieriger. Das heißt, die Begriffe nicht neu zu besetzen oder einfach mal über emotional auch zu besetzen, das wäre ein Versuch wert?
2: Ich würde nicht von Neubesetzung sprechen. Ich würde davon sprechen, dass man sich darauf besinnt, was sie eigentlich heißen.
1: Ja. Okay.
2: Demokratie ist nicht die Mehrheit entscheidet, das heißt aber nicht, dass die Mehrheit herrscht. Ja? Demokratie bedeutet immer Minderheitenschutz. Das ist ein ganz wesentlicher Punkt. Und das ist ja etwas, was die AfD im Grunde abschaffen will. Und sie behauptet sozusagen, ihre Deutung der Demokratie ist die richtige Deutung. Die Mehrheit entscheidet und letztlich soll dann sozusagen auch die Mehrheit über die Minderheiten entscheiden. Deswegen sollen eben bestimmte Menschen hier nicht mehr sein oder Menschen mit Behinderung sollen in der Schule nicht mehr in derselben Klasse unterrichtet werden. Also all diese Dinge sind doch ja, das Gegenteil dessen, was Demokratie eigentlich bedeutet. Und genauso bei Familie. Wer gibt der AfD das Recht zu sagen, eine Familie ist nur Vater, Mutter, Kind oder es gibt nur zwei Geschlechter? Also ich finde, hier geht es darum, sich auf das zu besinnen, was wir haben an Schätzen, ja, tatsächlich aus unserer Demokratiegeschichte, an eigentlich sehr kostbaren Errungenschaften der Freiheit, der Gleichheit und eben des Minderheitenschutzes. Und das muss man der AfD einfach, finde ich, wieder entreißen und sagen, nein, Demokratie ist das nicht, was ihr da sagt. Und von Widerstand kann hier nicht die Rede sein, wenn ihr behauptet, Sophie Scholl würde AfD wählen. Das ist eine empörende Aneignung. Und Sophie Scholl steht für etwas ganz anderes. Oder auch Willy Brandt, mehr Demokratie wagen. Ja, dieses Spruches bemächtigt sich die AfD ja auch. Oder sie stellt sich in die Tradition von 1989.
1: Das ist schmerzhaft,
2: also es sind alles Traditionen, ja, die nicht ihre sind.
1: Das ist sehr schmerzhaft, gerade im Osten, vollendet die Wende und für Bürgerbewegte, für Menschen, die tatsächlich vor über 30 Jahren hier losgelegt haben, für die ist es natürlich sehr schmerzhaft. Ich hatte noch so einen Aha-Effekt, als Sie über die sogenannte traditionelle Familie geschrieben haben, in Ihrem Buch Raubzug von Rechts, dass diese sogenannte traditionelle Familie gar nicht historisch so traditionell ist. Trotzdem funktioniert das Bild, haben Sie ja gesagt, von Vater, Mutter, Kind als guter politischer Sehnsuchtsort. Ja? Und dabei ist so eine Kleinfamilie ja eigentlich noch relativ jung, oder?
2: Ja, genau. Das ist immer interessant, wenn man sich die Geschichte dann anschaut, dann merkt man, dass man selber auch an vielen Stellen Irrtümern aufsitzt. Also das schluckt man ja immer so, ja, traditionelle Familie ist eben das, die Frau bleibt zu Hause, der Mann geht arbeiten und es gibt Kinder und so weiter. Aber tatsächlich ist dieses Modell extrem jung, also die längste Zeit und die meisten Menschen konnten sich eben überhaupt nicht dieses Modell leisten. Selbstverständlich war es so, dass in den allermeisten Haushalten die Frauen mitarbeiten mussten. Also das ist ein sehr bürgerliches Verständnis von Familie, was im Kaiserreich aufkam. Da haben wir es wieder, das Kaiserreich. Ja. Und selbst da war es natürlich einer Elite, die sich das leisten konnte, vorbehalten, dass die Frau zu Hause blieb. Ganz zu schweigen davon, dass es für viele Frauen auch ein Unglück war tatsächlich, dass sie auf diesen häuslichen Bereich beschränkt blieben.
1: Interessant, wie gesagt, das sind ja auch so Argumente zu sagen, weil zurück zur Großfamilie oder neue Wohnformen, Alterswohnformen. Also es gibt dann so ein bisschen Hoffnung, dass man sagt, wir besetzen nicht nur die Begriffe neu, sondern versuchen auch mal Dinge neu im Zusammenleben, oder?
2: Sie meinen wir als,
1: ja, wir, also ich kann mir vorstellen, dass man sagt, man schafft auch Strukturen, in denen altersgerechtes Wohnen, wo die Menschen nicht mehr einsam sind, sondern generationsübergreifende Wohnformen, die auch politisch unterstützt werden, dass Menschen rauskommen aus diesem Kleinfamilienkonstrukt, wenn sie denn es wollen und andere Sachen probieren können?
2: Ja, unbedingt. Also ich finde, das ist überfällig. Also das Ehegattensplitting, was letztlich doch dieses alte Modell zementiert. Es gibt so viele strukturelle Probleme, die tatsächlich eben eine Öffnung dieses Systems verhindern und die einfach viele Frauen nach wie vor, die Zahlen zeigen es doch immer wieder, die viele Frauen dann zwingen, doch zu Hause zu bleiben, dadurch weniger zu verdienen, schlechtere Rentenansprüche zu haben und so weiter. Also das kann man doch nicht noch weiter zementieren. Das will die AfD aber. Also sie behauptet, Frauen würden von der Gesellschaft gezwungen zu arbeiten. In Wirklichkeit fehlt die tatsächliche Wahlfreiheit. Die AfD dreht das aber um und behauptet, Frauen hätten gar keine Wahl und sie würden diskriminiert, wenn sie zu Hause blieben und sich um die Kinder kümmern. Das ist doch Unsinn. Das ist doch ganz anders. Es geht doch darum, eine größere Wahlfreiheit zu schaffen für alle. Wenn man als Mann einen Mann heiraten möchte, dann soll man das tun. Wenn man in einer Großfamilie leben möchte, soll es, wie Sie sagen, genau diese Möglichkeit dazu geben. Aber es geht doch nicht da Vorschriften zu machen und das einzuschränken. Und genau das hat die AfD ja vor. Und das alles unter diesem Label traditionelle Familie.
1: In Ihrem Buch Raubzug von Rechts, über das wir gerade sprechen, ist ja nicht nur eine Analyse, sondern auch ein Plädoyer für Gegenwehr. Was heißt das konkret für Menschen, die jetzt weder Politikerinnen sind, noch Aktivisten sind? Wenn ich jetzt so normalen Job nachgehe, was kann ich denn tun im alltäglichen Widerspruch, Zivilgesellschaft, Humor, das Beharren auf Anstand und Mitmenschlichkeit, so wie das, gar nicht so einfach, oder? Wie kann das gehen?
2: Es ist überhaupt nicht einfach und es tut ja auch immer wieder weh. Also ich finde, wenn man im Gespräch in der Bahn oder wo auch immer einem Menschen begegnen, man kommt irgendwann an so ein Thema, wo man ahnt, wo der andere oder die andere politisch verortet ist. Es tut weh und es wäre einfacher, da dann zu sagen, ach, mit dem möchte ich nichts zu tun haben. Aber ich glaube, genau an den Stellen, wo noch Begegnungen stattfinden, genau da muss man dann auch ins Gespräch gehen. So schwierig es auch ist, und bestimmt gibt es da auch Grenzen, wo man dann auch sagen kann, so hier geht es jetzt nicht mehr weiter. Aber ich finde, immer wieder nachfragen, das finde ich hilfreich in solchen Gesprächen. Also wie kommst du dazu? Warum meinst du, das sei so, dass Frauen hier gezwungen werden sollen zu arbeiten? Oder ja, bei rassistischen Äußerungen eben. Wie kommst du zu dieser Äußerung oder erlebst du, hast du irgendetwas schon mal in dieser Hinsicht erlebt? Also im Gespräch bleiben, und oft ist dann doch etwas möglich, finde ich. Und dann eben auch ganz klar auf den roten Linien sozusagen beharren. Sagen so, und hier verlässt du aus meiner Sicht unsere demokratische Grundordnung oder schlicht genau den menschlichen Anstand. Und ich glaube, darum geht es.
1: Und dann immer wieder den richtigen Moment zu finden oder den Punkt zu sagen, jetzt breche ich das Gespräch ab oder auch die Beziehung kündige ich auf. Das ist ja in meinem Freundeskreis bei einigen passiert, zu sagen, ich kann mit denen nicht mehr. Ich kenne die über 20 Jahre, es geht leider nicht mehr. Auch eine schwierige Abwägung, wann man dann aufhört. Und dann habe ich auch die Erfahrung gemacht, wie sie sagen, zuhören, nachfragen, nicht gleich mit dem Zeigefinger, nicht gleich belehren und gleich einen Faktencheck machen, sondern erstmal zuhören. Aber wie sie sagen, es ist anstrengend und auch eine Kraftfrage, oder?
2: Ach, absolut, absolut. Und das ist ja, also ich kann mir vorstellen, dass das für Sie in Thüringen auch noch viel unmittelbarer erfahrbar ist als hier für mich in Hamburg. Sind Sie da ja auch sozusagen Brüche erleben, oder viele Menschen in Thüringen, auch Freunde von mir in Thüringen, erzählen genau dasselbe, dass sie Brüche in ihren Freundeskreisen erleben. Das ist natürlich ganz bitter, und da verlässt das Politische ja auch dann sozusagen diese Metaebene. Da ist man ja ganz persönlich und menschlich betroffen. Ich glaube, da hilft dann wirklich nur, ja, wenn es irgendwie geht, im Gespräch bleiben und sich die Kraft holen bei Menschen, die eben so denken wie man selbst, oder ja, ohne sich dem anderen zu verschließen, aber letztlich sich zusammenzutun und eben aus diesem Schulterschluss auch Kraft zu ziehen. Also mir geht es so, wenn ich auf Demonstrationen bin oder auf Veranstaltungen, wo Menschen zusammenkommen, und wirklich ganz unterschiedliche Menschen, so wie ich es erlebe, die ganz besorgt sind über die Entwicklung in unserer Gesellschaft. Und ja, ich glaube schon, das hat man ja auch bei den großen Demonstrationen nach diesem sogenannten Geheimtreffen in Potsdam damals erlebt, finde ich. Ich glaube schon, dass es große Kraft entfalten kann, wenn so eine, ja, wenn man einfach auch sieht, ich bin nicht alleine mit meiner Sorge und meiner Verzweiflung. Und ich finde, solche Bilder wie damals, ich würde mir sehr wünschen, dass es die bald wieder gibt, die zeigen eben auch, finde ich, dass dieses Narrativ der AfD, als sei jetzt der Durchmarsch schon ausgemachte Sache, dass das auch so nicht stimmt. So, dass schon die Mehrheit der Menschen in Deutschland doch die Demokratie und eine aufgeklärte, offene Gesellschaft, die Freiheiten für alle bietet, sich wünschen.
1: Ja,
2: Die Zukunft
1: anscheinend.
2: ist noch nicht geschrieben.
1: Ja,
2: Also,
1: das hoffe ich ja.
2: ne?
1: Das ist ja offenbar die Balance, die ich auch so schwer finde. Auf der einen Seite bildet Banden, tut euch zusammen, macht nichts allein, seid keine Einzelkämpfer, such dir eine Gruppe, wo du mit Leuten was zusammen machst, damit du dich wirksam fühlst. Auf der anderen Seite sich aber nicht nur in der eigenen Blase zu verstecken, trotzdem rauszugehen, zu reden, zuzuhören. Das ist diese Balance und eigentlich die Kunst des Lebens, würde ich mal sagen, ja? Oder ist das zu emotional?
2: Nee, ich finde, es kann gar nicht emotional genug sein. Das ist emotional. Ich glaube, das ist genau das, was wir brauchen. Wir brauchen eine emotionale Antwort denn emotional ist ja auch das, was die AfD macht. Deswegen funktioniert es ja auch. Es funktioniert, wenn sich Höcke auf die Silson setzt, auch wenn er sich damit als Westdeutscher etwas aneignet, ja, was ihm sozusagen gar nicht zusteht, wenn man so will. Also es ist emotional und ich glaube, so emotional muss sozusagen auch die demokratische Antwort sein.
1: Wenn Sie jetzt mal zum Schluss einen der fünf Begriffe Nation, Freiheit, Familie, Demokratie und Widerstand den Rechten sofort wieder wegnehmen könnten, schups, und würden Sie einen wählen, haben Sie einen Begriff, der Ihnen besonders jetzt wehtut? Sie haben es schon gesagt, so Widerstand, oder?
2: Was Widerstand finde ich besonders empörend, weil es einfach, also ja, also Sophie Scholl würde AfD wählen. Ich finde, da müssen einfach allen die Haare zu Berge stehen. Ja. Ich glaube, wenn ich könnte, würde ich Demokratie wählen tatsächlich. Ah. Ich finde es ein absolutes Unding, dass eine Partei, die sich in den Parlamenten so aufführt, wie sie sich aufführt, ja, behauptet, sie sei also die Vertretung der wahren Demokratie und nur mit ihr sei Demokratie zu haben oder durch ihren Einzug in die Parlamente in den Ländern sei erst überhaupt wieder Demokratie in die Parlamente gekommen. Also das finde ich also ein Framing, was absolut eigentlich unbedingt sofort gestoppt werden muss.
1: Ist denn Demokratie überhaupt noch zukunftsfähig? Wenn man sich weltweit anschaut, der Kapitalismus scheint ja offenbar, dieses Wirtschaftssystem ja woanders auch zu funktionieren, siehe China, braucht es diesen Rechtsstaat, diesen lästigen und diese anstrengende Demokratie überhaupt noch? Ist es vielleicht ein Auslaufmodell und wir beide sind Dinosaurier und trauern einer Sache hinterher, die es nicht mehr lange geben wird?
2: Also das will ich schon aus Prinzip bestreiten. Ich finde, wir brauchen da unbedingt einen entschiedenen Optimismus. Also es gibt ja diesen schönen Satz, ich weiß gar nicht, von Churchill, glaube ich, Demokratie ist ein furchtbares System, aber ich kenne kein besseres. Ja, es ist mühsam und ich glaube tatsächlich, die Gefahr ist auch, dass eben eine Macht wie China, die sozusagen wirtschaftliches Wachstum mit einem undemokratischen System verbindet, dass das funktioniert. Also ich glaube, das ist auf eine Art eine Bedrohung, dass man sozusagen sagen kann, ja, man kann ja auch wirtschaftlich prosperieren ohne Demokratie. Deswegen finde ich eben auch, dass unbedingt auf demokratischem Wege unbedingt diese Ungleichheit adressiert werden muss, die Ungerechtigkeiten, die in unserer Gesellschaft nach wie vor bestehen, auch in einem so reichen Land wie Deutschland. Das muss als allererstes passieren. Aber grundsätzlich finde ich, und das sollte auch für alle Menschen hoffentlich bald wieder erfahrbar sein, ist Demokratie doch die einzige Möglichkeit, in Freiheit zu leben mit allen Unterschieden, die wir nun mal haben als Gesellschaft. Alles andere ist ja doch nur mit Unterdrückung und Angst zu haben. Also es gibt eigentlich keine Alternative zu diesem zugegebenermaßen mühsam System, was aber doch ja für die meisten Menschen eben die größte Möglichkeit an Freiheit bietet.
1: So, mir ist es also nicht gelungen, in Ihnen die Kulturpessimistin zu wecken, das rauszukitzeln. Sie bleiben optimistisch.
2: Auf gar keinen Fall.
1: Na gut, ich habe es versucht, aber Sie bleiben optimistisch. Und das ist ja auch, wenn man den Schluss in Ihrem Buch liest, ja, es zieht einen erstmal runter und denkt man, ja, doch, okay, es könnte klappen, wenn man nicht allein ist. Also am Ende doch ein Mutmachbuch. Hätte ich ja bei dem Titel gar nicht erwartet.
2: Ja, das ist mir ganz wichtig. Also das habe ich sehr versucht, auch an jedem Ende jedes Kapitels, jedes Begriffskapitels eben auch diesen positiven Dreh hereinzubekommen. Ich finde das wahnsinnig wichtig, dass wir diesem ganzen Doomscrawling, von dem wir sowieso umgeben sind und dem die Rechte ja immer noch eins draufsetzt, wie schlecht es uns angeblich geht, dass wir dem etwas entgegensetzen. Denn eigentlich geht es uns überhaupt nicht so schlecht. Also womit ich jetzt nicht sagen will, dass es allen Leuten unheimlich gut geht und dass es nichts zu verbessern gibt. Aber wir haben in diesem Land, finde ich, Möglichkeiten, die uns ja ein Großmaß an doch gut gehen und Freiheit ermöglichen. Und das herauszustellen und weiter auszubauen, ich finde, das muss jetzt die Antwort sein.
1: Das muss die Antwort sein, passiert nicht von allein. Und deswegen Buch lesen, miteinander reden. Ich bedanke mich recht herzlich bei Ruth Hoffmann. Sie ist Autorin des Buches Raubzug von Rechts, wie AfD und Neue Rechte Geschichte, Symbole und Begriffe für ihre Zwecke vereinnahmen. Und das Buch lohnt sich zu lesen. Ich wünsche Ihnen eine gute Zeit. Kommen Sie bald mal wieder nach Thüringen und dann sehen wir uns vielleicht mal. Herzlichen Dank, Ruth Hoffmann.
2: Vielen Dank, Herr Rose.
0: Das war das Interview von Radio Frei aus Erfurt mit Ruth Hoffmann, der Autorin des Buches Raubzug von Rechts. 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Wir hören jetzt noch ein paar Takte Musik und danach geht es weiter mit einem Beitrag von Frederik Liberatou von Radio Korax aus Halle. Aber jetzt erstmal Halloween mit dem Lied Eagle Fly Free.

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1: Wenn Wahlen etwas verändern würden, wären sie verboten. Dieses vor allem bei Libertären beliebte Zitat, das häufig Emma Goldman oder Kurt Tucholsky zugeschrieben wird, ist rund 100 Jahre alt und wirkt immer noch topaktuell. Allerdings musste beispielsweise Tucholsky erfahren, dass Wahlen sehr wohl etwas ändern können. Die Wahlergebnisse 1932 brachten die Nationalsozialisten als stärkste Partei in eine Machtposition, die 1933 in die Machtübertragung an sie mündete. Sie trieben den Journalisten ins Exil, wo er 2 Jahre später starb. Viele Bürgerinnen erleben die turnusmäßig alle 4 oder 5 Jahre stattfindenden Wahlen als eine lästige Pflicht, als eine weitgehend sinnentleerte Routine des demokratischen Prozesses. Es ändert sich gefühlsmäßig wenig bis nichts, ob der Häuptling nun Merz oder Scholz heißt und ob eine schwarze, rote oder grüne Feder im Hut steckt. Per Design ist die im parlamentarischen System vorgesehene Beteiligung der Bürgerinnen an der Entscheidungsfindung und weiteren Gestaltung des Gemeinwesens recht beschränkt. Alle 4 Jahre darf das Wahlvolk einige Kreuzchen auf buntem Recyclingpapier verteilen und damit bestimmen, wer in der nächsten Legislatur über sie herrschen soll. Das Gefühl, mit den eigenen Sorgen und Anliegen dadurch in angemessener Form gehört zu werden, entsteht über diesen Wahlprozess wohl bei den wenigsten. Entsprechend sind Phänomene wie Wahlverweigerung, Protestwahl, Gewohnheitswahl und seit einigen Jahren auch Spaßwahl gängige Untersuchungsgegenstände der Soziologie und gern genommene Themen für Bachelorarbeiten in den Politikwissenschaften. Wahrscheinlich hat kaum jemand je die Wahlprogramme der verschiedenen Parteien gelesen. Es wäre auch in den meisten Fällen eine ziemlich schwer verdauliche Literatur. In den letzten Jahren sind sogenannte Wahlomaten in Mode gekommen, die den Bürgerinnen helfen sollen, eine Wahlentscheidung zu treffen. Mehr oder weniger ausführlich werden dort gerade aktuelle gesellschaftliche Fragestellungen und Probleme dargestellt und die Position des Wählenden dazu abgefragt. Bei den differenzierteren dieser Modelle besteht außerdem die Möglichkeit, die Bedeutung bestimmter Fragestellungen besonders zu gewichten. Als Ergebnis zeigt ein solcher Wahlomat dann an, wie viel Übereinstimmung die Programme der einzelnen Parteien mit den Positionen des Wählenden aufweisen. Das kann ein recht nützliches Instrument sein und liefert oft auch überraschende Erkenntnisse. Allerdings, und hier liegt ein weiteres gravierendes Problem des Systems, Wahlprogramme und Wahlversprechen werden ziemlich selten umgesetzt. Herr Merz muss sich seit Beginn seiner Regierungszeit mit einiger Berechtigung anhören, dass sein Regierungshandeln im direkten Widerspruch zu seinen Positionen vor der Wahl steht. Das ist kein exklusives Problem des Herrn Merz. Seine diversen Vorgänger hatten kaum bessere Quoten in der Erfüllung ihrer Wahlversprechen. Diese Diskrepanz zwischen Wahlprogramm und realem Handeln ist nicht nur geschickte Wählertäuschung. Oft fehlen die Mehrheiten für die Umsetzung eines Anliegens aus dem Parteiprogramm einer an der Regierung beteiligten Partei. Dabei sollte bedacht werden, dass die Programme der einzelnen Parteien auch unterschiedliche Realisierungswahrscheinlichkeiten aufweisen. Manche Programme lesen sich wie nette Weihnachtswunschzettel, wobei völlig offen bleibt, wie dies jemals realisiert werden kann. Das begrenzt auch wiederum die Effektivität der oben beschriebenen Empfehlungen der sogenannten Wahlomaten. Versprechen können die Parteien viel. Auch solche, die eigentlich etwas ganz anderes vorhaben. All das zusammen führt dazu, dass Wahlen für die Bürgerinnen eine anstrengende und oft desillusionierende Angelegenheit darstellen. Die Konsequenz besteht häufig in Wahlverweigerung. Zwischen 30% und 40% der Menschen beteiligen sich nicht an Landtagswahlen. Die Nichtwähler stellen daher die zahlenmäßig größte Wählergruppe dar. Von den Wählenden sind wiederum, je nach Wahlausgang, 10% nicht im Parlament repräsentiert, da ihre Stimmen der 5%-Hürde zum Opfer gefallen sind. Auch dies ist sicherlich keine Erfahrung, die dazu beiträgt, sich engagiert und informiert bei Wahlen zu beteiligen. Die parlamentarische Demokratie ist in der Krise. Und das nicht seit gestern und auch ziemlich flächendeckend weltweit. Bürgerschaftliches Engagement, Nichtregierungsorganisationen, Graswurzelbewegungen, Zivilgesellschaft. Es existieren seit Jahrzehnten Bewegungen, die den konstitutiven Mangel an Beteiligung der Bürgerinnen an Entscheidungsfindung und Umsetzung ausgleichen wollen. Gleichzeitig versuchen autoritäre Gruppen, die Krise der parlamentarischen Demokratie dazu zu nutzen, das Gesellschaftsmodell nach ihren Vorstellungen umzubauen. Es sei hier klar festgehalten, in allen autoritären Ansätzen bleiben den Bürgerinnen noch weniger Freiheiten und noch weniger Möglichkeiten der Beteiligung. Denn in autoritären Gesellschaften entscheidet, wie der Name schon zeigt, die Autorität und nicht die Bürgerinnen oder garantierte Grundrechte. Dass Demokratie nicht perfekt ist, aber jeder Form autoritärer Regierungsführung vorzuziehen ist, transportiert beispielsweise bereits ein kleiner Ausschnitt aus einer Rede des Musterdemokraten J.F. Kennedy. Freedom has many difficulties, and democracy is not perfect. But we have never had to put a wall up to keep our people in. Freiheit hat viele Seiten. Demokratie ist nicht perfekt. Aber immerhin muss sie keine Mauer bauen, um die Leute drinnen zu halten. Das referiert auf die Situation des Mauerbaus in der DDR, wo wir es mit einem autoritären System linker Prägung zu tun hatten. Wer den Vorzug besitzt, in einer vergleichsweise freien parlamentarischen Demokratie zu leben, darf bei aller Kritik an den Defiziten dieses Systems die Bedeutung einer Wahl nicht unterschätzen. Democracy is the worst form of government, except for all others. Churchills berühmtes Bonmot lautet im vollen Wortlaut: Die Demokratie ist die schlechteste aller Regierungsformen, abgesehen von allen anderen Formen, die von Zeit zu Zeit ausprobiert worden sind. Und es bringt das Dilemma auf den Punkt. Vieles könnte in einer Demokratie besser funktionieren, aber es ist bislang nicht gelungen, ein besseres Modell auf größerer gesellschaftlicher Basis zu etablieren. Wahlen verändern nicht alles, aber sie können verändern, wer die Macht besitzt, wer sie verliert und welche politischen Entscheidungen möglich werden. Die parlamentarische Demokratie ist eine erkämpfte Errungenschaft in der Menschheitsentwicklung auf dem Weg zu einer freien Gesellschaft. Sie ist kein naturgegebener Zustand mit unbegrenztem Haltbarkeitsdatum. Im Gegenteil, sie ist angreifbar und vielfach gefährdet. Schnell können ungeeignete Leute an die Macht gewählt werden und die Konsequenzen können weitreichend und negativ sein. Nein, die Sendung wird jetzt nicht von 1933 erzählen, wir bleiben in der Gegenwart. Demokratie mit all ihren Schwächen und Problemen kann nur dann bestehen bleiben, wenn die Gesellschaft sich mehrheitlich dafür entscheidet. Die Welt des Jahres 2026 zeigt, immer häufiger geschieht es nicht im ausreichenden Maße. Autokratisierung oder wie der internationale Fachbegriff lautet, Democratic Backsliding, ist auf allen Erdteilen zu beobachten. Demokratie stank, Liberty stank, Free Sprechen stank. Ob eine Wahl kommunal, auf Landesebene, im Bund oder europaweit. Es ist das stärkste Signal, das Bürgerinnen geben können, ob sie weiter demokratische Freiheiten genießen wollen oder sich lieber einer autoritären Formierung unterwerfen. Die Bürgerinnen und Bürger der Bundesrepublik haben die Wahl. Und nein, Tucholsky hatte Unrecht. Es ist nicht egal, wie sie ausgeht.
0: Das war der Beitrag von Frederik Liberatou vom Radio Korax aus Halle. Und das war's auch schon wieder mit der Kontrafunksendung vom 6. September 2026. Hier auf dem Bermuda-Funk, dem freien Radio Rhein-Neckar, in Mannheim auf der 89,6, in Heidelberg auf der 105,4 oder weltweit im Livestream im Internet unter www.bermudafunk.org. Die nächste Live-Sendung hört ihr wie gewohnt am ersten Sonntag des Monats. Das Datum vom Oktober, das müsste der 4. Oktober sein. Und ihr hört jetzt hier noch ein paar Takte von Running Wild, das Lied Conquistadors, und danach geht es weiter im Programm des Bermudafunks.

Aus dem Jahre 2015 von der LP Music Complete New Order featuring Iggy Pop mit dem Song Stray Dog. Herzlich willkommen zum knusprigen Gold im August des Jahres 2026. Ich sitze hier in meinem Feriendomizil und produziere die Sendung vor, und das stellt mich vor ungewöhnliche Herausforderungen, weil gewissermaßen in einer privaten Atmosphäre ich mich befinde und auch jetzt aufstehen könnte und mir eine Cola aus dem Kühlschrank holen, was aber unpassend wäre, es ist nämlich Nacht. Aber ich könnte das tun, und diese Möglichkeiten, diese vielen Möglichkeiten erschweren sozusagen, sich eigentlich auf die Sendung zu konzentrieren, die ich hier gedenke zu halten für euch. Ihr hört den Bermudafunk, ihr hört das knusprige Gold. Ihr könnt uns terrestrisch auf den Frequenzen 105,4 in Heidelberg und 89,6 in Mannheim empfangen. Oder ihr surft auf unsere Webseite www.bermudafunk.org und könnt dort den Livestream in mannigfaltiger Form abgreifen. Genau, das dazu zu den Formalien. Wie gesagt, der erste Song New Order featuring Iggy Pop. Bernard Sumner schreibt den Text und nimmt ein Demo auf, das er dann Iggy Pop schickt, und Iggy Pop ist da ganz angetan davon und spricht, grunzt den Text ein. Sehr gelungen, wie ich finde. Und das ist überhaupt eine Spezialität von Iggy Pop, auch mit Fremdmaterial umgehen zu können. Wie ich auch jetzt dann nochmal mich erinnert habe bezüglich des Songs, der jetzt gleich kommt, nämlich Shades von Iggy Pop. Den hat er zusammen mit David Bowie geschrieben. David Bowie hat sogar den Großteil des Songs geschrieben, also glaube ich die erste Strophe und so weiter. Und die Musik ist überwiegend von ihm. Auf jeden Fall spiele ich den Song jetzt, Shades von Iggy Pop aus dem Jahre 1986.

dem Jahre 1986 von der Platte Bla Bla Bla, Iggy Pop mit dem Song Shades. In Montreux aufgenommen, produziert und mostly co-written by Bowie. Der ganze Sound ist übrigens von mehr oder weniger einem Musiker erzeugt worden, von dem türkischstämmigen Erdal Kizilçay. Ich hoffe, dass ich das richtig ausspreche. Der spielt Bassgitarre, Keys, Geige, Trompete, Posaune, Percussion. Ist halt sozusagen ein Multi-Instrumentalist und es war damals in den 80ern Bowies rechte Hand, wenn es um musikalische Fragen und auch kreative Fragen ging. Und der hat auch die Lindrum programmiert, dieses markante Gebatsche Schlagzeug, diesen Schlagzeugcomputer, den er sich, so geht die Sage, von Queens Drummer Roger Taylor geliehen hat. Die hatten damals, glaube ich, da auch rumgemacht mit elektronischem Schlagzeug für Radio Gaga, das übrigens auch so einen ähnlichen Sound hat wie Shades. Shades ist einer meiner beiden Lieblingssongs, wo Sonnenbrillen drin vorkommen. Und ich habe mich dieser beiden Songs, der zweite folgt zugleich, entsonnen, weil meine liebe Frau Eva mir eine teure Sonnenbrille gekauft hat, geschenkt hat. Und da geht es ja auch eben drum in diesem Song Shades, um eine möglicherweise teure Sonnenbrille, die ihm wohl seine Freundin irgendwie hat zukommen lassen, dem Iggy. Und das war so ein bisschen der Aufhänger, dass mir das wieder eingefallen ist, der Song. Und der zweite Sonnenbrillen-Lieblingssong von mir ist Cheap Sunglasses von ZZ Top.

Ich weiß nicht, wie es euch geht. Ich finde den Song richtig mächtig. Goat Fuzz von Goat von 2016 von der Platte Requiem. Es war das dritte Album, das damals rauskam. Und Goat waren immer noch voll maskiert. Ich weiß gar nicht, wie das heute so ist, ob die immer noch anonym und maskiert sind, ob sie das durchgezogen haben. Bis heute, 10 Jahre später, muss ich mal recherchieren. Auf jeden Fall, die Platte hier habe ich neu entdeckt. Die ist eher folkig, psychedelisch, aber doch auch sehr straight. Tolle Platte. Und jetzt mal was Entspannteres zum etwas Herunterkommen von Nick Drake, 3 Hours. Das ist eine Alternativversion von 3 Hours. Das kam ja im März 69 auf 5 Leaves Left raus. Und wir hören jetzt, wie gesagt, eine Alternativversion, die, wie ich finde, etwas direkter und packender ist sogar als die offizielle LP-Version.

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Aus dem Jahre 1980, das eigentümliche No More Jogging von Roman Bunker mit dem Bandprojekt Dein Kopf ist ein schlafendes Auto, und die Platte, die da rauskam, hieß auch so: Dein Kopf ist ein schlafendes Auto. Roman Bunker ist leider 2022 verstorben, war früher bei Embryo und hat dann eben besagte Band gegründet, die wir eben gehört haben. Was fällt mir auf? Stark Peter Hammel-mäßiger Gesang, habe ich mir notiert. Und was gibt's noch zu sagen? Ja, Roman Bunker, Gitarrist, Oud-Spieler, Keyboarder, Komponist. Interessanter Typ, sehr vielseitig. Die Platte ist auch extrem durchwachsen. Also die ist überhaupt nicht so in dem Stil wie der Song eben. Die ist ganz unterschiedlich und das hier für mich klar das Highlight. Ich mache weiter. Achso, ich ganz kurze Zwischeninfo. Ihr hört den Bermuda-Funk. Ihr hört das knusprige Gold am Mikrofon, ist Oliver Sachs. 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Ich spiele von Vanishing Twin, der Band um die Schlagzeugerin Valentina Margaletti, den Song Tub Erupt von der Platte Doki Gekko. Stimmt das? Doki Gekko, japanisch für Big Moonlight.

Sehr hübsche Gebrauchsmusik von Klaus Weiß, dem Schlagzeuger Klaus Weiß, aus dem Jahre 1981, Constellation, von der Platte Open Space Motion Underscore. Sauteuer auf dem Gebrauchtmarkt, digital günstiger zu erhalten, logischerweise, aber ganz toll, ganz tolle Platte. Library Musik, seine Jazz-Sachen. Er war Jazz-Drummer, ist verstorben. Er war Jazz-Drummer, sind so Mittel, würde ich sagen, so Easy-Listening-Kram und Standard-Jazz-Geschichten irgendwie, könnte man sagen. Aber ganz toller Synthesizer-Spieler und kreativer Sound-Generator, Klaus Weiß. Davor Vanishing Twin mit Tupperupt habe ich gespielt. Und weiter geht's mit Pyrolator, die Haut der Frau.

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Julian Cope, The Devil's Curse von Robin Hood aus dem Jahre 2023. Julian Cope hat einfach, finde ich, immer noch die schönsten Melodien, auch jetzt noch, nach all den Jahren. Die Platte Robin Hood ist leider vergriffen, war nur kurz über sein Online-Portal Head Heritage erhaltbar. Und von dieser Platte spiele ich dann gleich noch einen Song. Davor hatte ich Pyrolator gespielt, alias Kurt Dahlke. Die Haut der Frau vom Album Ausland aus dem Jahre 1981. So, vielen Dank fürs Zuhören. Das knusprige Gold sagt Tschüss. Ihr habt den Bermuda-Funk gehört. Bermuda-Funk, das freie Radio, habt ihr gehört. Am Mikrofon war Oliver Sachs. Das knusprige Gold hieß die Sendung. Wie gesagt, ich danke fürs Zuhören und ende mit Julian Cope erneut mit dem Song Charles the Third von der Platte Robin Hood, von der gleichen Platte wie eben, von 2023. Und vielleicht spiele ich noch einen kleinen Fitzel von der Folgeplatte von Friar Tuck, 1066 and all that. Aber vielleicht komme ich da auch gar nicht mehr hin. Danke fürs Zuhören.

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1: Hallihallo, Hallöchen. Ihr seid angekommen bei Pflanzen, Menschen und andere Tiere. Vierter Freitag im Monat, 20 Uhr jeden Monat. Ihr seid hier auf Bermudafunk, auch zu finden bei bermudafunk.org oder 189,6. Nee, 89,6 in Mannheim und 105,4 MHz in Heidelberg. Ja, nicht so viel reden, auch manchmal nach.

0: unterschiedlicher Altersklassen, unterschiedlicher Berufsgruppen. Und ja, die Vielfalt kommt von den Leuten, die eben unterschiedliche Ideen des Anbaus haben und das eben auch hier realisieren, zudem auch Vorlieben für bestimmte Obst- und Gemüsesorten. Und ja, das sieht man, wenn man hier einfach durch die Äcker läuft.
1: Und wie funktioniert diese Ackergemeinschaft? Wie kann man sich das vorstellen?
0: Ja, es ist so, dass wir Pachtstücke hier vergeben in Größenordnungen zwischen 25 und 100 Quadratmetern. Und auf diesen Ackerstücken kann dann jeder das anbauen nach biologischen Gesichtspunkten, also ohne irgendwelche wilden Mittel. Und von daher ist es einfach so, dass daher diese Vielfalt auch kommt. Also man findet hier vom Kürbis über natürlich die Himbeeren, Erdbeeren. Jetzt gerade ist Zucchini-Zeit. Wir haben eine Zucchini-Schwemme, ja. Und dann kommen eben die Tomaten und viele andere eben Gemüse, die hier einfach hervorragend wachsen.
1: Und wie läuft das hier mit der Zusammenarbeit? Arbeitet da jeder für sich oder es heißt ja auch Gemeinschaft? Ist es eine sehr enge Gemeinschaft? Arbeiten alle zusammen und helfen sich gegenseitig?
0: Also die Gemeinschaft ist sehr ausgeprägt. Es ist so, wenn zu viele Gemüsesorten vorhanden sind, dann werden die nicht weggeworfen. Nein, die werden einfach auf den Tisch gelegt. Es wird in eine WhatsApp-Gruppe geschrieben, was alles verfügbar ist. Und das kann dann jeder mitnehmen und weiter verschenken oder eben selbst nutzen. Das Ganze findet auch bei irgendwelchen Samen oder Pflanzen, die einfach zu viel angepflanzt wurden, wo man sich verschätzt hat. Auch die werden der Gemeinschaft zur Verfügung gestellt. Das Ganze wird geregelt immer an einem Wochenende. Und zwar immer am ersten Samstag eines neuen Monats setzt sich die Ackergemeinschaft zusammen. Und da wird diskutiert, wer was wie auch an Arbeitsleistungen hier mit erbringen muss. Weil natürlich ist es so, dass hier auch Gemeinschaftsarbeiten anfallen, wie zum Beispiel Rasenmähen oder irgendwelche Zäune reparieren oder ein Ackerstück neu urbar machen. All diese Dinge werden von der Gemeinschaft getragen. Darüber hinaus auch Hasendrahtzäune, die zum Beispiel gesetzt wurden. Warum? Wir haben hier auch Feinde, Fressfeinde, wie zum Beispiel Kaninchen. Und denen müssen wir dann natürlich irgendwie Paroli bieten.
1: Wir hatten ja vorhin schon ein Gespräch geführt. Es ist ja mehr als nur ein Acker, wo Gemüse angebaut wird. Was siehst du noch in dem Projekt? Was für positive Auswirkungen?
0: Na, die Motivation der Leute ist sehr, sehr unterschiedlich. Es gibt Leute, die einfach früher schon mal irgendwo einen Garten hatten oder einen größeren Acker, aber jetzt das Ganze nicht mehr bewältigen können und hier mit den 25 oder 50 Quadratmetern vollauf zufrieden sind. Die machen das, weil sie das gerne schon immer gemacht haben. Das ist die eine Gruppe. Die andere Gruppe macht es, um ihren Kindern zu zeigen, wie Obst und Gemüse angebaut wird. Und die dritte Gruppe, die ist zwar sehr klein, aber die gibt es, die sagt ganz einfach, überwiegend junge Leute übrigens, die sagen, ja, also ich will wissen, wie es geht, weil im Zweifel möchte ich das einfach mal anbauen können, um da irgendwo Notlagen auch entsprechend zu begegnen. Also es ist sehr, sehr vielfältig, die Motivation der Leute. Und insgesamt, sage ich mal, tauscht sich das auch aus. Und das ist eben auch, was die Gemeinschaft auszeichnet, dass man die Erfahrung, die man so gewonnen hat, eben einfach auch gerne weitergibt und auch anderen hilft. Ja, also nicht jeder weiß, wie man eine Tomate anbindet, wenn die dann plötzlich groß wird. Ja, und das funktioniert sehr, sehr gut.
1: Jetzt kommen ja auch manchmal Schulklassen her. Was macht ihr mit denen?
0: Ja, wir hatten vor kurzem wieder eine Schulklasse der Neckarschule hier und das sind Kinder, die jetzt nicht unbedingt schon jemals in ihrem Leben so einen Acker gesehen haben mit den unterschiedlichen Obst- und Gemüsesorten, die es da gibt. Und die führen wir mit der Lehrerschaft, die da die ganze Aktion begleitet, dann über den Acker und die Zielsetzung ist, dann bestimmte Obst- und Gemüsesorten einfach überhaupt zu identifizieren. Das geschieht anhand von Kärtchen. Und man muss feststellen, die Kinder sind begeistert, hinterfragen sehr, sehr viel, verkosten auch die eine oder andere Himbeere oder Erdbeere, wenn sie gerade wächst, und freuen sich riesig, mal eine andere Perspektive erhalten zu haben.
1: Macht ihr das häufiger mit den Kindern oder mit Schulklassen?
0: Wir machen das diesmal das dritte Jahr und das zweite Mal in diesem Jahr. Und wir würden das gerne auch noch weiter ausbauen, weil wir einfach feststellen, den Kindern macht es Spaß. Sie lernen offensichtlich was dabei. Und ja, uns macht es auch Riesenspaß. Und ich glaube, das sind wir diesen Kindern schuldig, die kaum die Möglichkeit haben, solche Erfahrungen irgendwo zu machen. Und von daher sehen wir das als Ackergemeinschaft mit als unsere Aufgabe.
1: Kann hier jeder eigentlich mitmachen oder ist das eher geschlossene Gesellschaft?
0: Nee, wir freuen uns über jeden neuen Interessenten. Die Problemstellung, die wir aktuell haben, ist, wir sind voll ausgebucht, wir haben also nicht genug Fläche. Wir denken darüber nach, wie wir die noch erweitern können. Da gibt es auch Ideen dazu. Und mitmachen kann jeder. Er muss sich ja eben in die Gemeinschaft einfügen. Das ist entscheidend, dass er unsere Ackerordnung mit befolgt, dass er eben auch den Pachtvertrag entsprechend, ja, ich sag mal, befolgt. Weil Gemeinschaft bedeutet eben auch, dass jeder irgendwo auch Rechte und Pflichten hat. Und das ist eine Sache, die hier eigentlich auch ganz gut funktioniert.
1: Funktioniert es auch manchmal nicht so gut? Gibt es da Erfahrungen?
0: Naja, also ich sag mal, die Leute, die wir hier hatten, die partout irgendwo andere Vorstellungen hatten, die sind nicht mehr bei uns. Aber das geschieht in der Regel in einem Dialog. Wir reden mit den Leuten und nicht jeder hat ja jetzt unbedingt eine schlechte Idee. Sie ist vielleicht nur in der Zusammensetzung, so wie wir sie hier sehen, nicht unbedingt umsetzbar. Und da müssen entweder wir die Entscheidung treffen, ob wir da unser, sage ich mal, Konzept etwas erweitern oder aber ob derjenige, der die Erweiterung nicht sehen kann, ob der uns dann eben verlässt. Kommt aber selten vor. Die meisten Leute, die hier nicht mehr mitmachen, kommen entweder von weiter her, ziehen weg, bekommen gerade ein Baby, das haben wir im Augenblick. Und da ist das Ackern einfach mit einem Kleinkind unmöglich.
1: Um jetzt auch mal einen etwas größeren Bogen zu spannen, gibt ja in den letzten Jahren viele Diskussionen um Nahrungsmittelproduktion in Städten, Ernährungssicherheit etc. Seht ihr euch da auch als Teil von, ich sag mal, etwas größeren Zusammenhängen oder arbeitet ihr eher für euch?
0: Nee, man muss sagen, absolut. Also mir selbst ging es so, dass als ich hier anfing, ich ein ganz anderes Verhältnis zu Lebensmitteln entwickelt habe. Und das gilt hier für alle. Also man muss sagen, man weiß, wie man mit den Ressourcen umgehen muss. Man schätzt die Lebensmittel. Man versucht zum Beispiel, alles zu ernten, was irgendwo auch fruchtreif ist. Wir haben ein System entwickelt, dass bestimmte Schilder auf Feldern stehen, wo die Leute nicht dazu kommen, ihre eigenen Erträge irgendwo auch zu ernten. Und da können sich dann eben alle dran beteiligen. Wenn das Schild steht, ist da das Feld freigegeben zur allgemeinen Ernte. Und von daher, das Verhältnis zu Lebensmitteln hat sich dann, also von mir und das sehe ich bei anderen auch, schon sehr nachhaltig geändert. Und ich denke auch, diese Wegwerf, sage ich mal, Denke, die ist hier nicht da. Also wir verwerten nach Möglichkeit alles, was hier wächst.
1: Wenn man jetzt hier mitmacht, was muss man mitbringen, beziehungsweise was wird von der Ackergemeinschaft gestellt?
0: Ja, also was wir hier haben, ist Werkzeug, also alles, was man auf einem Acker braucht, um irgendwo was anzubauen. Darüber hinaus haben wir hier eine Wasserversorgung, mittlerweile über einen Brunnen, also wir zapfen Brunnenwasser. Darüber hinaus stellen wir Kompost, Stroh, um die Wege eben auszulegen. Ja, Pferdemist auch. Wir haben einen riesen Haufen Pferdemist jetzt hier gelagert. Also im Grunde genommen ist alles da, um auch Erträge tatsächlich zu realisieren.
1: Also was man braucht, ist einfach nur Engagement und Lust auf Gartenarbeit?
0: Genau, also man braucht ein bisschen Kraft. Das habe ich festgestellt, das stellen auch andere fest. Also das ist schon mühsam, so einen Acker tatsächlich auch zu pflegen und dann auch Erträge zu erwirtschaften. Man muss erfahrungsbereit sein, also der Erfahrung machen will. Das kann er hier vielfältig tun, aber er hat auch immer die Gemeinschaft, wo er rückfragen kann, die da unterstützt, wenn man partout nicht weiß, zum Beispiel, wie tief gräbt man eine Kartoffel ein, ja, die dann eben mehrere Kartoffeln tatsächlich wachsen lässt und solche Dinge mehr. Und da hilft man sich untereinander und jede Frage wird hier gerne beantwortet von den Leuten.
1: Gibt es noch Punkte, die du loswerden möchtest?
0: Naja, also ein Punkt wäre der, dass es solche Einrichtungen, wie wir sie jetzt hier haben, wir haben die übrigens von Bertram Fischer übernommen, dass es die noch viel, viel mehr gibt. Warum? Weil ich glaube, die Leute haben hier wieder die Verbindung zur Natur, zu Nahrungsmitteln. Und ich glaube, wenn es das mehr gäbe, dann wäre es vielleicht auch so, weil man das wertschätzt, was man hier angebaut hat und darüber hinaus dann insgesamt Lebensmittel, dass vielleicht auch nicht alles so in die Tonne fliegt.
2: Das lassen wir mal ein Schlusswort sein. Vielen Dank hier für den Beitrag an Andreas Frank, den Kollegen aus dem Bermudafunk. Vorstellung der Ackergemeinschaft Mannheim-Wallstadt. Den werdet ihr natürlich auch verlinkt bekommen wieder, dann könnt ihr den nochmal nachhören, wenn ihr mögt. Bevor es jetzt hier zu schnell weitergeht und wir noch was verpassen, werfen wir noch auf einmal einen Blick auf die letzten Hummeln. Jetzt, wo der Sommer sich dem Ende neigt, wird es merklich stiller draußen. Die fliegenden Insekten verschwinden allmählich. Wer an einem kühlen September- oder Oktobermorgen dennoch etwas Pelziges über die letzten Blüten brummen sieht, hat gute Chancen, eine Hummel vor sich zu haben. Hummeln sind einige der letzten Insekten, die im Herbst noch unterwegs sind und im Frühjahr mit die ersten. Das liegt an ihrer Körperform und an ihrer Behaarung. Ein massiger Körper verliert im Verhältnis weniger Wärme, das dichte Fell isoliert und mit der Flugmuskulatur können Hummeln sich regelrecht warm zittern. Manche Arten kommen damit sogar in alpinen und arktischen Regionen zurecht. Hummeln sind Wildbienen, doch anders als die meisten ihrer Verwandten leben sie sozial. Aber ihre Staaten halten nur eine einzige Saison. Im Herbst sterben alle Arbeiterinnen und Männchen. Was übrig bleibt, ist einzig die begattete Jungkönigin und sie trägt das gesamte nächste Hummeljahr in sich. Wo überwintert so eine Königin? Sie sucht sich ein frostfreies, vor allem aber trockenes Versteck, meist nur wenige Zentimeter unter der Oberfläche. Das kann ein selbstgegrabenes Erdloch an einer Böschung oder unter einer Hecke sein, ein Spalt in einer Trockenmauer, der Hohlraum unter einem Stein, ein Totholzhaufen, ein morscher Baumstumpf, ein alter Mäusegang, eine Laub- oder eine Reisigschicht. Und auch die weniger romantischen Varianten wie unter Blumentöpfen, hinter Fassadenbekleidung, in Dachdämmung, in Gartenhäusern. Was all diese Orte gemeinsam haben, ist, dass wir sie im Herbst am liebsten wegräumen. Ein blitzsauber aufgeräumter Garten ist für eine Hummelkönigin eine Wüste. Und dann die Zahl, die das Ganze in Perspektive setzt. Nur etwa jede 10. Königin erlebt den Frühling. 9 von 10 überstehen den Winter nicht, denn sie werden gefressen. Ihr Versteck läuft voll Wasser, wird zu feucht, friert durch oder wird umgegraben. Wer im März eine Hummel über den Boden brummen sieht, sieht eine Überlebende, die kurz davor ist, ein ganzes Volk zu gründen. Im Frühjahr sucht diese Königin dann einen Nistplatz wie Mäuselöcher, Steinspalten, Totholz und manchmal auch alte Vogelnester. Sie baut die ersten Waben, legt Eier und versorgt die Larven allein mit Pollen, bis die ersten Arbeiterinnen schlüpfen. Diese ersten sind übrigens so klein, dass man sie kaum als Hummeln erkennt. Das liegt daran, dass die Königin sie alle allein versorgen musste, weshalb weniger Futter zu geringerer Körpermasse führt. Eine Besonderheit sind jedoch die Kuckuckshummeln. Sie bauen keine eigenen Nester und haben gar keine Arbeiterin. Stattdessen dringt das Weibchen in ein fremdes Hummelnest ein, tötet oder unterwirft die Königin und lässt ihre eigene Brut von den vorhandenen Arbeiterinnen aufziehen. Das klingt brutal, ist aber ein völlig normaler und uralter Teil dieses Systems. Und das ist ein gutes Zeichen, denn Kuckuckshummeln können nur dort existieren, wo es genug Wirtsvölker gibt. Wer sie im Garten hat, hat offenbar vieles richtig gemacht. Was heißt das nun für uns? In erster Linie sollten wir mehr liegen lassen. Laubhaufen, Reisighaufen, vertrocknete Stängel, unaufgeräumte Böschungen und Trockenmauern über den Winter stehen lassen, hilft Hummelkönigin mehr als jede Bastelaktion. Dazu ein durchgehendes Blütenangebot wie frühblühende Weiden, Krokusse und Lungenkraut im Februar und März, Spätblüher wie Efeu und Fetthenne im Herbst. Wer darüber hinaus etwas bauen will, Hummeln nehmen Nistkästen durchaus an und beim NABU gibt es dafür eine kostenlose Bauanleitung zum Download. Die Villa Hummelhausen. Aber ein strukturreicher, naturnaher Garten ist immer noch besser als jede Nisthilfe und hilft darüber hinaus auch anderen Lebewesen als Hummeln. Wer mehr über Hummeln wissen möchte, wendet sich gerne an die Bienen- und Wespen-AG des NABU Mannheim. Das verlinken wir auch in den Sendungsinformationen, ebenso wie den Nistkasten, also die Anleitung für den Nistkasten zum Bauen.

Das war der Hummelflug von Joja Wendt in der Aufnahme ursprünglich von, ja, gut, Hummelflug halt, ne? Bumble Boogie auch genannt, zu finden im Internet oder auf der Tracklist bei uns über die Sendungsinformationen. Und ihr seid hier immer noch bei Pflanzen, Mensch und andere Tiere auf dem Bermudafunk 89,6 MHz in Mannheim, 105,4 MHz in Heidelberg, bermudafunk.org sowieso. Unsere Sendungsseite findet ihr auch dort. Als nächstes geht es weiter hier mit einem Beitrag über unsere stacheligen Nachbarn. Ich schalte hier mal rein.

Wie kann man Igeln im Herbst helfen? Die letzten warmen Sonnenstrahlen, die Tage werden spürbar kürzer. Auch die Igel merken das und machen sich langsam für den Winter bereit. Die Paarungszeit ist beendet. Die meisten Igelbabys haben die Nester bereits verlassen. Manche werden von den Igelmamas noch versorgt. Doch je später die Kleinen geboren wurden, desto weniger Zeit haben sie, sich eine Winterspeckschicht anzufressen, mit der sie den langen Winterschlaf überstehen können. Je weiter das Jahr vorrückt, desto weniger Nahrung finden die Igel. Adulte Igelmännchen gehen je nach Wetter bereits Ende Oktober in den Winterschlaf. Adulte Igelweibchen benötigen nach der Säugezeit länger, sich das Winterschlafgewicht anzufressen. Viele Weibchen gehen dann im November in den Winterschlaf. Die kleinen Jungigel, die dieses Jahr geboren wurden, müssen erstmal groß werden. Oftmals gehen sie erst im Dezember schlafen. Viele schaffen es nicht mehr, sich ein ausreichendes Gewicht anzufressen, da die Insektenpopulation abnimmt. Die Laufkäfer und Schmetterlingslarven, das Lieblingsfutter der Igel, werden weniger. Sie finden im nassen Herbst hauptsächlich Regenwürmer und Schnecken. Vor allem Schnecken sind jedoch die Hauptüberträger der häufigsten Innenparasiten, die Igel krank machen und die Gewichtszunahme verhindern. Erschwerte Bedingungen für die kleinen Herbstigel. Die meisten überleben daher die ersten Monate bzw. den ersten Winterschlaf nicht. Der europäische Braunbrustigel gilt mittlerweile als potenziell gefährdet und benötigt unsere Unterstützung. Der NABU Mannheim setzt sich für den Artenerhalt ein und gibt Tipps, wie jeder Gartenbesitzer den Igeln helfen kann. Igel brauchen Nahrung. Mit einer naturnahen Gartengestaltung fördern wir die Futterinsekten der Igel. Heimische Bepflanzung mit Sträuchern, Hecken und Wildblumen gibt den Insekten Nahrung und Nistmöglichkeiten. Wilde Ecken im Garten geben der Natur Gelegenheit, sich selbstständig zu entwickeln und bieten Rückzugsorte für Insekten ohne Eingriffe des Menschen. Viele Laufkäfer, Lieblingsessen der Igel, brauchen Totholz als Lebensraum und Nahrungsquelle. Es empfiehlt sich, abgeschnittene Äste und Pflanzenteile einfach auf einen Haufen oder in eine Benjeshecke zu schichten. Die Käfer werden sich freuen, der NABU berät gerne zu einfachen Möglichkeiten oder kleinen Bauprojekten mit Totholz, wie dem Anlegen eines Käferkellers. Zufütterung. Vor allem vor und nach dem Winterschlaf, wenn die Insektenvorkommen sowieso gering sind, kann man die Igel durch eine Zufütterung unterstützen. Der natürlichen Insektennahrung des Igels kommt Katzenfutter am nächsten. Am besten verdaut wird Katzennassfutter. Es sollte mindestens 60% Fleischanteil haben und ohne Zucker, Getreide, Gelee oder Soße sein. Auch Rührei oder durchgegartes Hackfleisch kann angeboten werden. Wenn die Nachttemperaturen unter 8 Grad fallen, sollte nur noch Katzentrockenfutter angeboten werden, da die Igel sonst Bauchweh bekommen können. Es ist wichtig, dass immer ausreichend Wasser zum Trinken bereitsteht. Der NABU Mannheim empfiehlt die Fütterung ausschließlich über spezielle Igelfutterhäuser, damit auch wirklich nur die Igel gefüttert werden und nicht die Nachbarskatze, Ratten oder Waschbären. Die Futterstelle muss täglich gereinigt werden, um zu verhindern, dass sich Krankheiten zwischen den Igeln übertragen. Der NABU Mannheim berät gerne zur richtigen und sicheren Fütterung im eigenen Garten. Igelschlafgelegenheit. Wenn die Igel ihr Winterschlafgewicht erreicht haben, brauchen sie ein gut isoliertes Nest, das sie vor Winterfrösten schützt. Igel sind sehr gute Nestbauer. Sie tragen Unmengen von Material in die Nester ein und pressen es durch spezielle Drehbewegungen an die Außenwände, um Kälte und Nässe abzuhalten. In unseren Gärten können wir den Igeln durch dichte Hecken und Gebüsche helfen. Dort bauen sie ihre Nester am liebsten. Das Laub der Bäume sollten wir im Herbst einfach liegen lassen, damit die Igel sich nehmen können, was sie brauchen. Wenn wir Laub- und Grünschnitthaufen aufschichten, sollten wir sie bis Ende Mai des Folgejahres unangetastet lassen. Gut möglich, dass sich ein Igel eingenistet hat. Auch Komposthaufen werden von den Igeln gerne bezogen. Auch diese sollten im Winter in Ruhe gelassen werden und im Frühjahr erst ab Ende Mai ganz vorsichtig umgeschichtet werden. Außerdem gibt es spezielle Igel-Schlafhäuser im Handel zu kaufen. Sie lassen sich auch leicht aus Steinen oder Platten selbst bauen.
in einer ruhigen, schattigen Gartenecke aufgestellt, versteckt in einem Gebüsch oder unter Reisig, können sie dem Igel einen Winterschlafplatz bieten. Wichtig ist, dass genug Nestbaumaterial in der Nähe zur Verfügung steht und das Haus Innenmaße von 30 x 30 x 30 cm hat. Dann ist es groß genug für ausreichend Nistmaterial. Einen Boden braucht das Haus nicht, dann staut sich auch keine Feuchtigkeit. Der Nabu-Mannheim berät Sie gerne individuell, wie Ihr Garten mit geeigneten Winterschlafnestern ausgestattet werden kann. Regel für Jungigel. Jungigel, die dieses Jahr geboren wurden, sollten Anfang November mindestens 500 Gramm wiegen, um den Winterschlaf überleben zu können. Diese vereinfachte Regel gibt eine grobe Richtung vor, nach der man entscheiden kann, ob ein Jungigel im Herbst menschliche Hilfe benötigt. Es kommt jedoch auf die individuellen Gegebenheiten an. Wie ist das Wetter Anfang November? Wie ist das für den weiteren November gemeldet? Wie sind die Futtermöglichkeiten? Wird im Garten zugefüttert? Wenn Sie im Herbst einen kleinen Igel finden und unsicher sind, ob er den Winter schaffen kann, nehmen Sie Kontakt zu einer Igelstation oder dem NABU Mannheim auf, um sich individuell beraten zu lassen. Sie suchen weitere Informationen über Igel? Am 23.10.26 um 18.30 Uhr kommt Annette Hübsch mit ihrem Igel-Vortrag Igel gefunden, was nun, zum NABU Mannheim. Anmeldung gerne an samina.kuhn@mail.de. Für Kinder bietet die NAJU, die Naturschutzjugend des NABU, am 14.11.26 die Veranstaltung Igel in der Großstadt an. Anmeldung gerne an lena.turay@nabu-mannheim.de. Turay wird geschrieben mit T-O-U-R-A-Y.

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1: Unter Kindern viel besungen, in der Natur fast ausgeklungen. Das Rebhuhn ist Vogel des Jahres 2026. Die Restbestände der gefährdeten Art leben in Hecken und Feldreihen unserer Kulturlandschaft. Warum ist gerade das Rebhuhn als Vogel des Jahres auserwählt worden? Dr. Angelika Nelson, Ornithologin beim Landesbund für Vogel- und Naturschutz in Bayern, weiß Bescheid.
2: Früher war das Rebhuhn ein richtig häufiger Vogel, den man eben oft auf den Feldern gesehen hat, wenn man da spazieren gegangen ist, und war eigentlich eben ganz selbstverständlich. Um 1990 allerdings sind seine Bestände stark oder dramatisch sogar eingebrochen. Und daher wurde um 1991 das Rebhuhn bereits das erste Mal zum Vogel des Jahres gewählt. Man wollte eben darauf aufmerksam machen, dass es eben da zu diesem starken Rückgang kommt und eben darauf hinweisen, was da auch die Ursachen sind.
1: Was sind die Gründe für den empfindlichen Rückgang der Art?
2: In Bayern gibt es heute geschätzt nur noch 2300 bis 4000 Brutpaare. Und die Gründe dafür sind eben, dass die Felder eintöniger geworden sind. Sie wurden eben ausgeweitet, es sind Randstrukturen verloren gegangen, auch Brachflächen fehlen. Und eben vor allem diese Feldreine und Büsche, das sind Orte, die das Rebhuhn eben braucht, um dort seine Jungen großzuziehen, dass sich die dort verstecken können vor Fressfeinden und damit es eben erfolgreich ist. Und auch ein hoher Pestizideinsatz macht dem Rebhuhn zu schaffen, weil es einfach seine Nahrungsgrundlage zerstört. Es braucht Insekten, vor allem eben für die Jungenaufzucht ist das ganz wichtig.
1: Wie konnte sich nun genau das Rebhuhn bei der Wahl zum Vogel des Jahres durchsetzen?
2: Sein Slogan für die Wahl zum Vogel des Jahres war für Felder voller Vielfalt. Es braucht also eben vielfältige Strukturen. Und damit ist es aber nicht allein, sondern es steht sozusagen für eine ganze Schar von anderen Vogelarten, aber auch anderen Wildtieren, wie zum Beispiel dem Feldhamster, die eben diese Strukturen brauchen und eben davon profitieren würden, damit ihre Bestände stabil sind. Das Rebhuhn ist eben ein Vertreter, der darauf hinweisen soll, dass eben vielfältige Kulturlandschaft wirklich sehr wertvoll ist für verschiedenste Tiere. Wenn wir eben Lebensräume fürs Rebhuhn schaffen, dann helfen wir gleichzeitig eben auch vielen anderen Vogel- und Pflanzenarten.
1: Ein Vogel des Jahres, auch mit starker Symbolkraft also, das Rebhuhn. 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

Das war das Repun, jo, von Wild und Wunderbar aus Radio Z Nürnberg von Marco Hendrich. Liebe Grüße auch dahin. Und als nächstes kann ich hier einen weiteren kleinen Ausflug ankündigen. Es geht eigentlich schon jetzt los.

0: Wald ist gleich Wald. Woran denkt ihr bei dem Thema Wald? An viele Bäume, an einen Waldweg, auf dem ihr spazieren geht oder wo ihr mit dem Rad unterwegs seid, an Schatten oder wie gut euch der Wald tut oder eventuell, was ein Wald leistet. Der Waldboden kann zum Beispiel große Mengen an Wasser speichern, was immer wichtiger wird. Der NABU Mannheim ruft dazu auf. Seht doch bitte den Wald mal nicht so, was dieser uns leistet, sondern wie besonders es dort ist. Wald ist nicht gleich Wald. Jeder kennt den Laubwald, den Nadelwald oder den Mischwald, vielleicht auch noch den Auwald oder den Regenwald. Dann gibt es aber noch den Bergwald oder den Moorwald. In Wikipedia sind 73 Waldtypen beschrieben. Wer hätte das gedacht? Wälder bieten tausenden Tieren, Pflanzen und Pilzen Lebensraum, Schutz und Nahrung. Und hier gibt es viele Lebensgemeinschaften. Kennt ihr die Stockwerke des Waldes? Man kann 5 Stockwerke bzw. Schichten unterscheiden. Die Wurzelschicht, die Bodenschicht, die Krautschicht, die Strauchschicht und die Baumschicht. Je mehr Sonnenlicht durch das Blätterdach der Baumschicht dringt, desto ausgeprägter sind Kraut-, Strauch- und Bodenschicht. Viele statistische Zahlen über den Wald gibt es auf der Homepage des Bundesministeriums für Landwirtschaft, Ernährung und Heimat. Den Link kriegt ihr in den Sendungsinformationen. Welche Bäume kennt ihr in eurem Wald? Buchen, Eichen und Fichten, aber auch die spätblühende Traubenkirsche? So manch ein Baum ist nicht heimisch in unseren Wäldern, sondern stammt zum Beispiel aus Kanada. Aber das füllt eine ganze Sendung. Ein anderes Mal vielleicht. Über 50 verschiedene Baumarten sind in unseren Wäldern heimisch. Zwischen der Kraut- und der Baumschicht liegt der Lebensraum der Sträucher. Die Bäume oder kleinen Gehölze blühen im Frühling und tragen Früchte im Sommer und im Herbst. Welche Sträucher im Wald kennt ihr? Beispiele sind Haselnuss, Himbeere, schwarzer Holunder, Hagebutte, Vogelbeere oder Kornelkirsche. Was ist denn eine Krautschicht? Hier wachsen Farne, Gräser, Kräuter und Blütenpflanzen, wie zum Beispiel Brennnessel oder Bärlauch, Buschwindröschen und Märzenbecher. Hier ist die Veränderung der Vegetation besonders spannend, weil andere Pflanzen im Frühjahr zu finden sind als später im Jahresverlauf. Das liegt an der Sonneneinstrahlung, die höher ist, solange das Laub der Bäume noch nicht oder wenig da ist. Die Bodenschicht ist nur wenige Zentimeter hoch. Hier wachsen Moose, Pilze, Flechten und kleine Blühpflanzen. Hier liegt im Herbst und Winter das Laub, welches Lebensraum für viele ist. Und es gibt das Totholz. Was ist Totholz? Oft wird die Frage gestellt, kann man die Äste, Baumstämme und Zweige, die auf dem Boden liegen, nicht wegräumen? Das sieht doch unordentlich aus. Die Antwort lautet nein. Ein absterbender Baum oder liegender Baumstamm bedeutet Artenvielfalt. Früher hatte man die liegenden Äste im Wald nicht gesehen, weil die Menschen zu viel Holz als Brennmaterial aus dem Wald geholt haben. Das hat sich inzwischen geändert. Das unterste Stockwerk im Wald ist die Wurzelschicht, der Keller sozusagen, bis zu 5 Meter Tiefe. Hier wurzeln alle Pflanzen, die im Wald wachsen. Zwischen den unterirdischen Wurzeln graben Mäuse und Füchse ihre Tunnel und Baue. Typische Bewohner der Wurzelschicht sind Tausendfüßer und Regenwürmer. Im Winter ziehen sich auch einige Insekten, Reptilien und Amphibien aus der Bodenschicht dorthin zurück. Man kann dort im Frühjahr und Sommer Wespen und Bienen beobachten, die in die Erde ihre Niströhren graben. Kommen wir zu weiteren Tieren des Waldes. Viele Menschen denken sich, Rehe, Hirsche, Wildschweine und Füchse zum Beispiel. Wisst ihr aber, dass es dort Fledermäuse und Haselmäuse gibt und beides keine Mäuse sind? Bei den Fledermäusen weiß man zwischenzeitlich, dass sie nicht mit den Mäusen verwandt sind, außer dass beide Säugetiere sind. Im Schriesheimer Wald gibt es zum Beispiel die Bechsteinfledermaus und 8 weitere Fledermausarten. Die Haselmaus gehört zu der Familie der Bilche, wie der Siebenschläfer, der auch im Wald zu finden ist. Welche Vögel habt ihr im Wald schon gesehen? Der Schwarzspecht und Mittelspecht sind dort zu finden. Die Hohltaube, die haben wir bereits in einer von unserer letzten Sendungen erwähnt, lebt auch im Wald. Der Schwarzstorch ist im Raum Heidelberg und den angrenzenden Odenwalds sowie dem Rhein-Neckar-Kreis heimisch. Im Gegensatz zum bekannten Weißstorch ist der Schwarzstorch extrem scheu. meidet menschliche Siedlungen und brütet tief in ungestörten alten Wäldern. Weitere Tiere im Wald sind Käfer und Schmetterlinge. Knapp 1400 Käfer zählen zu den sogenannten Xylobionten-Arten. Das bedeutet, dass diese Käfer auf Holz angewiesen sind, zum Beispiel als Futter oder als Brutplatz, wie der Alpenbock, Hirschkäfer und Eremit. Etwa 30 einheimische Schmetterlingsarten sind auf Waldlebensräume angewiesen. Die meisten sind gerne an Waldlichtungen oder Waldrändern. Der kleine Eisvogel, der große Eisvogel und der große Schillerfalter sind Beispiele. Im Odenwald, wie dabei Schriesheim, gibt es ein Schutzgebiet, in der der russische Bär, auch spanische Flagge genannt, vorkommt. Das Tier hat schwarz-blaue Vorderflügel mit weißen oder gelblichen Streifen. Diese bilden an den Flügelspitzen ein markantes V. Viele Infos dazu könnt ihr nachlesen auf der Homepage des BUND. Den Link kriegt ihr auch wieder in den Sendungsinformationen. Falls ihr schnell seid, könnt ihr auch bund-naturschutz.de/wald/Tiere im Wald. Das immer mit einem Bindestrich eingeben. Was noch in unserer Aufzählung fehlt, sind die Pilze. Unzählige Pilze sind wichtig im Wald und leben häufig in enger Partnerschaft mit Bäumen. Und hier geht es nicht um Speisepilze. Im Wald gibt es das ganze Jahr Pilze. Manche Fruchtkörper sind groß und auffällig, andere halt nicht. Das ist aber auch ein umfangreiches Thema, über welches wir mehr berichten werden. Jetzt geht und beobachtet den Wald und seine Lebewesen. Er ist zu jeder Jahreszeit spannend. Nehmt euch die Zeit, es lohnt sich. Wer mit dem Rad, vielleicht sogar mit einem schnellen E-Bike auf dem Waldweg fährt und den Kopfhörer auf dem Kopf hat, verpasst spannende Einblicke. Eher werden noch Amphibien überfahren. Der NABU Mannheim sucht immer noch dringend Helfer für Amphibien- und Reptilienschutz. Wir hatten schon ausführlich in den letzten Sendungen dazu aufgerufen. Infos findet ihr beim NABU auf der Homepage unter nabu.de/Tiere und Pflanzen und den Rest kriegt ihr in den Sendungsinformationen. Dort könnt ihr auch einfach auf den Link klicken. Meldet euch gerne beim NABU Mannheim per Mail info@nabu-mannheim.de. Und es gibt noch freie Plätze in der Natur- und Umweltbildung für Familien mit kleinen Kindern und GrundschülerInnen. Die NAJU Mannheim, die Jugend des NABU Mannheim, freut sich über Interessenten. Ansprechpartnerin ist Lena Turay mit der E-Mail-Adresse lena.turay, ich buchstabiere turay@nabu-mannheim.de. Diese und weitere Infos findet ihr auf der Homepage des NABU Mannheim, nabu-mannheim.de/Kindergruppe. Ja, zum nächsten Thema. Ich bin froh, dass der Sommer doch jetzt langsam wirklich, kann man sagen, hinter uns liegt. Ich muss sagen, geschafft wurde. Also, ja, ich weiß nicht, wie man jetzt hier mit Worten diese Kraft ausdrücken kann, die das gekostet hat diesen Sommer. Mit anderen Zahlen und Fakten, wie zum Beispiel den Hitzetoten, wurde das ja auch schon vielfältig besprochen. Und deswegen sind wir doch hier gleich beim Thema, wenn es darum geht, Schatten und Erhitzung in Städten gering zu halten. Gerade Mannheim ist da ja immer mittendrin im Thema. Da schalten wir jetzt rein in einen Beitrag aus München, der doch aber natürlich hier mit unseren Gegebenheiten wie in vielen anderen Städten auch universellen Charakter hat.
1: Ich meine, wir haben ja jetzt durch diesen heißen Sommer verschiedene Auswirkungen dieser Hitze gehabt. Zum einen, wenn wir uns diese Stadtklimaanalysen angeschaut haben und diese Karten dazu oder auch die Hitzetoten, die das im Grunde auch für München hervorruft, dann müssen wir, denke ich, in dem Bereich Baumschutz deutlich mehr tun. Und in dem Zusammenhang habe ich ein paar Anträge eingereicht, die nochmal die Problematik aufzeigen sollen, wie viel Grün wir verlieren und auch, dass wir da dringend gegensteuern müssen.
2: Also gegensteuern im Sinne, dass man Bäume erhält und neu pflanzt, ist ja schön gedacht, aber wie soll denn das funktionieren?
1: Ja, es gibt eine ganze Reihe von anderen Städten in Europa wie Paris, Madrid, Prag und so weiter, die uns das sehr gut vormachen. Also mein Musterbeispiel ist immer Paris. Paris hat ungefähr ein Drittel der Fläche wie München, also wenn man jetzt die eigentliche Stadt Paris nimmt. Und die schaffen das auf dieser kleineren Fläche ungefähr 170.000 Bäume neu zu pflanzen. Und wenn Paris das schafft auf dieser kleinen Fläche, denke ich, sollten wir das in München doch auch hinkriegen.
2: Also ich gestehe ja, unter Bäumen ist es wesentlich angenehmer als in einer Straßenschlucht, wie hier zum Beispiel in der Schwanthaler Straße, wo keine Bäume sind. Gehört da aber nicht ein mehrstufiges Konzept dazu, dass man sagt, dann müsste die Schwanthaler Straße vielleicht nur noch ja, für Rettungsfahrzeuge nutzbar sein oder Sondertransporte für Behinderte etc. pp., dass man insgesamt innerhalb der Stadt sollten keine Autos mehr fahren, sondern sich grün entfalten können oder Wasser.
1: Ja, da sprechen Sie einen guten Punkt an. Das Thema ist sehr vielschichtig und natürlich gewinnt man zusätzlichen Platz für Bäume, wenn man die Verkehrswende vorantreibt, dann deutlich mehr Richtung ÖPNV geht, deutlich mehr in die Reduzierung von Parkplätzen. Dann würde man da auch Flächen gewinnen, die, glaube ich, der gesamten Bevölkerung zugute kämen. Wenn ich mir das anschaue, was mit den Schanigärten zum Beispiel passiert ist, klar, es gibt auch immer wieder Ärger mit der ansässigen Bevölkerung in der Nähe, aber im Grunde war das für die ganze Stadt ein Riesengewinn, diese Flächen für Freizeit zu haben und nicht mehr für Parkplatz. Und das könnte man natürlich auch in entsprechenden grünen Bäume umlegen.
2: Also, dass die Straße und die Stadt den Menschen und nicht den Autos gehört.
1: Richtig, genau, schön zusammengefasst.
2: Aber was tut man jetzt mit der aktuellen Brandgefahr? Weil ich habe gesehen, also hier im Münchner Süden geht's noch, aber wenn ich im Münchner Norden schaue, es sterben Bäume ab und vertrocknen. Und das ist eine extreme Gefahr. In Australien werden Stadtbäume umgesägt, weil man sagt, es ist eine Brandgefahr. Wie soll man damit umgehen?
1: Ja, das hat zwei Aspekte. Zum einen das Wasserthema. Ich glaube, wenn wir das hier ausklammern, dann machen wir es nicht zu kompliziert. Aber das Zweite ist auch, je mehr Bäume man auf einer bestimmten Fläche hat, umso geringer wird das Risiko. Ja?
2: Wegen der Beschattung. Wenn man
1: Wegen der Bewässerung, wegen feuchten Böden und dergleichen, ja. Also zusätzliche Bäume helfen dann auch den schon bestehenden Bestand, dass diese Problematik nicht so groß wird.
2: Wie soll jetzt die Stadt München damit umgehen? Ich kenne das Konzept mit diesen Großbäumenpflanzen in große Mulden, aber ich sehe auch ganz viele Naturverjüngungen, in Anführungszeichen. Das kann man im Wald, hier in der Stadt ja nicht so davon reden, dass das Naturverjüngung ist, aber dass einfach was aufgeht, dass man das selektiv bewirtschaftet, aber die Kapazitäten sind ja gar nicht dazu da.
1: Ja, aber nochmal, also wenn so eine Stadt wie Paris das schafft, ja, oder nehmen Sie Prag, die schaffen 1 Million Bäume, oder Madrid, das ist eine Frage der Priorisierung. Und ich denke schon, dass wir alle Möglichkeiten haben, in München das auch entsprechend umzusetzen. Wir haben noch viele Flächen entlang von Bahnstrecken und dergleichen, auch einige Flächen an den Stadträndern, die wir bebauen können oder mit Bäumen pflanzen. Also da haben wir ein Riesenpotenzial, um das weiterzuentwickeln. Und das sollten wir dringend nutzen.
2: Jetzt haben Sie aber gerade entlang der Bahnstrecken gesprochen. Da sehe ich ganz viele absterbende Bäume, die beim nächsten Sturm, also bei großen Gewitter, ich bin öfter mit der S-Bahn unterwegs, da fahre ich nicht mehr S-Bahn, weil ich weiß, da ist dann immer irgendwas los. Sollte man nicht hergehen und sagen, von den Großbäumen auf Kleinbäume, also statt, ich sag mal, der Eiche, der Pappel oder was weiß ich, auf die Kornelkirsche oder einen Holunder setzen?
1: Man muss natürlich wahrscheinlich auch im Laufe der Zeit auf mehr klimaresistente Bäume setzen, ja, die auch mit weniger Wasser auskommen. Dann könnte das schon durchaus tragen. Also da gibt es auch eine Reihe von guten Konzepten, damit dass man das entsprechend entwickeln kann. Wir haben halt leider noch viel zu viele Nadelholzwälder, vor allem Kiefern und Tannen. Und das ist natürlich schon ein großes Problem. Aber die muss man sukzessive austauschen.
2: Und sollte im Stadtbereich dann nicht auch nutzbare Bäume gepflanzt werden? Also ich sag mal Obstbäume.
1: Von mir aus schrecklich gerne. Wäre ich sofort dabei.
2: Okay, statt Pappeln und Ahorn und was halt so gepflanzt wird.
1: Ja, genau. Ich glaube, im Grunde macht es die Vielfalt und die Mischung aus über die Stadtteile, über die Baumarten. Das wäre ein gutes Konzept. Der Hauptpunkt, warum ich diese Anträge mit eingebracht habe, ist, mir geht es natürlich schon jetzt erst einmal um eine sinnvolle Erhebung. Ich stelle heraus, dass wir im Grunde in den letzten 10 Jahren jeden 7. schützenswerten Baum verloren haben, also gerade die großen, wichtigen, auch knapp 10% der Baumkronenfläche. Und wir müssen da dringend dagegen arbeiten. Und zwar nicht nur mit einzelnen Programmen, sondern wir brauchen ein Konzept, wo wir diese Bäume stufenweise, den Anteil und die Fläche stufenweise nach oben entwickeln können. Und das muss ein mehrjähriger Plan sein, da brauchen wir jährliche Reviews und muss dann gegebenenfalls auch nachsteuern. Also ich glaube, das ist ein ganz wichtiger Punkt auch für die Klimaanpassung, den München in den nächsten Jahren leisten müsste.
2: Aufgrund dessen, dass in München das so geregelt ist, dass alle Rohre und so hausnah, also am Hausrand sozusagen verlegt sind, kann man schlecht Fassadenbegrünung machen. Aber Fassadenbegrünung wäre doch auch ein Punkt, wo man die Stadt kühler machen kann.
1: Richtig, dem stimme ich zu. Die technische Einschränkung kann ich leider nicht beurteilen.
0: So, das war der Beitrag hier von Schattenpflanzen, dem Baumentscheid München, der kämpft für mehr Grün. Wahrscheinlich genauso wie viele Leute hier in Mannheim. Meldet euch gerne, wenn ihr mitmachen wollt oder hier Infos braucht oder weiterverbreiten wollt. Als nächstes geht's zu Infos wieder nach München, Radio Lora. Dort der BKKE e.V. sendet dort über Tierdokumentation, Tierbilder von und Gerichtsurteile dazu. Was denn passiert, wenn man Tierleid dokumentiert? Das ist schon eine absurde Situation, da tatsächlich ja im Oberlandesgericht München dieses Jahr auch im Juni entschieden wurde, dass es rechtswidrig ist, aber, so wie ich es verstanden habe, nur das erstmalige Verbreiten dieser rechtswidrig gemachten Aufnahmen und die Weiterverbreitung der Aufnahmen, sobald sie einmal in der Öffentlichkeit sind, weiterhin nicht mehr. Ich bin gespannt. Jetzt hören wir hier erstmal rein in den Beitrag.
3: Beginnen möchte ich mit der grundsätzlichen Bedeutung von Tierschutzrecherchen. ARIVA, die Aktionsgemeinschaft für Rechte der Tiere, ist ein gemeinnütziger Verein, der vor allem Aufklärungsarbeit und Straßenaktivismus betreibt. Ein Schwerpunkt der Organisation liegt auf der landwirtschaftlichen Tiernutzung. Welche Rolle Rechercheaufnahmen dabei spielen, Tierleid sichtbar zu machen und die Öffentlichkeit über Zustände in der Tierhaltung aufzuklären, darüber spreche ich jetzt mit Melanie Bühner, der Vorstandsvorsitzenden von ARIVA. Bei uns in der Sendung ist jetzt Melanie Bühner von ARIVA. Herzlich willkommen, Melanie.
4: Danke für die Einladung. Hallo.
3: Melanie, ARIVA veröffentlicht immer wieder Rechercheaufnahmen aus der Tierhaltung. Warum sind solche Aufnahmen für eure Arbeit so wichtig?
4: Die Aufnahmen zeigen, was hinter verschlossenen Türen passiert. Die Mauern der Tierindustrie sind hoch und undurchsichtig und wir versuchen da einfach mehr Transparenz zu schaffen.
3: Was können Bilder und Videos leisten, was eine schriftliche Beschreibung von Tierleid vielleicht nicht leisten kann?
4: Zum einen sind Emotionen ganz schwer überhaupt in Text zu fassen, finde ich. Und die Gesichter von Tieren da zu sehen und die Schmerzen in ihren Gesichtern lesen zu können, funktioniert einfach ohne Sprache. Also es geht um empathische Wahrnehmung und das zeigen natürlich Bilder und Videos sehr viel besser, als es Text könnte.
3: Viele Menschen haben kaum eine Vorstellung davon, wie Tiere in landwirtschaftlichen Betrieben oder Schlachthöfen tatsächlich behandelt werden. Welche Rolle spielt es für die gesellschaftliche Diskussion, dass Menschen diese Realität sehen können?
4: Aus unserer Sicht ist es relevant, dass wir da einfach einen Gegenpol auch stellen zu dem, was Werbeindustrie oder die Tierindustrie eben selbst mit ihren Werbemitteln für Bilder präsentiert, da die einfach nicht der Wahrheit entsprechen oder nicht flächendeckend der Wahrheit entsprechen. Und da wünschen wir uns für Konsumentinnen, aber natürlich auch für uns als Gesellschaft die Wahrheit, die wahren Geschichten hinter den Tieren, die da wir im Supermarkt kaufen als Produkte. Und da brauchen wir eben genau dieses Gegenbild, diese Gegendarstellung, um da einfach diese Diskussion zu fördern, da eben genau diese Werbelügen der Tierindustrie, ja, da entlarvt werden können und die Menschen sich eben besser auch entscheiden können. Also vor allem Konsumentinnen ist für mich relevant zu wissen, was für ein Produkt kaufe ich.
3: Gibt es aus deiner Erfahrung Beispiele, bei denen eine Recherche tatsächlich politische oder gesellschaftliche Veränderungen angestoßen hat?
4: Das ist immer ganz schwer zu sagen. Ich finde, es ist schon ein krasses Ziel erreicht, dass überhaupt vegane Produkte weiterhin auf dem Markt sind. Es gibt einfach die Möglichkeit, sich einer pflanzlichen Lebensweise zu widmen und das macht die Gesellschaft uns mittlerweile sehr viel leichter. Es gibt in jedem Supermarkt irgendwie Produkte, Produkte zu kaufen. Das finde ich schon einen großen Gewinn. Auch die Anzahl der tierleidfrei lebenden Menschen wird immer größer. Also es gibt immer mehr Menschen, die vegan leben, die sich für Tiere einsetzen und die da einen Missstand in unserer Gesellschaft sehen und da auch aktiv werden. Jede einzelne Recherche trägt sicherlich dazu bei. Unsere größte Recherche aus dem letzten Jahr zum den Tierwohlhaltungslabels ist natürlich auch einfach politisch gerade sehr brisant, wird in der Öffentlichkeit viel diskutiert. Die Kennzeichnung, also von Haltungsunterschieden auf Lebensmittelverpackung, haben wir da einfach beleuchtet und auch da festgestellt, dass eben Selbsthaltungsform 3 und 4, die eben als hochwertiger wahrgenommen werden, leider in den Ställen uns ähnliche Bilder entgegenwerfen oder wir da das Ähnliche sehen, wie wir das leider auch bei Haltungsform 1 und 2 der konventionellen Haltung sehen. Und das sind sicherlich Themen, die relevant sind, um einfach da auch wieder einen Gegenpol bilden zu der Tierindustrie. Und auch unsere Veröffentlichung zum Beispiel zur CO2-Betäubung von 24 wurde auch im Bundestag diskutiert. Und das sind natürlich für uns spannende Situationen und auch Erfolge. Die konkreten Veränderungen sind natürlich ja schwer zu messen, leider.
5: Warum reicht es aus deiner Sicht nicht, solche Missstände einfach den zuständigen Behörden zu melden? Oder warum braucht es zusätzlich die Öffentlichkeit?
4: Die Öffentlichkeit hat hier die Möglichkeit, einfach sowohl als Konsumentinnen eben bei jedem Einkauf zu entscheiden, als auch natürlich den öffentlichen Druck hochzuhalten. Also wir erleben es ja jetzt schon bei den vielen der Aufnahmen gibt es nach wie vor Gesetzesverstöße. Es wird einfach selbst an die geltenden Tierschutzgesetze wird sich nicht gehalten. Wenn wir da nicht selbst hingucken, die Veterinärämter tun es leider nicht. Und natürlich zeigen wir trotzdem auch immer wieder an. Wir zeigen auch die Missstände an, die wir quasi in unseren Aufnahmen finden oder in den Veröffentlichungen, versuchen da auch juristische Möglichkeiten eben auszuschöpfen. Aber die öffentliche Debatte darüber ist das viel relevantere, weil das natürlich die Themen sind, die dann auch sowohl in der Tierindustrie als auch in der Politik diskutiert werden. Dafür braucht man mehr Aufmerksamkeit, mehr Öffentlichkeitsarbeit, um da einfach Bewegung reinzubringen.
5: Tierschutzrecherchen zeigen ja teilweise Zustände, die legal sind oder zumindest von den zuständigen Behörden nicht als Verstoß verfolgt werden. Warum ist es trotzdem wichtig, dass die Öffentlichkeit diese Bilder sehen und darüber diskutieren kann?
4: Ja, wir erleben das leider sehr viel, dass wir da auch in unserer Öffentlichkeitsarbeit unterschiedliche Zielgruppen quasi haben, die also viele, vor allem Presseberichte oder so, berichten sehr viel lieber oder überhaupt erst, wenn wir massive Gesetzesverstöße finden oder Veröffentlichungen auf den Videos, während eben, also wir haben bei uns im Verein auch viel Straßenaktivismus und da reichen natürlich auch Bilder aus über die allgemeinen Zustände, weil es natürlich selbst die gesetzlich erlaubten Zustände sind für empathische Menschen oder für uns als Verein auch einfach nicht tragbar. Also das, was wir da sehen, ist selbst in dem legalen Bereich, es ist sehr emotional, es sind furchtbare Zustände, in denen Tiere gehalten, gemästet und auch geschlachtet werden und darüber wollen und müssen wir aufklären, damit einfach mehr Menschen die Möglichkeit haben, sich ihren empathischen Vorstellungen auch ihr Leben danach auszurichten. Und das würde eben nicht passieren, wenn wir nur über Anzeigen oder den juristischen Weg gehen würden. Wir versuchen ja auch eben Menschen aufzuklären, als Aufklärungsorganisation unser größtes Ziel, damit eben sich da auch Bewegung irgendwie entwickelt.
5: Wir erleben momentan immer wieder, dass die Veröffentlichung von Recherchematerial juristisch angegriffen oder eingeschränkt wird. Was würde es für eure Arbeit bedeuten, wenn Tierschutzorganisationen zunehmend vorsichtig sein müssten, ob sie Aufnahmen überhaupt noch veröffentlichen dürfen?
4: Ja, es ist tatsächlich ein großes Thema, das uns gerade sehr umtreibt. Wir erleben es sowohl in der Pressearbeit, dass eben Medienhäuser da auch viel vorsichtiger werden, also die Rechtsabteilung von unseren PartnerInnen, die mit uns veröffentlichen, also irgendwelche Sendungen im Fernsehen zum Beispiel oder generell Redaktionen, da sehr, sehr viel vorsichtiger werden, was sie noch veröffentlichen können, da viel mehr hinterher sind und auch viel eingeschränkter agieren. Das ist so auf der einen Seite das Thema, das uns gerade sehr umtreibt und auch auf der anderen Seite handeln wir nach dem Notstandsprinzip. Das heißt, wenn da auf den Aufnahmen krasse Gesetzesverstöße zu sehen sind, dann ist es einfach auch unsere Pflicht, diese zu melden. Und da erleben wir halt leider tatsächlich, dass da auch immer weniger verfolgt wird, die Staatsanwaltschaften weniger hinterher sind und dann natürlich auch mit einem anderen Blick auf die Situation schauen. Und das ist sehr, sehr schade. Und wir hoffen natürlich darauf, dass es da weiter Redaktionen gibt, die sich trauen, die Sachen zu verfolgen oder aufzunehmen und zur Veröffentlichung bringen, als auch, dass wir da insgesamt auch mit rechtlichen Urteilen natürlich weiterkommen. Also wir hatten in 2019 ein maßgebliches Gerichtsurteil zum gerechtfertigten Notstand und hoffen, dass wir auf der Basis natürlich auch weiterhin Aufnahmen veröffentlichen können, beziehungsweise da den Tierschutzmeldungen auch nachgehen können.
5: Was würdest du dir von Politik, Justiz oder auch von der Gesellschaft wünschen, damit Tierschutzrecherchen und die öffentliche Aufklärung über Tierleid weiterhin möglich bleiben?
4: Zum einen wünsche ich mir die Stärkung des gerechtfertigten Notstandes. Die Situation, die wir in den Tieranlagen sehen, beziehungsweise auf den Videos, die uns vorliegen, sind massiv erschreckend, werden auch einfach, verändern sich kaum, werden nicht besser, werden eher schlechter. Und da wünsche ich mir, dass wir da gestärkt sind, dass auch Redaktion oder auch generell Journalismus da weiterhin stärker bleibt und die Pressefreiheit für uns natürlich ein super wichtiges Mittel ist, um eben dann Gegenbild auch zur Tierindustrie bilden zu können und die öffentliche Aufklärung darunter nicht leidet. Ich denke, wir als Gesellschaft haben ein Recht auf Transparenz und haben ein Recht darauf zu wissen, was in unserem Namen auch passiert und gehen natürlich davon aus, dass Gesetze eingehalten werden. Und das passiert aber eben leider nicht. Und gleichzeitig wünsche ich mir, dass Veterinärämter mehr Kapazitäten bekommen, um eben auch ihrer Prüfpflicht hinterherzukommen. Das erleben wir ja auch, dass eben die meisten Ställe wenig bis gar nicht kontrolliert werden und da eben keine Missstände festgestellt werden, auch durch viel zu wenig Kontrollen. Und das wäre natürlich schön, wenn wir da besser werden können. Und von der Gesellschaft wünsche ich mir natürlich, dass alle Menschen vegan leben, weil dann würden sich ganz andere Fragen stellen, wenn wir die Tierindustrie quasi nicht mehr bräuchten.
5: Vielen Dank für das interessante Interview. Wir wünschen dir bei deiner weiteren Arbeit für die Tiere viel Erfolg und alles Gute. Einen schönen Abend noch.
4: Dankeschön.
5: Tschüss.
4: Tschüss.
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3: Rechercheaufnahmen können also mehr sein als bloße Dokumentation. Sie können Öffentlichkeit herstellen und eine Diskussion über Zustände anstoßen, die sonst für die meisten Menschen unsichtbar bleiben.
0: Das war jetzt ein Ausschnitt aus einem Beitrag von BKKI e.V. vom Radio Lora München. Den ganzen Beitrag findet ihr auch verlinkt in den Sendungsinformationen bei uns. Ihr seid hier aber bei Pflanzen, Mensch und andere Tiere immer am vierten Freitag im Monat auf dem Bermudafunk, bermudafunk.org, 89,6 MHz in Mannheim, 105,4 MHz in Heidelberg. Schön, dass ihr dabei wart. Wir sind Pflanzen, Mensch und andere Tiere, das Magazin, das versucht, Umwelt doch hörbarer zu machen. 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

0: 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Heute live für euch im Studio sind Tobi und Carmen. Es ist Sonntag, der 13. September 2026. Ihr hört uns live oder in einer Wiederholung. United Kids läuft immer am zweiten Sonntag im Monat von 14 bis 15 Uhr. Herzlich willkommen.
1: Herzlich willkommen. Auch diesen Sonntag lassen wir uns nicht lumpen und spielen Lumpen. Erste Band, die ihr gehört habt, aus Spanien, Barcelona. Lumpen hatten wir, glaube ich, vor ein paar Jahren auch schon mal hier. Die haben schon ein paar Sachen rausgebracht und es gibt sie auch schon ein paar Jahre. Haben aber jetzt eine neue EP veröffentlicht mit 4 Songs. Der Song, den ihr gerade gehört habt, hieß Progressor. Ja, oder Progressor. Nee, Progressor. Ich kann es nicht aussprechen. Spanische Kenntnisse sind leider nur bei
0: Progressor? Fragezeichen?
1: Einfach nur Progressor. Ich mach's zu kompliziert. Genau, Lumpen. Das war's.
0: Das war's.
1: Bei mir.
0: Genau, hier in Mannheim, wir können hier aus dem Fenster blicken, runter auf die Brücke, weil wir sitzen ja im Bermuda-Funkstudio in der alten Feuerwache und es hat heute schon ganz schön ordentlich geregnet. Das heißt, es wird langsam herbstlich, auch wenn die Temperaturen für meinen Geschmack noch ein bisschen zu warm sind. Und ich möchte euch ein Album vorstellen, das vielleicht wahrscheinlich mein Album des Herbstes wird, vielleicht auch mehr. Es geht um die Tubs. Aus London, vielleicht einigen von euch ein Begriff, die haben schon zwei fantastische Alben veröffentlicht und jetzt gerade am Freitag das dritte Album, das auch wieder richtig geil ist, heißt Hard Life. Auch wenn, ich finde es nicht so Hard Life Musik, ist eher so Soft Life Musik.
1: Also jetzt ist auch, ich dachte erst Hard, vielleicht von nach Herz, aber
0: nee, hard
1: wie Hardcore.
0: Hard, genau, ja. Ja, genau, hard wie Hardcore. Aber die Musik ist nicht so Hardcore. Allerdings, der Song, den wir jetzt spielen, der heißt Who's Gonna Love You Now und das hört sich irgendwie auch hart an.
1: Auf jeden Fall.

0: Das waren zwei Songs, wo es, glaube ich, um gescheiterte Beziehungen und die Emotionen danach geht. Ich finde, Herbst ist auch so eine...
1: Bestes Thema.
0: Ist es ein gutes Herbstthema.
1: Ja. Meinst du, der Herbst ist eine gescheiterte Beziehung? Ich glaube nicht. Ich mag den Herbst.
0: Nee, aber es ist ja so dieses Aufblühen und Verblühen, melancholische, genau. Ich finde aber, das ist trotzdem, also die Texte sind natürlich traurig, aber die Musik ist, finde ich, schon ein bisschen beschwingt.
1: Mhm, okay.
0: Also es ist jetzt nicht so dieses Rumgenöle.
1: Nö, auf keinen Fall. Da war schon ein bisschen Wumms dahinter. Noch mehr Wumms?
0: Darf ich noch sagen, wie die Band hieß?
1: Also, wir labern ja einfach.
0: Vielleicht interessiert es ja jemanden. Genau, das war ein Diary aus New York. Already Dead hieß der Song. Die haben gerade ein Album rausgebracht. Das heißt Spiral Bound. Und davor haben wir die fantastischen Tubs gehört aus UK. Jetzt darfst du.
1: Jetzt darf überleiten. Ich den Wumms ankündigen. An einem Tag wie heute, Sonntag, würde ich mich freuen, ich wäre Straight Edge. Deswegen spielen wir jetzt einfach was mit Straight Edge. Eine Band aus Florida, Strike Force, haben ein Album veröffentlicht, wobei ich glaube, es ist eigentlich kein richtiges Album, es ist eher so eine EP auf Fortress Records. Von denen hatten wir ja auch schon ein paar Mal Bands. Es ist ein auch sehr umtriebiges Hardcore-Label aus South Florida. Und wie gesagt, wir spielen jetzt als erstes Strike Force, die Band vom Album Strike First, und der Song heißt The Coast. Und danach gibt's auch noch ein bisschen was auf die Backen.

0: Ja, verrückt. Das ist für mich so ein bisschen wie Aspirin. Also mir hilft es an einem Sonntag. Peace Test waren das aus Providence, Rhode Island, von ihrer neuen Platte Repercussion, der Song Total Power mit 1,43, der längste Song der Platte.
1: Mhm. Mhm. Und du hast gerade gesagt, auch der langsamste, ne?
0: Und der langsamste, ja, aber nichtsdestotrotz, sagt man das so? Nichtsdestotrotz
1: Nichtsdestotrotz kann man schon sagen.
0: Nichtdestotrotz, ja. Das hört sich manchmal hören sich Wörter komisch an. Okay, sorry, nichtsdestotrotz powervoll.
1: Tobi. Okay. Tobi und ich waren gestern auf der gleichen Veranstaltung, auf derselben Veranstaltung, aber mehrere Stunden Unterschied. Und ihr dürft jetzt raten, wer wann gegangen ist und
0: oder wer die Party beendet hat.
1: Ich war so krass fertig und auch heute Morgen, dass ich dachte, ich kann mir gar nicht vorstellen, wie es jetzt anfühlen würde, wenn ich gesoffen hätte. Also das, ich weiß nicht, vielleicht ist auch das Alter oder so. Ich könnte es gar nicht mehr verkraften. Aber ich hatte letztens einen Accidental Edge Break tatsächlich.
0: Oh mein Gott. Hast du gegessen? Eine Mozartkugel?
1: Nee, ich war auf einem Festival, als es so krass heiß war. So dieses 37, 38 Grad Zeit. Mhm. Und es gab da kein Trinkwasser auf dem Gelände, also zum Abfüllen, weil da kein Wasseranschluss war. Und dann mussten wir immer so sauteures Wasser kaufen und ewig lang. Eigentlich habe ich den ganzen Tag über viel zu wenig getrunken, komplett dehydriert. Wir waren da ab irgendwann mittags und dann sind wir abends um 11 noch essen gegangen, ja, zu so Vietnamesen. Und die, dann habe ich ein alkoholfreies Bier bestellt und war so, ich hatte so krass Durst, dass ich das genommen habe und ungefähr das halbe Bier mir direkt reingekippt habe. Und dann hat es mich... Dann haben die mir halt aus Versehen Bier mit Alkohol gegeben und es war echt so wie so ein, als hätten mir einen Hammer auf den Kopf gehauen. Das Alkohol ist mir so sofort ins Hirn geschossen. Das war nicht so geil.
0: Ja, sowas passiert ab und zu. Ich glaube, es passiert eher so, wo war das, Richtung Österreich?
1: Lambertheim.
0: Ach, Lambertheim, ach Gott, in Lamberde. Da könnt ihr das manchmal auch nicht. Bei mir ist es in Bayern passiert, oder besser gesagt in Franken. Da ist ja so, ich glaube, es war sogar in Bamberg, ist ja so eine Bierstadt.
1: Ja.
0: Und ich habe da gerade halt keinen Alkohol getrunken und dann habe ich mich da hingesetzt und habe gemeint, ja, ich hätte gerne alkoholfreies und dann kommt da was und ich denke mir, das schmeckt aber komisch.
1: Ja, mir ist es schon auch schon zwei, dreimal passiert, aber normalerweise trinke ich halt so einen Schluck und denke so, ah, ich glaube, da ist Alkohol drin, dann gebe ich es nochmal jemand anderem am Tisch, die bestätigen, da ist Alkohol drin, okay, aber da war es halt, habe ich einen sehr großen ersten Schluck genommen.
0: Bei mir war es dann so ein Cheat Day. Das ging dann einfach los.
1: Das ist jetzt aber eine sehr gute Überleitung, weil wir machen jetzt weiter mit auch ordentlich Wumms mit einer Band aus Porto in Portugal. Die heißen Cobra Fuma. Der Song heißt Droga Total und ist von ihrem neuen Album Droga Total. Und ich spreche zwar kein Portugiesisch, aber ich glaube, dass die nicht straight edge sind.
0: Mal gucken, ob sie sich straight edge anhören. Wir hören rein.

0: State Power waren das aus Utrecht in Holland. Der Song, falls euch nicht aufgefallen ist, hieß Open Season. Sie haben es nur ungefähr 25 mal bis 30 mal gesagt in dem Song. Und davor haben wir gehört Cobra Fuma aus Portugal mit Droga Total. Beide Bands haben gerade eine neue Platte veröffentlicht. Wenn ihr auf schnelle, thrashige Gitarren steht, dann ist das wahrscheinlich was für euch. Tobi, wie machen wir weiter? Mit Wumms oder ohne?
1: Mit alles von Relevanz. Ich habe hier gerade einen Stift von Deutschlandfunk gefunden. Das ist denen ihr Claim. Alles von Relevanz. Ich finde, wir sind auch. Sind wir auch relevant?
0: Wieso liegen hier beim Bermudafunk Stifte vom Deutschlandfunk und wir keine eigenen Stifte?
1: Ich weiß es nicht. Ist auch egal. Wir machen weiter mit Dancepunk. Dancepunk ist zurück oder
0: das ist sehr relevant.
1: Postpunk mit Dance, wie auch immer. Wer beim nächsten Song nicht das Tanzbein schwingen möchte, dem weiß ich auch nicht zu helfen. Auf jeden Fall machen wir das jetzt, macht das eine Band aus Montreal, Kanada. La Sécurité heißen sie. Der Song heißt Deny und die Platte Bingo. Jo. Regler hoch, Musik an.

0: alte Bekannte mit frischem Song. Baby Muffler aus auch Providence, Rhode Island waren das. Also hatten wir schon eine Band aus dieser Ecke. Genau, Baby Muffler, Kassette heißt Birthday, sind 6 Songs drauf. Und das war der dritte, Cupid.
1: Ich hätte auch, wenn du jetzt nicht gesagt hast, die sind aus Rhode Island, hätte ich auch gedacht, vielleicht Australien. Ich finde, die haben so einen, diesen Australien-Sound ein bisschen.
0: Ein bisschen.
1: Jetzt machen wir weiter mit was, was gar nichts mit Australien zu tun hat. Und zwar ist ja Herbst. Ich glaube, wir haben es schon ein oder zweimal erwähnt. Herbst ist Halloween-Season. Und Devil Master aus Philadelphia, die ich sehr schätze, haben pünktlich zur Halloween-Season ein neues Album gedroppt. Und das soll euch jetzt einstimmen auf Spookiness. Sex with Succubus heißt der Titel.

0: Das war unser kleiner Themenblock Satanismus. Escupa habt ihr gerade gehört aus Costa Rica.
1: Am heiligen Sonntag. Am
0: heiligen Sonntag. Escupa aus Costa Rica mit Demonio und davor Devil Master mit Sex with Succubus. 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Und die Sendung vom Sonntag, den 13. Oktober 2026.
1: Richtig. Und wir spielen tolle neue Musik, wie die nächsten beiden Bands. Ein bisschen melodischer wird's, nichtsdestotrotz wunderschön. The Lizards aus, ich glaube, aus Kanada, das Label Eat 'Em Up Records, wo die Platte veröffentlicht wurde, ist in Winnipeg beheimatet und man findet nicht so viele Informationen über die Band, aber ich glaube, das Label bringt nur aus Winnipeg Sachen raus. Deswegen, ja, ist vielleicht auch nicht so wichtig. Wichtiger ist die Musik. Ja, die Platte heißt Cold to the Bone, hat 12 Songs und wir hören On and On davon.

0: endlich mal wieder geiler College Rock aus Pittsburgh. TV's Norm, die Band, der Plattentitel Dread und der Song hieß Thee Right Through, hat man vielleicht auch irgendwann mal gehört. Finde ich, passt auch irgendwie zum Herbst. So ein bisschen so Indian Summer.
1: Was nicht zum Herbst passt, ist, dass es immer noch so warm ist. Ich habe schon wieder Hitzeballung. Vielleicht ist es auch die Wechseljahre. Deswegen spielen wir für euch jetzt Hot in the City von Ruckus.

0: Grass is Greener von Rack Cage aus Sheffield. Tobi war gerade schon überrascht. Sind langsamer geworden. Eine Akustikgitarre hat man ganz kurz gehört.
1: Irgendwie mehr Oi.
0: Ist gleich aber musikalisch ein vielfältiges Album. Lange erwartet. Ist, glaube ich, schon eine ganze Weile her, dass Red Cage das letzte Mal ein Album veröffentlicht haben. Und davor haben wir gehört Ruckus Hot in the City aus New York City.
1: Ja. Ich mache es jetzt auch kurz und schmerzlos. Noch zweimal schneller, kurzer, simpler, Hardcore. Demonstrate the Band, United Front, der Song, Album Prove Me Wrong. Mehr muss man dazu wirklich nicht sagen. Außer, dass die Band aus Philadelphia kommt vielleicht noch. Ja, Abfahrt.

0: das war nochmal eine Band von dem Label Fortress Records. Hatten wir jetzt hier schon einen Song gespielt von einer anderen Veröffentlichung. Das waren jetzt Collateral von ihrem ganz neu erschienenen Album The Reset. Und der Song hieß DOA. Ja, und wer auf so stumpfen, ein bisschen Negative Approach angehauchten Hardcore steht, mit, ich sag mal, Texten gegen die da oben, meine Anführungszeichen hat man jetzt nicht gesehen, aber ist ja nie falsch, dann, ja, voll gut.
1: Wir machen weiter mit Musik, und zwar mit einer Band, die sich selbst als Mean Girl Hardcore beschreibt. Foot Fetish aus Buffalo, New York, und Learn Your Place heißt der Song.
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0: Das war sehr melancholisch. Finde ich, eignet sich auch sehr gut für den Herbst. Generation Suicida, die gibt es seit, glaube ich, mittlerweile 16 Jahren. Schon einiges veröffentlicht. Tobi ist auch gerade gesagt, ein bisschen ruhiger geworden. Alos, wie hieß der Song? Kannst du noch mal kurz. Alos que deje atrás. An die, die ich zurückgelassen habe. Ist auch so herbstdüster-müster-mäßig. Und davor haben wir gehört Foot Fetish Mean Girl Hardcore aus Buffalo, New York mit ihrem Demo-Tape.
1: Ja, wir sind jetzt schon am Ende wieder von der Sendung, ne? Diesen Monat, September, ist die Sommerpause ist sozusagen rum für Konzerte. Jetzt geht's wieder von den Festivals indoor. Manche Leute gehen auch nur indoor vielleicht. Auf jeden Fall sind in den nächsten Wochen wieder tolle Konzerte. Schaut doch mal auf die üblichen Homepages und in die üblichen Läden. Im Jutz ist zum Beispiel am 18.09. am Samstag, ist es glaube ich? Nee, am Freitag. Am Freitag ein Punkkonzert mit diversen Bands. Ich glaube Suspectre und noch anderen Kram. Auf jeden Fall Empfehlung. 18.09. im Jutz und dann kann man auch ins Karussell in Heidelberg gehen, ne?
0: Nämlich am 30.09., da spielen nämlich Dark Thoughts, Tobis
1: schwacher Punkt.
0: Tobis Repeat-Album der Woche, des Monats, des Jahres. Steht auch aus Philadelphia, ja. Sehr zu empfehlen, düster, müster, Ramones Worship.
1: Oder Punk. Ramones of Crack könnte man auch sagen, einfach. Einfach doppelt so schnell. Nochmal, wie die Ramones spielen, genau, am 30. September war es, ne?
0: Im Autohaus Heidelberg.
1: Im Autohaus Heidelberg. Genau, ja, das war's dann irgendwie. Die letzten zwei Songs kommen von Idiot Ape Records aus Paris. Hatten wir jetzt die letzten paar Mal auch schon des Öfteren. Die haben zwei Kassetten rausgebracht. Einmal eine Band aus Sydney, Big Modern. Da hören wir den Song Head in a Toaster. Und danach gibt es noch eine Band aus Brooklyn, Dr. Dance, mit Don't Know Nothing. Ja, beides mal sehr gut.
0: Und wir verabschieden uns jetzt schon, oder?
1: Ja.
0: Ja, das war United Kids im Bermuda-Funk im freien Radio Rhein-Neckar. Ihr habt gehört die Sendung vom 13. September 26. Wir kommen zurück am zweiten Sonntag im Monat, 14 bis 15 Uhr. Das heißt, wir hören uns wieder am 11. Oktober. Und wenn ihr nochmal reinhören wollt, folgt uns bei Instagram, Jukebox vom Bermuda-Funk oder auch Bandcamp, um geliebte Sendungen nochmal zu hören.
1: Ciao.
0: Tschüss.

0: uns im September. Nee, das stimmt nicht, wir hören uns.
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Willkommen zu Funky Styles. Hier bei Bermuda Funk Radio auf 89,6, 105,4. In Mannheim, Heidelberg, auf diesen beiden Frequenzen empfangbar. 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Und das Ganze mit DJ KD aus Mannheim. Funky Styles. Hey, schön, dass ihr hier wieder eingeschaltet oder immer noch live dabei seid. Jetzt gibt es 2 Stunden Trap Style. Funky Trap Style. Vom allerbesten. Und ich würde sagen, wir legen jetzt gleich los.

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die erste Stunde Funkestyle hier bei Bermuda Funk Radio auf 89,6, 105,4 in Mannheim, in Heidelberg, auf diesen beiden Frequenzen empfangbar, auf www.bermudafunk.org, weltweit über Livestream und das Ganze mit DJ KD aus Mannheim. Funky Styles. Und die erste Runde hätten wir geschafft. Und die zweite Runde

Willkommen zur zweiten Runde Funkyzeit. Hier bei Bermuda Funkradio. Auf 89,6, 105,4 in Mannheim, Heidelberg empfangbar. Auf www.bermudafunk.org. Weltweit über Livestream empfangbar. Und das Ganze mit DJ KD aus Mannheim. Yo! Die zweite Runde wäre hier somit eingeleitet und bin mal gespannt, wie das Ganze hier so werden wird. Lassen wir uns also gemeinsam überraschen. Die erste Runde war ja schon verrückt genug. Und die

das war's. Das war Funky Styles. Hier bei Bermuda Funk Radio auf 99,6, 105,4 in Mannheim, Heidelberg, auf diesen beiden Frequenzen empfangbar. Und auf www.bermudafunk.org weltweit über Livestream. Und das Ganze mit DJ KD aus Mannheim. Funky Styles geht nun zu Ende. Und die Sekunden, sie laufen ab. Ich hoffe, ihr kommt alle auf eure Kosten. Und ich freue mich auf das nächste Mal mit euch. Bis dann. Ciao.

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0: Monsieur 70 Volt, mit was geht's denn los, bitte?
1: Es geht los mit Wes Bam und Richard Butler mit You Need the Drugs.
0: Yeah.

0: Kubla Khan von Backstage war das und vorher hörten wir Fortuna Ehrenfeld mit Unfuck the World und es geht weiter, Danger Dan, keine Angst.
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0: Denn Sie wissen, was Sie tun von Tokotronic und davor hörten wir ein letztes Liebeslied von Malo Großhardt.
1: Und dann haben wir hier auf dem Plattenteller ein Stück von Fontaines DC mit dem Stück Bug

Royal Otis mit Fried Rice. Und zuvor war es Naked, also wird wahrscheinlich so ausgesprochen, mit Portugal the Man zusammen mit dem Stück Clyde. Und dann kommen wir hier bei Cheval Noir zu Wilco mit I'll Fight. Das waren jetzt viele komplizierte Titel. Los geht das.

0: Jay Bernard mit Four in the Morning. Und davor hatten wir Joe mit Delete Ya. Monsieur 70 Volt?
1: Es geht weiter mit Hoshi, eine französische Interpretin. Ich kann es nicht genau aussprechen, ich probiere es. Tu vas me guitare encore longtemps.
0: Zum Glück sind meine Titel alle englisch.

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1: Das war's mit unserer Sendung der Raum...
2: Ne? Wie haben wir es gesagt?
0: Der Raumduftverkäufer
1: der stinkt. Raumduftverkäufer stinkt. Macht's gut. Hier geht's zu Ende mit Amore Abgrundtief von...

Okay, das war Cheval nur mit einer ganz kleinen Unterbrechung nochmal zum Abschluss. Das war Monsieur 70 Volt und DJ Benoit. Wir sehen uns natürlich wieder in 4 Wochen. Nicht sehen, sondern hören. Ciao!

0: Hallo, herzlich willkommen zu Rollercoaster Radio auf Bermudafunk, die August-Ausgabe, live von aus der alten Feuerwache Mannheim, heute im Studio, wie immer.
1: Mit Ralf.
0: Und Evelyn.
1: Hallo.
0: Hallo zusammen. Ja, was erwartet euch heute für eine Sendung? Wir haben, die letzte Sendung war im Juni, wo wir sehr ausführlich über das Great Escape Festival in Brighton berichtet haben, das jedes Jahr Mitte Mai stattfindet. Diese Nachwehen von den Bands, die wir da entdeckt haben, die werden wir auch heute in der Sendung ein bisschen begleiten. Also noch ein paar Songs von den Highlights-Spielen, von den Bands, die wir gut fanden. Aber auch Künstlern, die wir bisher noch nicht vorgestellt haben hier.
1: Aber auch Altbewährtes mit neuen Alben. Also das gibt ja so eine Mischung aus verschiedenem. Ja?
0: Genau. Und im Prinzip kann man fast schon sagen, dass es ein bisschen amerikanisch geprägt ist, die Sendung. Wir haben ein paar wirkliche Indie-Heroen von früher, die was Neues rausgebracht haben in den letzten Wochen und Monaten, wie Modest Mouse zum Beispiel, Death Cab for Cutie. Dann werden wir was von der neuen Dinosaur Junior spielen. Interpol wird auch ein neues Album rausbringen. Da gibt es eine erste Single, die wir euch vorspielen wollen. Und vieles mehr noch. Also lasst euch überraschen, die nächsten zwei Stunden hier bei Bermudafunk und Rollercoaster Radio. Und wir fangen mal an mit Yard Act, Post-Punk-Band.
1: Genau, aber nicht amerikanisch, in dem Fall britisch.
0: Das stimmt. Ja. Die guten alten Briten haben wir natürlich nicht vergessen, um Gottes Willen. Yard Act aus Leeds, gehört dem Genre Post-Punk hinzu, haben 2022 mit der Overload ihr erstes Album rausgebracht. Das war ein Mercury Prize nominiert, hat es nicht bekommen, aber damit sind sie bekannt geworden. Ihr zweites Album war dann ein bisschen einen anderen Stil, so ein bisschen mehr poppig. Verse My Utopia war das, vor zwei Jahren war das, glaube ich, ist rausgekommen. Ein bisschen wie Gorillaz, ein bisschen mehr Samples und so weiter, weniger Rock, weniger Gitarren. Und das dritte Album, was jetzt rausgekommen ist, Ende oder Mitte Juli, heißt You're Gonna Need a Little Music. Und es vereint im Prinzip das Beste von beiden Alben. Also es sind mehr Gitarren wieder zu hören und gutes Songwriting, ein bisschen auch intelligente Texte, ein bisschen sozialkritisch und so weiter. Und wir hören da jetzt einfach mal rein. Und es heißt New Beginnings.

0: Hier Rollercoaster Radio im August 2026 und die Band, die wir in Brighton nicht entdeckt haben, nämlich Westside Cowboy.
1: Ja, aber es gab halt auch viel zu sehen und da musste man sich eben entscheiden. Ne?
0: Genau, also ein sehr, wir haben letztes Mal ziemlich ausführlich darüber berichtet, dass über 400 Acts an dreieinhalb Tagen gespielt haben und natürlich vieles parallel und vieles irgendwie sich überschnitten hat und da kann man natürlich nicht alles hören, das ist ganz klar, aber trotzdem kann man anhand der Playlist und an der Bands, die einen vielleicht dann doch interessiert haben, dann mitnehmen einfach und diese Bands weiter verfolgen und sehen, dass sie, was man verpasst hat und was ja eigentlich interessant ist und was man natürlich auch den Weg verfolgen will in Zukunft, weil viele dieser Bands, dieser Newcomer im Prinzip noch am Anfang ihrer Karriere stehen. Manche haben schon vielleicht was veröffentlicht, manche auch nur Songs auf Spotify, aber Alben sind oftmals noch nicht in Sicht. Bei Westside Cowboy ist aber ein Album in Sicht, ihr Debütalbum, das ist eine Band aus Manchester, wird in den nächsten Tagen rauskommen, heißt It Goes On. Wir haben jetzt aber einen Song gespielt aus ihrer EP, die Anfang des Jahres rauskommen ist. Die heißt, Moment, ich habe es irgendwo aufgeschrieben, So Much Country Till We Get There, kam im Januar 2026 raus. Das war der Song Can't See. Und ja, wie gesagt, wir werden die Band weiter verfolgen. Die Platte kommt die nächsten Tage raus und ich denke mal, in den nächsten Monaten werden wir daraus auch den einen oder anderen Song nochmal spielen. Davor hörten wir auch eine Entdeckung aus Neuseeland, die heißen Ringlets. Die haben bereits letztes Jahr 2025 ihr Debütalbum oder sogar das zweite Album, glaube ich, The Lord is My German Shepherd rausgebracht und wir hörten daraus das Stück Street Massage.
1: Ja, genau, es ist das zweite Album. Genau. Haben wir letztes Mal schon vor, also was heißt letztes Mal, aber im Juni, also wiederholt dann auch im Juli, vorgestellt und kommen aus Auckland, 2021 gegründet, genau.
0: Kennt man hier noch nicht, aber nee. Wir versuchen unser Bestes, sie unseren Hörern nahe zu bringen. Das Album gibt es nicht auf CD zu erwerben, so habe ich zumindest keine Chance gehabt bisher. Digital gibt es.
1: Weiß ich nicht, ob das stimmt, also es ist bei Flying Nun rausgekommen und die normalerweise geht das schon, aber weiß ich nicht.
0: Ich glaube, dass der Vertrieb einfach nicht mehr bei vielen Indie-Bands nicht mehr so ausgeprägt ist, wie es noch vor Jahren war. Dass als Alben, die in Neuseeland wahrscheinlich als CD schon rausgekommen sind oder als Platte natürlich oder in Australien oder sonst wo dann den Weg nicht mehr nach Deutschland finden, ich weiß es nicht. In Zeiten von Streaming und digitalen Medien wird es fast schon die Zukunft sein, glaube ich. Aber nichtsdestotrotz kann man sich die Musik besorgen und kann sie kaufen und kann sich das Ganze anhören.
1: Ja.
0: Gut, noch ein kurzer Rückblick fürs Protokoll, was wir am Anfang gehört haben. Die ersten beiden Songs, wie gewohnt, Klassiker, moderne Klassiker, kann man sagen. Die Avalanches zu Beginn, Frontier Psychiatrists aus dem Jahr 2000, auch eine australische Band, die ja sehr viel sampled und irgendwie ziemlich lang braucht, um ein neues Album aufzunehmen, haben in ihrer 25-jährigen oder noch länger Geschichte erst drei Alben rausgebracht und ein neues ist am Start. Man höre und staune. Da werden wir nachher noch einen neuen Song hören. Das Album soll im Oktober rauskommen. Aber dazu später mehr.
1: Ist es denn gut, Ding will Weile haben oder ist es geht so, Ding?
0: Dass die Alben so lange brauchen?
1: Nein, der neue Track.
0: Ach, lassen uns überraschen. Ich glaube, er ist ein bisschen ruhiger so, nicht ganz.
1: Ja, ich meine, das war jetzt aber auch nicht gerade schnell.
0: Nein, aber es war.
1: Frontier Psychiatrist ist auch langsam.
0: Das stimmt.
1: Aber was gab es denn da noch? Da gab es noch so einen Song? Das war schon der berühmteste, ne?
0: Das war der berühmteste. Ja. Gab sicherlich noch.
1: Ich habe irgendwas anderes noch im Kopf, aber ich komme da jetzt nicht drauf. Aber du auch nicht. Nee. Gut, dann machen wir weiter. Ist auch genau, schon lange, lange her.
0: Die Stone Roses hatten wir noch. Die Stone Roses mit Bye Bye Batman. Ein Song, der oft irgendwie unterschätzt ist. Auf dem Debütalbum selten gehört oder gesehen oder gespielt. Und hier bei uns im Radio sowieso noch nie. Aber ich fand mal, ist mal angebracht. Schöner, ja, eher ruhiger Song der Stone Roses aus 1989.
1: 89, okay.
0: Kam dieses Debütalbum raus, genau. Gut. Wir machen weiter mit neuer Musik. Wie wir schon angekündigt haben, werden wir ein bisschen amerikanisch heute. Ein paar, sag ich mal, altbekannte, auch schon länger aktive Bands und Künstler, zum Beispiel Kurt Weill, der sein 10. Album am Start hat. Philadelphia's Been Good to Me.
1: Genau.
0: Kam Ende Mai raus schon.
1: Ja, das erste Album, nachdem sein Langzeit-Kollaborateur, Kollaborateur und Bandmitglied Rob Lask. Lag so gestorben war. Und jetzt hören wir mal rein, was er jetzt Neues gemacht hat.

0: Ja, unverkennbar. Die Band aus Boston. Also auf jeden Fall Massachusetts. Aber sie kommen aus Boston, glaube ich, oder? Dinosaur Junior?
1: Das weiß ich jetzt nicht. Ich bin ja kein Lexikon.
0: Pixies kommen aus Boston. Aber ich glaube, dass Dinosaur Junior auch aus Massachusetts kommt.
1: Das kann man alles recherchieren, wenn du es vorher sagst.
0: Ja, da muss ich noch so lange reden, bis die Recherche erfolgreich ist, um das zu klären. Ja,
1: also
0: aber
1: nicht so unerwartete Fragen stellen, das geht gar nicht.
0: Aber ja, unverkennbar, Dinosaur Junior.
1: Nee, die kommen aus Amherst, Massachusetts.
0: Ja, aber dann nah dran, oder?
1: Amherst ist so ein bisschen im Hinterland, aber ist okay, ist jetzt nicht so weit weg. Und gut. Amherst, wenn es das richtige Amherst ist, aber es gibt ja immer verschiedene, da kommt doch das Budweiser, wird da auch gebraut.
0: Aha.
1: Wenn ich es richtig im Kopf habe. Ja.
0: Das sind jetzt deine Informationen. Das kann ich nicht bestätigen. Ja, Dinosaur Junior machen das, was Dinosaur Junior immer macht. Gitarrengeschrammel. Und haben ein neues Album am Start. Kommt Ende August raus. Heißt They're Near. Ihr 6. Album seit der Reunion. Und ihr 13. Album insgesamt. Und wir hörten das Stück Several Got Away. Ja.
1: Es ist nicht Amherst mit Budweiser. Das habe ich verwechselt, aber irgendwas anderes mit A. Egal. Redo weiter. Es geht ja hier auch gar nicht um Bier und
0: es
1: auch schon
0: nicht
1: gar nicht um schlechtes Bier, sondern es geht um gute Musik.
0: Genau, so. Genau. Ja. Dann hörten wir ein neues Stück von Interpol. Auch sehr, die Stimme und alles sehr. Wiedererkennungswert, einen hohen Wiedererkennungswert und dass man sofort erkennt, okay, das ist Interpol. Wir hörten das Stück Iron City. Auch hier kommt ein neues Album Ende August, heißt The Mirror Weighs a Ton. Ist das 8. Studioalbum der Band, das erste seit ihrem Album The Other Side of Make Believe von 2022, was ich, wenn ich mich gut erinnern kann oder wenn ich mich richtig erinnere, ein bisschen verkopft war und ein bisschen anstrengend. Aber Iron City klingt eigentlich ganz eingängig und ein bisschen ruhiger so. Aber man hat einen ganz netten Rhythmus und hat einen guten Drive irgendwie. Interpol haben sich übrigens mit Block Party zusammengetan, um eine Welttour zu machen. Also ich glaube, dass die auch in Amerika zusammen Co-Headliner-Tour machen. Wahrscheinlich immer mal der eine oder die andere Band als Main Act. Sind dann auch im Herbst in England und dann in Europa und kommen im November dann auch nach Deutschland mit ein paar Terminen. Ja, dann war noch der Kurt Weill mit seiner Hommage an seine Heimatstadt Philadelphia. Wir hörten das Stück Chance to Bleed aus seinem Album Philadelphia's Good to Me. Alright.
1: Gut.
0: Hast du dir was rausgesucht?
1: Übrigens.
0: Können wir weitermachen?
1: Ich wollte eigentlich was ganz Bestimmtes, aber ich finde es nicht. Gibt's nicht. Dann machen wir was anderes. Schade.
0: Schade.
1: Ich wollte aber eigentlich nicht aufgeben, weil ich dachte, vielleicht ist in einen anderen Ordner reingeraten, weißt du? Aber hast du noch irgendwie einen Vorschlag?
0: Dann würde ich vorschlagen, machen wir doch einfach mit Graham Coxon weiter. Passt jetzt nicht ganz zu den amerikanischen Indie-Heroen, aber dafür ist
1: mal kurz einen Cut machen.
0: Ein britischer Indie-Heroer, der Gitarrist von Blur, der ein neues Album rausbringt, das heißt Castle Park. Und witzigerweise, er hat nämlich schon lange nichts mehr Solo gemacht, muss man sagen. Er hat einige Solo-Alben rausgebracht. Es ist immerhin sein 9. Und das Vorgängeralbum ist von 2012, also schon eine Ecke her. Und es sind Songs, die er damals aufgenommen hat, also 2011. Für das Album, das Vorgängeralbum. Was noch übrig war.
1: Okay, B-Seitenalbum oder sowas.
0: Wenn man so quasi will, aber ich glaube, die sind nie als B-Seiten rausgekommen.
1: Ja, das ist aber halt nicht in der engeren Auswahl gewesen für das
0: interessant,
1: Vorgängeralbum.
0: Interessant, dass das halt übrig geblieben ist und dass es so lange versteckt geblieben ist. Naja,
1: und aber hören wir mal rein.
0: Was gut, was lange währt, wird endlich gut. Castle Park heißt das. Ja. Neue Album, Graham Coxon, Billy Says, das Stück und los geht's.

0: Ja, das sind Murray in the Junkyard. Manche von euch kennen die Band vielleicht vom Maifeld Derby 2025, wo sie gespielt haben. 2024 haben sie übrigens auch auf dem Great Escape in Brighton gespielt. Band aus London, Trio, hat jetzt ihr ihr Debütalbum rausgebracht Anfang Juli. Das heißt Role Model Hermit. Und wir hörten das Stück Crash Landing. Ja, Art Indie-Rock, gefühltvoll und spannend, wie ich finde. Dann hatten wir noch Heidi Curtis, zum ersten Mal hier in unserer Sendung. Eine Singer-Songwriterin, die kommt aus Newcastle, verbindet Rock mit Folk-Elementen. Ein bisschen erinnert es mich tatsächlich auch an ihren, Ortskumpel Sam Fender. So vom
1: Ortskumpel.
0: Kann man das sagen, aus der gleichen Stadt kommt.
1: Ja, gibt es da ein Wort?
0: Local.
1: Mitbürger.
0: Local Mate oder so. Wer weiß, vielleicht kennen sie sich gar nicht. Aber ich glaube, Newcastle, der Musikszene, wenn man dann so Musik macht, dann kennt man sich schon, glaube ich.
1: Ich weiß nicht, das ist vielleicht auch eine Generationenfrage. Also, die sind ja beide noch so alt.
0: Also sie ist 24 und Sam Fender, keine Ahnung, Ende 20 vielleicht.
1: Ja, also das kann auch hinhauen, dass man sich dann kennt, weißt du?
0: Genau. Vielleicht
1: also von der Generation her. Wenn du halt eine neue Generation von Musikern hast, dann könnte dann schon eher sein, dass die sich kennen. Aber Newcastle ist ja auch kein Dorf, aber trotzdem, ich glaube auch, man kann sich ja mal begegnen irgendwo. Ne?
0: Heidi Curtis hat war Vorband oder Vorkünstlerin einige Festivals gespielt. Vorband wollte ich eigentlich zu Mary the Junkyard, die waren bei Red Leg als Vorband dabei. Heidi Curtis hat einige Festivals gespielt, jetzt im Sommer unter anderem Great Escape, aber werden jetzt auch auf dem Reeperbahn Festival in Hamburg spielen. Hat noch kein Album rausgebracht, ihr EP vom Mai diesen Jahres heißt Hollow Heart. Wir hörten ein Stück Undone, von Spotify ihr bekanntestes Lied und mal gespannt. Klingt auch so ein bisschen wie Florence and the Machine und so, geht in die Richtung. Mal schauen, was wir von ihr noch hören werden. Ja, Graham Coxon haben wir schon angesprochen, der seine Schublade aufgemacht hat und ein paar alte Songs nochmal aufgenommen hat oder rausgebracht hat. Kann man so sagen, oder?
1: Ja, also irgendwie, ja. Ich habe gerade überlegt, ob ich was dazu sage, wie es klingt, aber ist egal, hat ja jetzt jeder gehört und kann sich jeder sein eigenes Urteil fällen, ne?
0: Genau. Ja. Ein paar alte Songs übrigens, auch was wir jetzt hören. Hören wir links oder rechts?
1: Ich habe jetzt dummerweise festgestellt, den habe ich auch nicht. Heute noch auf ein paar Sachen schief. Eigentlich wollte ich Go Fuck Yourself. Wollte ich unbedingt spielen. Finde gut. Oder auch Can't So Me, so heißt ja auch, heißt das Album nicht dann auch so, welches rauskommen wird, aber erst am 2. Oktober oder so. Ja. Also erst im Herbst. Und also Go Fuck Yourself kam schon als Release und Can't So Me. Das ist auch schon, warte mal, das ist schon irgendwie, das ist schon bekannt zumindest auf jeden Fall. Das hätte ich als zweites gespielt. Also haben wir beides nicht da. Dann machen wir so positiv weiter wie vorher und sagen Shit Love. Also, hören wir jetzt Shit Love?
0: Von mir aus. Dann danach kommt Big Special, die wiederum eine neue Platte rausgibt. Aber das ist eher eine EP, wo sie Songs rausbringen aus ihren alten, ersten beiden Alben.
1: Ja, Moment mal. Ich habe jetzt noch nicht entschieden, ob ich das danach mache. Ich habe jetzt nur das mal zur Wahl gestellt und jetzt haben wir uns dafür entschieden.
0: Jetzt machen wir jetzt erstmal
1: das.
0: Fat Dog und dann schauen wir weiter, okay?
1: Ganz genau.
0: Gut.